0: fordern, dass Obdachlose besser vor Hitze geschützt werden. Die Bundesvereinigung Wohnungslosenhilfe warnt, dass Hitzewellen lebensgefährliche Folgen haben können, zum Beispiel Herz-Kreislauf-Probleme, Dehydration und schlecht heilende Wunden. Aus der Nachrichtenredaktion berichtet Lisa Kupper.
1: Geschäftsführerin Bösing hat der Rheinischen Post gesagt, wer auf der Straße lebt, habe oft keinen Zugang zu Wasser, Schatten oder kühlen Räumen. Vorerkrankungen würden durch die Hitze weiter verschärft. Sie sagt, der Hitzeschutz sei Pflichtaufgabe von Staat und Kommunen. Auch der Sozialverband Deutschland fordert Maßnahmen von der Politik. Verbandschefin Engelmeier sagte, Länder und Kommunen müssten flächendeckende Hitzeschutzpläne umsetzen mit verbindlichen Standards und dauerhafter finanzieller Förderung.
0: Bei der Schwimm-Europameisterschaft in Paris hat es zwei weitere Medaillen für das deutsche Team gegeben. Der Wasserspringer Jaden Eickermann gewann im Einzelfinale vom Turm Silber. Für Ole Rösler ist es Bronze geworden. Und bei der Tour des Femmes ist die dreimalige deutsche Meisterin Liane Lippert als Sechste ins Ziel gekommen. Das Wetter in Deutschland. In der Nacht im Küstenumfeld einzelne Schauer. Im Südosten Deutschlands klingen die Gewitter ab. Sonst locker bewölkt oder sternenklar. Tiefstwerte 17 bis 7 Grad. Tagsüber im Norden einige dichtere Wolkenfelder, sonst viel Sonne. Die Höchstwerte 19 bis 30 Grad. Und die Zeit? Es ist gleich 2.03 Uhr.
2: Und hier ist der Verkehrsservice in der ARD-Hitnacht. A1 Lübeck-Hamburg. Auf der Norderelbbrücke kommt es in beiden Richtungen mehrfach zu kurzzeitigen Sperrungen. Der Grund ist ein Schwertransport. Die A2 Hannover Richtung Berlin ist zwischen Eilsleben und Bornstedt wegen eines defekten LKWs gesperrt. Und die A44 Kassel Richtung Dortmund ist zwischen dem Dreieck Kassel Süd und Kassel Bad Wilhelmshöhe nach einem LKW-Brand gesperrt. Ich hoffe, Sie kommen gut durch. Fahren Sie vorsichtig. Und ja, weiterhin gute Fahrt.
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2: Und die kommt vom Mitteldeutschen Rundfunk aus Magdeburg. Mein Name ist Frank Eberlein. Schönen guten Morgen. So, und von hier gehen Grüße jetzt auf die Südhalbkugel. Wir haben ja auch immer wieder Hörer, die uns in Australien hören. In Australien auch die Heimat dieser Band hier, Midnight Oil. 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

Die ARD-Hitnacht, eine tolle Sendung. Also ich will mich jetzt nicht selber loben. Ich habe ja die Musik auch gar nicht gemacht. Das waren zum Beispiel die Backstreet Boys, die diesen wundervollen Song fabriziert haben vor 30 Jahren. Aber tolle Sendung hat gerade Erich geschrieben, der uns, glaube ich, in Hessen hört. Ja, Erich, ne? Schöne Grüße nach Hessen und jetzt nach dem Backstreet Boys. Brauchen wir mal so ein paar Girls. Wie wäre es mit den Supremes? Die sind ja legendär inzwischen, ne? Mit Diana Ross da am Anfang, dann ist sie Solistin geworden, die anderen haben weitergemacht. Und einer der ganz großen Hits war der hier im Jahr 1965.

0: und jetzt ist schon wieder 2.30 Uhr, halb drei am frühen Freitagmorgen. Hier ist der Verkehrsservice in der ARD-Hitnacht. A1 Lübeck-Hamburg auf der Norderelbbrücke kommt es in beiden Richtungen mehrfach zu kurzzeitigen Sperrungen. Der Grund ist ein Schwertransport. Dann die A2 Hannover Richtung Berlin, die ist zwischen Eilsleben und Bornstedt wegen eines defekten LKWs gesperrt. Und noch eine Meldung für die A44 Kassel Richtung Dortmund. Die Fahrbahn zwischen dem Dreieck Kassel Süd und Kassel Bad Wilhelmshöhe ist nach einem LKW-Brand gesperrt. Ich hoffe, Sie kommen gut durch, fahren Sie vorsichtig und kommen Sie gut an Ihr Ziel.
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Tja, die Fußballhymne aus dem Jahr 2014 von Andreas Burani. Auf uns. Ja, da ging's so richtig zur Sache. Krach, Bumm, Krawall, ne? Aber es gab auch in der Musikgeschichte immer wieder richtig schöne Balladen, die unter die Haut gehen, die einfach beruhigen. Und vielleicht brauchen Sie sowas gerade jetzt, wenn Sie irgendwo unterwegs sind. Und ja, dann genießen Sie jetzt hier die Cars, ne? Mit Drive. Passt ja auch für alle, die jetzt durch diese Nacht in den Freitag fahren. Hier ist die ARD-Hitnacht.

Ja, eigentlich sind Popsongs Massenware und nur für eine kurze Lebensdauer vorgesehen. Das wissen die Leute, die diese Songs machen, Produzenten, Autoren und auch Künstler. Und viele Popsongs sind ja auch nach einigen Wochen wieder vergessen. Das wollen wir mal an dieser Stelle nicht vergessen. Aber es gibt eben auch welche, und es werden immer mehr, die zu Evergreens werden, zu Hits, die auch Jahre oder gar Jahrzehnte später noch rauf und runter gespielt werden. Und demzufolge gar nicht altern oder in Vergessenheit geraten können, wie zum Beispiel Suburbia von den Pet Shop Boys und Neil Tennant und Chris Lowe, also die beiden Pet Shop Boys aus London, haben ja da einiges abgeliefert, was sozusagen für die Ewigkeit bleibt. Und das ist auch gut so. 9 Minuten vor 3 haben wir es, die ARD-Hitnacht, jetzt mit Musik aus Schweden. Hier sind Ace of Base.

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1: Um 3 Uhr mit Lydia Wagner. Wegen der stark gestiegenen Schienenmaut haben die Verkehrsminister der Länder dem Bund mit einer Klage gedroht. Die Gebühren für die Nutzung der Schienen waren im Juli plötzlich deutlich gestiegen. Aus der Nachrichtenredaktion Marc Geißler.
2: Die massiven Mehrkosten von über 400 Millionen Euro seien nicht hinnehmbar, hieß es nach einer Sonderkonferenz der Verkehrsminister. Hintergrund ist ein Urteil des Europäischen Gerichtshofs. Der hatte eine Deckelung der Trassenpreise für den Nahverkehr für ungültig erklärt. Bayerns Verkehrsminister Bernreiter sagte, wenn der Bund nicht bereit sei, die nun anfallenden Mehrkosten auszugleichen, dann müssten die Länder klagen. Außerdem drohen Kürzungen im Regionalverkehr. Sein Thüringer Amtskollege Kollege Schütz befürchtet, dass durch die höheren Kosten die Fahrkarten auch teurer werden könnten.
1: Die Kabinettsumbildung nach dem Spahn-Rücktritt als Unionsfraktionschef hat die Stimmung gegenüber der Bundesregierung kaum verändert. Das ist ein Ergebnis im neuen ARD-Deutschland-Trend. Sabine Henkel hat die Zahlen.
3: 85% sind unzufrieden. Fast 70% glauben nicht an eine bessere Regierungsarbeit durch den Personalwechsel. Das macht sich auch in der Sonntagsfrage bemerkbar. Wenn am kommenden Sonntag Bundestagswahlen wären, würden CDU und CSU 21% erreichen. Etwas weniger als im Juli. Die AfD kommt in dieser Umfrage auf 28%. Das ist ein leichtes Plus. Alle anderen Parteien erreichen unveränderte Prozentzahlen. Die SPD 12, die Grünen 15 und die Linke 11%.
1: US-Präsident Trump versucht noch einmal, das Geburtsrecht auf Staatsbürgerschaft in den USA einzuschränken. Er hat einen Erlass unterschrieben, wonach unter anderem Kinder von Menschen, die als feindliche Ausländer eingestuft werden, ausgenommen werden. Außerdem sollen Frauen schwerer an Visa kommen, wenn Trumps Regierung der Meinung ist, dass sie in die USA reisen, um dort ein Kind zur Welt zu bringen. In der US-Verfassung steht, dass jeder Mensch, der in den USA geboren wird, die US-Staatsbürgerschaft bekommt. Trump hatte vorher schon versucht, das zu ändern, war aber an mehreren Gerichten gescheitert. Rumänien kämpft mit dem extrem niedrigen Wasserstand der Donau. Damit nicht auch noch der zweite Reaktor eines Atomkraftwerks abgeschaltet werden muss, versenkt das Land 4 mit Gestein beladene Lastkähne im Fluss. Die künstliche Barriere soll mehr Wasser zum Kraftwerk leiten und so die Kühlung der Anlage sichern. Einer der beiden Reaktoren ist wegen des Niedrigwassers bereits außer Betrieb. Das Wetter in Deutschland. In der Nacht an den Küsten einzelne Schauer, sonst locker bewölkt oder sternenklar bei 17 bis 7 Grad. Tagsüber im Norden dichtere Wolkenfelder, sonst viel Sonne. Die Zeit, es ist 3.03 Uhr.
4: Und hier ist der Verkehrsservice in der ARD-Hitnacht. A1 Lübeck-Hamburg auf der Norderelbbrücke kommt es in beiden Richtungen mehrfach zu kurzzeitigen Sperrungen. Der Grund ist ein Schwertransport. Die A2 Hannover Richtung Berlin ist zwischen Eilsleben und Bornstedt wegen eines defekten LKWs gesperrt. Die A28 Oldenburg Richtung Leer ist zwischen Westerstede und Westerstede West nach einem Unfall gesperrt. Und die A44 Kassel Richtung Dortmund ist zwischen dem Dreieck Kassel Süd und Kassel Bad Wilhelmshöhe nach einem LKW-Brand ebenfalls gesperrt. Ich wünsche Ihnen eine gute und sichere Fahrt in den neuen Tag.
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4: Aus Magdeburg, herzliche Grüße hier im Studio für Sie, Frank Eberlein, auch in dieser Stunde. Und jetzt gibt's Musik von einer legendären Band, die war schon in den 70ern ganz groß angesagt. Blondie mit Frontfrau Debbie Harry aus den 90ern. Comeback Hit, Maria.

Tja, ein echter Klassiker aus den 60ern. A Whiter Shade of Pale von Procol Harum. Und das hier in der ARD-Hitnacht. Und so schön immer wieder die tolle Hammond-Orgel in diesem Song zu hören. Ja, apropos Hammond, da gibt's ja den Albert Hammond. Das ist nicht der Erfinder jenes Instruments, sondern das ist einer, der viele Hits erfunden hat. Tolle Melodien geschrieben für sich und für andere. Und den hören wir auch gleich. Aber vorher habe ich noch ein paar andere schöne Sachen. Alvaro Soler zum Beispiel mit einem tollen Sommerhit. Und vorher noch eine Ballade von Cyndi Lauper hier der ARD-Hit nach Time After Time.

Ja, der Schottenrock. Irgendjemand hatte in den 70er-Jahren einmal festgestellt, dass da gar nichts ist unter dem Schottenrock. Aber das war so ein richtig schöner Schottenrock aus Glasgow von Simple Minds. Don't you forget about me. Und hier in der ARD-Nacht gibt's jetzt Altmeister Albert Hammond mit Never Rains in Southern California und dann Genesis, Invisible Touch.

0: Guten Morgen, es ist 3.30 Uhr, halb vier. Hier ist der Verkehrsservice in der ARD-Hitnacht. Die A7 Kassel Richtung Hannover ist zwischen Hedemünden und dem Dreieck Drammetal nach einem Unfall gesperrt. Die A28 ist in Richtung Leer zwischen Westerstede West und Apen-Remels nach einem Unfall gesperrt. Die Umleitung ist die U14 und die A44 Kassel Richtung Dortmund ist zwischen dem Dreieck Kassel Süd und Kassel-Bad Wilhelmshöhe nach einem LKW-Brand gesperrt. Ich wünsche Ihnen eine gute und sichere Fahrt.
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Ja, was denn für ein wilder Freitagmorgen, ne? Savage Garden und davor der Boss Bruce Springsteen. Jetzt haben wir es 3.40 Uhr. Ja, herzliche Grüße überall in alle Himmelsrichtungen hier aus Magdeburg. Ist ja ziemlich in der Mitte Deutschlands, ne? Wenn Sie uns im Norden, im Süden, im Osten, im Westen hören oder ganz woanders. In Asien, in Amerika, auch da kommen immer mal wieder ein paar Mails her. Dann ja, hoffe ich, dass Sie guter Dinge sind und sich jetzt auf und über Nena freuen. Hier ist sie mit Wunder geschehen. Oh.

Johnny Hates Jazz, Shattered Dreams. Und es gibt gleich noch so was Schönes aus derselben Zeit, den späten 80ern. Oder nee, da gehen wir sogar in die frühen 80er mit Spandau Ballet und Gold. Vorher habe ich noch Sascha und jetzt so kurz vor vier. Herzlichen Dank mal für Ihre lieben Nachrichten per E-Mail und auch per Telefon. Ich habe mich sehr gefreut und hoffe, ja, dass Ihnen die ARD-Nacht weiterhin so sagt und Ihnen unsere Musik gefällt.

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1: Um 4 Uhr mit Lydia Wagner. Der Facebook-Mutterkonzern Meta muss eine Strafe von fast 570 Millionen Dollar zahlen. Ein Gericht im US-Bundesstaat New Mexico hat Meta wegen der Gefährdung der psychischen Gesundheit von Kindern verurteilt. Der Richter entschied, dass Meta-Produkte darauf angelegt seien, junge Nutzer abhängig zu machen. Außerdem schütze der Konzern Kinder nicht ausreichend vor sexueller Ausbeutung. Deshalb hat er auch angeordnet, dass Meta seine Plattformen für Minderjährige in New Mexico anders ausgestalten muss. Beispielsweise soll die Nutzungsdauer beschränkt werden. Der Konzern kündigte Berufung an. Nach dem Fund einer Sprengstoffdrohne am Leipziger Flughafen hat die Bundesanwaltschaft die Ermittlungen übernommen, wegen der besonderen Bedeutung des Falls. Die Regierung des Nachbarlandes Tschechien hat jetzt angekündigt, dass die Sicherheitsmaßnahmen an den Flughäfen überprüft und verstärkt werden. Matthias von Lieben berichtet.
2: Konkrete Schritte nannte die tschechische Regierung aus Sicherheitsgründen bislang aber nicht. Die Polizei betonte, dass bereits jetzt eine erhöhte Terrorwarnstufe im Land gelte. Man sei darauf vorbereitet, ein mögliches Eindringen von Drohnen in Flugverbotszonen zu bekämpfen. Während man sich in Deutschland noch zurückhält mit Blick auf die möglichen Drahtzieher, äußern sich Beobachter in Tschechien schon deutlicher. Das Szenario in Leipzig stamme direkt aus dem russischen Handbuch für hybride Bedrohungen, sagte Michael Benisch vom tschechischen Verband für internationale Beziehungen.
1: US-Präsident Trump versucht wieder, das Recht auf Staatsbürgerschaft durch Geburt einzuschränken. Einen ähnlichen Vorstoß hatte der oberste Gerichtshof erst im Juni für verfassungswidrig erklärt. Aus der Nachrichtenredaktion Christiane Rüther.
3: Trump hat am Abend 2 Dekrete unterzeichnet. Das erste schränkt das Recht auf Staatsbürgerschaft durch Geburt für bestimmte Gruppen ein. Dazu zählen Kinder von Eltern, die als feindliche Ausländer eingestuft werden, aber auch Kinder, deren Eltern in den USA für eine ausländische Regierung arbeiten. Der zweite Erlass richtet sich gegen sogenannten Geburtstourismus. Laut Trump kommen unzählige ausländische Frauen als Touristinnen zum Entbinden in die USA, damit ihr Kind die US-Staatsbürgerschaft erhält. Das soll nun nicht mehr möglich sein.
1: Bei den Weltmeisterschaften der rhythmischen Sportgymnastik in Frankfurt werden Athletinnen und Athleten aus Russland und Belarus ohne ihre Nationalhymnen und Flaggen antreten. Stattdessen soll es bei der Siegerehrung die Flagge des Weltverbandes und eine neutrale Musik geben. Das hat der Deutsche Turnerbund der Süddeutschen Zeitung gesagt. Die Turn-WM in Frankfurt geht nächsten Mittwoch los. Das Wetter in Deutschland. Im Moment liegen die Tiefstwerte noch bei 17 bis 7 Grad. Tagsüber im Norden dichtere Wolkenfelder, sonst viel Sonne bei 19 bis 30 Grad. Die Zeit, es ist 4.03 Uhr.
4: Und hier ist der Verkehrsservice in der ARD-Hitnacht. Die A7 Kassel Richtung Hannover ist zwischen Hedemünden und dem Dreieck Drammetal nach einem Unfall gesperrt. Die A28 Richtung Leer ist zwischen Westerstede West und Apen-Remels nach einem Unfall gesperrt. Dort ist die Umleitung die U14. Und die A44 Kassel Richtung Dortmund ist zwischen dem Dreieck Kassel Süd und Kassel Bad Wilhelmshöhe nach einem LKW-Brand gesperrt. Ich wünsche Ihnen eine gute und sichere Fahrt in den neuen Tag.
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4: Aus Magdeburg, herzliche Grüße von mir, mein Name Frank Eberlein. Und jetzt lassen wir die Jungs los, die Jungs, die auf Sommer programmiert sind. Hier ist Sabrina aus Italien. Boys.

Ja, der wunderbare Cat Stevens hat so tolle Musik gemacht, viele tolle Alben und daraus gerade ein Stück, ja, von 1970, Wild World, ist wirklich eine wilde Welt inzwischen geworden. Und da tut es vielleicht ganz gut, in der Nacht mal so ein bisschen innezuhalten, sich einfach der Musik hinzugeben, die Schönheit der Musik vor allem zu genießen. Und jetzt gibt's in der nächsten Runde Al Corley, die Lighthouse Family und Kenny Loggins hier aus dem Jahr 1982, Heartlight.

Tja, dafür, dass der Song heißt Mord auf der Tanzfläche, klingt es doch alles noch sehr fröhlich, oder? Das war Sophie Alice Baxter. In der Musik ist eben alles möglich. Kurz vor 5 haben wir es, die ARD-Hitnacht, jetzt mit Keith Marshall. Einst bei der Band Hello, ja, und dann Anfang der 80er erfolgreicher Solist, zum Beispiel mit diesem Stück hier, Only Crying.

0: Es klingt nach mehr. Nun, passt jetzt zum bevorstehenden Sommerurlaub. 4.31 Uhr, guten Morgen, hier ist der Verkehrsservice in der ARD-Hitnacht. A2 Hannover Richtung Berlin zwischen Burgzentrum und Burg Ost. 4 Kilometer Stau, dort wird der Verkehr über den Standstreifen geleitet. Sie wissen, was es ist, ja, und da wird der Verkehr drüber geleitet. So haben wir es jetzt. Geht's weiter mit der A7 Kassel Richtung Hannover. Die ist zwischen Hedemünden und dem Dreieck Drammetal nach einem Unfall gesperrt. Die A28 ist in Richtung Leer zwischen Westerstede West und Apen-Remels nach einem Unfall gesperrt. Es gibt eine Umleitung, das ist die U14 und die A44 Kassel Richtung Dortmund. Die ist zwischen dem Dreieck Kassel Süd und Kassel Bad Wilhelmshöhe nach einem LKW-Brand immer noch gesperrt. Ich hoffe, Sie kommen gut durch. Fahren Sie vorsichtig. Gute Fahrt.
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Sarah Connor hier in der ARD Hitnacht. Wir haben es 4.43 Uhr. Ja, es geht stramm auf 5 Uhr zu und die ersten Frühaufsteher sind nicht schon da. Die sind längst auf den Beinen oder eben auf Achse. Wie zum Beispiel Andreas aus Osterweddingen, der geschrieben hat, er ist schon seit 2 Uhr unterwegs. Er versorgt die Altmark mit Lebensmitteln und freut sich über unsere tolle Musik. Dankeschön, lieber Andreas. Ja, gute Fahrt und Grüße zurück in den LKW. Und von mir gibt's jetzt auf den Weg so einen schönen Evergreen aus den 70ern. Hier sind Styx mit Boat on a River.

war schön. Die Musik von Bruce Hornsby in the Range, Mandoline Rain. Song, der jetzt genau 40 Jahre alt ist. Wahnsinn, ne? Und einfach so schön. 5 Minuten vor 5 haben wir es. Die ARD-Hitnacht. In einigen Regionen geht sie gleich zu Ende. Dann gibt es das Frühprogramm. In anderen Regionen dauert sie noch eine Stunde. Da beginnen die Frühprogrammkollegen erst 6 Uhr. Ja, wenn sie sich gleich ausklinken, dann wünsche ich Ihnen schon mal einen schönen Tag. Mein Name ist Frank Eberlein. Und ja, vielleicht hören wir uns ja gleich wieder nach 5 Uhr.

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1: Um 5 Uhr mit Lydia Wagner. Der Facebook-Mutterkonzern Meta muss eine Strafe von fast 570 Millionen Dollar zahlen. Ein Gericht im US-Bundesstaat New Mexico hat Meta wegen der Gefährdung der psychischen Gesundheit von Kindern verurteilt. Malte Dedecek mit den Details.
2: Der Richter entschied, dass Meta-Produkte darauf angelegt seien, junge Nutzer abhängig zu machen. Außerdem schütze der Konzern Kinder nicht ausreichend vor sexueller Ausbeutung. Deshalb hat er auch angeordnet, dass Meta seine Plattform für Minderjährige in New Mexico anders ausgestalten muss. Beispielsweise sollen die Nutzungsdauer und die Benachrichtigungen beschränkt werden. Und es soll strengere Kontrollen geben für Kontakte zwischen Erwachsenen und Minderjährigen. Der Konzern kündigte Berufung an.
1: Der Deutsche Städte- und Gemeindebund findet, dass Deutschland beim Thema Wasserversorgung umdenken muss. Präsident Spiegler hat der Rheinischen Post gesagt, dass Wasser in Zukunft als strategische Ressource gelten muss. Schon jetzt habe die Hälfte aller Landkreise und kreisfreien Städte Probleme mit dem Grundwasser. Und das habe auch Auswirkungen auf die Wirtschaft, den Wohlstand und die Arbeitsplätze in Deutschland. Deshalb fordert Spiegler, dass Klimaschutz und Klimaanpassung als Gemeinschaftsaufgabe ins Grundgesetz kommen. Wegen des extremen Niedrigwassers verhandelt Verkehrsminister Bilger jetzt mit den Ländern darüber, ob Lkw auch sonntags fahren dürfen, um den Transport per Schiff zu ersetzen. US-Präsident Trump versucht noch einmal, das Geburtsrecht auf Staatsbürgerschaft in den USA einzuschränken, nachdem er beim ersten Versuch vor dem obersten Gericht gescheitert war. In der US-Verfassung steht, dass jeder Mensch, der in den USA geboren wird, die US-Staatsbürgerschaft bekommt. USA-Korrespondentin Giselle Ucker berichtet.
3: Dafür unterzeichnete er ein entsprechendes Dekret, das sogenannten Geburtstourismus verhindern soll. Trump erklärte, dass unzählige ausländische Frauen als Touristinnen getarnt bewusst zum Entbinden in die Vereinigten Staaten kämen, damit ihr Kind die US-Staatsbürgerschaft erhalte. Offizielle Statistiken über die Geburten von Touristen auf amerikanischem Boden gibt es nicht. Ein weiteres Dekret soll der US-Regierung ermöglichen, nachträglich Staatsbürgerschaften abzuerkennen, sofern sie unter vorgetäuschten Tatsachen erlangt wurden.
1: Die Internationale Raumstation bekommt neue Solarmodule. Eine Astronautin und ein Astronaut der NASA haben die Installation jetzt bei einem Außeneinsatz vorbereitet. Sie haben die ISS dafür für fast 7 Stunden verlassen. Das waren die Nachrichten mit Lydia Wagner.
4: Hier ist der SWR1 Verkehrsservice. Fahrt vorsichtig auf der A5 Basel Richtung Karlsruhe zwischen Offenburg und Appenweier. Da liegt eine Plane auf der Fahrbahn. Das war's, euch allen unterwegs. Gute Fahrt.
5: Ja, so ein paar Wolken sind unterwegs zwischen Südschwarzwald, Alb und Allgäu. Da schafft es die Sonne nicht ganz so gut. Gibt vielleicht auch anfangs noch einen kleinen Schauer oder zwei. Richtig sonnig wird es in der Nordwesthälfte des Landes, so von Freiburg bis Mannheim, Stuttgart und Tauberbischofsheim. Temperaturen heute 24 bis 30 Grad. Das Wochenende, das bringt die Hitze wieder. Morgen schon 33, am Sonntag bis 35 Grad.
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4: Mit Doro Büttner
5: und Patrick Nielmeier. Schönen guten Morgen.
4: Schönen Freitag. Tonight.

0: Morgen 10 nach 5. Höchste Zeit, sich zu überlegen, was am Wochenende so geht, ne?
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2: Peter Licht spielt morgen Open Air vor den Wagenhallen in Stuttgart bei freiem Eintritt.
3: Frei, frei, frei.
2: Und kluge Texte auf Deutsch morgen 19 Uhr von Peter Licht vor den Wagenhallen Stuttgart.
4: Es wird gefestelt am Wochenende, zum Beispiel beim Seefest am Bucher Stausee in der Nähe von Ellwang. Von heute bis Sonntag oder im Nordschwarzwald in Dobel, morgen und am Sonntag beim Dorfwiesenfest der Freiwilligen Feuerwehr.
2: Und das größte Sommerfest an der Bergstraße, das steigt ab heute in der Altstadt von Weinheim. Bei der Weinheimer Kerwe könnt ihr durch die romantisch beleuchteten Gassen schlendern und dann einkehren bei gemütlichen Straußwirtschaften oder Bars. Highlight, die feierliche Beleuchtung des Schlossparks. Morgen Abend mit vielen Lampignons und Teelichtern. Heute geht's offiziell um 16.30 Uhr los mit der Weinheimer Kerwe und dann wird gefeiert bis Montag.
4: In Reutlingen ist wieder Open-Air-Kino im Spitalhof. Heute mit dem Film Was die Alp uns erzählt. Eine Liebeserklärung an die Schwäbische Alb.
5: Naturschönheiten einer weltweit einmaligen UNESCO-Modellregion. Kreative Menschen und ihr Beitrag zu einer nachhaltigen Entwicklung. Eine Begegnung mit zauberhaften Pflanzen und Tieren.
4: Was die Alp uns erzählt. Ein richtig schöner Film läuft heute Open Air um 21.15 Uhr im Spitalhof Reutlingen.
2: Und für alle, denen das zu weit weg ist, wir haben eine sehr lange Liste mit vielen tollen Open Air Kinos in ganz Baden-Württemberg bei uns im Netz swr1.de.
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SWR1 Verkehrsservice, fahrt vorsichtig auf der A5 Karlsruhe Richtung Basel. In Höhe Karlsruhe Süd, dann eine ungesicherte Unfallstelle auf der rechten Spur und im Standstreifen. Und bitte besonders vorsichtig fahren, da sind Menschen auf der

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1: Ein Gericht hat den Facebook-Mutterkonzern Meta zu einer milliardenschweren Strafe verurteilt. Warum? Das ist ein Thema jetzt.
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1: Um 5:30 mit Jörg Dinkel.
3: Guten Morgen. Nach dem Fund einer Sprengstoffdrohne am Flughafen Leipzig-Halle ermittelt jetzt die Bundesanwaltschaft in Karlsruhe. Der Fall habe eine besondere Bedeutung, hieß es zur Begründung. Es handle sich um einen schwerwiegenden Angriff auf die deutsche Transport- und Logistikinfrastruktur. Dadurch könne die äußere und die innere Sicherheit der Bundesrepublik gefährdet werden. Der Facebook-Mutterkonzern Meta muss eine Strafe von fast 570 Millionen Dollar zahlen. Ein Gericht im US-Bundesstaat New Mexico hat Meta wegen der Gefährdung der psychischen Gesundheit von Kindern verurteilt. Der Richter entschied, dass Meta-Produkte darauf angelegt seien, junge Nutzer abhängig zu machen. In Weinheim im Rhein-Neckar-Kreis hat die Polizei in der Nacht auf einen Mann geschossen. Der 41-Jährige wurde verletzt in ein Krankenhaus gebracht. Zuvor soll es in einer Wohnung zu einem Streit gekommen sein. Die Auseinandersetzung habe sich dann auf die Straße verlagert, so eine Polizeisprecherin. Das Niedrigwasser am Rhein macht der Wirtschaft in Südbaden zu schaffen. Einer Umfrage der IHK Südlicher Oberrhein zufolge melden 78% der Unternehmen entlang des Rheins höhere Kosten wegen des Niedrigwassers. Fast jedes dritte Unternehmen schränke bereits die Produktion ein. 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
0: Hier ist der SW1 Verkehrsservice. Geht ganz schnell, aktuell keine Meldungen. Also euch allen unterwegs gute Fahrt.
1: Also einiges an Wolken ist unterwegs zwischen Südschwarzwald, Alb und Allgäu. Da guckt die Sonne nur ab und zu mal raus. Und es kann heute Morgen vielleicht noch einen oder anderen Schauer geben. Oft richtig sonnig wird es in der Nordwesthälfte des Landes. Bei schwachem Nordwind geht es da auf 24 bis 30 Grad hoch. Ist aber noch gar nichts im Vergleich zum Wochenende. Da kommt nämlich die Hitze schon wieder. Viel Sonne und morgen bis 33, am Sonntag sogar wieder bis 35 Grad.
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0: Mit Doro Büttner
1: und Patrick Nehlmeier. Mal rein in das heiße Wochenende, ne?
0: Hallo zusammen.
1: Morgen.

0: 20 vor 6.
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3: Es ist schon faszinierend. Sie machen nahezu alles in der Luft. Sogar während sie schlafen, fliegen sie. Die Mauersegler. Ja, der Vogel, der verbringt nahezu sein ganzes Leben in der Luft, circa 10 Monate im Jahr.
0: Ja, wird aber immer seltener. Bei der letzten Vogelzählung waren es ein Viertel weniger als noch im Jahr davor. Klaus Hanke aus Attenhofen bei Aalen möchte da helfen. Er kümmert sich darum, dass sich zumindest auf der Ostalb wieder mehr Mauersegler ansiedeln. SWR1-Reporter Frank Polifka hat ihn mal besucht. Wie genau hilft er denen?
4: Indem er Nistkästen für sie baut. Das ist nämlich genau das Problem. Die Mauersegler finden kaum noch ihre gewohnten Brutstätten. Löcher unter Dachrinnen von alten Häusern zum Beispiel. Hanke hängt seine Nistkästen genau dort auf. Und er baut sie exakt für ihre Bedürfnisse. Sie haben kein rundes Flugloch, wie man sonst so kennt, sondern ein flaches. Das soll verhindern, dass statt Mauerseglern Stare reinfliegen. Die sind ähnlich groß, haben aber längere Beine. 20 solche speziellen Mauersegler-Nistkästen hat er schon gebaut und aufgehängt. An Schulen, Kitas, sogar an Rathäusern.
0: Und wie hilft er den Mauerseglern, diese Nistkästen zu finden?
4: Mit einer Bluetooth-Box, einem weißen Kästchen. Mit dem spielt er ihnen originale Mauerseglerlaute vor. Das klingt dann so.
0: Boah, schon ganz schön Radau eigentlich. Was macht denn die Faszination Mauersegler für ihn aus?
4: Einmal ihr eleganter Flugstil, aber auch, dass Mauersegler alles beim Fliegen machen. Schlafen, sich paaren, Nistmaterial suchen, alles beim Fliegen. Am Boden sind sie praktisch nie. Ich habe selber Mauersegler über Klaus Hankes Garten kreisen sehen, abartig schnell wie Fledermäuse. Und in den Brutkästen unter seiner Dachrinne wohnen immerhin 2 Pärchen. In einem wohnt ein Wespenvolk, aber das ist auch okay.
0: Klaus Hanke schenkt Mauerseglern ein neues Zuhause.
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0: 10 vor 6.
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0: 3 Minuten vor 6.
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2: Mit Dominik Frey. Einen schönen guten Morgen. Beim Aufräumen sind mir meine alten Märchenschallplatten in die Finger geraten. Unter anderem die Abenteuer mit Jim Knopf und Lukas dem Lokomotivführer. In Gedanken bin ich plötzlich wieder im Wohnzimmer meiner Eltern vor dem Plattenspieler gesessen. Ich hatte sogar wieder das typische Plattenknistern im Ohr und den Geruch des antistatischen Tüchleins in der Nase. Als Kind hatte ich immer Angst vor dem Scheinriesen Herr Turtur. Der hatte so eine gruselige hohe Fistelstimme. Der kleine Jim Knopf hat auch erstmal Angst vor ihm, als er ihn von Weitem sieht. Herr Turtur ist riesengroß und füllt fast den ganzen Horizont aus. Sein Kopf überragt sogar die Berge. Doch dann geschieht etwas Seltsames. Je näher Herr Turtur kommt, desto kleiner wird er. Mit jedem Schritt verliert er an Größe. Und als er bei Jim Knopf angekommen ist, ist er alles andere als ein Riese. Er ist ziemlich schmächtig, hat ein ganz freundliches Wesen und wirkt fast ein bisschen hilflos. Deshalb heißt er wohl auch Scheinriese. Scheinriesen, die kenne ich auch von woanders her. Probleme, die sich vor mir auftürmen und unüberwindbar scheinen. Zum Beispiel, wenn sich Familienmitglieder plötzlich nur noch streiten. Oder wenn ich jemandem etwas Unangenehmes sagen muss. Ich quäle mich manchmal nächtelang damit, wie ich das anpacken soll. Ich habe aber auch schon erlebt, dass es sich mit solchen Problemen ähnlich wie mit Herrn Turtur verhalten kann. Von Weitem betrachtet scheinen sie riesengroß zu sein. Laufe ich weg vor ihnen, werden sie sogar noch größer. Aber stelle ich mich der Situation, betrachte ich das Problem genauer, beschäftige ich mich damit, dann kann es sein, dass es seinen Schrecken verliert. Meistens ist es gut, einen Schritt nach dem anderen zu gehen und kleine Schritte zu machen. Der erste Schritt ist immer der, der am meisten Energie kostet. Das Problem verschwindet nicht unbedingt, aber manchmal schrumpft es auf ein Maß, wo ich mich traue, es endlich anzupacken. Wenn es besonders gut läuft, kann es sogar so gehen wie bei Jim Knopf. Herr Turtur, der Scheinriese, zeigt dem kleinen Jim den Weg aus der Wüste. Das Problem verliert beim genauen Hinsehen seinen Schrecken und öffnet sogar noch eine Tür für die Zukunft. Dominik Frey aus Baden-Baden von der Katholischen Kirche.
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3: Um 6 Uhr mit Jörg Dinkel. Guten Morgen. Im Fall der Sprengstoffdrohne von Leipzig ermittelt jetzt die Bundesanwaltschaft. Vielen Unternehmen am Oberrhein macht das Niedrigwasser zu schaffen. Das Wetter sonnig, im Südosten wolkiger, am Nachmittag 24 bis 30 Grad. Die Bundesanwaltschaft in Karlsruhe hat die Ermittlungen im Fall der Sprengstoffdrohne am Leipziger Flughafen übernommen. Der Fall habe eine besondere Bedeutung, hieß es zur Begründung. Die Einzelheiten von ARD-Terrorismusexperte Holger Schmidt.
4: Es handele sich um einen schwerwiegenden Angriff auf die Transport- und Logistikinfrastruktur in Deutschland, erklärt Generalbundesanwalt Jens Rommel in einer Presseerklärung. Damit sei die Tat geeignet, die äußere und innere Sicherheit der Bundesrepublik zu beeinträchtigen und deshalb übernimmt nun die Bundesanwaltschaft die weiteren Ermittlungen und ersetzt damit die Generalstaatsanwaltschaft Dresden. Es besteht der Verdacht des versuchten Herbeiführens einer Sprengstoffexplosion und des gefährlichen Eingriffs in den Luftverkehr, so die Bundesanwaltschaft. Und sie spricht davon, dass es wohl zwei Drohnen waren, die am Dienstagabend am Flughafen Leipzig im Einsatz waren.
3: Der Facebook-Mutterkonzern Meta muss eine Strafe von fast 570 Millionen Dollar zahlen. Ein Gericht im US-Bundesstaat New Mexico hat Meta wegen der Gefährdung der psychischen Gesundheit von Kindern verurteilt. Der Richter entschied, dass Meta-Produkte darauf angelegt seien, junge Nutzer abhängig zu machen. Der Konzern kündigte Berufung an. Bei der Schwimmeuropameisterschaft in Paris hat es am Abend zwei weitere Medaillen für das deutsche Team gegeben. Der Wasserspringer Jaden Eickermann gewann im Einzelfinale vom Turm Silber. Für Ole Rösler ist es Bronze geworden. Und jetzt das Wichtigste aus Baden-Württemberg. Die Wirtschaft in Südbaden leidet stark unter dem Niedrigwasser des Rheins. Fast 80% der Betriebe melden höhere Kosten. Das zeigt eine Umfrage der Industrie- und Handelskammer Südlicher Oberrhein in Freiburg. Michael Wegmer aus der SWR-Wirtschaftsredaktion.
0: Fast jedes dritte Unternehmen produziert nach eigenen Angaben weniger. Und knapp jeder 17. Betrieb hat seine Produktion inzwischen komplett gestoppt. Besonders stark betroffen seien die rohstoffintensiven Betriebe am südlichen Oberrhein. Das extreme Niedrigwasser bedrohe die logistische Versorgung, wird der Geschäftsführer der Badischen Stahlwerke Glück zitiert. Die Hälfte der Stahlprodukte werde über den Rhein transportiert. Ein Ausweichen auf Straße oder Schiene sei kaum möglich und treibe die Logistikkosten massiv in die Höhe.
3: In Weinheim im Rhein-Neckar-Kreis hat die Polizei in der Nacht auf einen Mann geschossen. Der 41-Jährige wurde verletzt in ein Krankenhaus gebracht. Zuvor soll es in einer Wohnung zu einem Streit gekommen sein. Die Auseinandersetzung habe sich dann auf die Straße verlagert, so eine Polizeisprecherin. Mit wem der Mann gestritten hat und warum, das blieb zunächst unklar. 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
5: Der SWR1 Verkehrsservice, Vorsicht auf der B315, Titisee Neustadt, Stühlingen zwischen Bonndorf und Fuchsbergweg. Da liegt in beiden Richtungen ein totes Wildschwein auf der Fahrbahn. Das war's, allen unterwegs gute und sichere Fahrt.
6: Ja, zwischen Bodensee und Ostalb noch so ein paar Wolken, auch ein paar kleine Schauer noch unterwegs. Ansonsten gibt's viel Sonne mit ein paar lockeren Quellwolken. Heute 24 Grad auf der Alb und 30 Grad schon wieder am Nachmittag im Markgräfler Land. Schwül ist es aber nicht. Am Wochenende kommt dann die Hitze wieder zurück. Viel Sonne, morgen bis 33, am Sonntag schon bis 36 Grad.
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5: Mit Doro Büttner
6: und Patrick Nehlmeier. Und ich würde sagen, jetzt Fenster auf zum Lüften.
5: Ja.
6: Schönen guten Morgen.
5: Hallo zusammen.

0: 10 nach 6.
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0: Ja, da sind wir mittendrin in den Hundstagen gerade und da kommt ausgerechnet eine Katze um die Ecke. Das neue Buch von Ewald Arends heißt Katzentage.
3: Ja, und wenn ihr Lust auf einen entspannten Sommernachmittag habt, vielleicht genau das richtige Buch, hat nur 128 Seiten und SWR1 Buchchecker Thomas Sachsenmeier, der hat's gelesen.
4: Ich habe heute ganz schmales Büchle dabei, Katzentage von Ewald Arends. 128 Seiten, das liest sich fast in einem Rutsch durch. Kostet allerdings 22 Euro. Und das ist schon ordentlich für den Umfang. Aber dafür bekommt man eine richtig kleine, aber feine Liebesgeschichte. Sagen wir mal eine Novelle. Im Mittelpunkt stehen Paula und Peter. Beide, die arbeiten im medizinischen Bereich. Sie ist Ärztin, er in der Klinikverwaltung tätig. Und zwischen den beiden hat's immer schon so ein bisschen gefunkt. Aber es hat sich noch nie so was richtig Handfestes ergeben. Bis jetzt. Nachdem die zwei auf einem mehrtägigen Seminar miteinander unterwegs sind, verbringen die eine Nacht miteinander. Und auf der Rückfahrt, da stranden die beide in Würzburg, weil gestreikt wird. Und da sitzen die da, gell? Mitten in dieser emotionalen Ausnahmesituation. Für ihn ist klar, er will wissen, was ist jetzt zwischen den beiden los. Und für sie, ja, zählt eher der Moment. Und dann kommt auch noch eine Katze ins Spiel. Und was deren Mission in der Geschichte ist, das will ich jetzt nicht verraten. Ihr müsst ja auch ein bisschen was lesen, gell? Also wir machen den Strich drunter, wie eingangs schon gesagt. Für Leute, die keinen schweren Wälzer lesen möchten, ist das ideal. Das Buch ist auch noch illustriert und ein paar Bildle im Buch helfen ja auch bei Leuten, die nicht so gern lesen, gell, fürs Male. Es ist schon eine schöne Geschichte, Punkt. Und wenn es euch zum Lesen bringt, bitteschön, los geht's.
0: Katzentage von Ewald Arends, intensiv und kurz.
3: Ja, und vielleicht habt ihr Lust auf mehr Liebesromane. Sehr persönliche Empfehlungen haben wir auf swr1.de.
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0: SWR1 Baden-Württemberg um 20 nach 6. Und ist das nicht herrlich heute Morgen, diese Temperaturen? Es ist so schön kühl.
1: Ja, wunderbar. Hier passend zum Sunshine-Reggae gerade. Ja, viel Sonne, aber jetzt nehmen die Temperaturen erstmal Anlauf fürs Wochenende. Da sind es ja wieder deutlich über 30 Grad. Aber jetzt gerade 18 Grad unter den Wolken in Friedrichshafen. Das ist ja noch ziemlich warm eigentlich. Aber wenn die Wolken weg sind, in Winnenden zum Beispiel klarer Himmel 13 Grad. Und in Wertheim am Main aktuell 10 Grad. Das ist wirklich mal alles aufreißen und einmal richtig kühle, frische Luft reinlassen überall.
0: Herrlich.

0: Immer noch großartige Nummer, Toni Braxton, Unbreak My Heart, SWR1 Baden-Württemberg am Freitagmorgen.
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10: Um 6:30 mit Jörg Dinkel.
11: Guten Morgen. Nach dem Fund einer Sprengstoffdrohne am Leipziger Flughafen ermittelt jetzt die Bundesanwaltschaft in Karlsruhe in dem Fall. Es bestehe der Verdacht des versuchten Herbeiführens einer Sprengstoffexplosion und des gefährlichen Eingriffs in den Luftverkehr, teilte die Behörde mit. Der Angriff könne die äußere und innere Sicherheit Deutschlands beeinträchtigen. Wegen der Gefährdung der psychischen Gesundheit von Kindern ist der Facebook-Mutterkonzern Meta in den USA erneut verurteilt worden. Ein Gericht im Bundesstaat New Mexico entschied, dass der Konzern deswegen eine Strafe in Höhe von fast 570 Millionen Dollar zahlen muss. Einzelheiten von unserer USA-Korrespondentin Giselle Uka.
12: Mit dem Geld soll ein Fonds zur Unterstützung von Minderjährigen finanziert werden, die durch Online-Konsum zu Schaden gekommen sind. Außerdem muss das Unternehmen dem Urteil zufolge seine Plattform für Minderjährige in dem Bundesstaat anders gestalten. Unter anderem fordert das Gericht, dass süchtig machende Funktionen eingeschränkt und bessere Alterskontrollen eingeführt werden. Auch gegen sexuelle Ausbeutung von Kindern müsse mehr getan werden.
11: Die Hitze kann für Obdachlose lebensgefährliche Folgen haben. Darauf hat die Bundesvereinigung Wohnungslosenhilfe hingewiesen. Obdachlose seien der Hitze oft schutzlos ausgeliefert. Viele litten bereits unter Vorerkrankungen, die durch die hohen Temperaturen weiter verschärft würden. Und jetzt das Wichtigste für Baden-Württemberg. Die Polizei hat in Weinheim im Rhein-Neckar-Kreis auf einen Mann geschossen und ihn verletzt. Vorausgegangen war offenbar eine Auseinandersetzung auf offener Straße. Aus dem SWR-Studio Mannheim, Matthias Wiest.
13: Was genau gestern Abend im Weinheimer Stadtteil Sulzbach passiert ist, ist noch unklar. Die Polizei hat bislang lediglich bestätigt, dass es in einer Wohnung einen Streit gab, der sich dann auf die Straße verlagerte. Dort sei es dann zur Schussabgabe durch die Polizei gekommen. Ein 41 Jahre alter Mann wurde dabei verletzt. Er wurde vor Ort durch den Rettungsdienst versorgt und dann in ein Krankenhaus gebracht. Lebensgefahr besteht laut Polizei nicht. Weitere Menschen waren offenbar nicht beteiligt. Mit wem der Mann zuvor gestritten hatte, ist nicht bekannt. Wie immer, wenn Polizeibeamte schießen, hat das Landeskriminalamt die Ermittlungen übernommen.
11: Das Innenministerium Baden-Württemberg hat vor dem Saisonstart im kommerziellen Fußball eine positive Bilanz der sogenannten Stadionallianzen gezogen. Dabei arbeiten Polizei, Vereine, Kommunen und Fanprojekte von der Bundesliga bis zur Oberliga zusammen. Diese Kooperation sorgt laut Ministerium für weniger Gewalt und mehr Sicherheit in den Stadien. Sowohl die Zahl der Verletzten als auch die der Straftaten sei zurückgegangen. Mehr Nachrichten auf swraktuell.de.
14: We'll be right back.
1: Der SW1 Verkehrsservice und da ist doch tatsächlich eine Schaufel verloren gegangen. Liegt auf der A5 Karlsruhe Richtung Basel, Vorsicht zwischen Freiburg Nord und Freiburg Mitte. Da liegt eine Schaufel auf der linken Spur. Das war's, allen unterwegs gute Fahrt.
14: Andreas Machalitzer im Wetterstudio. Im Vergleich zu dem, was wir die letzte Woche hatten, sind das heute Morgen ja eisige Temperaturen.
15: Ja, kann man fast sagen. Wir waren ja noch im Laufe der Woche um die Uhrzeit schon teilweise bei knapp 25 Grad. Heute Morgen stellenweise sogar knapp im einstelligen Bereich in Buchen im Odenwald. 9 Grad aktuell, ziemlich erfrischend. Entlang des Oberrheins auch immerhin so 12 bis 14 Grad, ganz angenehm. Bisschen milder ist es zurzeit um den Bodensee mit rund 18, 19 Grad. Da hängen auch noch dichtere Wolken, die bringen hier und an der Donau ganz vereinzelt letzte Schauer. Das wird allerdings dann auch nachlassen. Die Sonne kommt häufig raus und in vielen Teilen dann ein super angenehmer Sommertag heute. Bei 24 bis 30 Grad ohne Schwüle, mit viel Sonnenschein und einigen lockeren Wolken bei schwachem Nordwind.
14: Aber dann am Wochenende wird die Heizung schon wieder angemacht, ne?
15: Ja, es geht schon wieder über 30 Grad. Wir haben morgen früh nochmal ganz erfrischende Temperaturen und morgen Nachmittag dann schon wieder bis zu 32, 33 Grad. Die Hitze wird sich am Sonntag auf 35, 36 Grad wieder steigen. Wird es also wieder super heiß, wird ein bisschen feuchter und dann können am Sonntagnachmittag und Abend vereinzelt mal Schauer entstehen. Das ist allerdings natürlich viel zu wenig, um die Trockenheit zu lindern.
14: Danke, Andi. 4:30.
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1: Mit Doro Büttner.
14: Und Patrick Gehlmeier, du hast doch gar nicht die Fenster aufgemacht hier heute.
1: Doch, das hast du nur nicht gesehen.
14: Ach so, okay, Entschuldigung.
1: Sind alle offen.
14: Schönen guten Morgen.
1: Hallo zusammen.

0: Freitagmorgen, 11:07, SWR1 Baden-Württemberg. Sie haben Leben geschützt und ein starkes Zeichen europäischer Zusammenarbeit gesetzt. Dieser Dank von Bundesverteidigungsminister Boris Pistorius ging diese Woche an das Hubschraubergeschwader 64 aus Laupheim im Kreis Biberach.
1: Mit 2 Hubschraubern waren sie im Einsatz. In der Nähe von Bordeaux haben geholfen, die schlimmen Waldbrände zu löschen. Jetzt sind die 40 Soldatinnen und Soldaten wieder wohlbehalten zurück bei uns in Baden-Württemberg.
0: Ja, und einer, der mit im Einsatz war, ist Matthias. Er ist Hauptmann an diese riesen Hubschrauber geflogen, mit dem roten Löschbehälter unten dran. Sehr schwieriger Einsatz.
2: Ja, die Herausforderung bei manchen Bränden, wo wir waren, die eher im Landesinneren dann waren, war ein See oder ein Tümpel zu finden, der so nah wie möglich am Feuer ist, weil Flugzeit kostet uns Abwürfe. Je länger wir zum Befüllen fliegen, umso weniger Abwürfe schaffen wir. Gegen Ende der Woche waren wir nur noch in der Nähe des Atlantiks. Da haben wir sehr schnell agieren können und sehr viele Umläufe geschafft. Das ist so unsere Herausforderung, zu sagen, auf dem Weg zum Einsatzort zu schauen, wo können wir Wasser entnehmen und wie lange hält der Tümpel. Also einen haben wir auch so schnell leer bekommen, dass wir auch sagen konnten, nach dem 5. Mal Wasser aufnehmen, können wir da nicht mehr hingehen.
0: Ja, also in diesen Löschbehälter geht eine Menge rein und einen besonderen Namen hat er auch.
2: Das ist unser sogenannter Smoky. Kommt natürlich daher, dass der Feuer löscht und dann Rauch entsteht. Wiegt leer 540 Kilo, befüllt maximal 5540. Daran sieht man, es passen 5000 Liter rein. Wir brauchen so um die 2 Minuten, dann ist das Ding voll. Das ganze Verfahren 3-4 Minuten, bis wir wieder fliegen. Wir können relativ punktuell löschen oder auch ein bisschen Strecke machen. Je nachdem, wie schnell wir fliegen, wie hoch wir fliegen. Das passen wir aber dann quasi dem Feuer am Boden so gut es geht an.
1: Sagt Hauptmann Matthias vom Hubschraubergeschwader 64 aus Laupheim im Kreis Biberach. Bilder vom Löscheinsatz der Bundeswehrsoldaten seht ihr online auf swr1.de.

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0: 9 vor 7, SWR1 Baden-Württemberg am Freitag. Und dieses Wochenende geht's wieder los. Die zweite Bundesliga startet in die neue Saison. Heute Abend Auftaktspiel Bochum gegen Hertha.
1: Und morgen dann auch die Clubs aus Baden-Württemberg im Einsatz. Heidenheim gegen Osnabrück und der KSC gegen Bielefeld. Für Heidenheims Trainer Frank Schmidt ist es die 20. Saison auf der Ostalb. Damit ist er dienstältester Coach.
0: Mit Abstand.
1: Ja, muss man erstmal schaffen. Ganz neu dagegen in Karlsruhe. Maximilian Senf, der ist der neue KSC-Trainer.
0: Ja, ihr könnt die Spiele live verfolgen im Audio-Livestream in der SWR1-App. Und mit der ersten Liga, da dauert es noch 3 Wochen, bis wieder losgeht. Ne?

0: Es ist 7:03.
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0: Mit Dominik Frey. Einen schönen guten Morgen. Beim Aufräumen sind mir meine alten Märchenschallplatten in die Finger geraten. Unter anderem die Abenteuer mit Jim Knopf und Lukas, dem Lokomotivführer. In Gedanken bin ich plötzlich wieder im Wohnzimmer meiner Eltern vor dem Plattenspieler gesessen. Ich hatte sogar wieder das typische Plattenknistern im Ohr und den Geruch des antistatischen Tüchleins in der Nase. Als Kind hatte ich immer Angst vor dem Scheinriesen Herr Turtur. Der hatte so eine gruselige hohe Fistelstimme. Der kleine Jim Knopf hat auch erstmal Angst vor ihm, als er ihn von Weitem sieht. Herr Turtur ist riesengroß und füllt fast den ganzen Horizont aus. Sein Kopf überragt sogar die Berge. Doch dann geschieht etwas Seltsames. Je näher Herr Turtur kommt, desto kleiner wird er. Mit jedem Schritt verliert er an Größe. Und als er bei Jim Knopf angekommen ist, ist er alles andere als ein Riese. Er ist ziemlich schmächtig, hat ein ganz freundliches Wesen und wirkt fast ein bisschen hilflos. Deshalb heißt er wohl auch Scheinriese. Scheinriesen, die kenne ich auch von woanders her. Probleme, die sich vor mir auftürmen und unüberwindbar scheinen. Zum Beispiel, wenn sich Familienmitglieder plötzlich nur noch streiten. Oder wenn ich jemandem etwas Unangenehmes sagen muss. Ich quäle mich manchmal nächtelang damit, wie ich das anpacken soll. Ich habe aber auch schon erlebt, dass es sich mit solchen Problemen ähnlich wie mit Herrn Turtur verhalten kann. Von Weitem betrachtet scheinen sie riesengroß zu sein. Laufe ich weg vor ihnen, werden sie sogar noch größer. Aber stelle ich mich der Situation, betrachte ich das Problem genauer, beschäftige ich mich damit, dann kann es sein, dass es seinen Schrecken verliert. Meistens ist es gut, einen Schritt nach dem anderen zu gehen und kleine Schritte zu machen. Der erste Schritt ist immer der, der am meisten Energie kostet. Das Problem verschwindet nicht unbedingt, aber manchmal schrumpft es auf ein Maß, wo ich mich traue, es endlich anzupacken. Wenn es besonders gut läuft, kann es sogar so gehen wie bei Jim Knopf. Herr Turtur, der Scheinriese, zeigt dem kleinen Jim den Weg aus der Wüste. Das Problem verliert beim genauen Hinsehen seinen Schrecken und öffnet sogar noch eine Tür für die Zukunft. Dominik Frey aus Baden-Baden von der Katholischen Kirche.
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2: Um 7 Uhr mit Jörg Dinkel. Guten Morgen. In Berlin wird über die Zuständigkeit der Drohnenabwehr diskutiert. Die Stadionallianzen in Baden-Württemberg funktionieren gut. Das Wetter sonnig, im Südosten wolkiger, am Nachmittag 24 bis 30 Grad. Nach dem Fund einer Sprengstoffdrohne am Leipziger Flughafen hat die Bundesanwaltschaft in Karlsruhe wegen der besonderen Bedeutung des Falls die Ermittlungen übernommen. Zugleich lebt die Debatte um Zuständigkeiten bei der Drohnenabwehr neu auf. Dazu unser Berlin-Korrespondent Jakob Mayer.
3: Der Vorsitzende des Verteidigungsausschusses im Bundestag, Thomas Röwekamp, verlangt deshalb, die Zuständigkeit für die Drohnenabwehr beim Bundesinnenministerium zu bündeln. Wir brauchen eine zentrale Zuständigkeit statt einer Vielzahl föderaler Luftsicherheitsbehörden, sagte der CDU-Politiker dem Redaktionsnetzwerk Deutschland. Der SPD-Innenexperte Sebastian Fiedler sieht in unterschiedlichen Zuständigkeiten an Flughäfen dagegen kein Problem, solange die Zusammenarbeit eng und gut funktioniere. Der Rheinischen Post sagte Fiedler, es müsse aber immer unmissverständlich klar sein, wer wann wofür zuständig ist.
2: Der Facebook-Mutterkonzern Meta muss eine Strafe von fast 570 Millionen Dollar zahlen. Ein Gericht im US-Bundesstaat New Mexico hat Meta wegen der Gefährdung der psychischen Gesundheit von Kindern verurteilt. Der Richter entschied, dass Meta-Produkte darauf angelegt seien, junge Nutzer abhängig zu machen. Und jetzt das Wichtigste aus Baden-Württemberg. Auf den Straßen im Land sind im ersten Halbjahr des laufenden Jahres deutlich weniger Menschen ums Leben gekommen, verglichen mit demselben Zeitraum des Vorjahres. Das geht aus Zahlen des Innenministeriums hervor. Demnach sank die Zahl der Unfalltoten um gut 14% auf insgesamt 161. Das sei ein positives Signal, aber längst keine Entwarnung, so Innenminister Hagel. Kurz vor dem Saisonstart im kommerziellen Fußball hat das Innenministerium eine positive Bilanz der sogenannten Stadionallianzen in Baden-Württemberg gezogen. Dabei arbeiten Polizei, Vereine, Kommunen und Fanprojekte von der Bundesliga bis zur Oberliga zusammen. Aus der SWR-Redaktion Landespolitik, Knut Bauer.
4: Die Stadionallianzen sorgen laut Innenministerium für weniger Gewalt und mehr Sicherheit. So sei die Zahl der Verletzten in der vergangenen Saison auf 91 zurückgegangen, im Jahr davor waren es 132. Die Zahl der Straftaten sei von 474 auf 452 gesunken. Auch die Einsatzstunden der Polizei hätten sich reduziert. Nach Ministeriumsangaben konnten dadurch 600.000 Euro eingespart werden.
2: Das Niedrigwasser am Rhein macht der Wirtschaft in Südbaden zu schaffen. Einer Umfrage der IHK Südlicher Oberrhein zufolge melden 78% der Unternehmen entlang des Rheins höhere Kosten wegen des Niedrigwassers. Fast jedes dritte Unternehmen schränke bereits die Produktion ein. Mehr Nachrichten auf swraktuell.de.
5: Hier ist der SW1 Verkehrsservice. Fahrt vorsichtig auf der A5 Frankfurt Richtung Karlsruhe in Höhe Bruchsal. Da steht ein Pannenfahrzeug auf dem Beschleunigungsstreifen. Das war's. Euch allen unterwegs gute Fahrt.
6: Ein paar Wolken noch unterwegs zwischen Bodensee und Ostalb. Örtlich auch noch letzte Schauer. Ansonsten heute viel Sonne, paar lockere Quellwolken und mal angenehme Temperaturen. 24 Grad auf der Alb, 30 im Markgräfler Land. Und es ist nicht so schwül. Am Wochenende kommt dann die Hitze schon wieder zurück mit viel Sonne. Morgen bis 33, Sonntag bis 36 Grad.
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5: Mit Doro Büttner
6: und Patrick Nehlmeier. Und heute eine Luft zum Durchatmen. Schönen guten Morgen.
5: Schönen Freitag.

0: 11 nach 7 am Freitag, SWR1 Baden-Württemberg, bis 36 Grad schon wieder am Wochenende. Wie wär's dann mit ein bisschen Abkühlung? 18 Grad, die Temperatur im Besucherbergwerk Bad Friedrichshall im Kreis Heilbronn. Wie ist es da so?
1: Das fühlt sich irgendwie komisch an, hier so zu sein. Und halt nicht an der Oberfläche, sondern hier weit, so weit unten.
2: Also ich fand die Dinos ganz cool und die Aufzugfahrt hat mir auch recht gut gefallen. War ein bisschen klapprig.
3: Sieht so krass aus alles.
4: Kleine Abenteuertour. Es geht 180 Meter runter. Ist eine eigene Welt mit riesigen steinernen Hallen und großen Stollen. Ja, da wird Salz abgebaut, das vor rund 200 Millionen Jahren da entstanden ist.
0: Ja, kann man sich die ganze Abbautechnik angucken. Also diese Riesenbagger, Sprengtechnik und so. Und dann geht's am Ende über eine 40 Meter lange Bergmannrutsche. Besucherin Hanna Kurz gefällt es so.
5: Es ist eine Abkühlung hier unten. Und also schon die Aufzugfahrt ist einfach ein Erlebnis. Und man kommt miteinander ins Gespräch ein. Einfach auch mit den Kindern auch zu erzählen, wie war es früher, also jetzt die Maschinen anzuschauen und auch vielleicht zu erzählen, dass früher hier Pferde unterwegs waren und halt auch nochmal die Dinos für die Kleineren und am Ende die Rutsche ist natürlich toll. Und die Wände werden abgeleckt.
4: Das Besucherbergwerk in Bad Friedrichshall-Kochendorf. Für eure Planung an den Wochenenden ist es geöffnet. Die letzte Abfahrt ist 15.30 Uhr und man braucht gut 2 Stunden für den Rundgang.
0: Ja, wäre es doch lieber warm, Marc. Wir haben auch schöne Badespots bei uns im Netz, SWR1.de.

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2: 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Für sie und ihre Kollegen ging es nach Baden-Baden.
3: Ja, was die so erlebt haben zwischen Festspielhaus, römischem Bad und Merkurbergbahn, das gibt's zum Angucken bei uns im Netz, swr1.de, viele Fotos da. 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
2: Mit SWR1-Moderatorin Katrin Kleinbram geht's am Mittwoch zum Bodensee nach Konstanz. Katrin, und dann gleich aufs Wasser.
4: Ja, das stimmt. Wir gehen direkt auf die Fähre zur Insel Mainau und wir dürfen da sogar ins Steuerhaus, also quasi so eine Art Grundkurs im Schiffsführen, bis wir an der Insel Mainau anlegen. Und mit ein bisschen Glück begrüßt uns dort der Hausherr, das ist Graf Björn. Er hat mir zumindest fest versprochen, dass er sich den Termin in den Kalender einträgt. Und wir begrüßen dann erstmal die Dinosaurier, die es auf der Mainau gibt. Danach wird's flatterhaft im Schmetterlingshaus. Stefan Reisch, der ist dort fast wie zu Hause und der schildert uns, was unsere Gewinner erwartet.
5: Vielleicht eine Raupe von ganz nahem sehen oder eine Schmetterlingspuppe vielleicht einfach mal berühren oder vielleicht sogar morgens sehen, wie ein Schmetterling aus einer Puppe rausschlüpft.
4: Vielleicht setzt sich auch ein Schmetterling auf euch drauf. Die lieben nämlich unseren Geruch, wenn wir schwitzen. Und weil in diesem Schmetterlingshaus Tropenklima herrscht, ist Schwitzen auf jeden Fall fest eingeplant.
2: Okay, man muss schwitzen, aber ich glaube, im Schmetterlingshaus ist doch das wirklich sehr schön. Und wie geht's nach der Mainau dann weiter?
4: Danach gehen wir ins Sea Life. Auch dort bekommen wir eine Führung speziell für uns mit Blick hinter die Kulissen. Ich war vorab mit Sandra vom Sea Life unterwegs, unter anderem bei den Katzenhaien. Die sind in einem Becken, auf dem eine ziemlich große Boje obendrauf schwimmt.
6: An der Boje kann man tatsächlich, wenn man runterschaut an das Seil, die ganzen Haieier sehen. Die legen die nämlich dort alle ab und die Jungtiere entwickeln sich dann da drin.
4: Die dürfen wir übrigens auch anfassen, diese Haieier. Und zum guten Abschluss unseres perfekten Tages in Konstanz gehen wir noch aufs Riesenrad und schauen uns den See und die Stadt aus 38 Metern Höhe an.
3: Ja, das klingt nach einem sehr coolen Programm. Der perfekte Tag mit SWR 1 Baden-Württemberg am Bodensee. Das Ganze am kommenden Mittwoch.
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1: An diesem und am nächsten Wochenende ist die Rheintalbahnstrecke wegen Bauarbeiten zum Teil gesperrt. Wie man trotzdem von A nach B kommt, hören wir gleich nach der Werbung.
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0: Um 19:30 mit Jörg Dinkel.
7: Guten Morgen. Der Gewinn beim Nutzfahrzeughersteller Daimler Truck aus Leinfelden-Echterdingen ist im zweiten Quartal dieses Jahres eingebrochen. Er fiel um fast die Hälfte geringer aus als im Vorjahresquartal, teilte der DAX-Konzern soeben mit. Das Konzernergebnis lag damit bei 128 Millionen Euro. Im Vorjahreszeitraum waren es noch 245 Millionen Euro. Viele Mineralwasserhersteller im Südwesten machen gerade Sonderschichten und arbeiten auch samstags. Grund ist die hohe Nachfrage wegen der anhaltenden Hitze. Aus der Nachrichtenredaktion Linda Molitor.
8: Von 2 auf 3 Schichten täglich haben zum Beispiel Gerolsteiner oder Nürburgquelle in der Vulkaneifel umgestellt. Auch bei Dürrheimer im Schwarzwald gibt es Sonderschichten und das auch am Wochenende. Bei Gerolsteiner wird die Prognose mittlerweile von einer KI unterstützt, die versucht, die Nachfrage vorherzusagen und bezieht auch Wetterdaten mit ein. Zu 90% liege sie richtig, heißt es von Gerolsteiner. Laut Statistischem Bundesamt wurde in der letzten Juniwoche 70% mehr Sprudel und stilles Wasser verkauft als in einer durchschnittlichen Sommerwoche in Deutschland.
7: Die Rheintalbahn wird an den kommenden beiden Wochenenden wegen Bauarbeiten stellenweise gesperrt. Beginn ist heute Abend. Betroffen sind sowohl der Nah- als auch der Fernverkehr. Aus dem SWR-Studio Freiburg, Lukas Herzog.
9: Alle Züge des Regionalverkehrs fallen auf der gesperrten Strecke aus. Für den Nahverkehr ist zwischen Herbolzheim und Offenburg ein Ersatzverkehr mit Bussen eingerichtet. Für den Fernverkehr fahren Ersatzbusse zwischen Freiburg und Offenburg. Auf der Strecke zwischen Karlsruhe und Offenburg fahren zusätzlich Züge. Gesperrt ist die Strecke von 21 Uhr an bis Montag um 5 Uhr. In dieser Zeit soll an Gleisen, Weichen und neuer Signaltechnik gearbeitet werden. Im September und Oktober sind weitere Sperrungen auf der Rheintalbahn geplant.
7: Und jetzt weitere Nachrichten aus Deutschland und der Welt. Nach dem Fund einer Sprengstoffdrohne am Leipziger Flughafen wird über die Zuständigkeit der Drohnenabwehr diskutiert. Der Vorsitzende des Verteidigungsausschusses im Bundestag, der CDU-Politiker Röwekamp, fordert, die Zuständigkeit zentral zu bündeln. Der SPD-Innenexperte Fiedler dagegen wünscht sich engere Absprachen der einzelnen Behörden. Die Ermittlungen zu dem Fall hat inzwischen die Bundesanwaltschaft in Karlsruhe übernommen. US-Präsident Trump versucht noch einmal, das Geburtsrecht auf Staatsbürgerschaft in den USA einzuschränken. Er hat einen Erlass unterschrieben, wonach unter anderem Kinder von Menschen, die als feindliche Ausländer eingestuft werden, ausgenommen werden. Außerdem sollen Frauen schwerer an Visa kommen, wenn Trumps Regierung der Meinung ist, dass sie in die USA reisen, um dort ein Kind zur Welt zu bringen. 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
10: Der SWR1-Verkehrsservice, ja, es gibt aktuell keine Staumeldungen, aber kann sich ja jederzeit ändern, dann online swr1.de. Allen unterwegs gute Fahrt.
11: Andreas Machalitzer im Wetterstudio. Ich habe so ein bisschen den Eindruck, die Temperaturen nehmen gerade Anlauf fürs Wochenende.
12: Ja, so ist es ganz genau. Wir haben heute maximal 24 bis 30 Grad. Das ist im Vergleich zu den letzten Tagen ja schon relativ kühl und zu dem, was am Wochenende auf uns zukommt, auch wieder. Denn da steigert sich die Hitze wieder. Morgen gibt es bis zu 33 Grad und am Sonntag sogar schon wieder 35, 36 Grad. Das mit viel Sonnenschein und Regen ist so gut wie kein Thema.
11: Und kann man denn schon wieder absehen, wie wie lang diese Hitzewelle dann bleibt?
12: Die wird wieder einige Tage anhalten. Es ist zwar so, dass wir Anfang nächster Woche wieder so einen leichten Temperaturrückgang bekommen, aber auch da haben wir noch Temperaturen wieder von 32, 33 Grad. Und dann wird sich das Ganze im Laufe der Woche wahrscheinlich noch mal steigern, also Richtung Donnerstag, Freitag nächster Woche, wieder große Hitze mit Temperaturen von 35 bis 38 Grad. Und die Trockenheit geht dann auch weiter und wird eben weiterhin ein Problem bleiben und verschärft sich eben auch noch. Und Kühlung, die ist erst wahrscheinlich im Laufe der übernächsten Woche abzusehen.
11: Danke, Andi. 4:08.
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10: Mit Doro, bitte.
11: Und Patrick Nehlmeier. Und ich glaube, eine Tasse haben wir noch, ne?
10: Ja, die haben wir noch übrig.
11: Gibt's gleich. Geil, geweckt, gecheckt, hier bei uns. Schönen guten Morgen.
10: Hallo zusammen. Say

0: Freitagmorgen, 7:45.
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3: Und heute quizzen wir mit Wolfgang Riemer aus Untereisesheim im Kreis Heilbronn. Schönen guten Morgen.
4: Ja, guten Morgen, ihr beiden.
0: Morgen.
3: Wolfgang, du hast heute frei. Das heißt, du bist ready, du bist ausgeschlafen fürs Quiz.
4: Ja.
3: Das ist wunderbar.
4: Okay, doch.
3: Ja, das hoffen wir auch. Und wir haben gehört, du bist Opa von 2 Enkelkindern. Wie ist das denn jetzt in Sommerferien 7:40? Sind die schon wach? Hören die zu? Supporten die dich?
4: Also die Kleine ist erst ein paar Wochen alt. Ich denke nicht, dass die hört. Und der Große, mit dem ich gestern in Bad Mergentheim im Wildpark war, als mich Ingo anrief,
3: ja.
4: War das also Ingos Fragen beantworten. Und nebenher nach dem Kleinen gucken. Das war schon ein bisschen tricky in dem Moment. Aber ja, ich habe es hingekriegt, deswegen bin ich ja heute mit euch beiden hier auf Sendung.
0: Ja, wunderbar. Dann machen wir es jetzt ganz einfach. Jetzt musst du nebenher nichts machen, einfach zuhören und ganz gemütlich mit uns quizzen. 60 Sekunden hast du Zeit. Ja. Ab 6 richtigen Antworten gibt es eine SWR1-Tasse und du kannst jederzeit weitersagen, okay?
4: Ja.
0: Gut, dann legen wir direkt los und deine Zeit läuft. Enden die Sommerferien in Baden-Württemberg diesen oder nächsten Monat?
4: Nächsten Monat.
0: Vor 35 Jahren war Fernsehpremiere von Boulevard Bio. Der Moderator, der auch durch Kochsendungen bekannt war, hieß
4: Alfred Biolek.
0: Jawohl. Wie viel Y sind im Wort synonym?
4: 1.
0: 2. Auf welcher Spitze ist Deutschlands höchste Wetterstation?
4: Zugspitze.
0: Welche Vorwahl müssen wir wählen, um jemanden in den USA anzurufen?
4: Weiter.
0: 001. Wie nennt man ein weibliches Pferd? Der sogenannte Bonds-Coach ist Fußballnationaltrainer welches Landes? Jawohl, welche Autobahn ist die längste in Deutschland?
4: 7.
0: 21 Tage sind wie viele Wochen?
4: 3.
0: Ist der Merkur näher an der Sonne als wir oder weiter weg?
4: Weiter weg.
0: Näher. Wer ist in den 80ern mit Hits wie How Will I Know und Greatest Love of All berühmt geworden?
4: Weiter.
0: Whitney Houston. Die Neckarstadt ist ein Teil welcher Stadt in Baden-Württemberg?
4: Mannheim.
0: Jawohl, die höchste Zeremonie der Bundeswehr ist der große.
4: Satzungsreich.
0: Welche Eissorte ist, brauchen wir gar nicht mehr fragen, weil es schon durch.
3: Es reicht auch so, es sind 9 richtige Antworten.
4: Cool, freu mich.
3: Ja,
0: das war super. Du hast mich teilweise gar nicht die Fragen aussprechen lassen. Hast du schon gewusst? Sensationell.
4: Ja,
0: ganz,
4: ein paar Dinge weiß ich ja.
0: Ganz toll, du weißt richtig
4: also
0: viel.
4: Es ist tatsächlich, wenn du nicht auf Sendung bist, einfacher, wie wenn du auf Sendung
3: ja,
4: bist.
3: Natürlich. Ja, natürlich.
0: Trotzdem, 9 richtige. Wolfgang, danke dir fürs Mitspielen und schönes Wochenende.
3: Tschüss.
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0: Freitagmorgen, es ist 7:08.
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1: Der Bundestagsabgeordnete Roderich Kiesewetter aus Aalen-Heidenheim ordert nach dem versuchten Drohnenanschlag am Flughafen Leipzig-Halle mehr Befugnisse für Polizei und Innenministerium. Das ist ein Thema gleich in den SWR 1 Nachrichten um 8.
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18: Um 8 Uhr mit Jörg Dinkel. Guten Morgen. Der CDU-Innenexperte Kiesewetter sieht nach dem Drohnenvorfall von Leipzig die Sicherheit Deutschlands in Gefahr. Beim Lkw-Hersteller Daimler Truck ist der Gewinn im zweiten Quartal deutlich eingebrochen. Das Wetter sonnig im Südosten Baden-Württembergs, wolkiger 24 bis 30 Grad. Nach der Entdeckung einer Sprengstoffdrohne am Flughafen Leipzig-Halle steht die Frage über die Abwehr solcher Angriffe im Fokus. Der Vorsitzende des Verteidigungsausschusses des Bundestags, der CDU-Politiker Röwekamp, sagte dem Redaktionsnetzwerk Deutschland, es brauche eine zentrale Zuständigkeit statt einer Vielzahl von Luftsicherheitsbehörden. Auch der Verteidigungspolitiker Kiesewetter fordert im Deutschlandfunk eine Bündelung beim Bundesinnenministerium.
19: Die militärische Bedrohung, die ist uns allen bewusst. Aber es ist eben mehr. Es ist eine hybride Bedrohung, die Sabotageakte beinhaltet, Terroranschläge, eben auch die Bedrohung von Rüstungsmanagern, lebensgefährliche Bedrohungen. Aber wir müssen weg von der romantischen Vorstellung, dass Russland eine großartige Kulturnation ist. Unsere Sicherheit ist in Gefahr und deswegen brauchen wir unsere guten Polizeidienststellen, unser gut aufgestelltes Innenministerium muss hier mehr Befugnisse erhalten, parlamentarisch kontrolliert.
18: Der CDU-Politiker schlägt auch gemeinsame Beratungen in der NATO vor. Artikel 4 des NATO-Pakts sieht vor, dass ein Mitgliedsland eine Beratung einfordern kann, wenn es seine Sicherheit bedroht sieht. Und jetzt das Wichtigste aus Baden-Württemberg. Der Gewinn beim Nutzfahrzeughersteller Daimler Truck aus Leinfelden-Echterdingen ist im zweiten Quartal dieses Jahres eingebrochen. Er fiel um fast die Hälfte geringer aus als im Vorjahresquartal, teilte der DAX-Konzern am Morgen mit. Das Konzernergebnis lag damit bei 128 Millionen Euro. Vor einem Jahr waren es noch 245 Millionen Euro. Die Polizei hat in Weinheim im Rhein-Neckar-Kreis auf einen Mann geschossen und ihn verletzt. Vorausgegangen war offenbar eine Auseinandersetzung auf offener Straße. Aus dem SWR-Studio Mannheim, Matthias Wiest. Was genau gestern Abend im Weinheimer Stadtteil Sulzbach passiert ist, ist noch unklar. Die Polizei hat bislang lediglich bestätigt, dass es in einer Wohnung einen Streit gab, der sich dann auf die Straße verlagerte. Dort sei es dann zur Schussabgabe durch die Polizei gekommen. Ein 41 Jahre alter Mann wurde dabei verletzt. Er wurde vor Ort durch den Rettungsdienst versorgt und dann in ein Krankenhaus gebracht. Lebensgefahr besteht laut Polizei nicht. Weitere Menschen waren offenbar nicht beteiligt. Mit wem der Mann zuvor gestritten hatte, ist nicht bekannt. Wie immer, wenn Polizeibeamte schießen, hat das Landeskriminalamt die Ermittlungen übernommen.
8: Die Rheintalbahn ist heute ab 21 Uhr stellenweise gesperrt. Wegen Bauarbeiten fahren zwischen Herbolzheim im Kreis Emmendingen und Offenburg keine Züge. Sowohl der Fern- als auch der Nahverkehr sind von der Sperrung betroffen. Sie dauert bis Montag. 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
20: Hier ist der SW1 Verkehrsservice und ich habe eine gute Nachricht für euch. Aktuell gibt es keine Staus, also einfach eine gute Fahrt.
21: Ein paar kleine Wolken gibt es noch zwischen Bodensee und Ostalb. Örtlich auch noch vielleicht der ein oder andere kleine Schauer. Ansonsten viel Sonne heute, ein paar lockere Quellwolken mit dabei und nicht mehr ganz so heiße Temperaturen. Und es ist auch nicht mehr so schwül heute. 24 Grad heute Nachmittag dann auf der Alb und 30 im Markgräfler Land. Das ist aber nur der Anfang. Am Wochenende dann viel Sonne und dann kommt auch die Hitze wieder zurück. Morgen bis 33, am Sonntag schon bis 36 Grad.
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20: Mit Doro Büttner
21: und Patrick Nehlmeier. Eine Runde noch, dann ist Wochenende.
20: Yes.
21: Schönen guten Morgen.
20: Hallo zusammen.

0: Freitagmorgen, 7:55, Tasse Kaffee in der Hand und dann schön gemütlich überlegen, was man am Wochenende so anstellen könnte.
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2: Spontane Ideen, viel Teamwork, alles ist möglich. Das ist Improvisationstheater. Das Publikum ruft Ideen, Orte, Gefühle zu und los geht die Show auf der Bühne. Morgen gibt's so eine Show von der Impro-Theatergruppe Group Hug in Mannheim im Dschungel. 19.30 Uhr geht's los.
3: Eine Band, die ihre Instrumente selbst baut und zwar ausschließlich aus Leergut. Das klingt sehr gut. Blas singen sind das, sagen über sich selbst, ja, der Bandname ist ein bisschen sperrig, aber die Shows sind das Gegenteil. Da gibt's richtig professionelle Instrumente aus Flaschen, Getränkekisten, Kanistern. Eigentlich unfassbar, welche Töne da rauskommen. Behind the Wheel von Depeche Mode hört sich dann so an. Schaut und hört euch das an. Glasblas Sing morgen im Renitenztheater Stuttgart um 20 Uhr.
2: Heute Abend aber, morgen Abend Michael Jackson. Das geht beim Open-Air-Kino Breisach in der Nähe von Freiburg. Heute läuft auf dem Schlossberg der Film Mamma Mia, Here We Go Again mit sehr vielen Aber-Liedern. Morgen Abend der Film Michael mit Jackson 5 Songs und Michael Jackson Klassikern wie Beat It, Thriller und Bad aus den 80ern. Für den perfekten Soundtrack bekommt ihr vor Ort gute Kopfhörer. Heute und morgen Abend beim Breisacher Open Air Kino um 21.15 Uhr und schon vorab, ab 20 Uhr, gibt's Livebands. Und das alles mit Blick auf die Vogesen und den Schwarzwald.
3: Das Open Air Kino in Breisach ist natürlich nicht das einzige in wunderschöner Atmosphäre. Bei uns auf swr1.de gibt's eine lange Liste mit Open Air Kinos in ganz Baden-Württemberg.
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0: Musik wie ein Schirmchen-Cocktail. Kate and I und Summer Dream in 9 vor 9.
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0: Matthias Pfaffiers am Freitagmorgen in SWR1 Baden-Württemberg.
1: Gewinneinbruch bei Daimler Truck, weniger Unfalltote in Baden-Württemberg und die Debatte um Drohnenabwehr, das sind die Themen jetzt.
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0: Um 8:30 mit Jörg Dinkel.
3: Guten Morgen. Der Lkw-Hersteller Daimler Truck hat im zweiten Quartal dieses Jahres deutlich weniger Geld verdient als im Vorjahreszeitraum. Der Gewinn fiel mit 128 Millionen Euro, um fast die Hälfte geringer aus, teilte der DAX-Konzern aus Leinfelden-Echterdingen mit. Trotzdem blickt Daimler Truck optimistisch auf das aktuelle Jahr. Aus der SWR-Wirtschaftsredaktion Geli Hensoldt.
4: Vor allem die US-Zölle waren eine Belastung für den Hersteller und haben den Gewinn gedrückt. Allerdings ist die Nachfrage nach Lkw vor allem in Nordamerika deutlich angestiegen. Der Hersteller sicherte sich im ersten Halbjahr mehr als doppelt so viele Aufträge wie im Vorjahreszeitraum. Wegen der guten Geschäfte dort und weil der Konzern mit sinkenden Zollkosten rechnet, erwartet Daimler Truck für 2026 insgesamt steigende Gewinne und hatte die Prognose bereits Ende Juli angehoben.
3: Die Wirtschaft in Südbaden leidet stark unter dem Niedrigwasser des Rheins. Fast 80% der Betriebe melden höhere Kosten. Das zeigt eine Umfrage der Industrie- und Handelskammer Südlicher Oberrhein in Freiburg. Einzelheiten von Michael Wegmer.
5: Fast jedes dritte Unternehmen produziert nach eigenen Angaben weniger. Und knapp jeder 17. Betrieb hat seine Produktion inzwischen komplett gestoppt. Besonders stark betroffen seien die rohstoffintensiven Betriebe am südlichen Oberrhein. Das extreme Niedrigwasser bedrohe die logistische Versorgung, wird der Geschäftsführer der Badischen Stahlwerke Glück zitiert. Die Hälfte der Stahlprodukte werde über den Rhein transportiert. Ein Ausweichen auf Straße oder Schiene sei kaum möglich und treibe die Logistikkosten massiv in die Höhe.
3: Auf den Straßen in Baden-Württemberg sind im ersten Halbjahr des laufenden Jahres deutlich weniger Menschen ums Leben gekommen, verglichen mit demselben Zeitraum des Vorjahres. Das geht aus Zahlen des Innenministeriums hervor. Demnach sank die Zahl der Unfalltoten um gut 14% auf insgesamt 161. Das sei ein positives Signal, aber längst keine Entwarnung, so Innenminister Hagel. Jedes einzelne Todesopfer sei eines zu viel. Und jetzt das Wichtigste aus Deutschland. Nach dem Fund einer Sprengstoffdrohne am Leipziger Flughafen wird über die Zuständigkeit der Drohnenabwehr diskutiert. Der Vorsitzende des Verteidigungsausschusses im Bundestag, der CDU-Politiker Röwekamp, fordert die Zuständigkeit zentral zu bündeln. Sein Parteikollege Kiesewetter will mehr Befugnisse für das Bundesinnenministerium. Der SPD-Innenexperte Fiedler dagegen wünscht sich engere Absprachen der einzelnen Behörden. Die Hitze kann für Obdachlose lebensgefährliche Folgen haben. Darauf hat die Bundesvereinigung Wohnungslosenhilfe hingewiesen. Obdachlose seien der Hitze oft schutzlos ausgeliefert. Viele litten bereits unter Vorerkrankungen, die durch die hohen Temperaturen weiter verschärft würden. 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
1: Hier ist der SWR1 Verkehrsservice. Fahrt vorsichtig auf der A7 Füssen Richtung Ulm zwischen Föhringen und Dreikittistetten. Da liegen Plastikteile auf der Straße. Vorsicht auf der B27 Stuttgart Richtung Heilbronn zwischen dem Abzweig nach Sontheim und Horkheim. Da liegen Steine auf der Fahrbahn. Und vorsichtig fahren auf der Landesstraße 98 Straßburg Richtung Offenburg zwischen Pierre-Pflimnim-Brücke und dem Abzweig nach Altenheim. Da eine Unfallstelle, die noch nicht abgesichert ist. Und ein kleiner Stau auf der A5 Basel Richtung Karlsruhe. Zwischen Dreieck-Neuenburg und Hartheim-Heitersheim, da werden die Schutzplanken erneuert. Deshalb ist die rechte Spur aktuell gesperrt. Es staut sich auf 3 Kilometern, dauert 15 Minuten länger. Das war's, kommt gut und sicher ans Ziel.
6: Andreas Machalitzer im Wetterstudio. Ich wusste gar nicht, dass der August Temperaturen unter 20 Grad kann.
7: Ja, heute Morgen haben wir es erlebt. Also dafür viele sehr erfrischend. Der kühlste Morgen seit immerhin 10 Tagen in Baden-Württemberg. Heute Morgen teilweise einstelliger Bereich, gerade in höheren Lagen. Mittlerweile sind wir allerdings wieder ein bisschen nach oben angestiegen und heute Nachmittag haben wir Spitzenwerte von 24 bis 30 Grad. Das ist allerdings sehr angenehme Luft. Das ist eine trockene Luft, überhaupt keine Schwüle im Spiel, leichter Nordwind, viel Sonnenschein. Im Südosten einige Wolken noch unterwegs.
6: Und das Wochenende wird dann schon wieder richtig heiß?
7: Ja, so ist es. Die Hitze, die jetzt mal so kurz nach Südeuropa abgedrängt worden ist, die drückt schon wieder zurück am Wochenende. Also morgen früh nochmal relativ kühl zum Durchlüften. Dann wird es allerdings morgen Nachmittag schon wieder heiß mit Temperaturen bis zu 33 Grad. Sehr viel Sonnenschein, immer noch eine trockene Luft, gut erträgliche Hitze. Am Sonntag wird es ein bisschen drückender und schwüler und die Hitze steigert sich auf 30 bis 36 Grad. Es kann Sonntag, Nachmittag und Abend hier und da mal einen kurzen Regenschauer oder ein Gewitter geben.
6: Danke, Andi. 5:09.
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6: Und Patrick Nehlmeier und einem Freitagmorgen zum Durchatmen. Schönen guten Morgen.
8: Schönen guten Morgen.

0: 8.43 Uhr, hier ist SWR1 Baden-Württemberg und wir schauen rüber zu unseren Nachbarn in Frankreich. Bei Bordeaux, da hat man sie mittlerweile eingedämmt, die heftigen Waldbrände. Bundeswehrhubschrauber aus Baden-Württemberg haben beim Löschen geholfen. Das Hubschraubergeschwader 64 aus Laupheim im Kreis Biberach.
1: Ja, seit dieser Woche sind die Hubschrauber samt der 40 Soldatinnen und Soldaten wieder zurück in Laupheim. Matthias ist einer von ihnen, er ist Hauptmann, einen dieser großen Hubschrauber geflogen. Das waren über 240 Flüge und für die Hilfe gab es sehr viel Anerkennung.
2: Was beeindruckend war, waren emotionale Momente der Menschen vor Ort, die dort gelebt haben. Menschen, die auf dem Flugplatz arbeiten, die sich den Hubschrauber dann mal angeschaut haben in ihrer Freizeit. Und dann hat man gemerkt, wie emotional die mit der Situation umgehen. Ich war nicht selber dabei, aber mir wurde erzählt, dass eine Tower-Controllerin quasi den Tränen nahe war, als sie über die ganze Situation gesprochen hat. Und da weiß man dann auch, warum man vor Ort ist. Also den Menschen ging es wirklich um ihr Hab und Gut, um unversehrt, so gut wie möglich unversehrt aus dieser riesen Brandkatastrophe rauszukommen.
0: Und wie die sich am Boden und eben nicht nur aus der Luft gezeigt hat, beschreibt Matthias so.
2: Vor Ort habe ich jetzt persönlich nur zum Beispiel einen evakuierten Campingplatz gesehen, wo die Zelte noch alle standen. Da weiß man, wie schnell die Menschen weg mussten. Und man hat viele Ortschaften gesehen, die wie Geisterortschaften einfach waren. Und das war schon ein komisches Gefühl, in einer Urlaubsregion, wo gerade Hauptsaison ist, keinen Menschen mehr vor Ort zu sehen. Also die Dune de Pilar heißt sie, glaube ich. Das ist ja eine Riesendüne. Die war menschenleer, weil sie gesperrt war aufgrund der Brände. War geisterhaft.
1: Ja, sehr beeindruckend. Hauptmann Matthias vom Hubschraubergeschwader 64 aus Laupheim im Kreis Biberach hat bei den Löscheinsätzen in der Nähe von Bordeaux geholfen. Und die Bilder vom Einsatz, die gibt es bei uns im Netz auf swr1.de.

0: 10 von 9, SWR 1 Baden-Württemberg am Freitagmorgen. Ach, wenn die Sonne scheint, ist es eigentlich an vielen Orten schön, aber die schönste Altstadt Deutschlands, die haben wir hier in Baden-Württemberg.
1: Ja, und zwar in Bad Wimpfen im Kreis Heilbronn. Seit fast einem Jahr darf sich der Ort so nennen und ich glaube, das kann man auch nachvollziehen. Das Ganze hat so einen mittelalterlichen Charme, also verwinkelte Gassen, Kopfsteinpflaster und Fachwerkhäuser.
0: Ja, wunderbar eigentlich. Und diese Auszeichnung macht sich anscheinend auch bezahlt für Bad Wimpfen. Es gibt mehr Besucher, mehr Übernachtungen und mehr Leute machen die Stadtführung da.
1: Ja, also vielleicht wäre das doch ein Ausflugstipp für euch fürs Wochenende.

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1: Mehr Umsatz, aber deutlich weniger Gewinn bei Daimler Truck. Warum das so ist, hören wir gleich in den SWR1 Nachrichten um 9.
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22: Um 9 Uhr mit Jörg Dinkel. Guten Morgen. Der SPD-Innenexperte Fiedler fordert Konsequenzen aus dem Drohnenvorfall von Leipzig. Regionale Autokennzeichen werden in Baden-Württemberg immer beliebter. Das Wetter meist sonnig bei maximal 24 bis 30 Grad. Der innenpolitische Sprecher der SPD-Bundestagsfraktion Fiedler hat nach der Drohnenattacke in Leipzig umfassende Konsequenzen gefordert. Im Morgenmagazin von ARD und ZDF sagte Fiedler, entweder wolle jemand, dass Russland unter Verdacht gerate, oder Russland stecke wirklich hinter dem Plan, eine Transportmaschine auf deutschem Boden zur Explosion zu bringen.
23: Dann sprechen wir von einem kriegerischen Akt. Das ist ja klar. Also, und das bedeutet, das ist der typische Fall, dass wir innere Sicherheit und äußere Sicherheit nicht mehr voneinander trennen können. Wenn das irgendwo deutlich geworden ist, dann hier. Und das ist Teil der Begründung dafür, dass wir mitten dabei sind, schon unsere komplette Sicherheitsarchitektur des Bundes auf Vordermann zu bringen. Das tun wir über alle Bundessicherheitsbehörden, das tun wir gemeinsam mit den Ländern. Und das bezieht genau diesen Umstand mit ein.
22: Fiedler sagte weiter, bei der Lageeinschätzung seien sich die Parteien der schwarz-roten Koalition vollkommen einig. Er appellierte wörtlich an die Opposition, sich nicht mit Forderungen zu überbieten. Dazu sei die Lage zu ernst. Und jetzt das Wichtigste aus Baden-Württemberg. Der Gewinn beim Nutzfahrzeughersteller Daimler Truck ist im zweiten Quartal dieses Jahres eingebrochen. Er fiel um fast die Hälfte geringer aus als im Vorjahresquartal, teilte der DAX-Konzern aus Leinfelden-Echterdingen mit. Das Konzernergebnis lag bei 128 Millionen Euro. Im Vorjahreszeitraum waren es noch 245 Millionen Euro. Die sogenannten Heimatkennzeichen an Fahrzeugen sind in Baden-Württemberg sehr beliebt. Das zeigt eine aktuelle Zählung der Hochschule Heilbronn. Mit den kleinteiligen Kennzeichen für Landkreise und kreisfreie Städte sind im Land rund 710.000 Fahrzeuge unterwegs. Aus der SWR-Wirtschaftsredaktion Michael Wegmer.
0: Seit 2012 gibt es die zusätzlichen Buchstabenkombinationen auf Nummernschildern. Damals durften alte, durch Gebietsreformen weggefallene Kennzeichen wieder eingeführt werden. Spitzenreiter in Baden-Württemberg mit rund 80.000 Zulassungen ist NT für Nürtingen, gefolgt von GD für Schwäbisch Gmünd und LR für Lahr bei Offenburg. Aber auch für Crailsheim, Leonberg oder Bühl wurden Kennzeichen im mittleren fünfstelligen Bereich ausgegeben. Die wiederbelebten Nummernschilder würden bei vielen Bürgern Heimatgefühle wecken, heißt es in der Studie.
22: Die Rheintalbahn ist heute ab 21 Uhr streckenweise gesperrt. Wegen Bauarbeiten fahren zwischen Herbolzheim im Kreis Emmendingen und Offenburg keine Züge. Sowohl der Fern- als auch der Nahverkehr ist von der Sperrung betroffen. Sie dauert bis Montagmorgen. 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
1: Hier ist der SW1 Verkehrsservice. Fahrt vorsichtig auf der A6 Mannheim Richtung Heilbronn zwischen Kreuz Mannheim und Mannheim-Schwetzingen. Da liegt ein Warndreieck auf der linken Spur. Und Stau auf der A5 Basel Richtung Karlsruhe zwischen Riegel und Herbolzheim. Ein defektes Auto auf der rechten Spur in der Baustelle. Dadurch aktuell 5 Kilometer Stau. Kann bis zu einer halben Stunde länger dauern. Die komplette Verkehrsübersicht gibt's online auf swr1.de. Gute Fahrt.
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4: Jede Menge Sonne gibt's heute. Ein paar kleine Wolken, vielleicht so im Südosten des Landes, aber es bleibt überall trocken. Und die Temperaturen sehr angenehm heute, weil es nicht so schwül ist. 24 Grad auf der Alb und 30 Grad im Markgräfler Land. Dann am Wochenende dreht aber die Hitze schon wieder auf. Jede Menge Sonne. Morgen schon 28 bis 33, am Sonntag sogar bis 36 Grad. Und da können dann am Sonntagnachmittag irgendwann aus Westen ein paar Wolken kommen. Und es kann vereinzelt mal regnen.
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1: Mit Doro Büttner.
4: Und Patrick Mehlmeier. Einen sonnigen Freitagmorgen.
1: Hallo zusammen.

0: Freitagmorgen, 8:45.
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0: Ja, und es müssen nicht immer wahnsinnig viele sein. Also so 800 Seiten, 5,5 Handlungsebenen, das braucht man gar nicht. Manchmal reicht auch ein schmales Buch, das man an so einem Sommernachmittag mal eben wegschmökern kann.
3: Vielleicht am See oder im Stadtpark. Also wir wissen nicht, wo er es gelesen hat, aber unser SWR 1 Buchchecker Thomas Sachsenmeier hat es auf jeden Fall schnell und begeistert gelesen.
4: Ich habe heute ganz schmales Büchle dabei. Katzentage von Ewald Ahrens. 128 Seiten. Das liest sich fast in einem Rutsch durch, kostet allerdings 22 Euro. Und das ist schon ordentlich für den Umfang. Aber dafür bekommt man eine richtig kleine, aber feine Liebesgeschichte, sagen wir mal eine Novelle. Im Mittelpunkt stehen Paula und Peter. Beide, die arbeiten im medizinischen Bereich. Sie ist Ärztin, er in der Klinikverwaltung tätig. Und zwischen den beiden hat's immer schon so ein bisschen gefunkt. Aber es hat sich noch nie so was richtig Handfestes ergeben. Bis jetzt. Nachdem die zwei auf einem mehrtägigen Seminar miteinander unterwegs sind, verbringen die eine Nacht miteinander. Und auf der Rückfahrt, da stranden die beide in Würzburg, weil gestreikt wird. Und da sitzen die da, gell? Mitten in dieser emotionalen Ausnahmesituation. Für ihn ist klar, er will wissen, was ist jetzt zwischen den beiden los. Und für sie, ja, zählt eher der Moment. Und dann kommt auch noch eine Katze ins Spiel. Und was deren Mission in der Geschichte ist, das will ich jetzt nicht verraten. Ihr müsst ja auch ein bisschen was lesen, gell? Also wir machen den Strich drunter, wie eingangs schon gesagt. Für Leute, die keinen schweren Wälzer lesen möchten, ist das ideal. Das Buch ist auch noch illustriert und ein paar Bildle im Buch helfen ja auch bei Leuten, die nicht so gern lesen, gell, fürs Male. Es ist schon eine schöne Geschichte, Punkt. Und wenn's euch zum Lesen bringt, bitteschön, los geht's.
0: Kurz und intensiv, Katzentage von Ewald Ahrens. Diesen und noch weitere Buchtipps in Sachen Liebe gibt's jetzt bei uns im Netz, swr1.de.
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0: sorgt, dass wir das können heute Morgen. Ein sehr schönes Foto geschickt vom Lago di Caldonazzo in der italienischen Provinz Trient. Sieht wirklich cool aus, ne?
1: Ja, sieht sehr schön aus. Und dazu schreibt er, SWR1 hören mit mega Ausblick. Ich finde ja, das ist eine gute Kombi. Wir sagen vielen Dank für deine Nachricht, Bulli.
0: Ja, wir sind schon unterwegs.
1: Wir kommen nach.

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2: Wenn Polizei, Vereine und Fanprojekte zusammenarbeiten, wird es im Fußballstadion sicherer. Warum sich die sogenannten Stadionallianzen bewährt haben, ist ein Thema jetzt.
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0: Um 9:30 mit Jörg Dinkel.
4: Guten Morgen. Nach dem Fund einer Sprengstoffdrohne am Flughafen Leipzig-Halle diskutiert die Politik über mögliche Konsequenzen. Dabei geht es vor allem um die Frage, wie man solche Angriffe abwehren kann. SPD-Innenpolitiker Fiedler sieht auf dem Gebiet großen Nachholbedarf. Aus Berlin berichtet Jakob Mayer.
5: In der Abwehr sei eine heftige Lücke zutage getreten, sagte Fiedler im ZDF-Morgenmagazin. Auf die Frage, was es bedeuten würde, wenn sich die Hinweise auf Russland als Täter verdichten, sagte Fiedler, dann sprechen wir von einem kriegerischen Akt. Nach Ansicht des CDU-Verteidigungspolitikers Roderich Kiesewetter ist der Drohnenvorfall erst der Anfang einer womöglich weiteren Eskalation. Kiesewetter forderte eine klare Zuständigkeit für die Erfassung sämtlicher Drohnenangriffe beim Bundesinnenministerium. Wegen der besonderen Bedeutung des Falles hat die Bundesanwaltschaft die Ermittlungen übernommen.
4: Und jetzt das Neueste aus Baden-Württemberg. Der Nutzfahrzeughersteller Daimler Truck aus Leinfelden-Echterdingen hat im zweiten Quartal dieses Jahres deutlich weniger verdient. Der Gewinn ging um fast die Hälfte zurück, verglichen mit dem Vorjahresquartal. Der Umsatz des DAX-Konzerns stieg allerdings um 5%. Der Grund: Daimler hat im zweiten Quartal wieder mehr Fahrzeuge verkauft. Kurz vor dem Saisonstart im kommerziellen Fußball hat das Innenministerium eine positive Bilanz der sogenannten Stadionallianzen in Baden-Württemberg gezogen. Dabei arbeiten Polizei, Vereine, Kommunen und Fanprojekte von der Bundesliga bis zur Oberliga zusammen. Aus der SWR-Redaktion Landespolitik Knut Bauer.
6: Die Stadionallianzen sorgen laut Innenministerium für weniger Gewalt und mehr Sicherheit. So sei die Zahl der Verletzten in der vergangenen Saison auf 91 zurückgegangen, im Jahr davor waren es 132. Die Zahl der Straftaten sei von 474 auf 452 gesunken. Auch die Einsatzstunden der Polizei hätten sich reduziert. Nach Ministeriumsangaben konnten dadurch 600.000 Euro eingespart werden.
4: Die Rheintalbahn wird an den kommenden beiden Wochenenden wegen Bauarbeiten streckenweise gesperrt, und zwar zwischen Herbolzheim im Kreis Emmendingen und Offenburg. Beginn ist heute Abend. Betroffen sind sowohl der Nah- als auch der Fernverkehr. Lukas Herzog aus dem SWR-Studio Freiburg mit den Einzelheiten.
7: Alle Züge des Regionalverkehrs fallen auf der gesperrten Strecke aus. Für den Nahverkehr ist zwischen Herbolzheim und Offenburg ein Ersatzverkehr mit Bussen eingerichtet. Für den Fernverkehr fahren Ersatzbusse zwischen Freiburg und Offenburg. Auf der Strecke zwischen Karlsruhe und Offenburg fahren zusätzlich Züge. Gesperrt ist die Strecke von 21 Uhr an bis Montag um 5 Uhr. In dieser Zeit soll an Gleisen, Weichen und neuer Signaltechnik gearbeitet werden. Im September und Oktober sind weitere Sperrungen auf der Rheintalbahn geplant.
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2: Hier ist der SWR1 Verkehrsservice mit einem Update von der A5. Basel Richtung Karlsruhe zwischen Dreieck-Neuenburg und Hattheim-Heitersheim. Da kommt es weiterhin zu Stau, weil Schutzplanken erneuert werden müssen. Deshalb ist die rechte Spur aktuell gesperrt. Dadurch 5 Kilometer Stau, mindestens 20 Minuten plus. Und im weiteren Verlauf zwischen Riegel und Herbolzheim steht ein Pannenfahrzeug auf der rechten Spur im Baustellenbereich. Dadurch 6 Kilometer Stau, das kann bis zu einer halben Stunde länger dauern. Das war's. Gute Nerven und trotzdem gute Fahrt.
8: Andreas Machalitzer im Wetterstudio. Ein frischer Morgen war das, aber es hat sich auch schon wieder erledigt, ne?
9: Ja, Temperaturen sind schon wieder deutlich auf dem Weg nach oben mit rund 24 bis 30 Grad. Ist das allerdings in diesem August ein vergleichsweise kühler Tag, muss man tatsächlich sagen. Heute mit viel Sonnenschein, wenigen Wolken, trockene Luft, deswegen haben wir keine Schwüle. Und auf die nächste Nacht wirkt noch mal ganz erfrischend. Dann geht es allerdings schon wieder aufwärts mit den Temperaturen. Die nächste Hitze rollt an. Morgen bis zu 33, Sonntag bis zu 35 Grad, viel Sonne. Schauer bleiben die Ausnahmen. Am ehesten könnte es mal Sonntag, Nachmittag und Abend kurz regnen. Allerdings nur vereinzelt.
8: Also nach kleiner Pause schon wieder eine Hitzewelle. Weiß man schon, wie lange die ungefähr geht?
9: Es sieht nach Dauerhitze aus. Es kommt zwar immer wieder mal so ein bisschen kühlere Luft von Norden heran. Allerdings erreicht die Baden-Württemberg gar nicht so richtig. Also auch Anfang nächster Woche um oder über 30 Grad heiß. Und dann gibt es die nächste Hitzespitze wahrscheinlich Donnerstag, Freitag mit Temperaturen von wieder 35 bis 38 Grad. Auch die Nächte werden dann wieder wärmer. Also es wird ziemlich anstrengend in der kommenden Woche wieder weitergehen. Und vielleicht gibt es dann So Anfang übernächster Woche von Norden her dann doch eine spürbare Abkühlung. Da müssen wir nochmal ein Fragezeichen machen.
8: Danke, Andi. 4:10.
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8: Und Patrick Nehlmeier. Einen schönen Freitagmorgen.
1: Hallo zusammen.

0: 9.43 Uhr. 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Sie haben Leben geschützt und ein starkes Zeichen europäischer Zusammenarbeit gesetzt. Dieses Lob kommt von Bundesverteidigungsminister Pistorius und geht an das Hubschraubergeschwader 64 aus Laupheim im Kreis Biberach.
1: Die waren mit 2 Hubschraubern im Löscheinsatz und haben die Rettungskräfte in Frankreich unterstützt bei den Waldbränden rund um Bordeaux. Seit dieser Woche sind die 40 Soldatinnen und Soldaten wieder wohlbehalten hier zu Hause in Baden-Württemberg.
0: Und Hauptmann Matthias war da dabei. Er ist einer dieser Hubschrauber geflogen. Und unten dran der rote Löschbehälter. Der hat auch einen besonderen Namen, sagt Matthias.
2: Das ist unser sogenannter Smokey. Kommt natürlich daher, dass der Feuer löscht und dann Rauch entsteht. Wiegt leer 540 Kilo, befüllt maximal 5540. Daran sieht man, es passen 5000 Liter rein. Wir brauchen so um die 2 Minuten, dann ist das Ding voll. Das ganze Verfahren 3-4 Minuten, bis wir wieder fliegen. Wir können relativ punktuell löschen oder auch ein bisschen Strecke machen. Je nachdem, wie schnell wir fliegen, wie hoch wir fliegen. Das passen wir aber dann quasi dem Feuer am Boden so gut es geht an.
1: 5000 Liter Wasser, ganz schöne Herausforderung auch für die Piloten. Insgesamt über 240 Mal sind die Maschinen aus Laupheim geflogen. Jetzt sind alle wieder zu Hause. Nochmal Matthias.
2: Man hilft, solange man muss und solange es erforderlich ist. Und das macht man gerne. Jeder hat aber auch Familie zu Hause und jeder geht auch wieder gerne nach Hause. Bin auch gerne nach Hause gegangen und es ist zu Hause, die helfen ja indirekt quasi mit, weil die erledigen zu Hause alles ohne einen und müssen klarkommen und schaffen quasi den Freiraum, dass wir Männer, Frauen das Ganze machen können.
0: Hauptmann Matthias vom Hubschraubergeschwader 64 aus Laupheim im Kreis Biberach. Tolle Hilfsaktion für die französischen Nachbarn in der Nähe von Bordeaux.
1: Und wer sich mal Bilder angucken will von diesen Hubschraubereinsätzen, haben wir natürlich auch bei uns im Netz, swr1.de.

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0: 9 vor 10 am Freitagmorgen in SWR1 Baden-Württemberg. Jetzt ist die Durststrecke vorbei. Ab heute gibt es wieder Fußball-Bundesliga. Ja. Also zumindest die zweite Liga fängt heute schon wieder an mit der neuen Saisoneröffnungsspiel Bochum gegen Hertha heute.
1: Und für die Clubs aus Baden-Württemberg geht es dann morgen los. Heidenheim gegen Osnabrück und der KSC spielt gegen Bielefeld. Jetzt noch so ein paar Angeberzahlen. Heidenheims Trainer Frank Schmidt, der ist ja jetzt in der 20. Saison auf der Ostalb. Also das ist echt krass. Da ist er der dienstälteste Coach. Muss man erstmal hinkriegen.
0: Ne? Ja.
1: Meistens sitzen sie ja auf dem Schleudersitz.
0: Ja.
1: Ganz neu dagegen in Karlsruhe Maximilian Senft. Der ist der neue KSC-Trainer und der soll frischen Wind reinbringen.
0: Na, sehen wir morgen Mittag mal, ob das funktioniert. Die Spiele live gibt es im Audio-Livestream bei uns in der SWR1-App. Und in 3 Wochen ist dann auch wieder der Start in die erste Fußball-Bundesliga.
1: Yay.

0: Das war SWR 1. Guten Morgen Baden-Württemberg für diese Woche. Patrick Nehlmeier und Doro Büttner schicken euch jetzt ins Wochenende.
1: 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Tschüss, schönes Wochenende.
0: Ciao.
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11: Um 10 Uhr mit Bernhard Seiler. Guten Tag. Sicherheitspolitiker sehen nach dem Drohnenvorfall von Leipzig dringenden Handlungsbedarf. Die sogenannten Heimatkennzeichen an Autos sind im Land beliebt. Das Wetter meist sonnig, maximal 24 bis 30 Grad. Nach dem Drohnenfund am Flughafen Leipzig-Halle diskutiert die Politik, wie man solche Angriffe künftig abwehren kann. SPD-Innenpolitiker Fiedler sagte im ARD/ZDF-Morgenmagazin, in der Abwehr habe sich eine heftige Lücke gezeigt. Es gebe großen Nachholbedarf. Verteidigungspolitiker Kiesewetter von der CDU forderte im Deutschlandfunk, die Zuständigkeit für die Luftsicherheit beim Bundesinnenministerium zu bündeln.
12: Die militärische Bedrohung, die ist uns allen bewusst, aber es ist eben mehr. Es ist eine hybride Bedrohung, die Sabotageakte beinhaltet, Terroranschläge, eben auch die Bedrohung von Rüstungsmanagern, lebensgefährliche Bedrohungen. Aber wir müssen weg von der romantischen Vorstellung, dass Russland eine großartige Kulturnation ist. Unsere Sicherheit ist in Gefahr und deswegen brauchen wir unsere guten Polizeidienststellen, unser gut aufgestelltes Innenministerium muss hier mehr Befugnisse erhalten, parlamentarisch kontrolliert.
11: Der CDU-Politiker schlägt auch gemeinsame Beratungen in der NATO vor. Die deutschen Unternehmen haben ihre Produktion den dritten Monat in Folge gesteigert. Wie das Statistische Bundesamt mitteilte, haben Industrie-, Bau- und Energieversorger im Juni 0,2% mehr hergestellt als im Vormonat. Die positive Entwicklung sei vor allem auf den Bau von mehr Autos zurückzuführen. Auch der Bau von Flugzeugen, Schiffen, Zügen und Militärfahrzeugen habe das Ergebnis beeinflusst. Negativ habe sich der Rückgang im Maschinenbau ausgewirkt. Und jetzt das Wichtigste aus Baden-Württemberg. Die sogenannten Heimatkennzeichen an Fahrzeugen, zum Beispiel Leo oder ÜB, sind in Baden-Württemberg sehr beliebt. Das zeigt eine aktuelle Zählung der Hochschule Heilbronn. Mit den Altkennzeichen, wie sie vor der Kreisreform bestanden, sind im Land rund 710.000 Fahrzeuge unterwegs. Aus der SWR-Wirtschaftsredaktion Michael Wegmar.
13: Seit 2012 gibt es die zusätzlichen Buchstabenkombinationen auf Nummernschildern. Damals durften alte, durch Gebietsreformen weggefallene Kennzeichen wieder eingeführt werden. Spitzenreiter in Baden-Württemberg mit rund 80.000 Zulassungen ist NT für Nürtingen, gefolgt von GD für Schwäbisch Gmünd und LR für Lahr bei Offenburg. Aber auch für Crailsheim, Leonberg oder Bühl wurden Kennzeichen im mittleren fünfstelligen Bereich ausgegeben. Die wiederbelebten Nummernschilder würden bei vielen Bürgern Heimatgefühle wecken, heißt es in der Studie.
11: Auf den Straßen im Land sind im ersten Halbjahr deutlich weniger Menschen ums Leben gekommen als ein Jahr davor. Laut Innenministerium sank die Zahl der Unfalltoten um gut 14% auf 161. Das sei ein positives Signal, aber längst keine Entwarnung, so Innenminister Hagel. 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
14: Wir schauen auf die Straßen in S-Bahn Baden-Württemberg, fangen an auf der A5 Basel Richtung Karlsruhe zwischen dem Dreieck Neuenburg und Hartheim-Heitersheim. Da werden die Stutzplanken erneuert, die rechte Spur ist deshalb gesperrt. Die Folge sind 5 Kilometer Stau und eine Verzögerung von bis zu 25 Minuten. Und im weiteren Verlauf zwischen Teningen und Herbolzheim, da steht ein kaputtes Auto auf der rechten Spur im Baustellenbereich, da 9 Kilometer Stau und plus 45 Minuten noch einmal. A8 München Richtung Stuttgart zwischen Esslingen und Stuttgart-Degerloch aktuell 4 Kilometer stockender Verkehr, das heißt 10 Minuten mehr einplanen. Ansonsten wünsche ich eine gute Fahrt. Das Wetter für Baden-Württemberg, der nächste Sommertag, der nächste Tag mit 30 Grad in der Spitze. Zwischendurch kann es mal ein paar Wolken geben, aber richtig Gefahr droht nicht. Es bleibt eigentlich überall trocken. In der Nacht kühlt es ab auf Werte von 15 bis 9 Grad.
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14: Mit Jens Wolters. Hallo zusammen. Hass im Netz oder der illegale Zugriff auf Daten, ob im kleinen oder im großen Stil, das sind unter anderem die Arbeitsfelder meines heutigen Gastes. Schönen guten Morgen, Oberstaatsanwalt Benjamin Krause.
15: Hallo, grüß Sie.
14: Sie leiten die Zentralstelle zur Bekämpfung der Internetkriminalität in Frankfurt am Main, sind also sicher schon alleine in Ihrem Job relativ viel im Internet unterwegs. Wie sieht das dann privat aus?
15: Ja, das stimmt. Also ich bin im Job wirklich schon viel unterwegs, aber ich bin ehrlich gesagt wahrscheinlich süchtig nach Nachrichten. Das gucke ich schon viel in den entsprechenden Apps. Vor allen Dingen Fußball interessiert mich sehr stark und ich glaube, da kann ich nicht ohne.
14: Okay. Wie arbeitet Benjamin Krause mit seinem Team? Wie ist die Erfolgsquote? Welche Hürden gibt es bei der Ermittlungsarbeit? Und wie könnte der Kampf gegen Cybercrime in Zukunft aussehen? Das alles und noch ein bisschen mehr, das wollen wir klären bis 12.
16: Wir nehmen uns die Zeit.
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0: Eigentlich hätte SWR1 Leute-Gast Benjamin Krause gerne einen Job im Bereich Sport oder Musik. Jetzt sind Sie Oberstaatsanwalt. Was ist denn da schiefgelaufen?
1: Ja, das haben sich so verschiedene Türen im Leben aufgemacht und durch die bin ich dann gegangen. Aber wahrscheinlich habe ich nicht den Mut gehabt, entweder was mit Sport zu versuchen oder mit Musik. Die Option gab es auch. Das wollte ich lieber als Hobby behalten. Und irgendwann wusste ich gar nicht so richtig, was ich überhaupt studieren soll. Mein Bruder hatte Wirtschaftswissenschaften studiert. Das hat mich dann irgendwie auch ein bisschen abgeschreckt, ehrlich gesagt. Und dann blieb irgendwie nur noch Jura, Rechtswissenschaften. Und dann habe ich mir gedacht, okay, damit kannst du viel machen. Mhm. Und so bin ich so in das Studium mehr oder weniger reingestolpert.
0: Okay, ich habe mir sagen lassen, dass es bei Ihnen auf der Arbeit trotzdem einen Basketballkorb gibt, der bespielt wird, dass Sie im Büro auch häufiger schon mal laute Musik hören sollen. Geben Sie uns einen Eindruck, Sie sind Leiter der Zentralstelle zur Bekämpfung der Internetkriminalität in Frankfurt am Main. Wie arbeiten Sie?
1: Ja, wir arbeiten viel mit dem Bundeskriminalamt zusammen, nur internationale Fälle, international koordiniert. Man kann so sagen, das sind so die großen Fälle, die wir bearbeiten, weil wir sind für die hessischen Staatsanwaltschaften so die Zentralstelle, aber eigentlich bundesweit tätig, weil Internetkriminalität ist ja nie begrenzt auf ein Bundesland oder gar auf Deutschland. Das Wichtigste für uns ist, immer international zusammenzuarbeiten mit unseren Partnerdienststellen in Europa oder auch weltweit. Nach wie vor auch immer noch mit den USA. Und da machen wir ganz unterschiedliche Verfahrensbereiche, Cybercrime so im engeren Sinne, also alles, was mit Schadsoftwareangriffen auf Unternehmen zu tun hat, Verschlüsselungen, Erpressungsangriffe. Auf der anderen Seite Darknet-Kriminalität, also Waffenhandel, Drogenhandel über Plattformen, die aussehen wie eBay oder Amazon, aber eben kriminell sind. Mhm. Der dritte Bereich ist Kinderpornografie und Kindesmissbrauch, sexueller Kindesmissbrauch im Netz. Auch da sind wir sehr stark aktiv. Und der vierte Bereich, den kann man so beschreiben mit digitaler Gewalt, Mobbing, Hasskriminalität, Hassrede. Und alle diese Bereiche machen wir eben international koordiniert. Nicht die, man könnte sagen, kleinen Einzelfälle, sondern die übergeordneten Strukturen der organisierten Kriminalität im Netz. Um die sollen wir uns kümmern.
0: Okay, und ein fünfter Arbeitsbereich geht nicht noch auf irgendwie Drohnen an Flughäfen, die gefunden werden, da haben Sie nichts mit zu tun. Wird ja gerade so eine Verantwortung für gesucht vielleicht.
1: Ja, nein, genau, das ist nicht unser Bereich. Wir kümmern uns, könnte man so zusammenfassend sagen, rein um Internetkriminalität, alles, was immer mit Plattformen zu tun hat oder eben mit Cyberangriffen.
0: Okay, dann haben Sie schon Bereiche genannt. Hate Speech kennen wir, Deepfakes sind uns auch in den letzten Jahren näher gebracht worden. Welche Straftaten oder welche Art der Straftat hat denn zuletzt so die höchste Zuwachsrate gehabt, wo Sie sagen, da hat sich leider besonders viel getan? Gibt's da was?
1: Ja, also leider nach wie vor hat eine sehr hohe Zuwachsrate der Bereich der Kinderpornografie und der Jugendpornografie, also das Verteilen von Abbildungen des sexuellen Missbrauchs eben von Kindern und Jugendlichen, nach wie vor, obwohl das schon auf einem sehr hohen Stand ist. Was auch sehr stark steigt, sind Cyberangriffe eben auf Unternehmen und für Bürgerinnen und Bürger der Bereich der Online-Betrügereien, dass man also reingelegt wird, dass man Fake-Shops auf den Leim geht, dass man Waren bestellt, aber keine Ware geliefert bekommt, obwohl man sie bezahlt hat. Oder eben das Ausspähen von Daten. Überall kann man vielleicht sagen, wo eben das automatisiert werden kann seitens der Täter, da gibt es eben immer wieder Zuwachs.
0: Welche digitalen Spuren sind denn, sag ich mal, neben der klassischen IP-Adresse für Sie so die wertvollsten bei der Ermittlungsarbeit?
1: Die IP-Adresse ist schon der wertvollste Ansatz, da haben Sie vollkommen recht. Die IP-Adresse bezeichnet die Internetverbindung, mit der irgendeine Tat begangen worden ist, aber die allein reicht nicht. Sondern wenn man eben diese Internetverbindung hat, dann muss man die ja irgendwie einem Täter zuordnen. Mhm. Und das geht in aller Regel erstmal über die Internetverbindung und den jeweils genutzten Anschluss. Also diese Daten von den Internetzugangsdiensten, wie zum Beispiel Telekom, Vodafone und wie sie alle heißen, das sind letztlich die Daten, die hinter der IP-Adresse dann stehen und darüber können wir das dann lokalisieren. Von wo aus wurde gehandelt? Das ist also der wichtigste Anknüpfungspunkt, um Personen zu identifizieren. Was wir allerdings auch machen ist, vielleicht kommen wir später im Gespräch noch drauf, dass wir nicht nur gegen Personen ermitteln, sondern auch gegen Infrastrukturen, IT-Infrastrukturen, weil wir Server abschalten wollen, die zur Tatbegehung genutzt werden. Und da ist es ganz ähnlich. Auch die werden über IP-Adressen lokalisiert. Da stehen dann keine Personen dahinter, aber das ist genauso wichtig.
0: Das Internet, haben Sie eben schon gesagt, kennt keine Grenzen. Wie gut ist denn da der Austausch mit anderen Behörden? Sie haben es eben, ich weiß nicht, wie war die Formulierung, wir arbeiten auch noch mit den USA eng zusammen, aber potenziellen Tätern auf die Schliche zu kommen, im Austausch sein mit etwa Russland oder China, wie einfach ist das?
1: Es ist ganz einfach, es funktioniert gar nichts. Es gibt überhaupt keinen Kontakt. Wir als Strafverfolgungsbehörden, auch gemeinsam mit der Polizei, Bundeskriminalamt beispielsweise, wir haben keinen Kontakt zu Russland, keinen Kontakt zu China, keinen Kontakt zu Nordkorea beispielsweise. Man könnte das überspitzt formulieren, das sind befeindete Länder. Das ist vielleicht übertrieben, aber man kann sagen, es besteht schlichtweg kein Kontakt. Wenn wir zum Beispiel internationale Haftbefehle haben gegen russische Täter, weil sie Angriffe, Cyberangriffe in Deutschland verübt haben, dann ist das eigentlich so gedacht von dem weltweiten System, wenn man internationale Haftbefehle hat, dass diese Personen dann festgenommen und ausgeliefert werden. Aber natürlich macht da Russland nicht mit. Die Russen werden aus Russland nicht nach Deutschland ausgeliefert. Da brauchen wir also nicht warten. Wir haben zwar diese Haftbefehle und wir machen die auch öffentlich, aber es ist vollkommen klar, dass wir diese Personen aus Russland nie bekommen werden. Und selbst auf unteren Stufen, auf weniger eingriffsintensiver Zusammenarbeit, also wenn wir nur Informationen haben wollen, es gibt keinen Kontakt, wir müssen das irgendwie alleine hinkriegen.
0: Oberstaatsanwalt Benjamin Krause in SWR 2 Leute.

0: Ebene schon mal vorgeworfen. SWRs Leute geht weiter mit Oberstaatsanwalt Benjamin Krause. Wenn Sie das hören, welche Erfolgsquoten könnten Sie dagegen halten? Jetzt ohne, dass Sie mir blanke Zahlen nennen.
1: Ja, also zunächst mal kenne ich den Vorwurf und der ist auch grundsätzlich berechtigt, dass man sagt, was bringt das eigentlich, Strafanzeige zu erstatten? Ihr könnt doch, da kommt doch da sowieso nicht weiter.
0: Lauft immer hinterher.
1: Das gehört zur Strafverfolgung eben, wir verfolgen dazu. Man muss da so ein bisschen unterscheiden. In manchen Bereichen haben wir eine sehr gute Erfolgsquote, in anderen Bereichen eine nicht so gute. Aber ich würde gerne zunächst mal überlegen und darüber sprechen, was ist überhaupt ein Erfolg? Für uns ist ein Erfolg, wenn wir Personen identifiziert haben und aus dieser Anonymität des Netzes rausgeholt haben. Der Erfolg ist also nicht am Ende eine irgendwie maximal hohe Strafe. Das kommt immer darauf an, wie Gerichte das sehen. Unseren Erfolg bemessen wir mit der Identifizierung, also mit der Aufklärung der Fälle, dass wir zuordnen können, der war das oder die war das. Und da haben wir beispielsweise im Bereich von Hasskriminalität, Beleidigungen, Bedrohungen, Volksverhetzungen im Netz eine relativ gute Aufklärungsquote von um die 60%. Das ist also höher als der Schnitt der polizeilichen Kriminalstatistik insgesamt. In anderen Bereichen haben wir aber eine wesentlich geringere Aufklärungsquote, wenn es zum Beispiel um Cyberangriffe geht oder um die ganz große Vielzahl von Online-Betrügereien. So ehrlich muss man sein, da ist die Quote geringer. Das hat letztlich einfach etwas damit zu tun, welche Ermittlungsansätze uns in den jeweiligen Fällen zur Verfügung stehen. Wenn die Täter natürlich gut sind und keine Fehler machen, dann können wir auch nicht erfolgreich ermitteln. Wir müssen immer auf Fehler warten und müssen die dann finden.
0: Sie haben es gerade schon deutlich gemacht, wenn wir bei Hasskommentaren sind, diese Identifikation von Tätern, die dann halt auch glauben, sich hinter Pseudonymen im Netz komplett verstecken zu können. Wie schwierig ist das?
1: Teilweise ist es gar nicht schwierig, weil wir natürlich jetzt über die Jahre hinweg Erfahrungswerte aufgebaut haben, wo kann man am besten ermitteln. Manche Personen geben dann doch im Netz relativ viel von sich preis. Die einfachsten Fälle sind die, wenn dieses Ermittlungsgeheimnis kann ich, glaube ich, verraten, wenn man also unter Pseudonym agiert, aber dann trotzdem das neue Auto mit dem Kfz-Kennzeichen postet, dann ist es für uns natürlich total einfach. Aber oft, wenn eben etwas gepostet wird, dann sind in diesen Posts doch immer nochmal versteckte Sachen, die wir dann erkennen können. Also einfach schlichtweg Fehler, wenn dann zum Beispiel Adressen irgendwie doch sichtbar sind oder Orte erkennbar sind, dann können wir so natürlich völlig eigenständig ermitteln. Aber was oftmals sogar noch einfacher ist, ist, dass wir mit Plattformbetreibern wie zum Beispiel der Meta-Konzern, Instagram, Facebook oder auch andere große Plattformen, die kooperieren mit uns. Und wenn wir dann fragen, als zum Beispiel ich als Staatsanwalt, ich brauche die Registrierungsdaten eines solchen Profilnutzers, dann geben die uns diese Registrierungsdaten und damit können wir dann die Personen sehr gut identifizieren.
0: Sie haben gerade auch schon gesagt, dass es Ihnen gar nicht um das maximale Strafmaß geht. Das klingt dann so ein bisschen nach so einem pädagogischen Ansatz. Reicht das?
1: Es ist kein pädagogischer Ansatz, sondern es ist einfach etwas, was wir nicht in der Hand haben. Als Staatsanwälte müssen wir diese Ermittlungen leiten, Personen identifizieren, Beweise sichern und dann anklagen. Und dann geht dieser Fall zu einem völlig unabhängigen Gericht und wir können dann noch Anträge stellen und können zum Beispiel sagen, aus unserer Sicht ist die und die Strafe angemessen. Aber letztlich haben wir das nicht in der Hand, sondern die Gerichte entscheiden darüber. Und deswegen wehre ich mich auch dagegen, dass ich mich dann für eine Entscheidung einer anderen Person irgendwie messen lassen muss. Ich kann mich nur messen lassen mit der Arbeit, die ich in der Hand habe. Und deswegen ist diese Art der Identifizierung und der Anklage, das ist für uns der Erfolg.
0: Wenn Sie Bundesjustizministerin Stefanie Hubig drei Änderungen im Strafprozessrecht diktieren könnten, welche drei hätten Sie da parat?
1: Also ich würde mich, glaube ich, das ist jetzt nicht abgesprochen gewesen, ich würde mich wahrscheinlich dreimal bedanken, weil die Bundesjustizministerin sehr viele Wünsche aus der Praxis, die jahrzehntelang geäußert worden sind, jetzt aufgenommen hat. Das fängt an mit der verpflichtenden Mindestspeicherung von IP-Adressen. Wir haben schon kurz drüber gesprochen. Das ist für uns wirklich nach wie vor das größte Problem, weil bei uns in Deutschland werden derzeit die Verbindungen von IP-Adresse, also Internetverbindung, zu Anschlussinhaber nicht verpflichtend gespeichert. Es wird gespeichert maximal 7 Tage aus unternehmerischen Gründen, oftmals aber gar nicht, insbesondere bei mobiler Internetnutzung gar nicht. Und das ist das, was uns seit Jahrzehnten wirklich hemmt und die Ermittlungen so aufwendig.

macht, weil wir dann an anderen Stellen ermitteln müssen. Das soll jetzt geändert werden. Es soll eine relativ, aus meiner Sicht, kurze Mindestspeicherfrist von 3 Monaten eingeführt werden. Das ist für mich das Wichtigste und deswegen sage ich eher danke, Frau Justizministerin, für diesen Impuls. Noch ist es nicht beschlossen. Es ist jetzt im Gesetzgebungsverfahren. Aber immerhin, das ist aus meiner persönlichen Sicht das Wichtigste und dafür bedanke ich mich lieber 3-mal, als noch 2 andere Sachen zu ergänzen.

0: Der SB1 Verkehrsservice um 10:30. Vorsicht bitte auf der B292, B39 Bad Schönborn Richtung Sinsheim zwischen Eschelbach und dem Abzweig nach Michelfeld. Da sind Fahrradfahrer auf der Fahrbahn. Vorsicht auch im Kreis Rottweil und im Zollernalbkreis auf der Strecke zwischen Föhringen und Rosenfeld in beiden Richtungen Gefahr durch eine verschmutzte Fahrbahn. A3 Frankfurt Richtung Würzburg zwischen Stockstadt und Aschaffenburg Ost 3 Kilometer stockender Verkehr. A5 Basel Richtung Karlsruhe zwischen dem Dreieck Neuenburg und Hartheim-Heitersheim. Da werden die Schutzplanken weiterhin erneuert. Die rechte Spur ist gesperrt. 4 Kilometer Stau gibt's dort und eine Verzögerung von bis zu 20 Minuten. Und im weiteren Verlauf zwischen Teningen und Herbolzheim, da sind es noch einmal 4 Kilometer Stau, da ein kaputtes Auto im Baustellenbereich geräumt wurde. Gute Fahrt, wo es geht. Das Wetter sieht entspannt aus, keine Regenwolken in Sicht, ein paar Wolken, die vielleicht so locker durchziehen, aber ansonsten viel Sonnenschein bei Temperaturen zwischen 24 und 30 Grad tagsüber.
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0: Pinocchio, Lackaffe oder Schwachkopf, was davon ist eigentlich eine Beleidigung und was auch nicht, das klären wir gleich. Hallo zusammen.
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0: Wo hört die Meinungsäußerung auf und wo fängt die Hassrede an? Das möchte ich jetzt in SWR1 Leute von Oberstaatsanwalt Benjamin Krause wissen. Ihre Zentralstelle zur Bekämpfung der Internetkriminalität bearbeitet Tausende von Hassmeldungen. Ich habe jetzt eben nur mal so drei Begriffe genannt. Pinocchio, Lackaffe, Schwachkopf. Das ist noch alles okay oder ist das schon, dass mir da jemand auf die Schulter klopft?
1: Tja, das ist gar nicht so leicht zu sagen. Diese vielbeschworenen roten Linien, die gibt es eben nicht so allgemein, sondern es kommt leider wie so häufig in der Justiz immer auf den Einzelfall an. In diesen Fällen haben teilweise Gerichte das verurteilt als Beleidigung, zum Beispiel zunächst mal diesen Bereich Pinocchio und auch Schwachkopf, über den wurde ja sehr viel gesprochen. Da haben Gerichte Durchsuchungsbeschlüsse erlassen, weil sie gesagt haben, da ist was dran und dann sind die Strafverfolgungsbehörden vorgegangen. Das hat ja aus meiner Sicht völlig zu Recht eine Diskussion ausgelöst, ob wir als Strafverfolgungsbehörden da nicht völlig unverhältnismäßig vorgehen. Das ist so ein bisschen ein Dilemma, in dem wir stecken als Strafverfolgungsbehörden, weil auf der einen Seite gibt es Studien, die sagen, gerade Personen des politischen Lebens auf kommunaler Ebene bis hin zu Spitzenpolitikern, die sind sehr stark davon betroffen und es droht, dass die sich zurückziehen wegen des Hasses im Netz. Und auf der anderen Seite gibt es Studien, die sagen, Menschen, Bürgerinnen und Bürger trauen sich nicht mehr, was zu sagen, keine Kritik zu äußern, weil sie Strafverfolgung befürchten. Und zwischen diesen zwei Polen oder in diesem Dilemma stecken wir als Strafverfolgungsbehörden und müssen sowohl die eine als auch die andere Seite berücksichtigen. Die Fälle, die Sie genannt haben, ich glaube, da sind wir uns alle einig, das sind jetzt keine besonders schwerwiegenden Äußerungen und aus meiner persönlichen Sicht sollte die Strafverfolgung da zurückhaltend sein, auch wenn man das vielleicht als Beleidigung im konkreten Kontext ja, würdigen könnte, so einschätzen könnte, sollte man da trotzdem sehr, sehr zurückhaltend vorgehen.
0: Was Politikerbeleidigungen angeht, dann geht es um den Paragraphen 188 des Strafgesetzbuches. Wo verläuft denn dann da so die rote Linie? Kann man die exakt ziehen zwischen scharfer Machtkritik und einer echten Straftat?
1: Nein, das können selbst Juristen nicht. Das muss ich ganz offen so sagen, weil das weder im Gesetz richtig steht. Im Gesetz steht nur drin, die Beleidigung wird bestraft. Aber was eine Beleidigung ist, steht noch nicht mal im Gesetz. Dafür muss man die langjährige, jahrzehntelange Rechtsprechung des Bundesverfassungsgerichts kennen, um genau dann ausloten zu können, in welchem Fall kann das eine Beleidigung sein und in welchem nicht. Deswegen wird auch aus meiner Sicht vollkommen zu Recht gesagt, die Menschen, die Bürgerinnen und Bürger haben das Gefühl verloren, was jetzt strafbar ist und was nicht, das kann ich total gut nachvollziehen. Und wir in unserer spezialisierten Einheit, auch wir müssen manchmal bei einzelnen Äußerungen lange, lange überlegen, prüfen, abwägen, ob das strafbar sein kann oder nicht. Ist also wirklich nicht so, dass man da einfach sagen kann, das ist eine rote Linie. Außer bei einzelnen Fällen. Und das sind zum Beispiel Fälle, man nennt es Formalbeleidigung, also wenn man die krassesten Schimpfwörter benutzt, um Personen damit verächtlich zu machen. Dafür reicht aber zum Beispiel aus meiner persönlichen Sicht jetzt Schwachkopf oder Vollidiot eben noch lange nicht aus, sondern es muss viel schlimmer sein. Oder wenn die Menschenwürde angegriffen wird, wenn man sagt, du bist überhaupt kein Mensch, du bist wie ein Tier, du bist Abschaum, du bist so Kakerlake oder irgend sowas. Wenn man also sagt, du hast keine Würde, keine Menschenwürde, dann sind das Fälle, bei denen eindeutig das Strafrecht dann greifen sollte. Wir fokussieren uns aber in unserer Dienststelle auf einen anderen Bereich der Hasskriminalität, nämlich auf Gewaltaufrufe. Davon gibt es auch leider mehr als genug im Netz. Und das ist etwas, was wir jetzt nach jahrelanger Erfahrung rausbekommen haben. Das ist für die Menschen, die davon betroffen sind, noch mal viel schlimmer, wenn zu Gewalt aufgerufen wird, wenn Gewalt angedroht wird von anonymen Personen im Netz. Und leider ist es auch sehr häufig so, dass Frauen, einfach weil sie Frauen sind, so als Opfer ausgeguckt werden. Das ist unser Schwerpunkt, da gehen wir eher gegen vor.
0: Und dann ist es ja trotzdem in den meisten Fällen eine Entscheidung derjenigen Person zu sagen, ich möchte, dass dagegen vorgegangen wird. Gibt es auch eine Schwelle, wo Sie sagen, ohne offiziellen Strafantrag leiten wir Ermittlungsverfahren ein?
1: Das ist einerseits von Gesetzes wegen so vorgesehen, gerade bei der Beleidigung, sofern es nicht Politiker betrifft, muss ein Strafantrag der betroffenen Person gegeben sein. Also die betroffene Person muss sagen, ich will, dass das Strafverfolgung gibt. Bei Politikerinnen und Politikern gibt es diese Ausnahme in dem von Ihnen angesprochenen Straftatbestand 188 Strafgesetzbuch. Da kann die Staatsanwaltschaft so abwägen und entscheiden, wie schwierig ist es denn oder wie schlimm ist es denn. Und da kann die Staatsanwaltschaft eigenständig tätig werden und muss jetzt nicht die Politiker fragen. Das ist also eigentlich im Gesetz klar angelegt. Und es ist auch so, dass das zu Recht auch kritisiert wird. Wieso ist es denn ausgerechnet bei Politikern so und nicht zum Beispiel bei Personen, die in der Öffentlichkeit stehen? Wir hatten die Diskussion zum Beispiel im Zusammenhang jetzt mit der vergangenen Fußball-Weltmeisterschaft, wenn doch jetzt die Fußball-Nationalspieler, die für Deutschland dort spielen, wenn die angegriffen werden, die müssen einen Strafantrag stellen, die Politiker aber nicht. Ist das nicht irgendwie unangemessen? Ist völlig zu Recht die Diskussion.
0: Sagt Benjamin Krause in SWR2 Leute.

0: Oberstaatsanwalt Benjamin Krause ist weiterhin zu Gast in SWR1 Leute. Und jetzt gucken wir mal so ein bisschen auf den Einsatz von KI. Den gibt es ja wahrscheinlich auf beiden Seiten. Also heißt auf Seiten der Ermittlerinnen und Ermittler, aber auch auf der kriminellen Seite. Wer ist denn da im Vorteil? Kann man das sagen?
1: Ja, natürlich kann man das sagen. Das sind eindeutig die Kriminellen, weil die Möglichkeiten der künstlichen Intelligenz nutzen können, ohne sich an Regeln zu halten. Da wird alles, was technisch geht, verwendet. Und wir sehen schon, dass gerade im Bereich so von Cyberangriffen, also Hackerangriffen, dass dafür ganz stark künstliche Intelligenz genutzt wird. Aus unserer persönlichen Sicht sind das so drei Bereiche, die Kriminellen nutzen. Einerseits ist es die Befähigung, also sie können Cyberangriffe ausführen, die sie eigentlich gar nicht können, sondern einfach die Technik nutzen können, die da ist, also die Befähigung. Der zweite Bereich ist die Beschleunigung. Es wird alles viel schneller, massenhafter, automatisierter. Viel mehr Angriffe sind dann möglich. Und der dritte Bereich ist die Manipulation. Die wird immer viel besser, wenn wir über Deepfakes reden, über Betrügereien, Verunsicherungen, Manipulationen eben. Die werden durch KI natürlich sehr, sehr gut und sehr realistisch möglich gemacht.
0: Da sind wir ja dann bei verfremdeten Bildern, bei Audiodateien, wo vorgetäuscht wird, es würde eine Stimme sprechen, die spricht dann aber halt gar nicht, weil es der Computer angelegt hat. Wie schwer ist es für Sie und Ihre Ermittlerinnen und Ermittler tatsächlich zweifelsfrei das Ganze als Fälschung zu identifizieren?
1: Das ist wirklich total schwierig. Wir setzen zwar auch KI-Systeme ein, um zu erkennen, ob das KI generiert und manipuliert worden ist. Das ist aber so ein dynamischer Bereich, dass sich das nahezu alle 6 Monate komplett ändert. Also diese Entwicklung der künstlichen Intelligenz, da kommt man ja kaum hinterher. Und wir haben bei uns in unserer Dienststelle auch Computerexperten, IT-Forensiker, die bei uns auch tätig sind. Da bin ich sehr dankbar dafür, damit die uns wenigstens so unterstützen, dass wir halbwegs verstehen, wie diese Entwicklung weitergeht. Wir haben KI-Tools, um das zu erkennen. Aber wir müssen das ständig weiterentwickeln. Das ist nicht so, dass man sagen kann, wir haben ein KI-Tool und haben es im Griff. Wir müssen es ständig anpassen. Und es ist nach wie vor, das ist eigentlich ganz interessant, viel Handarbeit noch notwendig, weil selbst die KI-Systeme sagen dann, das ist zu so und so viel Prozent wahrscheinlich von der oder der KI manipuliert worden. Aber letztlich muss man mit Handarbeit rangehen, um es wirklich klar zu machen.
0: Aber dauert das dann nicht unfassbar lang, wenn Sie sagen, KI macht alles viel schneller, das per Hand dann noch in dem Fall zu lösen?
1: Ja, wir hatten beispielsweise einen Fall, da hat ein Angeklagter auch, der war angeklagt wegen sexuellen Missbrauch seiner Tochter, der hat sich verteidigt und hat gesagt, das habe ich nicht in Wirklichkeit gemacht, das Bild habe ich einfach KI generiert. Und in so einem Fall mussten wir natürlich klären, stimmt es oder stimmt es nicht. Mhm. Und da konnten wir das aber eben mit viel Aufwand klären, dass es eine Schutzbehauptung war, dass es nicht KI generiert war. Also sozusagen den Negativbeweis, es war echt, es war keine Manipulation. Das ist in solchen Fällen notwendig und dann auch möglich, sich viel Zeit zu nehmen. Aber in anderen massenhaften Fällen haben wir die Zeit natürlich nicht. Da müssen wir dann KI-Systeme einsetzen und sagen, uns reicht eine gewisse Wahrscheinlichkeit aus, um dann weiterarbeiten zu können.
0: Um das vielleicht auch nochmal deutlich zu machen, in Ihrer Behörde gibt es eine neue Abteilung Digitale Gewalt. Das heißt, da sind das klingt jetzt vielleicht sehr negativ, so ist es gar nicht gemeint, da sitzen die totalen Nerds und checken alles, was gerade aufzudecken ist.
1: Ja, man kann das wirklich so sagen. Das sind also Staatsanwältinnen und Staatsanwälte, die eine besondere Affinität zu dem Thema haben. Die können teilweise auch selbst programmieren und machen das auch. Wir entwickeln also auch unsere eigenen Entwicklungstools. Wir betreiben selbst lokale KI-Systeme. Das machen wir schon und eben auch gemeinsam mit IT-Forensikern. Das ist auch notwendig, weil wir eben das Recht und vor allen Dingen die Strafverfolgung ja vorantreiben sollen. Und wenn wir immer nur warten, dass uns irgendjemand irgendwas gibt, zum Beispiel, damit wir darauf warten, was die Polizei so macht und hoffen, dass uns das irgendwie hilft, das reicht nicht aus. Die Staatsanwaltschaften müssen selbst aktiv sein.
0: Jetzt machen Sie ja deutlich, dass künstliche Intelligenz natürlich immer in der Entwicklung ist. Da frage ich mich, reicht das aktuelle deutsche Strafrecht eigentlich, um den Missbrauch von KI-Identität effektiv zu sanktionieren oder braucht es da neue Tatbestände?
1: Also wir denken aktuell wirklich darüber nach, weil wir jetzt ja immer mehr Fälle sehen, bei denen zum Beispiel legale KI-Systeme aufgebrochen werden, dass also die Schutzmechanismen von großen Modellen aufgehoben werden, sodass man mit großen Modellen zum Beispiel Bombenbauanleitungen bekommen kann oder Anleitungen, wie man irgendwelche schweren Straftaten begehen kann, bis hin zu eben kinderpornografische Bilder künstlich zu erstellen. Das ist ja an sich alles von diesen KI-Systemen untersagt. Aber es gibt eben jetzt Tools, die man nutzen kann, um diese KI-Systeme wie aufzusprengen. Und diese Art der Tätigkeit, die ist tatsächlich nicht von Strafe bedroht. Und das ist etwas, wo wir gerade drüber nachdenken, zu sagen, da muss doch mal eine Initiative gestartet werden. Also das ist immer im Fluss. Und gerade weil diese technische Entwicklung so schnell ist, müssen wir auch da mit der strafrechtlichen Seite auch immer mit dranbleiben. Genau dafür ist letztlich unsere Stelle geschaffen worden.
0: Und mit Benjamin Krause geht's in SWR1 Leute weiter nach 11.

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4: Um 11 Uhr mit Bernhard Seiler. Guten Tag. Der Nationale Sicherheitsrat beschäftigt sich mit dem Drohnenvorfall von Leipzig. Das Niedrigwasser beeinträchtigt auch den Tourismus im Raum Mannheim-Heidelberg. Das Wetter meist sonnig, maximal 24 bis 30 Grad. Nach dem Drohnenfund am Leipziger Flughafen hat der Nationale Sicherheitsrat zu dem Vorfall getagt. Das Gremium unter dem Vorsitz von Kanzler Merz habe zu dem Thema telefoniert, teilte Regierungssprecher Cornelius mit. Merz stehe im Austausch mit Innenminister Dobrindt und anderen Regierungsmitgliedern. In der Politik läuft eine Debatte darüber, wie man solche Angriffe abwehren kann. SPD-Innenpolitiker Fiedler sieht großen Nachholbedarf. Aus Berlin berichtet Jakob Mayer.
5: In der Abwehr sei eine heftige Lücke zutage getreten, sagte Fiedler im ZDF-Morgenmagazin. Auf die Frage, was es bedeuten würde, wenn sich die Hinweise auf Russland als Täter verdichten, sagte Fiedler, dann sprechen wir von einem kriegerischen Akt. Nach Ansicht des CDU-Verteidigungspolitikers Roderich Kiesewetter ist der Drohnenvorfall erst der Anfang einer womöglich weiteren Eskalation. Kiesewetter forderte eine klare Zuständigkeit für die Erfassung sämtlicher Drohnenangriffe beim Bundesinnenministerium. Wegen der besonderen Bedeutung des Falles hat die Bundesanwaltschaft die Ermittlungen übernommen.
4: Der Städte- und Gemeindebund hält ein Umdenken beim Thema Wasserversorgung für notwendig. Der Präsident des Städte- und Gemeindebundes hat in der Rheinischen Post von Wasser als strategischer Ressource gesprochen. Schon jetzt habe die Hälfte aller Stadt- und Landkreise Probleme mit dem Grundwasser. Isabel Gose hat bei der Schwimm-Europameisterschaft in Paris eine Goldmedaille geholt. Die 24-Jährige sicherte sich den Titel im Finale des K.O.-Sprints des Freiwasserschwimmens in der Seine. Und jetzt das Wichtigste aus Baden-Württemberg. Die anhaltende Trockenheit und die niedrigen Pegelstände haben auch Auswirkungen auf den Tourismus in der Region Mannheim-Heidelberg. Vor allem Stadtführungen und Schiffsfahrten sind betroffen. David Kopp aus dem SWR-Studio Mannheim berichtet.
6: In Mannheim werden momentan einzelne Stadtführungen wegen der Hitze abgesagt. Das hat eine Sprecherin der Mannheimer Tourismusgesellschaft VTM auf SWR-Anfrage mitgeteilt. Außerdem könnten Gäste, die über die Flüsse anreisen wollten, wegen der niedrigen Pegelstände häufig nicht mit dem Schiff nach Mannheim kommen. Auch in Heidelberg wurden laut Marketinggesellschaft einzelne Stadtführungen und Reservierungen in der Gastronomie abgesagt. Insgesamt halte sich das aber in Grenzen. Die Gastronomie sei trotz der Hitze weiterhin gut besucht.
4: Der Gewinn beim Nutzfahrzeughersteller Daimler Truck aus Leinfelden-Echterdingen ist im zweiten Quartal dieses Jahres eingebrochen. Er fiel um fast die Hälfte geringer aus als im Vorjahresquartal, teilte der DAX-Konzern mit. Das Konzernergebnis lag damit bei 128 Millionen Euro. Im Vorjahreszeitraum waren es noch 245 Millionen Euro. 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
7: Der SWR1 Verkehrsservice geht los auf der A3 Frankfurt-Würzburg zwischen Stockstadt und Bessenbach-Walderschaft. In beiden Richtungen momentan 4 Kilometer streckenweise stockender Verkehr. A5 Basel Richtung Karlsruhe zwischen Riegel und Rust streckenweise stockender Verkehr. Auch dort heißt eine Verzögerung von bis zu 20 Minuten, müsst ihr in Kauf nehmen. A8 Stuttgart Richtung Karlsruhe zwischen Pforzheim Süd und der Raststätte Pforzheim Nord 4 Kilometer stockender Verkehr. Das war's, gute Fahrt. Das Wetter, auch entspannte Lage dort, maximal 30 Grad warm, das geht noch, finde ich. Wir haben wenig Wolken, die durchziehen, viel Sonne, eine gewisse Schwüle schwirrt auch immer rum. Also da muss man vielleicht ein bisschen aufpassen. In der Nacht kühlt es ab auf Werte von 15 bis 9 Grad und morgen wird es wieder ein Tick heißer. In der Spitze sind es dann 33 Grad und am Sonntag 36.
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7: Weiter mit Jens Wolters. Hallo zusammen. Laut Bundeslagebild des Bundeskriminalamtes liegen die Delikte im Bereich sexuellen Missbrauchs von Kindern und Jugendlichen im digitalen Raum in Deutschland auf einem besorgniserregend hohen Niveau. Darum geht's gleich mit Oberstaatsanwalt Benjamin Krause.
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0: SWR1-Leute, weiter mit Benjamin Krause von der Zentralstelle zur Bekämpfung der Internetkriminalität. Sie hatten es schon das ein oder andere Mal erwähnt, dass zu Ihren Feldern auch schwerer sexueller Missbrauch an Kindern und Jugendlichen im Netz gehört. Wie hat sich da eigentlich die Kriminalitätsform dann auch nochmal durch das Darknet verändert?
1: Ja, man muss sagen, dass es Darknet-Plattformen gibt, die nur zu diesem Zweck aufgebaut werden, solches Material, wie wir sagen, also Bilder und Videos, die den sexuellen Missbrauch von Kindern abbilden, zu teilen. Und auf diesen Darknet-Plattformen, die dann immer auch so erschreckende Namen haben, da sind dann Hunderttausende Nutzer angemeldet, eben zu dem Zweck, sich solches Material, solche Bilder und solche Videos zu verschaffen. Das ist also eine Dimension, die man sich eigentlich gar nicht vorstellen kann, wie viele Personen daran interessiert sind. Und auf diesen Plattformen, das ist das besonders Erschreckende und besonders perfide, dort gibt es spezielle Bereiche, in denen sich nur Personen treffen, die sogenannte Produzenten, Producer sind, die also solches Material, Bild und Videos selbst herstellen. Das heißt also, die Realmissbraucher, die aktuell Kinder missbrauchen, die treffen sich dann auf diesen Bereichen in nochmals abgeschotteten Foren.
0: Und das macht ja, glaube ich, dann auch ihre Arbeit so schwer, dass man, dass Ermittler in diese verdeckten Foren eben dann nur agieren können, indem sie selber Material, wie Sie sagen, es hochladen. Und das bringt sie ja auch dann so in ein juristisches und moralisches Dilemma, oder?
1: Zum Glück moralisch ja, rechtlich nicht mehr, weil der Gesetzgeber da auch nachgesteuert hat und hat uns diese Ermittlungsmöglichkeit gegeben, in bestimmten Fällen mit KI angebliches Missbrauchsmaterial zu erstellen, um das als Eintrittskarte in diese Plattformen zu verwenden. Ansonsten wären wir eben ausgesperrt gewesen und hätten dort gar nicht ermitteln können. Das ist also ein Beispiel dafür, dass es schon auch modernere Gesetze immer gibt, die uns das Ermitteln dann erleichtern.
0: Jetzt unterhalten wir uns darüber relativ nüchtern und man merkt schon alleine an Ihrer Wortwahl, wenn Sie sagen Material, weil das wahrscheinlich in Ihrem Fachjargon dann so heißt, dann vergisst man oder blendet man leider ja gerade aus, dass das alles ziemlich traurige Schicksale sind. Wie geht man da vom Kopf her eigentlich mit um bei der Ermittlungsarbeit?
1: Also zunächst mal ist ganz wichtig zu sagen, niemand bei den Staatsanwaltschaften und der Polizei macht das gegen seinen Willen, sondern man muss bereit sein, das zu machen. Und aus meiner persönlichen Erfahrung, ich habe das 10 Jahre im Schwerpunkt gemacht, ist es etwas, was einem eine besondere Arbeitszufriedenheit gibt, in dem Bereich tätig zu sein, weil man das Gefühl hat, etwas Sinnvolles zu tun. Das ist, glaube ich, wichtig, um mit diesen Belastungen klarzukommen. Natürlich stumpft man auch ab, es ging mir persönlich auch so. Man kennt dann diese Bilder irgendwie schon, die im Umlauf sind. Aber nichtsdestotrotz muss man als Staatsanwalt sich genau diese Bilder und Videos angucken. Man muss regelrecht eintauchen, um das strafrechtlich bewerten zu können und zum Beispiel für eine Anklageschrift dann auch aufzuschreiben, was in diesem Video passiert. Das ist also sehr, sehr belastend für mich auch. Aber irgendwie bin ich da immer mit klargekommen und den Kolleginnen und Kollegen, bei mir geht es auch so.
0: Die EU diskutiert immer wieder über verpflichtende Chatkontrollen, dass man da halt ein bisschen besseren Blick drauf hat. Halten Sie die eigentlich für verfassungswidrig oder für notwendig für Ihre Arbeit?
1: Ja, also Chatkontrolle ist ein, man könnte sagen, Kampfbegriff, der die aktuelle Diskussion aus meiner persönlichen Sicht nicht so richtig trifft. Man muss anerkennen, dass gerade die amerikanischen Plattformbetreiber, wie zum Beispiel Facebook, Instagram und so weiter, die scannen tatsächlich die Kundendaten, also die Nachrichten, die ich schicke oder die Bilder, die ich abspeichere, danach, ob es bekanntes, verbotenes kinderpornografisches Material ist. Das machen sie, weil sie nach US-Recht dazu verpflichtet sind. Und wir in Europa haben eher die andere Seite. Wir haben das Verbot, dass die Unternehmen das dürfen. Und es ist also auch so eine Art Dilemma. Mhm. Und deswegen finde ich es grundsätzlich gut, dass wir in Europa sagen, wir müssen auch eine gewisse Regelung finden und können das nicht einfach ignorieren, dass das in den USA gemacht wird. Als Ermittler sage ich, das, was die USA machen, das ist für uns der allerbeste Ermittlungsansatz. Wenn das nicht geschehen würde von Seiten der USA, wären wir blind in dem Bereich. So deutlich muss man das sagen. Nur darauf beruhen unsere Ermittlungserkenntnisse. Und in Europa ist es eigentlich verboten. Jetzt eigentlich vor kurzem hat die EU eine Ausnahme wiederum getroffen nach langer Diskussion. Das gibt uns wieder ein bisschen Luft sozusagen. Aber es muss endlich zu einer europäischen Regelung kommen. Egal wie die aussieht, mit Chatkontrolle hat es aber nichts zu tun, weil Ende zu Ende verschlüsselte Kommunikation soll nicht aufgebrochen werden.
0: Okay, und über die großen Plattformbetreiber unterhalten wir uns gleich mit Benjamin Krause in S-Fans, Leute.

0: Das war Hans Leutegast. Oberstaatsanwalt Benjamin Krause tritt an im Kampf gegen Internetkriminalität. Und wir hatten es schon so angerissen, die großen Plattformen, X, Meta, Telegram, die Kooperationsbereitschaft. Wenn ich das richtig im Ohr habe, haben Sie schon gesagt, die ist eigentlich ganz gut?
1: Ja, die ist insbesondere beim Thema Kindesmissbrauch wirklich sehr, sehr gut. Man kann ja sagen, die Bekämpfung des Kindesmissbrauchs ist etwas, was weltweit unterstützt wird. Und deswegen sind die Plattformen in diesem Bereich alle sehr, sehr kooperativ. In anderen Bereichen ist das ein bisschen unterschiedlich, muss man schon sagen.
0: Nämlich in welchen?
1: Ja, gerade im Bereich der Hasskriminalität, da sind die Plattformen unterschiedlich ausgerichtet. Zum Beispiel eine Plattform wie X, also ehemals Twitter oder Telegram, die sind, wenn es um Beleidigungen oder wenn es zum Beispiel um spezielle deutsche Straftatbestände, die auf unsere Vergangenheit des Naziregimes ein bisschen aufbauen, wie Volksverhetzung oder das Verbreiten eben von Kennzeichen verfassungswidriger Organisationen, sehr zurückhalten, weil das sehr deutsch ist, diese Straftatbestände. Und immer, wenn es auch um Meinungsfreiheit geht, sind zum Beispiel einzelne Plattformen sehr zurückhaltend und geben uns dann keine Daten und sagen, in diesem Fall geben wir euch keine. Bei Meta zum Beispiel ist das aber nicht so. Meta ist, also Facebook und Instagram, vollumfänglich kooperativ.
0: Was würden Sie sich denn von X wünschen? Und dass das ja auch ein Geschäftsmodell ist, ist ja irgendwie auch erkennbar.
1: Ja, also ich würde mir schon wünschen, dass es zumindest klar kommuniziert wird, weil als Ermittler hat man ab und zu mal das Gefühl, das ist so ein bisschen willkürlich, wie dann da mit uns kooperiert wird. In manchen Fällen kriegen wir Daten, in manchen nicht. Wir haben uns auch in wichtigen Fällen

0: müssen nicht ständig erfolglose Anfragen stellen.
1: Verpflichtende Antwort klingt jetzt erstmal super. Da kommt es aber ja auch drauf an, auf Schnelligkeit der Antwort und auf den Inhalt.
0: Ja, genau. Das ist aber auch jetzt alles geregelt. Es gibt klare Fristen, innerhalb derer die Antworten zukommen haben. Und wenn das eben nicht funktioniert, wenn die diese Pflicht nicht erfüllen, dann kann die Europäische Kommission wieder dagegen vorgehen, könnte Bußgelder verhängen. Da müssen wir jetzt mal sehen, wie das ab 18. August anläuft, also wirklich ganz aktuell jetzt in ein paar Tagen. Wir sind auch ganz gespannt, weil das eine Revolution sozusagen ist. Ich als deutscher Staatsanwalt kann dann zum Beispiel für den Meta-Konzern oder für X, die ihre Niederlassung in Europa wahrscheinlich in Irland haben werden, unmittelbar in Irland ermitteln. Normalerweise kann ich das ja nur in Deutschland, eben mit verpflichtender Wirkung. Das ist ein Paradigmenwechsel, ist für uns super spannend und super interessant. Und wir glauben, das wird gut.
1: Aber klingt auch nach deutlich mehr Arbeit, wenn es dann halt so groß gefächert und international geht.
0: Ich glaube, es ist sogar so, dass es weniger Arbeit für uns wird, weil wir können dann die Ermittlungen genau darauf ausrichten. Derzeit sind unsere Ermittlungen eher so gießkannenmäßig. Wir versuchen überall anzufragen, um irgendwo Daten zu bekommen, weil wir diese unmittelbare Verpflichtung nicht haben. Wenn wir jetzt aber diese Verpflichtung haben, dann werden wir wahrscheinlich diesen einen Weg gehen. Und wenn wir uns darauf verlassen können, dass wir auf diesem einen Weg Daten bekommen, sind die Ermittlungen eigentlich einfacher.
1: Wir hatten es eben schon von Pseudonymen im Internet. Sollte es Ihrer Meinung nach, sage ich mal, eine Klarnamen Pflicht oder zumindest eine Identifikationspflicht per Ausweis zum Beispiel geben, wenn es das Posten in sozialen Netzwerken geht?
0: Aus meiner persönlichen Sicht, das ist aber meine eigene Meinung, sollte das nicht der Fall sein, weil für uns als Strafverfolgungsbehörden, und da bin ich ganz egoistisch, ist das gar nicht notwendig, sondern für uns wäre notwendig, dass eben die Plattformbetreiber uns die entsprechenden Daten, die sie ja ohnehin haben von den Nutzern, angefangen von den Registrierungsdaten, da muss man sich ja nicht jetzt mit Klarpersonalien anmelden, da kann ich mich auch als Donald Duck aus Entenhausen oder wie auch immer anmelden. Das ist für uns aber nicht relevant. Für uns sind relevant die IP-Adressen, mit denen man sich zuletzt eingeloggt hat oder die E-Mail-Adressen, die Rufnummern, die man angegeben hat. Und diese Daten, die würden uns vollkommen reichen. Wir brauchen keine irgendwie begründete Klarnamenpflicht.
1: Sagt Benjamin Krause.

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1: Und jetzt haben wir den Verkehrsservice um fast 11:30. Vorsicht auf der A3 Würzburg Richtung Frankfurt zwischen Aschaffenburg Ost und Aschaffenburg West. Da steht ein kaputtes Auto im Baustellenbereich. Vorsicht auf der A5 Karlsruhe Richtung Frankfurt zwischen Kronau und dem Kreuz Walldorf. Da liegt ein Kennzeichen auf der linken Spur. A3 Frankfurt Würzburg zwischen Stockstadt und Bessenbach-Walderschaff in beiden Richtungen momentan 4 Kilometer streckenweise stockender Verkehr. A5 Basel Richtung Karlsruhe zwischen Teningen und Rust streckenweise stockender Verkehr auch dort. Da muss eine halbe Stunde mehr eingeplant werden. A8 Stuttgart Richtung Karlsruhe zwischen Pforzheim Süd und der Raststätte Pforzheim Nord. 3 Kilometer stockend das Ganze dort. Gute Fahrt ansonsten. Das Wetter für Baden-Württemberg sieht am Nachmittag auch nicht anders aus als heute Vormittag schon. Viel Sonnenschein, ein paar Wolken, Temperaturen rauf bis auf 30 Grad. Dann zum Abend hin, da nimmt die Wärme, die Hitze dann ein wenig ab. Wir haben nachts Temperaturen von 15 bis 9 Grad.
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1: Das Bundeskriminalamt meldet aktuell über 330.000 Straftaten an Cyberkriminalität im Jahr. Geht diese Zahl wohl eher hoch oder runter? Einen Ausblick wage ich gleich mal mit Oberstaatsanwalt Benjamin Krause. Hallo zusammen.
0: 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Leute.
2: Wir nehmen uns die Zeit.

0: Ich hatte gerade schon die Zahl von über 330.000 Straftaten im Internet pro Jahr genannt in Deutschland. SWR1 Leute geht weiter mit Oberstaatsanwalt Benjamin Krause. Wenn Sie realistisch sind, also ich weiß, der Wunsch ist mit Sicherheit, dass die Zahl immer geringer wird, aber wenn Sie realistisch sind, wie entwickelt sich diese Zahl in den kommenden Jahren?
1: Also wahrscheinlich wird sie sich noch weiter steigern, weil immer mehr KI eingesetzt werden kann auf Täterseite, die eben solche Begehung von Straftaten einerseits leichter macht und andererseits automatisiert. Wir müssen also damit rechnen, dass es immer bessere Phishing-Angriffe gibt, dass wir denken, ist das wirklich die Bank, die mich anschreibt oder ist das wirklich mein Chef, der was von mir will per E-Mail? Das wird leider immer besser werden und wir müssen uns darauf einstellen, dass das immer stärker wird, immer mehr zunimmt.
0: Das klingt ja dann so, wenn diese Zahl zunimmt, dass sie schlechtere Arbeit machen würden. Das würde ich Ihnen aber gar nicht unterstellen, sondern wahrscheinlich steigt ja anteilsmäßig auch Ihre Erfolgsquote, oder?
1: Ja, die Erfolgsquote bleibt, kann man sagen, relativ konstant in dem Bereich. Und je mehr Fälle es gibt, dann bei gleicher Erfolgsquote gibt es eben auch mehr Erfolge. Aber natürlich ist es so bei der Strafverfolgung, jeder eine Fall, der nicht aufgeklärt werden kann, ist natürlich irgendwie ein Stück weit eine Niederlage. Das ist auch so. Keiner will, glaube ich, bei uns, dass wir so große Befugnisse und Überwachungsmöglichkeiten haben und so viele Ressourcen haben, dass wir 100% der Fälle lösen. Das hat es noch nie gegeben, wird es auch nie geben. Strafverfolgung ist ja auch wirklich immer nur Verfolgung. Aber ich glaube, es muss ein gewisses Maß erreichen, dass die Gesellschaft wenigstens sagt, die tun was und es ist für uns ein Mehrwert. Bei uns konkret bedeutet das, wir versuchen auch sehr viel durch Strafverfolgung für Cybersicherheit zu tun, indem wir zum Beispiel organisierten Gruppierungen ihre Tatmittel wegnehmen, damit die dann keine Angriffe mehr machen können. Oder wir nehmen ihnen das Geld weg, damit sie ihre Bereiche nicht mehr aufbauen können. Das sind gar nicht so messbare Erfolge. Man sieht dann aber, dass diese Gruppierungen nicht mehr tätig sind.
0: Aber wenn es in der Gesellschaft, in der Bevölkerung dann auch die Meinung gibt, oh, die laufen immer nur hinterher und die Zahlen steigen, dass man die Erfolge dann eben nicht so sieht. Wie frustrierend ist das für Sie und Ihre Kolleginnen und Kollegen?
1: Ach, ich glaube, für meine Kolleginnen und Kollegen ist das gar nicht so wichtig, weil die haben tatsächlich so viel zu tun. Die kümmern sich um ihre Fälle, die sie haben. Und wir haben schlichtweg ja genug Fälle, so dass wir uns da gar nicht mit befassen. Ich so eher auf der Leitungsebene, ich denke so darüber nach und denke eher so, müssen wir das besser kommunizieren, müssen wir der Gesellschaft auch deutlicher machen, welche Erfolge wir haben. Das machen wir jetzt seit ein paar Jahren. Wir haben unsere Strategie da geändert. Wir haben eine viel offenere Kommunikation, allerdings nicht gegenüber den Bürgerinnen und Bürgern, noch nicht, sondern gegenüber den Tätern. Wir agieren und kommunizieren aktiv in die kriminelle Szene, um die Kriminellen dort zu warnen, zu verunsichern. Manche empfinden das auch gar als Bedrohung, wenn wir sagen, du bist der Nächste. Und das sind aber auch so Grenzbereiche, ist wieder typisch für meine Einheit, für die ZIT, dass wir in Grenzbereiche gehen sollen, um das Recht und die Strafverfolgung weiterzuentwickeln. Und wir glauben, dass es wichtig ist, dass wir solchen organisierten Kriminellen die Reputation nehmen, die sie in der Szene haben. Und wir wollen auch das Vertrauen in die Kriminellen erschüttern und zeigen, die Strafverfolgungsbehörden gehen neue Wege und sind aktiv. Also da sind wir diesen Weg der neuen, modernen Kommunikation schon gegangen.
0: Wie sieht wohl die Strafverfolgung im Netz in 10 Jahren aus? Werden dann KI, Staatsanwälte Routinefälle vollautomatisch bearbeiten?
1: Ich glaube, vielleicht. Die technischen Möglichkeiten wird es Sicherheit geben. Ich glaube aber nicht, dass Automaten staatsanwaltschaftliche Entscheidungen treffen werden. Ich glaube, das werden immer menschliche Entscheidungen werden. Anklage ja oder nein. Das wird ein gesellschaftlicher Aushandlungsprozess sein. Wollen wir so viele Ressourcen dann benötigen, menschliche Ressourcen, oder können wir in gewissen Bereichen das automatisieren? Aber ich glaube, ein Punkt ist viel wichtiger. Ich glaube, es wird auch automatisierte Abwehr geben. Also ich glaube, KI ist ja immer auch gut. Und ich glaube, es wird auch sehr starke KI-Abwehr von Angriffen geben, sodass zwar die Möglichkeiten für die Täterseite bestehen, aber die Abwehr eben auch sehr stark zunimmt.
0: Wie muss sich denn die Ausbildung von IT-Sicherheitskräften und Ermittlern verändern, um den zukünftigen Anforderungen auch der digitalen Forensik da irgendwie gerecht zu werden?
1: Ja, das sind natürlich alles Spezialisten. Also ich glaube nicht, dass zum Beispiel Staatsanwältinnen und Staatsanwälte, die das Recht erstmal lernen sollen, dass die gleichzeitig auch IT-Forensiker sein müssen. Ich glaube, man muss ein bisschen, ja, gemischte Teams haben. Wir haben damit gute Erfahrungen gemacht, dass wir IT-Forensiker, also ITler, Studierte, ITler bei uns mit im Team haben. Aber die müssen ja auch keine Staatsanwälte sein, sondern die sind eben ITler. Das Bundeskriminalamt, auch wenn ich nicht für die sprechen kann, aber aus der Erfahrung, die machen das vor. Die haben ganz differenzierte Teams. Und ich glaube, das muss so die Zukunft sein.
0: Und gleich schauen wir mal auf die Reaktion zum Thema NS-Fernsehleute.

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0: Schlussrunde in SWR 1, Leute, mit Oberstaatsanwalt Benjamin Krause zum Thema Internetkriminalität. Und da gehe ich gleich mal drauf ein, was Hörerin Stefanie Wirz aus Bühlerzell geschrieben hat. Spannendes Thema, bescheinigt sie uns. Leider bin ich bei dem Stichwort Kinderpornografie raus. Und zwar sowas von, hat sie sich sehr darüber aufgeregt und sagt dann noch, unser Rechtssystem ist noch viel zu lasch im Umgang mit solchen verabscheuungswürdigen Kreaturen. Das ist natürlich eine starke Meinung. Ich glaube, Ihre Aufgabe ist es da, wie geht man da meinungsfrei dran bei der Ermittlungsarbeit?
1: Ja, es ist natürlich wirklich total schwierig, das muss ich sagen. Als Staatsanwältin oder als Staatsanwalt hat man die Aufgabe, objektiv zu sein. Mhm. Und eben nicht die subjektive Meinung zu haben, sondern wir sind, das hört sich jetzt vielleicht ein bisschen platt an, aber wir sind dafür da, das Gesetz umzusetzen. Und das Gesetz unterscheidet zum Beispiel sehr stark zwischen der Verbreitung von solchen Bildern und Videos, das wird als nicht so schlimm angesehen, oder dem tatsächlichen Missbrauch. Also da muss man schon differenzieren. Aber letztlich ist es auch für mich persönlich immer schwer gewesen, diese ja letztlich Moral, die man ja in sich trägt, dass man die nicht nach außen kehrt, sondern dass man ganz objektiv in den Ermittlungen vor Gericht agiert. Das gelingt auch. Aber natürlich, wenn das Verfahren dann rum ist und man die Anspannung fällt ab, dann ist es schon so, dass man mal irgendwie das auch rauslassen muss und dass wir zum Beispiel mit Kollegen dann mal Basketball spielen oder dass wir mal, keine Ahnung, mal Musik hören oder dass man sich irgendwie mal auspowern muss. Also jeder hat da so seine Herangehensweise. Aber der Job als Staatsanwältin oder Staatsanwalt ist eben, du musst objektiv daran gehen und kannst diese moralische Keule, die man ja häufig bei dem Thema hat, die darf man nicht rausholen.
0: Kindesmissbrauch beschäftigt logischerweise oder nachvollziehbar auch unsere Hörerschaft. Micha hat geschrieben, möchte wissen, wieso werden nicht die Erkenntnisse des NDR-Rechercheteams, ein sehr gutes übrigens, aufgegriffen? Die Inhalte von Pädoforen haben die Massen löschen lassen und so dafür gesorgt, dass diese Foren geschlossen wurden.
1: Das ist teilweise richtig, teilweise nicht ganz korrekt. Geschlossen haben wir durch die Ermittlungen diese Foren. Es war also unser Ermittlungserfolg. Aber was wir, und da gebe ich dem Hörer auch recht, was wir am Anfang nicht so gut gemacht haben, ist, dass wir auch für die Löschung der Inhalte gesorgt haben, weil über diese Darknet-Plattform waren diese Inhalte nur verlinkt. Die waren also irgendwo anders im Netz gespeichert. Und da muss man sagen, dass dieser Rechercheverbund uns so ein bisschen den Spiegel vorgehalten hat und uns auch gezeigt hat, hey, da seid ihr noch nicht gut genug. Und das war für uns wirklich ein Mehrwert. Wir haben das dann gesehen, wir haben auch gemerkt, wir müssen da besser werden und haben unsere Prozesse auch angepasst. Nichtsdestotrotz ist unsere Aufgabe nicht einfach nur das massenhafte Löschen solchen Materials, sondern wir gucken immer, ist dieses Bild, ist das bekannt oder kann dahinter ein bislang unbekannter sexueller Missbrauch, vielleicht ein andauernder stecken? Genau das ist unsere Aufgabe, um das dann zu unterbinden. Und deswegen können wir nicht so schnell einfach alles automatisiert löschen, sondern müssen in jedes Bild reingucken, um das ausschließen zu können, dass das ein andauernder Missbrauch ist.
0: Dann hat hier René noch eine Frage zum Thema, die Vorratsdatenspeicherung ist nur für 3 Monate erlaubt, wenn es um Kindesmissbrauch geht, gelten dann auch 3 Monate, wenn ja, wird da nicht Datenschutz über das Kindeswohl gestellt?
1: Ja, ich persönlich glaube, dass das ein ganz guter Kompromiss letztlich eben zwischen Datenschutz und Ermittlungsnotwendigkeiten ist. Oder man könnte auch sagen, ein Kompromiss zwischen Freiheit und Sicherheit, um andere Begriffe zu nutzen. Es wird immer den Fall geben, bei dem wir einen Tag zu spät sind. Ob das jetzt 3 Monate Speicherpflicht ist oder 6 Monate oder 9 Monate, es wird immer die Fälle geben. Für uns als Staatsanwälte ist es einfach nur wichtig, dass es eine klare Regelung gibt. Zum Beispiel dann jetzt 3 Monate, wenn das kommt. Und dann können wir die Ermittlungen darauf ausrichten. Derzeit ist es so, wir haben keine Regelung. Jeder Internetzugangsdienst speichert oder speichert nicht, so wie er unternehmerisch will. Und das bedeutet für uns, wir müssen immer anfragen und bekommen halt ganz häufig Auskünfte, ist nichts gespeichert. Das sind also erfolglose Ermittlungen, die wir ständig starten. Wenn es eine Frist gibt, 3 Monate, ist die, glaube ich, ein ganz guter Kompromiss. Wir können letztlich damit leben.
0: Carmen hat sich gemeldet und möchte wissen, wie bewerten Sie das für mich nicht nachvollziehbare Urteil betreffend der Politikerin Renate Künast? Da geht es also um Politikerbeleidigung. Sie hat mein ganzes Mitgefühl und die Gerichtsentscheidung finde ich empörend. War nämlich wie?
1: Ja, zunächst mal war das kein Strafrechtsfall, sondern es war ein Fall, dass Renate Künast eigenständig gegen diese Hetzer im Netz vorgehen wollte und wollte Daten von den Plattformen haben. Und da haben die ersten Gerichte entschieden, du bekommst diese Daten nicht, weil diese auch schwerwiegenden Beleidigungen von der Meinungsfreiheit gedeckt gewesen seien. Das ist dann schon öffentlich geworden. Letztlich hat Renate Künast vor dem Bundesverfassungsgericht gewonnen und das Bundesverfassungsgericht hat da seine Rechtsprechung auch angepasst und hat gesagt, genauso in diesem, ja, zwischen diesen zwei Polen, es gibt die Meinungsfreiheit, aber die Politikerinnen und Politiker, die für das Gemeinwesen tätig sind, müssen auch geschützt werden. Die dürfen nicht schutzlos gestellt werden. Letztlich muss man abwägen und wenn eben solche Beleidigungen ganz besonders mit viel Reichweite im Internet verbreitet werden, dann muss das teilweise auch so berücksichtigt werden, dass das dann zu einer strafrechtlichen Relevanz kommen kann, wenn es eben besonders weit verbreitet wird. Letztlich hat Renate Künast aber auf einem langen Weg dann rechtlich gewonnen.
0: Benjamin Krause in SWR 1, Leute. Ich habe noch eine abschließende Frage, ganz kurz. Sind Sie selber schon mal im Internet betrogen worden?
1: Zum Glück noch nicht.
0: Ich hoffe, das bleibt so. Danke fürs Kommen und für die Aufklärungen. Nach 12 geht's weiter mit Sebastian Frisch und er kümmert sich um Fledermäuse daheim. Also was tun, wenn die Tiere tatsächlich mal in der Wohnung sind. Ich wünsche noch einen schönen Tag. Tschüss.
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7: Um 12 Uhr mit Bernhard Seiler. Guten Tag. Der Drohnenvorfall von Leipzig beschäftigt den Nationalen Sicherheitsrat. Der Energiekonzern NBW hat im ersten Halbjahr weniger verdient. Das Wetter meist sonnig bei maximal 24 bis 30 Grad. Der Nationale Sicherheitsrat hat unter dem Vorsitz von Bundeskanzler Merz über den Drohnenvorfall am Flughafen Leipzig-Halle beraten. Das hat Regierungssprecher Cornelius mitgeteilt. Das Gremium kann in besonderen Krisenlagen einberufen werden, so wie früher das Sicherheitskabinett. Aus Berlin, Christina Nagel.
8: Da im Geheimen getagt wird, wird in der Regel nichts über konkrete Inhalte bekannt. Regierungssprecher Cornelius betonte nach der Sitzung nur, dass der Kanzler mit Blick auf den Drohnenvorfall in Leipzig in fortwährendem Austausch mit dem Innenminister stehe. Der Nationale Sicherheitsrat wird vom Kanzler geleitet. Mit am Tisch sitzen Ministerinnen und Minister sicherheitsrelevanter Ressorts, zum Beispiel der Innen-, der Außen- und der Verteidigungsminister. Hinzu kommen Vertreter der Sicherheitsbehörden und des Militärs.
7: Der innenpolitische Sprecher der SPD-Bundestagsfraktion Fiedler hat umfassende Konsequenzen aus dem Drohnenvorfall gefordert. Im ARD-ZDF-Morgenmagazin hat er gesagt, entweder wolle jemand, dass Russland unter Verdacht gerate, oder Russland stecke wirklich hinter dem Plan, eine Transportmaschine auf deutschem Boden anzugreifen.
9: Dann sprechen wir von einem kriegerischen Akt. Das ist ja klar. Und das bedeutet, das ist der typische Fall, dass wir innere Sicherheit und äußere Sicherheit nicht mehr voneinander trennen können. Wenn das irgendwo deutlich geworden ist, dann hier. Und das ist Teil der Begründung dafür, dass wir mitten dabei sind, schon unsere komplette Sicherheitsarchitektur des Bundes auf Vordermann zu bringen. Das tun wir über alle Bundessicherheitsbehörden, das tun wir gemeinsam mit den Ländern. Und das bezieht genau diesen Umstand mit ein.
7: Bei der Lageeinschätzung seien sich Union und SPD einig, so Fiedler weiter. Die Opposition rief er auf, sich so wörtlich nicht mit Forderungen zu überbieten. Dazu sei die Lage zu ernst. Durch die Straße von Hormus fahren weiter kaum Frachtschiffe, obwohl sich die USA und der Iran in der Region derzeit nicht angreifen. Das geht aus Tracking-Daten hervor, die der deutschen Presseagentur vorliegen. Demnach haben gestern nur 8 Schiffe die Handelsstraße an der iranischen Küste passiert. In der vergangenen Woche waren es etwa 13. Betroffen sind laut Beobachtern vor allem Trockengüter. Der Iran hatte zuletzt eine Ausweichroute für Frachtschiffe in Aussicht gestellt. Dazu liefen Gespräche mit dem Oman. Und jetzt das Wichtigste aus Baden-Württemberg. Der Karlsruher Energiekonzern NBW hat im ersten Halbjahr weniger verdient als vor einem Jahr. An seiner Prognose für das Gesamtjahr hält das Unternehmen aber fest. Florian Dötsch aus der SWR Wirtschaftsredaktion.
10: Zwar ist der Nettogewinn bei der NBW um mehr als die Hälfte zurückgegangen, doch das operative Geschäft entwickelte sich wie erwartet und ging laut Unternehmen nur leicht zurück. Schwächer lief die Stromerzeugung. Das Ergebnis ging hier unter anderem wegen weniger Wasserkraft durch Trockenheit und der Abschaltung von Kohlekraftwerken zurück. Strom aus Wind- und Solarparks konnte die Entwicklung zumindest teilweise ausgleichen. Den Großteil macht bei der NBW das Geschäft mit den Strom- und Gasnetzen aus, mit rund 80% des Ergebnisses. Das Unternehmen investiert weiter in den Umbau der Energieversorgung. Rund 2,4 Milliarden Euro flossen im ersten Halbjahr vor allem in Stromnetze, Offshore-Windparks und wasserstofffähige Gaskraftwerke.
7: In Baden-Württemberg sind die sogenannten Heimatkennzeichen an Fahrzeugen, zum Beispiel Leo oder ÜB, sehr beliebt. Das zeigt eine aktuelle Zählung der Hochschule Heilbronn. Mit den Altkennzeichen, wie sie vor der Kreisreform bestanden, sind im Land rund 710.000 Fahrzeuge unterwegs. Seit 2012 sind sie wieder erhältlich. Spitzenreiter in Baden-Württemberg mit rund 80.000 Zulassungen ist NT für Nürtingen, gefolgt von GD für Schwäbisch Gmünd und LR für Lahr bei Offenburg. 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
0: Der SWR1 Verkehrsservice. Neuer Unfall ist passiert auf der A5 Karlsruhe Richtung Frankfurt. Das Ganze zwischen der Raststätte Bruchsal und Kronau, hier auf der Überholspur. Totes Tier liegt auf der B10 Stuttgart Richtung Ulm zwischen Ebersbach und Uchingen West. Dann die Staus A3 Frankfurt-Würzburg in beiden Richtungen zwischen Stockstadt und Weibersbrunn. Jeweils 6 Kilometer Stau und stockender Verkehr. A5 Basel Richtung Karlsruhe zwischen Tieningen und Rust. Streckenweise stockender Verkehr auf der gesamten Strecke. Halbe Stunde dauert es hier länger. A8 Stuttgart Richtung Karlsruhe, zwischen Pforzheim Süd und Nord hier 3 Kilometer Stau. A8 in Richtung München, zwischen Ulm West und Ulm Nord, hat es einen Unfall gegeben. Das Ganze auf der Überholspur, im Moment hier 2 Kilometer Stau. Alt unterwegs, gute Fahrt. Blick zum Wetter. Heute Nachmittag scheint weiter oft die Sonne. Zwischen der Baar und dem Allgäu, da sind ein paar Wolken mit dabei, bleiben aber alle harmlos. 24 Grad sind es auf der Alp und 30 im Markgräfler Land. Die heute Nacht wird dann nochmal relativ kühl mit 15 bis 9 Grad. Das Wochenende wird weiter sehr sonnig. Die Hitze, die legt wieder eine Schippe drauf. Morgen bis 33, Sonntag dann bis zu 36 Grad. Spätabends kann es aus Westen ein paar Schauer geben.
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0: Mit Sebastian Frisch. Letzte Mittagspause für diese Woche, für viele zumindest. Vielleicht ja auch vor dem Urlaub, der dann am Wochenende losgeht. Schönen Freitag.

0: 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Ja, das passiert öfter jetzt nachts. Plötzlich wachen wir auf und irgendwas flattert da im Dunkeln durchs Schlafzimmer. Fledermäuse, die reinkommen. Klar, jetzt wo wir nachts ja meistens mit offenem Fenster schlafen. Ist euch vielleicht auch schon passiert in diesem Sommer oder auch schon ein bisschen länger her? Fledermäuse nachts im Schlafzimmer. Kollege hier aus der Redaktion, der das diese Woche jetzt erst erlebt und auch im Freundeskreis bei mir. Da sind schon Menschen mit Bettdecke überm Kopf aus dem Schlafzimmer wieder rausgekrochen. Aber was macht man am besten, wenn sich nachts Fledermäuse in die Wohnung zu einem verirren? Die Tipps zum Beispiel hier vom NABU sind relativ einfach und auch logisch. Auf gar keinen Fall wild herumfuchteln oder irgendwie panisch werden. Licht ausschalten oder auslassen und ganz wichtig, Fenster weit aufmachen. Und am besten alle Innentüren schließen. Und meistens ist es dann auch wirklich so, dass die Fledermäuse von alleine es dann wieder nach draußen schaffen. Braucht manchmal halt einfach ein bisschen Geduld. Die Tipps auch nochmal auf swr1.de. Sicher ist auf jeden Fall, wenn man sowas mal erlebt hat, hat man auf jeden Fall eine spannende Geschichte zu erzählen, wenn man dann morgens in der Werkstatt oder im Büro aufschlägt.
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0: Gleich wird's 12:30.
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0: Mit Bernhard Seiler.
2: Guten Tag. Die anhaltende Trockenheit macht Landwirten immer mehr zu schaffen. Sie kämpfen mit harten Böden, mehr Unkraut und geringeren Erntemengen. Nun soll eine neue Technik bei der Aussaat helfen und zugleich Böden und Pflanzen schonen. In St. Johann im Kreis Reutlingen wird der Einsatz von Agrardrohnen getestet. SWR-Reporter Enrico Ferrari, welche Vorteile hat diese Methode?
3: So kommen die Samen früh aufs Feld und ganz ohne schwere Maschinen, die den Boden aufreißen und noch stärker austrocknen würden. Auf dem Versuchsfeld in St. Johann werden auf diese Weise gerade sogenannte Zwischenfrüchte gesät, also zusätzliche Pflanzen, die nach der eigentlichen Ernte weiter auf dem Feld wachsen, um den Boden dort zu schützen. Die Drohne sät die direkt in die Sommergerste hinein, solange sie noch steht. So profitieren die neuen Pflanzen noch von der Restfeuchte im Feld.
2: Die Autofahrerin, die in Bad Friedrichshall im Kreis Heilbronn letzte Woche einen 4-jährigen Jungen überfahren hat, hätte den Unfall wohl nicht verhindern können. Laut Gutachten war die Frau mit weniger als 30 Kilometer pro Stunde in einer 30er-Zone unterwegs, als der Junge über die Straße lief. Nach Angaben der Polizei hatte sie noch gebremst, der Zusammenstoß sei aber unvermeidbar gewesen. Der 4-jährige starb noch an der Unfallstelle. Kurz nach dem Unfall gingen Angehörige des Jungen auf die Autofahrerin los. Und jetzt das Wichtigste aus Deutschland und der Welt. Nach dem Drohnenfund am Leipziger Flughafen hat der Nationale Sicherheitsrat zu dem Vorfall getagt. Das Gremium unter dem Vorsitz von Kanzler Merz habe zu dem Thema telefoniert, teilte Regierungssprecher Cornelius mit. Merz stehe im Austausch mit Innenminister Dobrindt und anderen Regierungsmitgliedern. In Deutschland sind weniger gefälschte Geldscheine im Umlauf. Die Bundesbank hat nach eigenen Angaben im ersten Halbjahr 30.000 falsche Euroscheine entdeckt, 4% weniger als ein Jahr davor. Die entdeckten Scheine sollen einen Wert von 1,75 Millionen Euro vortäuschen, so die Bundesbank. Am meisten gefälscht werde nach wie vor der 50er. 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
0: Der SWR1 Verkehrsservice auf der A6 Mannheim Richtung Heilbronn. In Höhe Rastplatz Weißer Stock, da liegen einige Bretter auf dem rechten und dem mittleren Fahrstreifen. Dann die Staus A3 Frankfurt-Würzburg in beiden Richtungen zwischen Stockstadt und Weibersbrunn jeweils 6 Kilometer Stau und stockender Verkehr. A5 Basel Richtung Karlsruhe zwischen Freiburg-Nord und Lahr. Auf der gesamten Strecke immer wieder Stau und stockender Verkehr, dauert hier fast eine Dreiviertelstunde länger. Dann auf die A7 Füssen Richtung Würzburg, auch hier Rückreiseverkehr zwischen Altenstadt und dem Kreuz Ulm-Elchingen. Streckenweise Stau und stockender Verkehr, auch hier auf der gesamten Strecke. Halbe Stunde kommt obendrauf, ja, in Hessen und Rheinland-Pfalz unter anderem. Da gehen die Sommerferien ja an diesem Wochenende schon zu Ende. Schon auf die A8 noch, Richtung München, einmal zwischen Eichelberg und Mühlhausen, 5 Kilometer Stau, 20 Minuten plus. Und dann zwischen Ulm-West und Nord hat es einen Unfall gegeben, hier nochmal 2 Kilometer Stau. Allen unterwegs gutes Ankommen. Es bleibt beim sonnigen Sommerwetter. Heute bis 30, morgen bis zu 33 Grad und am Sonntag dann bis zu 36.
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0: Zum Wochenausklang sind die Anleger in Kauflaune. Es ist zwar noch viel Luft zum neuen Rekord, den der Leitindex DAX zur Wochenmitte erreicht hatte. Dennoch kann sich die Wochenbilanz sehen lassen. Es zeichnet sich ein Plus von 2% ab. Bis zum Mittag steigt der DAX um 0,75% auf 26.330 Punkte. Die Gewinner Scout24 plus 5%, SAP plus 3,7%. Die Verlierer Daimler Truck minus 4,1% und Münchner Rück minus 2,9. 1 Euro wird mit etwas mehr als $1,15 gehandelt.
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0: 12.41 Uhr. 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Es geht wieder los. Nach der WM rollt ab dem Wochenende wieder der Ball. Im deutschen Fußball, okay, Bundesliga, die beginnt erst Ende August. Da geht die neue Saison dann los. Aber in der zweiten und dritten Liga, in der Regionalliga und auch in der Oberliga Baden-Württemberg geht's an diesem Wochenende weiter. Das gilt auch für die Polizei. Die sorgt rund um die Stadien für Sicherheit, setzt dabei weiter auf die Stadionallianzen. Knut Bauer aus der SWR-Redaktion Landespolitik. Stadionallianzen, was ist das genau?
1: Da arbeiten Polizei und Vereine mit den Städten und den Fanprojekten zusammen, um den Fußball sicherer zu machen. Baden-Württemberg war 2017 das erste Bundesland, das solche Stadionallianzen eingeführt hat. Und die regelmäßigen Absprachen aller Beteiligten haben laut Innenministerium zu weniger Gewalt geführt. Es gibt weniger Verletzte, auch die Zahl der Einsatzstunden für die Polizeibeamten ist zurückgegangen. Und das heißt für Alexander Wehrle, Boss des VfB Stuttgart, dass Stadionallianzen insgesamt für mehr Sicherheit sorgen.
2: Die Stadionallianzen in Baden-Württemberg sind Erfolgsmodell und eigentlich Vorbild für ganz Deutschland. Man hat die letzten Jahre gesehen, dass eben dadurch die Einsatzplanung sehr strategisch eingesetzt werden kann. Von daher würde ich mir wünschen, dass die Stadionallianzen eben auf ganz Deutschland ausgeweitet werden.
1: Außer in Baden-Württemberg gibt es dieses Modell inzwischen in 7 Bundesländern.
0: Die Polizeieinsätze zahlt die Allgemeinheit. Was kostet das Ganze den Steuerzahler?
1: Im Schnitt zwischen 30.000 und 40.000 Euro pro Spiel, runtergerechnet auf die 368 Partien in der letzten Saison. Aber klar, dass ein Polizeieinsatz in der Oberliga mit 500 Zuschauern weniger kostet als bei einem Bundesligaspiel des VfB Stuttgart, des SC Freiburg oder der TSG Hoffenheim. In der Bundesliga kann so ein Einsatz schon mal mehrere hunderttausend Euro kosten, in der Oberliga vielleicht ein paar tausend Euro, heißt aber nicht, dass es da keine Ausschreitungen gibt. Beim Spiel der zweiten Mannschaft des Karlsruher SC gegen den SSV Reutlingen hat es im Mai schwere Krawalle gegeben. 3 Menschen wurden verletzt, 36 Personen sind festgenommen worden. Also Stadionallianzen bringen zwar insgesamt weniger Gewalt, aber ganz verschwindet sie nicht.
0: Warum beteiligt jetzt Baden-Württemberg die Vereine nicht an den Kosten für die Hochrisikospiele?
1: Das ist eine spannende Frage, über die seit einem Jahr heiß diskutiert wird. Denn die Länder können nach einem Urteil des Bundesverfassungsgerichts den Vereinen Mehrkosten für Hochrisikospiele in Rechnung stellen. Aber das macht nur Bremen. Irgendwie hält sich die Politik beim Volkssport Fußball vornehm zurück. Und wie sein Vorgänger Thomas Strobel lehnt auch Baden-Württembergs neuer Innenminister Manuel Hagel von der CDU eine Kostenbeteiligung der Vereine ab. Er verweist auf den Erfolg der Stadionallianzen.
3: Wir haben weniger Verletzte, wir haben weniger Gewalttaten und wir haben weniger Kosten. Allein in der letzten Saison konnten wir die Kosten um 600.000 Euro reduzieren. Sicherheit entsteht nur in einer Partnerschaft zwischen Vereine, der Fanszene und unseren Sicherheitsbehörden.
1: Der baden-württembergische Rechnungshof sieht das ganz anders. Er fordert, die Vereine an Mehrkosten zu beteiligen, weil bei Hochrisikospielen natürlich mehr Beamte im Einsatz sind als bei normalen Spielen. Das kostet unterm Strich mehr und kann nicht allein der Allgemeinheit aufgebürdet werden, sagt der Rechnungshof.
0: Mithilfe von Stadionallianzen wird es rund um die Fußballstadien in Baden-Württemberg sicherer. Allerdings gibt es weiter Diskussionen, wie die Kosten aufgeteilt werden.
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21: Um 13 Uhr mit Bernhard Seiler. Guten Tag. Der Städte- und Gemeindebund fordert ein Umdenken beim Thema Wasserversorgung. Der Drohnenvorfall von Leipzig beschäftigt den Nationalen Sicherheitsrat. Das Wetter meist sonnig bei maximal 24 bis 30 Grad. Der Städte- und Gemeindebund ruft wegen der Hitze zu einem nationalen Kraftakt für die Wasserversorgung auf. Der Präsident des Verbandes Spiegler sagte der Rheinischen Post, die Hälfte der Landkreise und Städte in Deutschland leide bereits unter Grundwasserstress. Aus der SWR-Wirtschaftsredaktion Michael Wegmer.
22: Deutschland müsse Wasser künftig als strategische Ressource begreifen und sich auf Zeiten einstellen, in denen Wasser nicht mehr unbegrenzt verfügbar sein könnte. Der Präsident des Städte- und Gemeindebundes rechnet vor, dass jeder Hitzetag die deutsche Wirtschaft bis zu 980 Millionen Euro kostet. Das gefährde Wachstum, Arbeitsplätze und Wohlstand. Dieses Problem könnten die Kommunen nicht alleine lösen. Spiegler fordert, die Gemeinschaftsaufgabe Klimaschutz und Klimaanpassung besser im Grundgesetz zu verankern.
21: Nach dem Drohnenvorfall am Flughafen Leipzig-Halle laufen die Ermittlungen zu den Hintergründen weiter. Noch ist unklar, ob Russland dahinter steckt. Auch der Nationale Sicherheitsrat hat sich inzwischen mit dem Thema beschäftigt, unter dem Vorsitz von Bundeskanzler Merz. Das Gremium kann in besonderen Krisenlagen einberufen werden, so wie früher das Sicherheitskabinett. Aus Berlin, Christina Nagel.
0: Da im Geheimen getagt wird, wird in der Regel nichts über konkrete Inhalte bekannt. Regierungssprecher Cornelius betonte nach der Sitzung nur, dass der Kanzler mit Blick auf den Drohnenvorfall in Leipzig in fortwährendem Austausch mit dem Innenminister stehe. Der Nationale Sicherheitsrat wird vom Kanzler geleitet. Mit am Tisch sitzen Ministerinnen und Minister sicherheitsrelevanter Ressorts, zum Beispiel der Innen-, der Außen- und der Verteidigungsminister. Hinzu kommen Vertreter der Sicherheitsbehörden und des Militärs.
21: Fast jeder zweite Selbstständige in Deutschland bekommt nicht genügend Aufträge. Das zeigt eine Umfrage des IFO-Instituts. Demnach sieht mehr als ein Fünftel der Solo-Selbstständigen und Kleinstunternehmen die eigene Existenz gefährdet. Die Wirtschaftswissenschaftler sagen, zu den fehlenden Angeboten kommt hinzu, dass die private Konsumnachfrage gedämpft bleibe. Zudem hätten viele zu geringe finanzielle Reserven, um längere Durststrecken zu überbrücken. Und jetzt das Wichtigste aus Baden-Württemberg. Nach den Polizeischüssen in Weinheim im Rhein-Neckar-Kreis hat die Staatsanwaltschaft jetzt weitere Einzelheiten bekannt gegeben. Demnach hatte die Ehefrau des 41-Jährigen gestern Abend die Polizei gerufen, weil sie von ihrem Mann bedroht wurde. SWR-Reporter Patrick Figay berichtet.
1: Noch während die Beamten mit der Frau in ihrem Haus im Weinheimer Stadtteil Sulzbach sprachen, sei der Ehemann dazugekommen und habe sie mit einem Spaten bedroht. Um sich in Sicherheit zu bringen, seien die Polizisten mit der Ehefrau auf die Straße ausgewichen. Alle Versuche, den Mann dazu zu bringen, den Spaten wegzulegen, waren laut Staatsanwaltschaft aber erfolglos. Auch Pfefferspray habe den Mann nicht gestoppt. Nach Aussage der Beamten ist der 41-Jährige dann noch auf sie losgegangen, deshalb habe einer von ihnen geschossen. Der Mann wurde in Brust und Bauch getroffen und kam ins Krankenhaus.
21: Landwirte im Kreis Reutlingen reagieren auf die aktuelle Trockenheit mit einer neuen Technik zur Aussaat. In St. Johann fliegen Agrardrohnen über Felder und streuen Samen für sogenannte Zwischenfrüchte. Das sind zusätzliche Pflanzen, die nach der Ernte den Acker schützen, Nährstoffe im Boden halten und das Wachstum von Unkraut bremsen. Diese Samen werden zum Beispiel in die Sommergerste hineingestreut, solange sie noch auf dem Feld steht. Auf diese Weise kann die Restfeuchtigkeit im Boden zum Keimen der Zwischenfrüchte genutzt werden. 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
3: Der SWR1 Verkehrsservice auf der A6 Mannheim Richtung Heilbronn bei Sinsheim-Steinsfurt. Hier ein kaputtes Fahrzeug, das Ganze im Kurvenbereich. A3 Frankfurt-Würzburg in beiden Richtungen zwischen Stockstadt und Weibersbrunn. 8 Kilometer streckenweise Stau und stockender Verkehr. Dauert jeweils eine halbe Stunde länger. A5 Basel Richtung Karlsruhe. Hier zwischen Riegel und Lahr streckenweise stockender Verkehr. Halbe Stunde plus. A8 Stuttgart Richtung Karlsruhe. Zwischen Pforzheim Süd und Nord an der Baustelle 5 Kilometer stockender Verkehr. Gegenrichtung A8 zwischen Pforzheim West und Ost ebenfalls 5 Kilometer Stau und stockender Verkehr. Dann auf die A8 in Richtung München, zwischen Eichelberg und Mühlhausen, 5 Kilometer Stau. Die A7 hat sich jetzt noch hier dazwischen gemogelt, Füssen Richtung Würzburg, zwischen Altenstadt und dem Kreuz Ulm-Elchingen, streckenweise Stau und stockender Verkehr, gut 20 Minuten, die es hier in dem Bereich länger dauert. Egal wo es hingeht für euch, fahrt vorsichtig und kommt gut an. Nichts Neues beim Wetter. Es gibt heute weiter viel Sonne bis in den Abend rein. Dazu sind es 24 Grad auf der Alp und 30 rund um Freiburg. Die Nacht, die wird dann nochmal schön kühl durch Lüfttemperaturen mit 15 bis 9 Grad. Das Wochenende wird dann nämlich wieder heiß mit bis zu 36 Grad am Sonntag. Höchstens am Sonntagabend kann es dann im Westen mal einen Schauer geben.
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3: Mit Sebastian Frisch und auf dem Weg in Richtung Wochenende gibt es jetzt Musik von Lost Frequencies gleich. Und das hier sind R.E.M.

0: SWR1 Baden-Württemberg, bis zu 36 Grad am Sonntag hier bei uns im Land. Schattiges Plätzchen hilft, was Kühles zu trinken zum Beispiel. Oder wir beamen uns einfach dorthin, wo es ein bisschen kühler ist, zum Beispiel nach Irland. Tanja und Thorsten aus Murrhardt im Rems-Murr-Kreis sind hier gerade unterwegs mit ihrem Wohnmobil, machen da Urlaub. Thorsten, mach uns mal ein paar kühle Gedanken. Wie viel Grad habt ihr bei euch gerade in Irland im Moment?
1: Bei mir ist gerade momentan 18 Grad, relativ blauer Himmel. Was sich allerdings auch schnell ändern kann hier in Irland, vielleicht mal wirklich innerhalb einer Stunde für Jahreszeiten.
0: Ich glaube, in 18 Grad bin ich heute Morgen aufgewacht, glaube ich.
1: Ja, aber das ist vollkommen ausreichend, wenn es über Tag dann 20, 22 gibt.
0: Wie sind eure Pläne jetzt für die kommenden Wochen oder die kommenden Tage?
1: Wir haben jetzt noch eine Woche. Ich glaube, Anfang nächster Woche, Dienstag, Mittwoch, geht es dann Richtung England zurück mit der Fähre und dann über Frankreich wieder heim nach Murrhardt. Aber jetzt hier, solange wir hier in Irland sind, würde ich mal sagen, das lassen wir auf uns zukommen. Mit dem Wohnmobil ist es relativ einfach. Fahren, anhalten, wie du willst.
0: Wie ist das, wenn man dann so ein paar Wochen aufeinander hängt im Wohnmobil zu zweit? Fliegen da auch mal die Fetzen oder ist das alles ganz smooth und entspannt bei euch?
1: Ehrliche Antwort, völlig, völlig entspannt. Wirklich völlig entspannt. Ich kann jetzt halt nur von uns reden. Was bei anderen, ich weiß nicht. Aber wenn ich so auf den Campingplatz schaue oder auf die Plätze schaue, ich finde nur entspannte Menschen, wirklich.
0: Sehr schön, das hört sich toll an. So muss Urlaub sein. Genau. Dann, Thorsten, wünsche ich euch noch einen sehr schönen Urlaub. Genießt es.
1: Grüße in die Heimat.
0: Danke.
1: Ciao, macht's gut.
0: Bis dann.
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0: SWR1 Baden-Württemberg Verkehrsservice. Bitte aufpassen auf der A81 Singen Richtung Stuttgart bei Rottenburg. Hier steht ein kaputtes Auto.
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0: Es wird ganz genau 13:30.
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0: Mit Bernhard Seiler.
2: Guten Tag. Im ersten Halbjahr dieses Jahres sind deutlich weniger Menschen in Baden-Württemberg bei Verkehrsunfällen ums Leben gekommen als vor einem Jahr. Das geht aus der aktuellen Unfallstatistik hervor. SWR-Reporter Knut Bauer, was ist denn besonders auffällig an der Statistik?
3: Auffällig ist der Trend bei den Motorradfahrern. Die Zahl der verunglückten Biker ist um gut 4% auf 2200 zurückgegangen. Und bei den tödlichen Unfällen beträgt der Rückgang sogar mehr als 41%. Auch ein E-Scooter-Lenker ist tödlich verunglückt. Die Polizei hat knapp 1300 Unfälle mit Elektrorollern registriert. Und bei der Hälfte dieser Unfälle sind Minderjährige gefahren.
2: Reisende haben einen Mann in einem Regionalexpress auf der Fahrt von Karlsruhe nach Stuttgart in einer Zugtoilette eingeschlossen. Zuvor soll der 42-Jährige drei junge Frauen beleidigt und angespuckt haben. Laut Polizei hielten weitere Fahrgäste den Mann daraufhin bis zum Eintreffen der Bundespolizei in der Toilette fest. Wie sich später herausstellte, hatte er auch keinen Fahrschein. Und jetzt das Wichtigste aus Deutschland. Der Städte- und Gemeindebund hält ein Umdenken beim Thema Wasserversorgung für notwendig. Der Präsident des Städte- und Gemeindebundes hat in der Rheinischen Post von Wasser als strategischer Ressource gesprochen. Schon jetzt habe die Hälfte aller Land- und Stadtkreise Probleme mit dem Grundwasser. Nach dem Drohnenfund am Leipziger Flughafen hat der Nationale Sicherheitsrat zu dem Vorfall getagt. Das Gremium unter dem Vorsitz von Kanzler Merz habe zu dem Thema telefoniert, teilte Regierungssprecher Cornelius mit. Merz stehe im Austausch mit Innenminister Dobrindt und anderen Regierungsmitgliedern. 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
0: Der SWR1 Verkehrsservice. Neuer Unfall ist gerade reingekommen. Von der A7 Ulm Richtung Würzburg. Zwischen Ellwangen und Dinkelsbühl-Fichtenau das Ganze. Dann ebenfalls ungesicherte Unfallstelle auf der A5 Karlsruhe Richtung Frankfurt. Das Ganze hier in Höhe Waldorf-Wiesloch. Die Staus A3 Frankfurt-Würzburg. Beide Richtungen betroffen. Zwischen Stockstadt und Weibersbrunn jeweils 8 Kilometer Stau und stockender Verkehr. Etwa eine halbe Stunde plus jeweils. A5 Basel Richtung Karlsruhe. Zwischen Herbolzheim und Offenburg auf der gesamten Strecke immer wieder Stau und stockender Verkehr. Plus 20 Minuten. A8 Stuttgart Richtung Karlsruhe zwischen Heimsheim und Pforzheim Nord an der Baustelle 7 Kilometer stockender Verkehr und in der Gegenrichtung zwischen Pforzheim West und Pforzheim Süd ebenfalls Stau und stockender Verkehr. A8 weiter dann in Richtung München zwischen Eichelberg und Mühlhausen nochmal 3 Kilometer Stau. A7 Füssen Richtung Würzburg zwischen Altenstadt und dem Kreuz Ulm-Elchingen. 20 Minuten dauert es hier länger. Streckenweise hier stockender Verkehr. Und das war's schon. Allen unterwegs, gute Fahrt. Im Moment sind's beim Wetter in Pfullendorf 24, in Wertheim 25 und Offenburg 26 Grad. Es bleibt beim sonnigen Sommerwetter. Dazu wird's wieder heiß am Wochenende. Morgen am Samstag bis zu 33 Grad und am Sonntag bis zu 36.
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0: Und einmal mehr gilt, wir suchen uns ein kühles Plätzchen irgendwo, so gut das geht, in Richtung Wochenende. Kommt gut rein. Freitagnachmittag, Sebastian Frisch ist hier. Hallo.

0: 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Ich war im Juli vor ein paar Tagen in Tübingen und habe mir dann auch gedacht, wow, so viele Menschen, die sich da in Tübingen durch die Altstadt schieben. In Tübingen hat sich das mit Beginn der Schul- und Semesterferien aber jetzt relativ schnell geändert. Klar, freut man sich jetzt auch, wenn Touristen da sind, aber auch darüber, dass viele Einheimische jetzt erstmal in den Urlaub abgedüst sind. Es ist alles ein bisschen leerer und entspannter geworden hier.
1: Ich finde, es ist sehr, sehr cool, weil dann muss ich nicht so jetzt im Stau sitzen oder so. Tübingen ist eine kleine Stadt, deswegen, es macht schon was aus, wenn dann halt die Leute hier nicht mehr alle da sind. Ich mag's.
2: Ja, ich finde es auch sehr schön. Man findet eine Parkbank, die nicht besetzt ist. Man kann sich auf die Treppenstufen vor der Kirche setzen. Man kriegt schneller im Restaurant einen Sitzplatz.
3: Das ist wie im Urlaub hier. Straßen sind frei. Bei der Hitze kann man eh nichts machen. Ich sitze hier und schwitze. Das Einzige, was man machen kann, ist ins Freibad. Da ist auch angenehm jetzt, weil die im Urlaub sind.
0: Stimmen aus Tübingen. Wie ist es bei euch vor eurer Haustür? Die Urlaubszeit macht sich in unseren Städten bemerkbar. Selbst wenn mehr Touristen kommen, sind viele, die dort wohnen, gerade im Urlaub. Wie ist es bei euch? Immer noch voll oder alles sehr gechillt? Woran merkt ihr in eurer Stadt, dass gerade Sommerferien sind hier bei uns in Baden-Württemberg? Wir freuen uns über eine schnelle Mail ins Studio oder Sprachnachricht, zum Beispiel über die SWR1 App. Das Ganze geht natürlich auch per WhatsApp oder Signal 0711 26 27 28. Woran merkt ihr in eurer Stadt, dass gerade Sommerferien sind? 0711 26 27 28.

0: Schönen Freitag. Mit SWR1 Baden-Württemberg, da wird an vielen Ecken im Land schon gewerkelt und aufgebaut für die ganzen Feste jetzt am Wochenende. Dorfwiesenfest zum Beispiel in Dobel, es ist im Nordschwarzwald, oder auch an der Bergstraße hier die Weinheimer Kerwe mit das größte Altstadtfest an der Bergstraße, das da jetzt stattfindet am Wochenende. Und dann natürlich am Bodensee in Konstanz. Jetzt am Wochenende das große Seenachtfest. Morgen Abend mit dem großen Seefeuerwerk sieht man ja immer schon von Weitem. Alle, die da jetzt schon vorbereiten und aufbauen im Land. Für die Feste, die vielen Helferinnen und Helfer, danke euch.
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15: Um 14 Uhr mit Bernhard Seiler. Guten Tag. Der Städte- und Gemeindebund fordert ein Umdenken beim Thema Wasserversorgung. Nach dem Drohnenvorfall von Leipzig sucht die Polizei das Flughafengelände ab. Das Wetter meist sonnig bei maximal 24 bis 30 Grad. Klimaschutz muss überall zur Chefsache werden. Das hat der Präsident des Städte- und Gemeindebundes Spiegler im SWR gefordert. Mit Blick auf das Niedrigwasser am Rhein und anderen Flüssen verlangte er neue Anstrengungen von Bund, Ländern und Kommunen. Besonders wichtig sei dabei auch die Sicherheit der Trinkwasserversorgung.
16: Absolut Chefsache. Wer das nicht erkannt hat, versündigt sich an der Zukunft seiner Gemeinde. Klimaanpassung ist das eine. Das Hauptaugenmerk muss auf Klimaschutz gerichtet sein. Wir brauchen jetzt auf Bund, Länder und auch kommunaler Ebene einen klaren Prioritätenkatalog. Wir reden davon, dass wir eine lebenswichtige Ressource sichern müssen.
15: Spiegler ist auch Bürgermeister von Niederolm in Rheinland-Pfalz. Er sagte, die Probleme am Rhein sehe er jeden Tag vor seiner eigenen Haustür. Das Sonn- und Feiertagsverbot für Lkw lockern, das ist einer der Vorschläge von Bundesverkehrsminister Bilger, um auf mögliche Transportausfälle wegen des Niedrigwassers zu reagieren. Der Bundesverband Güterverkehr und Logistik sieht den Vorschlag skeptisch. Lkw-Fahrer müssten trotzdem die Lenk- und Ruhezeiten einhalten, sagte ein Vertreter des Verbandes dem RBB. Wenn die Lkw sonntags unterwegs seien, blieben sie dafür an einem anderen Tag stehen. Am Flughafen Leipzig-Halle durchsuchen Dutzende Polizisten nach dem Drohnenvorfall das Gelände der Nordpiste. Sie gehen das Gebiet in einer Kette zu Fuß ab. Deshalb ist die Piste nach Angaben eines Flughafensprechers seit dem Vormittag gesperrt. Der Passagierflugverkehr sei aber nicht betroffen. Neben der mit Sprengstoff bedrückstückten Drohne wird ein zweites Flugobjekt dort vermutet. Und jetzt das Wichtigste aus Baden-Württemberg. Eine Beschäftigte der Stadt Karlsruhe wird wegen ihrer Nähe zu einer islamistischen Vereinigung nicht ins Beamtenverhältnis übernommen. Das Verwaltungsgericht Karlsruhe hat eine entsprechende Entscheidung der Stadt bestätigt. Einzelheiten von SWR-Reporter Matthias Zurawski.
17: Die Frau arbeitet derzeit unbefristet in der Ausländerbehörde der Stadt und ist ehrenamtlich Lehrerin bei einer Muslimbruderschaft. Es bestünden Zweifel an ihrer Verfassungstreue, so das Landesamt für Verfassungsschutz. Die Stadt lehnte deswegen ihre Übernahme in ein Beamtenverhältnis ab. Die Frau klagte, die Behauptungen der Verfassungsschützer seien unzutreffend, so die Begründung. Das Gericht dagegen bestätigte die Haltung der Stadt und wies die Klage ab. Es bestünden Zweifel, dass die Frau jederzeit für die freiheitliche demokratische Grundordnung eintrete, so das Urteil. Die Klägerin kann Berufung einlegen.
15: Auf den Straßen im Land sind im ersten Halbjahr deutlich weniger Menschen ums Leben gekommen als ein Jahr davor. Laut Innenministerium sank die Zahl der Unfalltoten um gut 14% auf 161. Das sei ein positives Signal, aber längst keine Entwarnung, so Innenminister Hagel. Mehr Nachrichten auf swraktuell.de.
4: Alles Wichtige von den Straßen, zum Beispiel B19 Kempten Richtung Oberstdorf, zwischen der A980 und Waltenhofen Süd. Da sind Fahrradfahrer. A3 Frankfurt-Würzburg in beiden Richtungen zwischen Stockstadt und Weibersbrunn. Jeweils 8 Kilometer Stau und stockender Verkehr, dauert jeweils eine halbe Stunde länger. Auf die A5 Basel Richtung Karlsruhe zwischen Herbolzheim und Offenburg immer noch dichter Reiseverkehr auf der gesamten Strecke, 20 Minuten plus. A67 Mannheim Richtung Darmstadt zwischen Lorsch und Gernsheim, Unfall, 3 Kilometer Stau. A8 Stuttgart Richtung Karlsruhe zwischen Heimsheim und Pforzheim Nord an der Baustelle 7 Kilometer stockender Verkehr. Ebenso auch in der Gegenrichtung zwischen Pforzheim West und Süd. Dann auf die A8 in Richtung München zwischen Eichelberg und Mühlhausen 2 Kilometer Stau. Und der Blick noch nach Österreich B179 Fernpassstrecke in Richtung Deutschland zwischen Nassereit und dem Grenztunnel Füssen immer wieder Stau. Und stockender Verkehr, dichter Reiseverkehr hier, dauert etwa eine Stunde länger. Das Ganze in aller Ruhe auch nochmal zum Nachlesen, auch die kleineren Staus bei uns auf swr1.de. Sonnenbrille und Sonnencreme gehören zur Grundausstattung. Heute und am Wochenende 24 Grad sind es auf der Alp und 30 im Markgräfler Land. Die Nacht, die wird nochmal relativ kühl, mit 15 bis 9 Grad. Das Wochenende wird sehr sonnig und dazu, was soll ich sagen, die Hitze legt wieder zu. Morgen bis 33, am Sonntag bis zu 36 Grad. Abends kann es dann am Sonntag aus Westen einzelne Schauer und Gewitter geben.
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4: Mit Sebastian Frisch, die Red Hot Chili Peppers. Die sind gleich mit dabei in ein paar Minuten. Und wir starten rein in diese neue Stunde mit Melissa Etheridge. Schönen Freitagnachmittag.

0: Sonntagnachmittag. SWR 1 Baden-Württemberg ist hier. Warum ist Meerwasser eigentlich salzig und wie formt Wasser unsere Landschaft, zum Beispiel auch hier in Baden-Württemberg? Darum geht es gerade in Heilbronn. H2OH, so heißt hier eine Ausstellung rund ums Thema Wasser. Es gibt da wirklich beeindruckende Dinge. Leinwandgroße Videos zum Beispiel von Wasserfällen und Tauchgängen bis hin zu mehreren tausend Euro teuren Mineralwasserflaschen. Birgit Humler, sie leitet das Projekt. Wir wollen, sie sagt sie, Wasser erlebbar machen. Auf der einen Seite geht es klar auch um die Wasserkrise, zu wenig Wasser. Auf der anderen Seite aber...
1: Wichtig ist uns, dass es schon viele gute Ideen gibt zum Schutz von Wasser. Wir haben zwei große Ausstellungsbereiche. Einen Ausstellungsbereich, da geht es um die großen globalen Fragen rund ums Wasser, ums Trinkwasser, um Mythen, um Märchen, um unseren Wasserverbrauch. Und das Ganze spiegeln wir dann auf lokale Ebene, wenn es um die Heilbronner Trinkwasserversorgung geht.
0: Die Ausstellung H2OH in Heilbronn im Museum im Deutschhof. Das Ganze geht noch bis nächstes Jahr in den März rein.
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0: Lieblingsfoto. Macht Lust aufs Wochenende oder sogar auf Urlaub. Zum Beispiel hier Andy aus Laupheim schreibt ins Studio: Hi Sebastian, meine Frau und ich fahren jetzt in den Urlaub. Vor einer Stunde sind wir losgefahren. Das schreibt er, es geht für die beiden an die Nordsee. Ja, wir wünschen euch einen schönen Urlaub und alle, die daheim bleiben bei uns hier in Baden-Württemberg, für euch haben wir auch was. Mit ein bisschen Glück könnt ihr hier dabei sein.
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0: Gleich wird's 2:30 und nach dem Überblick unter anderem Musik von Meatloaf gleich.
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0: Mit Bernhard Seiler.
2: Guten Tag. Nach den Polizeischüssen gestern in Weinheim im Rhein-Neckar-Kreis hat die Staatsanwaltschaft weitere Details bekannt gegeben. Der 41-jährige Mann, der bei dem Einsatz verletzt wurde, ist inzwischen außer Lebensgefahr. SWR-Reporterin Esther Uhrig, was weiß man denn schon zu dem Fall?
3: Es war offenbar so, dass die 39-jährige Frau des Mannes gestern am späten Abend die Polizei gerufen hat, weil sie von ihrem Mann bedroht worden ist. Die Beamten sind dann angerückt und noch während sie mit der Frau in ihrem Haus gesprochen haben, ist der Ehemann dazugekommen und hat die ganze Gruppe mit einem Spaten bedroht. So jedenfalls schreibt es die Staatsanwaltschaft. Und um sich in Sicherheit zu bringen, sind dann alle zusammen, also Polizei und Ehefrau, auf die Straße ausgewichen. Und alle Versuche, den Mann dazu zu bringen, dass er den Spaten weglegt, waren offenbar erfolglos und auch Pfefferspray hat ihn nicht gestoppt. Ja, und dann ist der 41-Jährige offenbar auch noch auf die Gruppe losgegangen mit dem Spaten in der Hand. Und das war der Moment, in dem einer der Polizisten geschossen hat.
2: Der Main-Tauber-Kreis hat die Landstraße zwischen Kühlsheim und Bronnbach wegen Hitze gesperrt. Die Straße sei ohnehin in einem schlechten Zustand, hieß es. Jetzt sei die Fahrbahn so weich geworden, dass das Bindemittel austrete und sich um die Reifen wickle. Die Strecke solle erst wieder freigegeben werden, wenn es kühler wird. Eine Umleitung ist eingerichtet. Und jetzt das Wichtigste aus Deutschland. Der Städte- und Gemeindebund hält ein Umdenken beim Thema Wasserversorgung für notwendig. Präsident Spiegler sagte im SWR, Klimaschutz müsse überall zur Chefsache werden. Mit Blick auf das Niedrigwasser am Rhein und anderen Flüssen verlangte er neue Anstrengungen von Bund, Ländern und Kommunen. Besonders mit Blick auf die Sicherheit der Trinkwasserversorgung. Am Flughafen Leipzig-Halle durchsuchen Dutzende Polizisten nach dem Drohnenvorfall das Gelände der Nordpiste. Sie gehen das Gebiet in einer Kette zu Fuß ab. Neben der mit Sprengstoff bestückten Drohne wird ein zweites Flugobjekt dort vermutet. 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
0: Der SWR1 Verkehrsservice mit der A6 Nürnberg Richtung Heilbronn. Im Kreuz Weinsberg auf der Überleitung zur A81 nach Heilbronn, da liegt eine Dachluke. Dann im Kreis Ravensburg auf der Strecke zwischen Schloss Zeil und Unterzeil, da läuft ein Pferd. Dann die Staus A3 Frankfurt-Würzburg in beiden Richtungen, nach wie vor zwischen Stockstadt und Weibersbrunn, jeweils 8 Kilometer Stau, etwa eine halbe Stunde jeweils, die da oben drauf kommt. A5 Basel Richtung Karlsruhe zwischen Ettenheim und Offenburg, 8 Kilometer Stau und stockender Verkehr. Wir bleiben auf der A5 weiter Richtung Frankfurt zwischen Bruchsal und Waldorf-Wiesloch an der Baustelle 11 Kilometer Stau, dauert fast eine Dreiviertelstunde länger. A6 Mannheim Richtung Heilbronn zwischen Wiesloch-Rauenberg und Sinsheim an der Baustelle 5 Kilometer Stau, 20 Minuten plus. A8 Stuttgart Richtung Karlsruhe zwischen Heimsheim und Pforzheim-Nord, 8 Kilometer stockender Verkehr an der Baustelle und in der Gegenrichtung zwischen Pforzheim West und Ost 5 Kilometer stockend. Wir bleiben auf der A8 in Richtung München zwischen Eichelberg und Mühlhausen nochmal 2 Kilometer Stau. Blick nach Österreich, B179, die Fernpassstrecke in Richtung Deutschland zwischen Nassereit und dem Grenztunnel Füssen immer wieder Stau wegen dichtem Reiseverkehr und etwa eine Stunde, die es hier länger dauert. Das waren jetzt mal die wichtigsten Meldungen. 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Das Wetter, ja, am Wochenende kommt die Hitze zurück. Morgen bis 33, am Sonntag bis zu 36 Grad. Dazu gibt's viel Sonne. Davor ist es heute noch nicht ganz so heiß. Offenburg im Moment 27 Grad, so auch in Lörrach 26 Grad in Bad Mergentheim. Die kommende Nacht ist perfekt zum Durchlüften mit 15 bis 9 Grad.
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0: Ja, durchlüften ja, aber Fenster nicht zu weit aufreißen. Haben wir vorhin schon gehört. Nicht, dass da eine Fledermaus sich plötzlich zu euch irgendwo ins Schlafzimmer verirrt. Schönen Nachmittag, Sebastian Frisch hier. Hallo.

0: Freitagnachmittag, hier ist der SWR 1 Baden-Württemberg. Jetzt wird wieder Fußball gespielt. Die erste Bundesliga, die hat noch ein bisschen Pause. In der zweiten Liga, da tritt der Karlsruher SC morgen schon gegen Bielefeld an und der erste FC Heidenheim empfängt Osnabrück. Und auch in der dritten Liga, in der Regional- und Oberliga, geht's jetzt wieder los. Immer mit dabei die Polizei. Sie ist Teil eines besonderen Konzepts, und zwar den Stadionallianzen. Mit dieser Idee war Baden-Württemberg Vorreiter. Da arbeiten Polizei und Vereine mit den Städten und Fanprojekten zusammen. Worum es dabei geht und vor allem auch, wer die Kosten trägt. Dazu Knut Bauer aus unserer Redaktion Landespolitik.
1: Baden-Württemberg war 2017 das erste Bundesland, das solche Stadionallianzen eingeführt hat. Und die regelmäßigen Absprachen aller Beteiligten haben laut Innenministerium zu weniger Gewalt geführt. Es gibt weniger Verletzte, auch die Zahl der Einsatzstunden für die Polizeibeamten ist zurückgegangen. In der Bundesliga kann so ein Einsatz schon mal mehrere hunderttausend Euro kosten, in der Oberliga vielleicht ein paar tausend Euro. Die Länder können nach einem Urteil des Bundesverfassungsgerichts den Vereinen Mehrkosten für Hochrisikospiele in Rechnung stellen, aber das macht nur Bremen. Irgendwie hält sich die Politik beim Volkssport Fußball vornehm zurück und verweist auf den Erfolg der Stadionallianzen.
0: Die Zusammenarbeit zwischen Polizei und Vereinen, Städten und Fanprojekten haben den Fußball in Baden-Württemberg sicherer gemacht. Der baden-württembergische Rechnungshof ist allerdings der Meinung, dass die Vereine an den Mehrkosten von Hochrisikospielen beteiligt werden sollten.
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0: 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Am Freitagnachmittag ab in die Schule. Montag geht's wieder los. Nein, jetzt keine Schnappatmung bekommen. Bei uns in Baden-Württemberg dauert es noch, bis die Sommerferien zu Ende sind. Aber bei unseren Nachbarn in Rheinland-Pfalz und in Hessen, da ist es soweit. Nächste Woche geht hier schon wieder die Schule los nach den großen, langen Sommerferien. Also wenn ihr gerade durch Baden-Württemberg fahrt, auf dem Rückweg seid, ich hoffe, ihr habt schöne Ferien gehabt.
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11: Um 15 Uhr mit Ramin Movasakian. Guten Tag. Deutschland importiert immer mehr Produkte aus China. Nach den Schüssen in Weinheim gibt es neue Details. Das Wetter meist sonnig bei maximal 24 bis 30 Grad. Das Handelsungleichgewicht zwischen Deutschland und China nimmt weiter zu. Zolldaten zeigen, dass chinesische Unternehmen im Juli rund 17% mehr Waren nach Deutschland exportiert haben als vor einem Jahr. Umgekehrt war das anders, berichtet Eva Lambi-Schmidt aus Shanghai.
12: Deutsche Unternehmen, die in und mit China Geschäfte machen, haben es zunehmend schwer auf dem chinesischen Markt. Sie verlieren Marktanteile gegenüber der chinesischen Konkurrenz, die technologisch aufgeholt hat und die zahlreiche Bauteile, Maschinen und Hightech-Produkte heutzutage selbst entwickeln und herstellen kann. Das trifft vor allem deutsche Maschinenbauer und Autohersteller. Aus anderen Weltregionen legen Chinas Einfuhren zu, besonders aus den ASEAN-Staaten in Südasien und Afrika, aber auch aus den USA.
11: Die Türkei, Pakistan und Saudi-Arabien haben einen Verteidigungspakt unterschrieben. Das hat das pakistanische Außenministerium bestätigt. Man wolle damit die gemeinsamen Sicherheitsinteressen stärken. Jeder bewaffnete Angriff auf einen der drei Staaten gelte als Angriff auf alle drei Bündnispartner, heißt es. In der Türkei ermitteln die Behörden wegen eines erneuten mutmaßlichen Vergiftungsfalls. Wie die Nachrichtenagentur Anadolu berichtet, starb jetzt ein Junge, nachdem in der Nachbarwohnung Pestizide eingesetzt worden sind. Susanne Kimmel aus unserer Nachrichtenredaktion.
13: Der Vater hatte den Neunjährigen und dessen Mutter bewusstlos zu Hause gefunden. Für das Kind kam im Krankenhaus jede Hilfe zu spät. Die Frau wird nach wie vor behandelt. Die Ärzte gehen davon aus, dass die beiden Insektenschutzmittel eingeatmet haben oder anders damit in Berührung gekommen sind. Der Chef der Firma, die in der Nachbarwohnung die Pestizide eingesetzt hatte, wurde festgenommen, außerdem der Inhaber der Wohnung. Erst im vergangenen Jahr war eine Familie aus Deutschland an einer Pestizidvergiftung in einem türkischen Hotel gestorben. Der Betreiber und der Kammerjäger waren im Juni wegen bewusster, fahrlässiger Tötung verurteilt worden.
11: Der Städte- und Gemeindebund ruft wegen der Hitze und Trockenheit zu einem nationalen Kraftakt für die Wasserversorgung auf. Der Präsident des Verbands, Spiegler, fordert mehr Anstrengungen von Bund, Ländern und Kommunen, insbesondere mit Blick auf das Niedrigwasser in vielen Flüssen. Klimaschutz müsse überall zur Chefsache werden, so Spiegler. Und jetzt das Wichtigste aus Baden-Württemberg. Der Mann, der gestern in Weinheim im Rhein-Neckar-Kreis durch Polizeischüsse verletzt worden war, ist außer Lebensgefahr. Das hat die Staatsanwaltschaft mitgeteilt. Die Ehefrau des 41-Jährigen hatte laut Polizei den Notruf alarmiert, weil er sie bedroht hatte. Im Laufe des Einsatzes habe der Mann die Polizisten mit einem Spaten angegriffen. Daraufhin habe einer der Beamten geschossen. 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
1: Der SWR1 Verkehrsservice auf der B31 Freiburg stadteinwärts aus Richtung Donaueschingen kommend im Kapplertunnel. Hier steht ein Pannenfahrzeug. Dann die Staus A3 Frankfurt-Würzburg zwischen Stockstadt und Weibersbrunn in beiden Richtungen jeweils 8 Kilometer streckenweise Stau. Dauert etwa jeweils eine halbe Stunde länger. Auf die A5 Basel Richtung Karlsruhe zwischen Efringenkirchen und dem Dreieck Neuenburg 3 Kilometer Stau an der Baustelle. Weiter in Richtung Frankfurt auf der A5 zwischen Bruchsal und Waldorf-Wiesloch 7 Kilometer Stau, 20 Minuten plus. Der Grund hier die Baustelle. A6 Mannheim Richtung Heilbronn zwischen Wiesloch-Raunberg und Sinsheim dauert es fast eine halbe Stunde länger. Auch hier die Baustelle, 8 Kilometer Stau. A8 Stuttgart Richtung Karlsruhe zwischen Heimsheim und Pforzheim-Nord, 8 Kilometer stockender Verkehr. Der Grund hier die Großbaustelle und in der Gegenrichtung auf der A8 zwischen Pforzheim-West und Ost nochmal 5 Kilometer stockend. Wir bleiben auf der A8. In Richtung München zwischen Eichelberg und Mühlhausen 2 Kilometer Stau und kurzer Blick noch nach Österreich auf die Fernpassstrecke. Fernpass in Richtung Deutschland. Hier vor dem Grenztunnel Füssen immer wieder Stau und stockender Verkehr. Dichter Reiseverkehr dauert etwa eine gute halbe Stunde in dem Bereich länger. Kommt gut an!
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1: Viel Sonne gibt's heute, bis Sonnenuntergang eigentlich. Dazu sind es angenehme 24 Grad auf der Alp und 30 Grad schon im Markgräflerland. Heute Nacht dann nochmal bitte ordentlich durchlüften. 15 bis 9 Grad werden's. Das Wochenende dann wird sehr sonnig. Die Hitze legt wieder ordentlich zu. Morgen bis 33. Am Sonntag bis zu 36 Grad. Abends kann es dann aus Westen einzelne Schauer und Gewitter geben.
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1: 1. Freitagnachmittag. Das Wochenende steht bereit. Habt einen schönen Start. Ich bin Sebastian Frisch. Hallo.

0: 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Man liegt ganz entspannt im Bett, nachts schläft, träumt vor sich hin und merkt plötzlich, da ist doch was. Im Moment kommt das öfter vor in Baden-Württemberg. Fledermäuse in unseren Wohnungen. Benno aus Radolfzell zum Beispiel kann davon eine Geschichte erzählen, hat sich gemeldet hier ins SWR1 Studio. Hi Sebastian, Fledermäuse hatten wir auch schon in der Wohnung, im letzten Sommer zum Beispiel. Da ist das gleich zweimal bei uns passiert. Wenn man die Fenster weit, weit öffnet, schreibt er, fliegen die kleinen Tierchen von alleine wieder raus. Bei uns hat das wunderbar gut geklappt und funktioniert. Ja, auch wenn es simpel klingt, wenn sich erstmal eine Fledermaus zu uns in die Wohnung verirrt hat, dann wirklich Fenster weit aufreißen, die Innentüren alle zu und dann einfach abwarten und viel Geduld haben. Das empfiehlt auch der NABU. In der Regel fliegen die Tiere dann von alleine wieder nach draußen. Damit es gar nicht erst so weit kommt, bringen Fliegengitter oder Moskitonetze natürlich auch was, aber die müssen halt immer erst noch montiert werden. Was wir tun können, wenn die Tiere nicht von alleine aus dem Zimmer fliegen, Tipps bei uns dazu haben wir online.
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0: SWR1 Baden-Württemberg Verkehrsservice, ungesicherte Unfallstellen. Zwei Stück, einmal A5 Basel Richtung Karlsruhe, zwischen Rastatt Nord und Karlsruhe Süd das Ganze. Und nochmal A7 Ulm Richtung Würzburg, ungesicherte Unfallstelle hier auf der Lohnetalbrücke. Freitagnachmittag, hier ist SWR1 Baden-Württemberg beim Grillen auf dem Balkon oder beim Spieleabend mit Freunden. Heute ab 20 Uhr läuft unser ARD Musikclub 90er mit Veit Berthold und bei ihm geht's einmal quer durchs Alphabet.
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einmal durchs Alphabet und wieder zurück. Da kommt eine Playlist raus, die ist schon so ein bisschen schräg und verrückt. Da knallt zum Beispiel 90er Akustikrock von den Foo Fighters mal eben auf den Dancefloor. Weil nach E...

0: Freed from Desire, Gala.
1: Freed from Desire.
0: Das wird groß und lang, wird spätestens beim Buchstaben O, denn dann spielen wir ein 10-Minuten-Brett von Meat Loaf. Ganz viel Love, Liebe für diesen Abend mit euch. Bis später.
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1: Um gleich 3:30 mit Ramin Mumazakian.
2: Guten Tag. Klimaschutz muss überall zur Chefsache werden. Das hat der Präsident des Städte- und Gemeindebundes Spiegler im SWR gefordert. Mit Blick auf das Niedrigwasser in vielen Flüssen verlangte er neue Anstrengungen von Bund, Ländern und Kommunen. Besonders wichtig sei dabei auch die Sicherheit der Trinkwasserversorgung.
3: Absolut Chefsache. Wer das nicht erkannt hat, versündigt sich an der Zukunft seiner Gemeinde. Klimaanpassung ist das eine. Das Hauptaugenmerk muss auf Klimaschutz gerichtet sein. Wir brauchen jetzt auf Bund, Länder und auch kommunaler Ebene einen klaren Prioritätenkatalog. Wir reden davon, dass wir eine lebenswichtige Ressource sichern müssen.
2: Im Hochschwarzwald gibt

0: Es gibt aktuell ungewöhnlich viele Störche. Die sind dort eigentlich eher selten. In den vergangenen Tagen wurden aber immer wieder große Gruppen der Zugvögel gesichtet. SWR-Reporter Nico Rhein, woran liegt das?
1: Ja, der Störcheboom, der hat einen einfachen Grund. Das Futterangebot im Schwarzwald ist nämlich gerade viel größer als in der Rheinebene. Das hat mir Gustav Bickel vom Verein Weißstorch Breisgau gesagt. Dazu kommt, dass es im Schwarzwald deutlich kühler ist als in der Rheinebene. Generell ist die Storchenpopulation zuletzt stark gewachsen, sagt Bickel. Inzwischen würden viel mehr Störche aus den Winterquartieren zurückkommen. Und das macht sich eben jetzt bemerkbar. Aber auch Bickel sagt, so viele Störche im Schwarzwald wie aktuell, das ist schon extrem. Als er zum Beispiel vor 2 Wochen in St. Peter unterwegs war, hat er dort etwa 200 Störche auf einmal gezählt.
0: Und jetzt das Wichtigste aus der Welt. Der Druck auf FIFA-Präsident Infantino wächst weiter. Auch der norwegische Fußballverband fordert jetzt den Rücktritt des 56-Jährigen, nachdem dieser versucht hatte, Anteile an internationalen Turnieren an private Investoren zu verkaufen. Die Vorsitzende Klaveness sagte, Infantino verfüge nicht über das institutionelle Vertrauen, das erforderlich sei, um die FIFA in der derzeitigen Phase stabil zu führen. Mehr Nachrichten auch auf swraktuell.de.
2: Der SWR1 Verkehrsservice. Es ist viel los, deshalb jetzt nur die wichtigsten Meldungen. Ungesicherte Unfallstellen, 2 Stück, A5 Basel Richtung Karlsruhe, einmal zwischen Rastatt Nord und Karlsruhe Süd und dann nochmal auf der Lohnetalbrücke, betrifft die A7 Ulm in Richtung Würzburg. Die Staus A3 Frankfurt-Würzburg zwischen Stockstadt und Weibersbrunn, in beiden Richtungen 8 Kilometer Stau, dauert jeweils eine halbe Stunde hier länger. A5 Karlsruhe Richtung Frankfurt zwischen Bruchsal und dem Kreuz Waldorf auf über 25 Kilometern Länge immer wieder Stau und stockender Verkehr, gute halbe Stunde dauert's länger. A6 Mannheim Richtung Heilbronn zwischen Wiesloch-Rauenberg und Sinsheim Baustelle 7 Kilometer Stau, halbe Stunde plus. A8 München Richtung Stuttgart zwischen Merklingen und Mühlhausen 12 Kilometer Stau und stockender Verkehr, bevor es dann von 3 auf 2 Spuren geht. 20 Minuten plus. A8 Stuttgart Richtung Karlsruhe zwischen Heimsheim und Pforzheim Nord an der Baustelle 9 Kilometer stockender Verkehr. Gegenrichtung A8 zwischen Pforzheim West und Ost 10 Minuten dauert es länger, 7 Kilometer stocken, so rum. A96, Lindau Richtung München, zwischen Aitrach und dem Kreuz Memmingen, Unfall, 3 Kilometer Stau. Und dann der Blick nach Österreich, B179, die Fernpassstrecke in Richtung Deutschland, vor dem Grenztunnel Füssen immer wieder Stau und stockender Verkehr, etwa eine halbe Stunde, die es hier länger dauert. Kommt gut an. Ja, für alle, die im Stau stehen, es ist zumindest von den Temperaturen relativ angenehm heute noch. Freudenstadt im Moment 25, Buchen im Odenwald 26 und Schorndorf 28 Grad. Das Wochenende, Samstag, Sonntag, wird wieder heiß mit viel Sonne. Sonntag dann bis zu 36 Grad. Abends kann es dann im Westen erste Schauer und Gewitter geben.
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2: Und dazu packen wir das Strandfeeling aus jetzt mit den Beach Boys. Sebastian Frisch hier, hallo.

0: 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Und die große Frage, wo bleibt der Regen? Seit Monaten gibt es davon zu wenig bei uns im Land. Neckar, Donau oder Rhein, egal wo wir hinschauen, überall ist zu wenig Wasser drin. Die Binnenschiffer zum Beispiel, die merken es. Aber auch alle, die ihre Freizeit auf und am Wasser verbringen. Kanufahrer zum Beispiel. SWR 1 Reporter Johannes Stier war am Altrhein in Rappenwörth unterwegs. Da sind viele Kanufahrer unterwegs. Auch da sieht man zu wenig Wasser.
1: Leichter Wind, blauer Himmel, grüne Bäume, Stufen führen zum Altrheinarm. Aktuell läuft hier nur ein kleines Rinnsal in der Mitte. Am Rande getrockneter Schlamm, Äste und Steine ragen aus dem Matsch.
0: Ja, klar, dass die Kanus bei den Verhältnissen in den Bootshäusern bleiben müssen. Es trifft rund um die Altamrheine etwa 1000 Freizeitsportler. Jan Bechtold vom Kanuclub Rheinbrüder Karlsruhe und Thomas Federmann vom Kanuclub Maxau sind beide betroffen.
2: Ich komme seit über 50 Jahren hierher und sowas habe ich noch nicht erlebt im Sommer. Ja. Im Winter konnte man nicht aufs Wasser, weil es früher zugefroren war. Ja. Aber dass man wegen Wassermangel nicht aufs Wasser konnten, daran kann ich mich nicht erinnern.
3: Meine Kollegen haben mir geschildert, dass sie noch vor 2 Wochen auf dem Rhein waren, was dann natürlich ein bisschen umständlicher war, mit Boote von A nach B bringen, weil wir eben hier im Altrhein gar nicht mehr einsteigen konnten. Und aktuell gibt es eben einfach auch gar keine Möglichkeit, weil natürlich auch auf dem Rhein die Schifffahrt natürlich Priorität hat. Und wenn sich da dann jetzt in die enge Schifffahrtsrinne auch noch die ganzen Kanuten drängen, wird es irgendwo auch ein bisschen problematisch oder sogar gefährlich.
0: Ja, und das bedeutet, Freizeitpaddler können nur mit dem Kanu-Ergometer trainieren, quasi auf dem Trockenen. Die Kanu-Rennsportler dürfen noch im ausgebaggerten Rheinhafen trainieren.
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2: SWR 1 Baden-Württemberg Verkehrsservice, bitte aufpassen auf der A8 Stuttgart Richtung Karlsruhe zwischen Heimsheim und Pforzheim Süd. Da liegt ein Stahlseil auf dem rechten und dem mittleren Fahrstreifen. Da bitte sehr gut aufpassen. Freitagnachmittag, 10 Minuten vor 4, mit Max Öhl geht's gleich weiter nach 16 Uhr. Das war SWR 1 Baden-Württemberg mit Sebastian Frisch. Ich wünsche ein schönes Wochenende.

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16: Um 16 Uhr mit Ramin Movasakian. Guten Tag. Unternehmen in Baden-Württemberg fordern, das Sonntagsfahrverbot für Lkw aufzuheben. Die zweite Fußball-Bundesliga startet in die neue Saison. Das Wetter bis zum Abend sonnig, auch morgen viel Sonne bei 28 bis 33 Grad. Nach der Ankündigung von Bundesverkehrsminister Bilger, das Sonntagsfahrverbot für Lkw lockern zu wollen, hat mit Rheinland-Pfalz das erste Bundesland die Regelung ausgesetzt. In Baden-Württemberg stößt der Vorschlag dagegen auf gemischte Reaktionen. SWR-Wirtschaftsredakteur Alexander Winkler.
17: Der Verband Spedition und Logistik Baden-Württemberg wertet den Vorstoß als positives Zeichen, dass die Politik die Bedrohung für die Lieferketten ernst nimmt. Sie führe allerdings nur dazu, dass Schichten flexibler verteilt werden könnten. Lenk- und Ruhezeiten bestünden weiterhin, daher würden keine zusätzlichen Transportkapazitäten geschaffen, so der Verband. Die baden-württembergische Verkehrsministerin Razavi erklärte, sie wolle in dieser schwierigen Situation jede Maßnahme in Betracht ziehen, die Lieferengpässe reduziert oder vermeidet. Die Gewerkschaft Verdi lehnt die Lockerung dagegen komplett ab. Der Vorstoß gehe zulasten der Beschäftigten und stelle Sonn- und Feiertage als Tage der Ruhe und Erholung in Frage, so ein Verdi-Vertreter.
16: Und jetzt das Wichtigste aus Deutschland und der Welt. Die Türkei, Saudi-Arabien und Pakistan haben einen Verteidigungspakt vereinbart. Das hat das pakistanische Außenministerium bestätigt. Ab sofort gilt ein bewaffneter Angriff auf eines der Länder als eine Attacke gegen alle Bündnispartner, heißt es. Nahost-Korrespondentin Anna Osius mit Einzelheiten.
18: Die Vereinbarung wurde bei einem Treffen des saudischen Kronprinzen Mohammed bin Salman mit dem türkischen Präsidenten Erdogan und dem pakistanischen Premier Sharif in Mekka unterzeichnet. Türkische Medien berichten, die Vereinbarung dürfte auch gemeinsame Militärübungen und den Austausch von Geheimdienstinformationen umfassen. Mit dem ölreichen Saudi-Arabien, der Atommacht Pakistan und der Türkei als zweitgrößte Armee der NATO schließen sich drei mächtige Staaten zusammen. Einen ersten Härtetest könnte die Militärallianz schon bald erhalten. Erst in der vergangenen Nacht hatten die Houthi aus dem Jemen Saudi-Arabien mit Drohnen angegriffen und mehrere Menschen verletzt.
16: Deutschland importiert immer mehr Produkte aus China. Das zeigen Zolldaten. Demnach haben chinesische Unternehmen im Juli rund 17% mehr Waren nach Deutschland exportiert als vor einem Jahr. Gleichzeitig lassen sich chinesische Konzerne immer weniger aus Deutschland liefern, da sie vor allem im Maschinenbau inzwischen unabhängiger von deutschen Unternehmen sind. Die zweite Fußball-Bundesliga startet am Abend in die neue Saison. Zum Auftakt trifft der VfL Bochum auf Hertha BSC. Anpfiff ist um 20.30 Uhr. Der Karlsruher SC eröffnet die Saison morgen mit einem Heimspiel gegen Arminia Bielefeld. Außerdem trifft der FC Heidenheim zu Hause auf den VfL Osnabrück. Anpfiff bei beiden Partien ist um 13 Uhr. 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
19: Es ist kurz nach vier. Gott, bin noch eine Stunde zurück. 3:03 ist es, 16.03 Uhr. Hier ist SW1 Baden-Württemberg mit dem Verkehrsservice. Auf der A3 beginnen wir Frankfurt-Würzburg zwischen Stockstadt und Weibersbrunn in beiden Richtungen. 8 Kilometer Stau und eine halbe Stunde plus. A5, Basel-Karlsruhe zwischen Rastatt-Süd und Karlsruhe-Süd. Unfall, linke und mittlere Spur, 6 Kilometer Stau, 20 Minuten obendrauf. A5, Karlsruhe-Frankfurt zwischen Kronau und Dossenheim auf 23 Kilometern. Immer wieder stockend, habt ihr viel Geduld, es dauert eine halbe Stunde länger. A6, Mannheim Richtung Heilbronn zwischen Wiesloch-Hauenberg und Sinsheim, Baustelle 7 Kilometer Stau, Verzögerung bis zu 40 Minuten. In der Gegenrichtung zwischen Bad Rappenau und Wiesloch-Hauenberg 11 Kilometer stockend, Verzögerung hier nochmal eine Viertelstunde. Und im weiteren Verlauf auf der A6 Richtung Mannheim steht zwischen Schwetzingen-Hockenheim und Mannheim-Schwetzingen ein defektes Fahrzeug auf der rechten Spur in der Baustelle und hier auch nochmal 2 Kilometer Stau. Und dann nochmal weiter zwischen Mannheim-Schwetzingen und dem Fürnheimer Kreuz nach einem Unfall auf der linken Spur 3 Kilometer Stauverzögerung bis zu einer Viertelstunde. A61, Speyer Richtung Koblenz zwischen dem Kreuz Mutterstadt und Kreuz Frankenthal 7 Kilometer stockend. A650, Ludwigshafen Richtung Bad Dürkheim zwischen Oggersheimer Kreuz und Kreuz Ludwigshafen 3 Kilometer Stau. Rüber auf die A8, München-Stuttgart, zwischen Merklingen und Mühlhausen, 12 Kilometer immer wieder stocken, dauert 20 Minuten länger. A8 Stuttgart-Karlsruhe, zwischen Heimsheim und Pforzheim-Nord, an der Baustelle 9 Kilometer stocken, Viertelstunde plus. In der Gegenrichtung Richtung Stuttgart, ab Pforzheim-West, 7 Kilometer stockend, hier auch nochmal eine Viertelstunde obendrauf. A96, Lindau-München, zwischen Eichstätten und Kreuz-Memmingen, nach einem Unfall die linke Spur blockiert, 5 Kilometer Stau, gute halbe Stunde plus. Und die Infos Österreich, B179 Fernpassstraße Richtung Deutschland, vor dem Grenztunnel Füssen, Blockabfertigung, auch hier nochmal eine halbe Stunde, die es länger dauert. Kommt gut durch. Das Wetter ist nett, schön. Böllen, Landkreis Lörrach, 24 Grad. Emmeringen, Alb-Donau-Kreis, 26 Grad. Und Moosburg-Federsee, Landkreis Biberach, 26 Grad. Heute Abend meist sonnig, warm, in der Nacht locker bewölkt, klar, 15 bis 9 Grad. Morgen, Samstag, viel Sonne von früh bis spät, kaum Wolken, dazu schwacher Wind und sommerliche Hitze mit 28 bis 33 Grad. Kann man sich noch freuen, das ist die Frage. Der Regen sollte endlich mal wiederkommen, oder? Ausblick. Sonntag auch wieder viel Sonne, später ein bisschen Wolken und dann kann es ganz vereinzelt Regen geben oder sogar Gewitter. Am Sonntag allerdings erstmal brütend heiß, 36 Grad. Montag ähnlich warm, Höchstwerte dann bis 34 Grad.
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19: Am Freitag Nachmittag mit Max Öl. Herzlich willkommen. Ich habe richtig Bock. Ich hoffe, ihr auch. Die Sonne scheint. Ja. Man hat immer im Hinterkopf, Gott, es muss eigentlich mal wieder Regen geben. Kann man es richtig genießen? Ich bin hin und her gerissen. Wir haben ein bisschen Musik mitgebracht. Die lenkt auch mal ab. Das darf auch mal sein. Cyril mit Stumbling In. Und das hier sind die großartigen Cranberries. Mit Dreams. 6 Minuten nach 4. Hier ist SWR1 Baden-Württemberg. Schönen Freitag.

S1, Baden-Württemberg Verkehrsservice, passt auf der A3 momentan. Frankfurt-Würzburg zwischen Bessenbach, Waldaschaff und Weibersbrunn. Hier sind nämlich Fahrradfahrer auf der Fahrbahn. Es ist unpraktisch und vor allem unsicher. Jupp, Freitagmittag, herzlich willkommen, liebe Wochenendfreihaber, aber auch natürlich alle, die am Wochenende ran müssen. Und das war heute eine Meldung, da bin ich mal drüber gestolpert. Heimatkennzeichen, immer beliebter. Kennen wir, ne? Seit 2012 dürfen Kommunen, die bestimmte Voraussetzungen erfüllen, ihr lange nicht erlaubtes eigenes Kennzeichen wieder rausgeben. Kennen wir Nürtingen zum Beispiel, hat ganz viele rausgegeben seitdem. NT Nürtingen oder auch Bruchsal, Brusel hat ein eigenes. Worüber ich dann nachgedacht habe, haben eigentlich alle eine Story hinter ihrem Kennzeichen, wie zum Beispiel ich. Kleine Family-Story bei uns in der Familie. Alle, Vater, Mutter, beide Brüder, die Kinder, wir haben alle dieselbe Zahlenkombi. Also es sind drei gleiche Zahlen. Ich verrate die jetzt nicht, dass ihr mir nicht reinfahrt mit Absicht. Aber wir haben alle die gleichen Zahlen, die gleiche Zahlenkombi auf allen Familienautos. Habt ihr das auch bei eurem Autokennzeichen im Autoland Baden-Württemberg? Also eine Story hinter eurem Kennzeichen? Ist es so simpel, dass es euer Geburtsdatum ist oder eure Initialien? Oder gibt es da vielleicht auch das Geburtsdatum des Katers oder der Oma oder das Geburtsjahr der Schwester als Zahl? Was ist es denn bei euch? Ruf da mal an, schick eine Sprachnachricht. 0711 26 27 28 oder schick eine Sprachnachricht oder schreibt über die SWR1 App. 0711 26 27 28. Vielleicht finden wir die kurioseste Kennzeichenstory Baden-Württembergs. 0711 26 27 28.

0: Also eins, Baden-Württemberg, 16.21 Uhr, 9 vor halb 5. Wir wollen, dass er sicher ankommt. Heute ist viel los, deswegen Achtung auf der A6 Heilbronn Richtung Mannheim. Zwischen Heilbronn oder Eisesheim und Bad Rappenau, hier liegt ein Müllsack auf der linken Spur. Hier bitte vorsichtig fahren.
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0: Ihr stellt euch vor, ihr erlebt einen fantastischen, ja einen perfekten Tag. Und ihr müsst nichts organisieren, das übernehmen alles wir. Und das ist schon wieder soweit. Nächste Woche freut euch auf Konstanz. Nächsten Mittwoch wird es dort nämlich perfekt mit der Fähre über den Bodensee, Dinos angucken, Schmetterlinge und jede Menge Pflanzen gucken auf der Insel Mainau. Und danach seht ihr von Anemone bis Zebrahai alles, was die Unterwasserwelt zu bieten hat, nämlich im Sea Life Konstanz. Wenn da die meisten Gäste schon durch sind, bekommt ihr nämlich eine exklusive Führung. Das gibt's so nicht zu kaufen, das kann man mal sagen. Außerdem könnt ihr euch dann die Finger von einer Putzergarnele pflegen lassen. Nur die Finger, wer den Fuß reinsteckt, muss heimfahren. Das große Finale, das kommt dann allerdings erst zum Schluss. Und wenn wir sagen groß, dann meinen wir groß, nämlich 38 Meter. So hoch ist das Riesenrad im Konstanzer Hafen. Bettina Gebauer gehört zu der Familie, die es betreibt. 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
1: Eine Minute nach 16:30. Alles Wichtige jetzt mit Ramin Movasakian.
2: Guten Tag. Immer mehr Autos in Deutschland fahren mit sogenannten Heimatkennzeichen, also mit Ortskürzeln kleinerer Städte. Laut einer Studie der Hochschule Heilbronn sind bundesweit rund 7 Millionen Autos mit solchen Nummernschildern unterwegs. SWR-Reporter Robin Pfeiffer, was macht diese Schilder so beliebt?
3: Sie stärken vor allem das Heimatgefühl. Ich habe mit Professor Ralf Bochert gesprochen, der die Studie durchgeführt hat. Und der sagt, die meisten fühlen sich eher mit der eigenen oder der nächstgelegenen Stadt verbunden, als mit dem Landkreis, zu dem sie gehören. Seit 2012 können alte Kennzeichen als Heimatkennzeichen also wieder eingeführt werden. Wegen der vielen Altkennzeichen ist Bochert dafür, ganz neue Kennzeichen zu erlauben, auch für kleinere Städte. Für eine solche Änderung hat auch der Bundesrat gestimmt. Ob das jetzt kommt, ist Sache der Bundesregierung.
2: Reisende haben einen Mann in einem Regionalexpress auf der Fahrt von Karlsruhe nach Stuttgart in einer Zugtoilette eingeschlossen. Zuvor soll der 42-Jährige drei junge Frauen beleidigt und angespuckt haben. Laut Polizei hielten weitere Fahrgäste den Mann daraufhin bis zum Eintreffen der Bundespolizei in der Toilette fest. Wie sich später herausstellte, hatte der 42-Jährige auch keinen Fahrschein. Der Wolf auf der Hornisgrinde im Nordschwarzwald ist weiter auffällig. Laut dem Nationalpark Schwarzwald ist er auch nach der Paarungszeit immer wieder von Besuchern gesichtet worden. Nun soll versucht werden, den Wolf zu vergrämen, sodass er tiefer in den Schwarzwald verschwindet. Sollte das nicht gelingen, müsse das Umweltministerium erneut über einen Abschuss entscheiden, heißt es. Mehr Nachrichten auch auf swraktuell.de.
1: SWR1 Baden-Württemberg Verkehrsservice passt auf im Kreis Tübingen auf der B28. Zwischen dem Abzweig nach Seebronn und der A81 Anschlussstelle Rottenburg liegt ein Holzklotz auf der Fahrbahn. Auch aufpassen, B31 Donaueschingen Richtung Freiburg zwischen dem Abzweig nach Hinterzarten und Breitnau-Höllsteig. Hier neuer Unfall, noch nichts abgesichert. Das Ganze in der Kurve hier aufpassen. Zu den Staus viel los heute Nachmittag. A3 Frankfurt-Würzburg zwischen Stockstadt und Weibersbrunn in beiden Richtungen 8 Kilometer Stau, gute halbe Stunde plus. A5, Basel-Karlsruhe, zwischen Rastatt Süd und Karlsruhe Süd, Reinigungsarbeiten, linke und mittlere Spur, 8 Kilometer Stau Richtung Karlsruhe, halbe Stunde mehr Zeit einplanen. A5 dann, weiter Richtung Frankfurt, zwischen Kronau und Dossenheim auf 20 Kilometern stockender Verkehr, auch hier dauert es eine halbe Stunde länger. A6, Mannheim Richtung Heilbronn, ist jetzt gesperrt, zwischen Fürnheimer Kreuz und Kreuz Mannheim, dort brennt ein Fahrzeug. A6 Mannheim Richtung Heilbronn. Viel los zwischen Wiesloch-Auenberg und Sinsheim. Baustelle 7 Kilometer Stau, 40 Minuten Zeitverlust. In der Gegenrichtung Richtung Mannheim zwischen Bad Rappenau und Wiesloch-Auenberg 11 Kilometer stockend. Hier dauert es noch mal eine Viertelstunde länger. Und im weiteren Verlauf auf der A6 Richtung Mannheim steht zwischen Schwetzingen-Hockenheim und dem Kreuz, steht einfach nur Kreuz. Und Kreuz, ihr wisst dann, wo es ist, 8 Kilometer Stau. Auf 2 Abschnitten. Insgesamt etwa 40 Minuten plus. Die Meldung ist irgendwie zerhackt, aber ihr seht, da ist viel los. Passt auf. A8 München Richtung Stuttgart zwischen Märklingen und Mühlhausen. 10 Kilometer stockender Verkehr, Verzögerung 20 Minuten. A96 Lindau München zwischen Eichstätten und Kreuzmemmingen. Unfallaufnahme, linke Spur blockiert, 6 Kilometer Stau, halbe Stunde obendrauf. Und Österreich, B179 Fernpassstraße Richtung Deutschland vor dem Grenztunnel Füssen. Blockabfertigung, etwa eine halbe Stunde plus. Ja, wir kennen die Ampel, grün, rot und dann darf gefahren werden. Und auf deutscher Seite muss man über den Parkplatz, da wartet die Bundespolizei. 61, Speyer Richtung Koblenz zwischen Schifferstadt und Kreuz Frankenthal. 7 Kilometer Stau, kommt gerade noch rein, 20 Minuten länger. Alles nachzulesen, swr1.de, gute Fahrt. Hui, jetzt aber ein schnelles Wetter. Es bleibt sonnig, es bleibt warm. Heute Nacht dann kühler, 15 bis 9 Grad. Sonne, viel, Regen, wenig, doof. Morgen sonnig, sehr heiß, bis zu 33 Grad im Markgräfler Land. Sonntag bis 36 Grad.
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1: Genießt ihr die Sonne? Habt ihr schon frei? Dann genießt es. Geht ihr am Wochenende nochmal arbeiten, dann freut euch immerhin, dass das Büro schön leer ist. Das ist meine Motivation für Sonntag. Wir machen ein bisschen Musik, oder? Dermot Kennedy jetzt und Cher.
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0: 16.42 Uhr, 18 vor 5.
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0: Cybercrime, also Verbrechen digitaler Art im Internet. Das war heute das Thema in SWR 1 Leute. Jens Wolters, du hattest Oberstaatsanwalt Benjamin Krause zu Gast. Er leitet die Zentralstelle zur Bekämpfung der Internetkriminalität. Jens, mich würde ja mal interessieren, wurdest du schon mal im Internet betrogen? Wurdest du oder deine Daten irgendwie abgezockt? Wurdest du schon mal gezockt irgendwie?
2: Daten gezockt habe ich vielleicht nicht mitbekommen, aber ich bin tatsächlich schon mal, wie heißt es dann, so schön jemandem auf den Leim gegangen.
0: Über den Tisch gezogen worden.
2: Ja, richtig. Über den Computer, über die Computertastatur. Der Klassiker, glaube ich, beim Turnschuhkauf. Und es waren jetzt nicht so Dinger, die nur einen Zehner gekostet haben, dass es ganz offensichtlich war, sondern es war dann halt einfach ein Fake-Shop und die Kohle war weg. Ich habe aber die gleiche Frage Benjamin Krause gestellt, weil ich dachte, komm, dann fühlt man sich nicht alleine so schlecht. Aber er hat gesagt, nee, hat er noch nie erlebt sowas im privaten Bereich. Wir hatten es dann davon, wie es eigentlich bei seiner Arbeit so geht, Menschen, die mit Pseudonymen arbeiten, denen halt auf die Schliche zu kommen, gerade bei Hasskommentaren, dass man weiß, wer steckt denn eigentlich dahinter. Und da hat er dann seine Arbeit mal so ein bisschen deutlich gemacht und das ist dann tatsächlich manchmal doch recht einfach.
3: Dieses Ermittlungsgeheimnis kann ich, glaube ich, verraten, wenn man also unter Pseudonym agiert, aber dann trotzdem das Auto, das neue Auto mit dem Kfz-Kennzeichen postet, dann ist es für uns natürlich total einfach. Aber oft, wenn eben etwas gepostet wird, dann sind in diesen Posts doch immer noch mal versteckte Sachen, die wir dann erkennen können. Also einfach schlichtweg Fehler, wenn dann zum Beispiel Adressen irgendwie doch sichtbar sind oder Orte erkennbar sind, dann können wir so natürlich völlig eigenständig ermitteln.
2: Für eine Klarnamenpflicht in sozialen Medien ist Benjamin Krause übrigens nicht. Er sagt, viel wichtiger ist es, dass wir an die notwendigen Daten von zur Strafverfolgung von den Plattformen dann kommen. Und das ist in den meisten Fällen auch der Fall.
0: Das klingt aber dann doch sehr nach Handarbeit tatsächlich beim Kampf gegen Internetkriminalität. Welche Rolle spielt denn da mittlerweile KI? Ich
2: muss sagen, auf beiden Seiten spielt KI eine entscheidende Rolle. Macht es auf beiden Seiten schneller, dass du schneller das Verbrechen ausüben kannst, dass du aber halt auch schneller in der Ermittlungsarbeit bist. Und das kann in Zukunft auch noch intensiver werden. Sowohl, dass mit mehr Hilfe von KI betrogen wird, also mehr Deepfakes, mehr Audiodateien, die mit KI erstellt werden, wo du nicht mehr weißt, spricht da jetzt eine echte Person oder nicht, aber auch genauso beim Aufdecken dieser Straftaten, dass es hilft. Und vielleicht sogar in 10 Jahren sind wir dann an einem Punkt, dass eine Art KI-Staatsanwalt fast schon eigenständig Routinefälle vollautomatisch bearbeitet. Aber da hat Benjamin Krause dann auch gesagt, also ein Mensch muss auf jeden Fall immer noch mit draufschauen und die ganz dicken Dinger, die wird die KI alleine nicht lösen können.
0: Klingt ein bisschen wie dieser Will Smith-Film mit den Robotern, weißt du noch?
2: Ja.
0: Mit der Polizei, so Gott, ich krieg Angst. Nun gut, das ganze Leute-Gespräch zum Thema Internetverbrechen, auch zum schweren Kampf gegen Kindesmissbrauch, das steht auf swr1.de und ist über die ARD Sounds App zu finden.
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0: S1 Baden-Württemberg Verkehrsservice. Vorsicht, A67 Mannheim Richtung Darmstadt. Zwischen Funkstadt und Darmstädter Kreuz ungesicherter Unfall auf der linken Spur. Und hier sind auch Personen auf der Fahrbahn. Fahrt hier ganz besonders vorsichtig. Die komplette Übersicht gleich wieder kurz nach 5.
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13: Um 17 Uhr mit Ramin Movasakian. Guten Tag. In Baden-Württemberg wird über Lockerungen beim Sonntagsfahrverbot für Lkw beraten. Ein Lufthansa-Flugzeug muss im Kongo zwischenlanden. Das Wetter bis zum Abend sonnig, auch morgen viel Sonne, dazu 28 bis 33 Grad. Rheinland-Pfalz lockert als erstes Bundesland das Sonntagsfahrverbot für Lastwagen. So sollen laut Verkehrsministerium die Transportausfälle wegen des Niedrigwassers vieler Flüsse verringert werden. Bei den Logistikverbänden in Rheinland-Pfalz und Baden-Württemberg stößt das auf gemischte Reaktionen. SWR-Wirtschaftsredakteur Alexander Winkler berichtet.
14: Das Sonntagsfahrverbot aufzuheben sei bestenfalls ein Tropfen auf den heißen Stein, urteilt der Rheinland-Pfälzische Speditions- und Logistikverband SLV. Es brauche 150 Lkw, um die Fracht eines einzigen Binnenschiffs zu transportieren. Und schon jetzt fehlten Fahrerinnen und Fahrer sowie geeignete Fahrzeuge. Der Verband Spedition und Logistik Baden-Württemberg wertet den Vorstoß als positives Zeichen, dass die Politik die Bedrohung für die Lieferketten ernst nimmt. Die Gewerkschaft Verdi lehnt die Lockerung dagegen komplett ab. Auch wenn die Arbeitszeiten gesetzlichen Regelungen unterliegen, wachse die Erwartung, Transportkapazitäten an 7 Tagen in der Woche bereitzustellen.
13: Eine Beschäftigte der Stadt Karlsruhe wird wegen ihrer Nähe zu einer islamistischen Vereinigung nicht ins Beamtenverhältnis übernommen. Das Verwaltungsgericht Karlsruhe hat eine entsprechende Entscheidung der Stadt bestätigt. SWR-Reporter Matthias Zurawski.
15: Die Frau arbeitet derzeit unbefristet in der Ausländerbehörde der Stadt und ist ehrenamtlich Lehrerin bei einer Muslimbruderschaft. Es bestünden Zweifel an ihrer Verfassungstreue, so das Landesamt für Verfassungsschutz. Die Stadt lehnte deswegen ihre Übernahme in ein Beamtenverhältnis ab. Die Frau klagte, die Behauptungen der Verfassungsschützer seien unzutreffend, so die Begründung. Das Gericht dagegen bestätigte die Haltung der Stadt und wies die Klage ab. Es bestünden Zweifel, dass die Frau jederzeit für die freiheitliche, demokratische Grundordnung eintrete, so das Urteil. Die Klägerin kann Berufung einlegen.
13: Und jetzt das Wichtigste aus Deutschland und der Welt. Spanien hat Italien mit einem Ultimatum aufgefordert, die Grenzkontrollen zu beenden. Die Regierung in Rom hatte diese eingeführt, nachdem Zehntausende Menschen aus Marokko in die spanische Exklave Ceuta eingedrungen waren. Aus Madrid berichtet Christian Sachsinger.
16: Spaniens Regierung hat Italien bis zum Sonntag Zeit gegeben, die Grenzkontrollen zu beenden. Wir fordern die italienische Regierung dringend auf, die Situation zu korrigieren, die Kontrollen einzustellen und Spanier wie alle anderen europäischen Bürger zu behandeln, heißt es in einer offiziellen Mitteilung der Regierung. Falls Italien der Forderung nicht nachkommt, werde man angemessene Gegenmaßnahmen ergreifen, so die offizielle Verlautbarung. Nach der Ankunft von über 70.000 Menschen in der spanischen Exklave Ceuta hatte die Regierung Grenzkontrollen eingeführt für Reisende, die per Schiff oder Flugzeug ankommen. Die Premierministerin bezeichnete das als Maßnahme, um die nationale Sicherheit zu gewährleisten.
13: Der ICE-Fernverkehr auf der Strecke Berlin-Paris ist bis auf Weiteres unterbrochen. Als Grund nennt die Deutsche Bahn ein technisches Problem. Dabei gehe es um das europäische Zugsicherungssystem der Firma Alstom. Deswegen müssten ICE-Reisende aktuell in Frankfurt oder Mannheim umsteigen. Wann die Direktverbindung zwischen Berlin und Paris wieder aufgenommen werden könne, sei noch völlig offen. Ein Lufthansa-Flugzeug musste auf dem Weg von Südafrika nach Deutschland in der Republik Kongo zwischenlanden. Der Grund ein undefinierbarer Geruch. Die rund 360 Menschen an Bord seien in Hotels untergebracht worden, teilte Lufthansa mit. Sie würden mit einem Ersatzflugzeug nach Frankfurt fliegen. Die andere Maschine werde gründlich überprüft. Was den Geruch ausgelöst haben könnte, sagte die Airline nicht. Mehr Nachrichten aus Baden-Württemberg, Deutschland und der Welt auch bei SWR aktuell im Web und in der App.
17: S1 Baden-Württemberg Verkehrsservice, Vorsicht auf der 81, ganz neu reingekommen. Singen, Stuttgart zwischen Empfingen und Rottenburg, Gefahr durch ein langsam fahrendes Fahrzeug. Auch aufpassen, B465 Kirchheim unter Teck, Biberach an der Riss, zwischen Seeburg und Münsingen in beiden Richtungen defekter PKW. Zu den Staus, es ist sehr viel los an diesem ersten Ferienfreitag, A3 Frankfurt-Würzburg. Zwischen Stockstadt und Weibersbrunn in beiden Richtungen bis zu 12 Kilometer Stau und stockender Verkehr, gute halbe Stunde plus. A5 Basel Richtung Karlsruhe zwischen Dreieckwall am Rhein und Dreieck Neuenburg, 4 Kilometer Stau an der Baustelle, es dauert hier eine Viertelstunde länger. A5 Basel-Karlsruhe zwischen Rastatt Süd und Karlsruhe Süd, Reinigungsarbeiten immer noch auf der linken und mittleren Spur, 6 Kilometer Stau, Dreiviertelstunde plus. A5 dann weiter Richtung Frankfurt, zwischen Kronau und Dossenheim auf 20 Kilometern immer wieder stockender Verkehr, plant hier eine halbe Stunde extra Zeit ein. Die A6 Mannheim Richtung Heilbronn ist zwischen Fürthamer Kreuz und Kreuz Mannheim in beiden Richtungen gesperrt. Dort brennt ein Fahrzeug vor der Ausleitung in Richtung Mannheim, momentan 10 Kilometer Stau. Die letzte freie Ausfahrt ist hier Schwetzingen-Hockenheim. Denkt an die Rettungsgasse, linke Spur nach links, der Rest nach rechts. Die A61 Speyer-Ludwigshafen ist auch gerade gesperrt worden. Zwischen Schifferstadt und der Raststätte Darmstadt Ost hier steht ein Fahrzeug quer. Deshalb ist die Autobahn dort jetzt in beiden Richtungen gesperrt. A67 Mannheim-Darmstadt zwischen Gernsheim und Darmstädter Kreuz. 4 Kilometer Stau, Unfall hier auf der linken Spur und eine knappe halbe Stunde Verzögerung. A8 München-Stuttgart zwischen Ulm-West und Mühlhausen. 12 Kilometer stockend, Zeitfluss 20 Minuten. A8 Stuttgart-Karlsruhe zwischen Heimsheim und Pforzheim-Nord, Dauerbaustelle, 8 Kilometer stockender Verkehr, 20 Minuten obendrauf. In der Gegenrichtung Richtung Stuttgart sind es in der Dauerbaustelle 6 Kilometer stockend und 15 Minuten extra. Dann auch Österreich, B179 Fernpassstraße in Richtung Deutschland, vor dem Grenztunnel Füssen-Blockabfertigung, 20 Minuten obendrauf. Und das war's, alles immer nachzulesen in der SWR1-App. Haltet durch! Schnelles Wetter, Tuttlingen, Landkreis Tuttlingen, Bärental 24 Grad und 26 Grad im Landkreis Ravensburg in Guggenhausen und in Börnersberg, das ist im Landkreis Freudenstadt, auch 26 Grad. Es bleibt sonnig, es bleibt warm und viel zu trocken. In der Nacht locker bewölkt, klar 15 bis 9 Grad. Morgen wieder viel Sonne von früh bis spät, kaum eine Wolke, dazu schwacher Wind und Hitze mit 28 bis 33 Grad und erneut leider kein Regen. Sonntag erst Sonne, dann mehr Wolken, dann ganz selten Schauer und Gewitter. Sonntag knallt es echt mit 36 Grad. Montag ähnlich warm, auch dann bis zu 34 Grad.
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17: Ah, egal. egal ob A5, A6 oder A8, wenn ihr gerade irgendwo steht und es länger dauert, haltet durch. Vielleicht können wir euch so ein kleines gutes Gefühl zaubern mit der Musik, die wir für euch vorbereitet haben. Frankie Goes to Hollywood, die Pet Shop Boys mit dabei. Oder auch dieser junge Mann, George Michael, jetzt mit Fast Love. Ich bin Max Oehl, hi.
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0: SW1 Baden-Württemberg, Verkehrsservice, passt bitte auf der A5, Karlsruhe Richtung Frankfurt, zwischen Karlsruhe Nord und Bruchsal. Hier liegt ein Plastikteil. Wir wollen ja, dass ihr gut und sicher ankommt. An diesem Freitag ist es 14 Minuten nach 5. Und was ist die Geschichte hinter eurem Kennzeichen? Ja, die Heimatkennzeichen, die 2012 eingeführt wurden, zum Beispiel für Nürtingen oder Bruchsal, die werden immer beliebter, aber wir wollen mal wissen, warum habt ihr das Kennzeichen, das ihr habt? Ist es der Klassiker des Geburtsjahres? Eure Initialien? Gibt's kuriose Stories? 0711 26 27 28. Mir gefällt die Story von Katja. Katja, ich hoffe, du stehst nicht mehr im Stau vor Heidelberg auf der A5. Sie schreibt hier in der WhatsApp: Ich habe einen Firmenwagen und als Nummer meine Telefondurchwahl. Bei einem Strafzettel weiß also intern jeder, wo anzurufen ist. Schön. Aus Filderstadt bei Stuttgart schreibt Jürgen: Die Buchstaben sind bei mir mein betriebliches Kurzzeichen. Seit 2009 wohne ich im Landkreis Esslingen. Begonnen bei den Zahlen habe ich mit 1111. Jetzt habe ich inzwischen mein viertes Auto. Yep, die 4444. Er schreibt: Mal schauen, ob es beim nächsten mit der 5555 klappt. Schöne Storys. Ich gehe mal hier in die Leitung. 0711 26 27 28. Max Öl, hallo, wer da, woher?
1: Hi, mein Name ist Inge und mein Kennzeichen ist LÖWE für mein Sternzeichen Löwe.
0: Ah.
1: Und dann heiße ich auch noch Wendland.
0: Ah, das heißt, WE gilt auch für... okay, jetzt wissen wir ganz schön viel von dir, du.
1: Und dann ist es ganz profan, es ist dann mein Geburtstag.
0: Verrat es nicht auch noch, nicht verraten. Ah. Sonst, nee, so ein bisschen Privatsphäre musst du auch noch gebrauchen. War das schwierig zu bekommen, das Kennzeichen?
1: Relativ schwierig, ja. Das war schwierig.
0: Hey, dann viele Grüße in den Landkreis Lörrach.
1: Herzlichen Dank.
0: Tschüss.
1: Bye, bye.
0: Ciao. So, nächste Leitung. SW1, Max Öl hier, wer da, woher?
2: Ja, hallo, hier ist die Daniela.
0: Hi, wo kommst du her?
2: Aus Röthenbach im Schwarzwald.
0: Schieß los, dein Kennzeichen.
2: Mein Kennzeichen ist F-R-E-D und dann das Geburtsjahr meines Vaters Fred.
0: Ah, und der hieß Fred, dein Vater?
2: Genau.
0: Ach, das ist ja
2: und
0: eine Megastory.
2: Ich habe damals das Auto gekauft und musste das umändern von TBB auf FR. Und dann habe ich gesagt, dann heißt das Auto Fred. Und hat das Geburtsjahr meines Vaters.
0: Oh,
2: und dann bleibt
0: gut.
2: Er immer in Erinnerung. Und zwei Jahre später ist er gestorben. Und ich habe heute noch das Auto und denke immer an ihn, wenn ich das Nummernschild sehe.
0: Voll gut. Genau, das wären meine zwei Fragen gewesen. Hat er es noch miterlebt und hat er sich gefreut?
2: Er hat es noch miterlebt, ja. Ja, meine Mutter hat dann auch immer gesagt, der Fred kommt.
0: Ach süß. Und was ist es für ein Auto, wenn du es heute noch fährst?
2: Also das ist jetzt ein anderes Auto inzwischen, aber ein Dacia. Der erste war auch ein Dacia.
0: Ah, guck mal. Sehr schön. Hey, dann gute Fahrt und schönes Wochenende.
2: Danke, ebenso.
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1: Eine Minute vor 5:30, alles Wichtige mit Ramin Movasakian.
2: Guten Tag. Die A6 ist auf Höhe Mannheim-Rheinau aktuell in beide Richtungen voll gesperrt. Grund ist ein brennender Lastwagen auf der Fahrbahn Richtung Heilbronn. Wie es zu dem Unfall kam und ob es Verletzte gibt, ist bislang unklar. Die Polizei bittet Autofahrer, das Gebiet weiträumig zu umfahren. Im Hochschwarzwald gibt es aktuell ungewöhnlich viele Störche. Die sind dort eigentlich eher selten. In den vergangenen Tagen wurden aber immer wieder große Gruppen der Zugvögel gesichtet. SWR-Reporter Nico Rein, woran liegt das?
3: Ja, der Störcheboom, der hat einen einfachen Grund. Das Futterangebot im Schwarzwald ist nämlich gerade viel größer als in der Rheinebene. Das hat mir Gustav Bickel vom Verein Weißstorch Breisgau gesagt. Dazu kommt, dass es im Schwarzwald deutlich kühler ist als in der Rheinebene. Generell ist die Storchenpopulation zuletzt stark gewachsen, sagt Bickel. Inzwischen würden viel mehr Störche aus den Winterquartieren zurückkommen. Und das macht sich eben jetzt bemerkbar. Aber auch Bickel sagt, so viele Störche im Schwarzwald wie aktuell, das ist schon extrem. Als er zum Beispiel vor 2 Wochen in St. Peter unterwegs war, hat er dort etwa 200 Störche auf einmal gezählt.
2: Und jetzt das Wichtigste aus der Welt. Spanien fordert, dass Italien die Grenzkontrollen bis übermorgen abschafft, die es nach den Vorfällen in Ceuta eingeführt hatte. Die Regierung in Madrid droht ansonsten mit Konsequenzen. Das Vorgehen Italiens sei diskriminierend und nicht im Interesse der EU, heißt es. Italien hatte die Grenzkontrollen eingeführt, nachdem zehntausende Menschen aus Marokko in die spanische Exklave Ceuta eingedrungen waren. Mehr Nachrichten auch auf swraktuell.de.
1: Ganz genau, 5:30, das Neueste aus den Straßen der SWR1 Baden-Württemberg. Verkehrsservice, Vorsicht bitte auf der A81 Stuttgart Richtung Heilbronn zwischen Ludwigsburg Nord und Pleidelsheim, ungesicherter Unfall auf der linken Spur. Viel los heute Nachmittag. A3 Frankfurt-Würzburg zwischen Stockstadt und Weibersbrunn in beiden Richtungen. Bis zu 12 Kilometer Stau und stockender Verkehr. Ihr braucht jeweils eine gute halbe Stunde länger. A5 Basel-Karlsruhe zwischen Dreieckwall am Rhein und Dreieck-Neuenburg. 3 Kilometer Stau an der Baustelle. Auf der A6 viel los, eben gehört in den SWR-Nachrichten. A6 Mannheim Richtung Heilbronn zwischen Fürnheimer Kreuz und Kreuz Mannheim. Wegen eines defekten Fahrzeuges die Autobahn gesperrt. In der Gegenrichtung wird der Verkehr über die Standspur geleitet. Zwischen Schwetzingen-Hockenheim und Fürnheimer Kreuz 8 Kilometer Stau. Die A61 Speyer-Ludwigshafen.

0: Hafen ist auch gesperrt in beiden Richtungen zwischen Schifferstadt und Kreuzmutterstadt. Hier steht nämlich ein Fahrzeug quer in Fahrtrichtung Ludwigshafen. Schon 3 Kilometer Stau vor der Ausleitung. Die letzte freie Ausfahrt ist Speyer. A67, Mannheim Richtung Darmstadt zwischen Gernsheim und dem Darmstädter Kreuz. 4 Kilometer Stau, Unfall auf der linken Spur, knappe halbe Stunde Verzögerung. A8, München, Stuttgart zwischen Ulm-West und Mühlhausen. 12 Kilometer stockender Verkehr, Verzögerung bis zu 20 Minuten. Auf der 8 Stuttgart Richtung Karlsruhe in der Dauerbaustelle zwischen Heimsheim und Pforzheim Nord. 8 Kilometer stockender Verkehr, 20 Minuten plus in Richtung Stuttgart, 6 Kilometer stockend. Dann auch Infos aus Österreich, B179 Fernpassstraße in Richtung Deutschland. Vor dem Grenztunnel Füssen, Blockabfertigung hier 20 Minuten, dies länger dauert. Allen unterwegs eine gute und sichere Fahrt. Es bleibt warm, es bleibt sonnig und leider viel zu trocken. Heute Nacht kühlt es echt mal gut ab, 15 bis 9 Grad, aber auch dann weiter trocken, kein Regen. Morgen auf den Samstag wird es auch nochmal gut heiß, 33 Grad im Markgräfler Land, viel Sonne, 28 Grad auf der Alb.
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0: Was macht man in der Sommerzeit? Wisst ihr, was ihr machen könnt? Ihr könnt mal auf swr.de gehen und gucken, ob ihr mal eine Funkhausführung in Stuttgart macht. Ich habe nämlich gerade Gäste im Studio, und zwar von der InLingua-Sprachschule aus Stuttgart. Ja, da fühle ich mich einfach mal beobachtet. Habe auch eine Hose angezogen zur Feier des Tages. Wir machen ein bisschen Musik. Ist das okay für euch, Alize, Lolita? Soll man das machen?
2: Ja.
0: Ja, ganz schüchterne Menschen, aber die sind sehr sympathisch. Also gleich Terence Trent D'Arby, und das ist Alize mit Lolita.

0: Zelt oder ins Wochenende, wenn ihr eins habt. 17.41 Uhr, 19 Minuten bis 6. 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Kurzes Quiz, es gibt keine Tasse, aber kurzes Quiz. Wo steht Deutschlands größte Studentensiedlung? Ihr ahnt es, in Baden-Württemberg. Wir sind ja die Landeswelle fürs Land. Insofern klar, ich hätte jetzt nicht mit Mecklenburg-Vorpommern angefangen. Die größte Studentensiedlung Deutschlands steht in Freiburg.
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0: In Freiburg betreibt das Studierendenwerk in einem Stadtteil sage und schreibe 25 Wohnheime, in denen knapp 3000 Studierende leben. Das Besondere, wer sich da ehrenamtlich engagiert, bekommt eine sogenannte Wohnzeitverlängerung. Sprich, kann ein oder zwei Semester länger dort wohnen. Unser Kollege, großartiger Kollege Owusu Künzel, hat sich das mal so ein bisschen genauer erklären lassen.
3: Im Freiburger Westen liegt sie, die Studierendensiedlung, liebevoll Stusi genannt. Hier ist eine Idee entstanden, die einfach und gleichzeitig genial ist. Studierende engagieren sich in ihrer Freizeit neben dem Studium und dürfen dafür länger in ihrem Wohnheim leben. Doch wie funktioniert das Konzept genau? Physikstudent Christian.
4: Das häufigste ist, dass für zwei Semester Arbeit ein Semester Verlängerung ausgestellt wird. In höheren Positionen der Vorstand des Vereins bekommt für ein Semester Arbeit ein Semester Wohnzeitverlängerung. Aber grundsätzlich ist das Modell, mit dass zwei Semester gearbeitet werden, eins verlängert wird.
3: Von dem Angebot profitieren über 3000 Studierende. Neben Christian ist auch Luisa ehrenamtlich im Verein Stusi e.V. aktiv. Sie kümmert sich um die Gemeinschaftsküche. Dadurch, dass sich so viele im Verein engagieren, gibt es für die Studis hier ein riesiges Angebot, sagt die Studentin für Grundschullehramt.
5: Ja, also wir haben die Küche, dann haben wir eine Fahrradwerkstatt, die auch wirklich sehr viel genutzt wird. Dann haben wir ein Kunstatelier, wir haben eine Holzwerkstatt, wir haben den Saal, wo regelmäßig Events stattfinden. Dann haben wir ein Café, was wir betreiben. Dann haben wir noch Musikräume und ein Fitnessstudio haben wir auch noch.
3: Die verschiedenen Angebote werden komplett von Studierenden betreut. Für jeden Bereich gibt es Verantwortliche samt eigenem Tutorenteam. So auch für das Fitnessstudio. Die Tutoren kümmern sich hier um die Sauberkeit und dass die Trainingsgeräte alle funktionieren. Dafür können sie in der Studierendensiedlung dann länger in ihrem Wohnheim leben. Christian ist froh, dass er sich für sein Umfeld einsetzen kann.
4: Es fühlt sich generell sehr schön an, weil man hat eben auch einen gewissen Gegenwert, da man einfach wirklich direkt von den Leuten ein Feedback bekommt, dass es ja doch, was man hier macht, eine tolle Sache ist. Und das ist dann schon einfach schön, wenn man eine positive Bestätigung für seine Arbeit bekommt.
3: Lehramtsstudentin Luisa sagt, dass sie manchmal von ihren Freundinnen in anderen Universitätsstädten für das Konzept beneidet wird. Trotzdem, auch der Verein Stusi e.V. ist wie viele Vereine auf der Suche nach neuen Ehrenamtlichen, die sich in den nächsten Semestern einbringen wollen. Lehramtsstudentin Lisa.
5: Wir suchen regelmäßig Leute, die sich engagieren wollen, die sich einbringen wollen, die Lust auf die Gemeinschaft haben, die aber im Zweifelsfall auch die Wohnzeitraumverlängerung brauchen. Also es ist schon eine Herausforderung, dass man da genug Leute findet, die darauf Lust haben, die darauf wirklich Bock haben. Und ich glaube, das ist ein Problem, was sehr viele Vereine haben.
0: Ja, und genau deshalb lassen wir uns alle mal kurz anstecken von diesem Gemeinschaftsgedanken aus Freiburg und packen mit an, oder? Wohnen gegen Ehrenamt, gute Idee, gutes Projekt aus Freiburg. Infos dazu natürlich auch beim Studierendenwerk in Freiburg. Und wenn ihr auch ein Projekt habt, wo Baden-Württemberg gemeinsam anpacken, na dann...
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S1 Baden-Württemberg Verkehrsservice, passt bitte auf der B29 Stuttgart Richtung Aalen zwischen Weinstadt Beutelsbach und Remshalden Geradstetten. Hier liegt momentan ein Metallteil. Jetzt muss ich mich kurz räuspern, kleinen Moment. So, kurz Mikro ausgemacht. So klingt das, wenn man sich räuspert. Das ist mir auch noch nie, glaube ich, passiert in 19 Jahren, dass ich mich mal räuspern müsste oder husten müsste. So, es ist Sommer, heute die Temperaturen ganz erträglich. Wir vermissen den Regen natürlich alle, vor allem die Menschen in der Landwirtschaft. Und auch unsere Wasserkraftwerke und unser Grundwasser. Und trotzdem kann man vielleicht den Sommer ein Stück weit genießen, weil Sommer ist ja auch grundsätzlich nichts Schlimmes. 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Heute Abend, sehr interessanter Film, Disclosure Day, Tag der Wahrheit. Ja, kann man machen, aber morgen Abend auch ein wirklich spannender Film, nämlich die Michael Jackson Biography, also das Biopic Michael. Oder am Sonntag Glenkill, Schafskrimi. Also da ist jeden Tag was geboten. Das ist wirklich großartig. 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Ich scrolle weiter. Vielleicht klicke ich nochmal auf das Open-Air-Kino in Mannheim und lese euch direkt das Programm vor. Es lädt nicht. Wir haben nur ein 54K-Modem hier im SWR. Ah doch, hier, guck mal. Samstag, das ist ja alles alt. Gut, ich klicke mich mal durch, ich komme nicht durch und ihr kriegt ein bisschen Musik. Wie wäre das? Ist das ein Deal? Kennen wir, oder? Lieben wir. USA for Africa, We are the world. 7 Minuten vor 6. 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
15: Um 18 Uhr mit Ramin Movasakian. Guten Abend. Über dem Bundeswehrgelände in Mechernich wurden mehrere Drohnen gesichtet. Auf der Rheintalbahn fahren übers Wochenende weniger Züge. Das Wetter, morgen wieder viel Sonne, dazu 28 bis 33 Grad. Aus Mechernich in Nordrhein-Westfalen werden verdächtige Drohnensichtungen über dem Bundeswehrgelände gemeldet. Mitarbeiter einer Sicherheitsfirma hätten die Drohnen beobachtet, berichten WDR, NDR und Süddeutsche Zeitung. Mehr dazu von Andreas Baum.
16: Ein Sprecher des operativen Führungskommandos der Bundeswehr teilte auf Anfrage mit, insgesamt seien 2 Drohnen gesichtet worden. Zu den laufenden Ermittlungen könne man sich nicht äußern. Wer für die Überflüge in Mechernich verantwortlich ist, bleibt bislang unklar. Die Polizei ermittelt unter anderem wegen des Verdachts des sicherheitsgefährdenden Abbildens von militärischen Anlagen. Mechernich ist einer der wichtigsten Bundeswehrstandorte in NRW. Hier sind auch die Spezialisten der Bundeswehr tätig, die für Wartung und Instandsetzung des Flugabwehrsystems Patriot zuständig sind.
15: Vor der Küste des Oman verliert ein auf Grund gelaufener Tanker immer mehr Öl. Das berichtet die Umweltorganisation Greenpeace. Die internationale Gemeinschaft müsse sofort handeln, so eine Sprecherin. Gefährdet seien unter anderem Korallenriffe und Meeresschildkröten. Der Öltanker soll etwa 110.000 Tonnen Rohöl geladen haben. Und jetzt das Wichtigste aus Baden-Württemberg. Nach Rheinland-Pfalz hat auch das Saarland das Sonntagsfahrverbot für Lastwagen vorübergehend außer Kraft gesetzt. Hintergrund sind die Transportausfälle wegen des Niedrigwassers vieler Flüsse. Bei Unternehmen in Baden-Württemberg sorgt die Lockerung für gemischte Reaktionen. Vom Verband Spedition und Logistik heißt es, Lenk- und Ruhezeiten bestünden weiter, weshalb es keine zusätzlichen Transportmöglichkeiten gebe. Die Gewerkschaft Verdi kritisiert die Entscheidung, da diese zu Lasten der Lkw-Fahrer gehe. Wegen der anhaltenden Trockenheit ist die Trinkwasserversorgung in einigen Schwarzwaldgemeinden gefährdet. Laut dem Energieversorger Badenova ist die Stadt Freiburg davon nicht betroffen. SWR-Reporter Owusu Künzel berichtet.
17: Freiburg wird über die Wasserwerke Hausen und Ebnet versorgt. Diese liegen im Oberrheingraben, einem der größten Grundwasservorkommen Westeuropas, heißt es in einer Badenova-Mitteilung. Die Versorgung der Freiburger Bevölkerung ist demnach sichergestellt. Dennoch beschäftige man sich mit möglichen Trinkwasserlieferungen für Schwarzwaldgemeinden, deren Quellen leer zu laufen drohen. Hier werden bereits, wie beispielsweise in Bolschweil, Krisenpläne erarbeitet. Falls zu wenig Trinkwasser zur Verfügung stehe, prüfe man den Transport mit Sattelschleppern. Diese haben ein Fassungsvermögen von bis zu 30.000 Litern, so der südbadische Energieversorger.
15: Die Rheintalbahn ist ab 21 Uhr bis Montagmorgen stellenweise gesperrt. Wegen Bauarbeiten fahren zwischen Herbolzheim im Kreis Emmendingen und Offenburg keine Züge. Sowohl der Fern- als auch der Nahverkehr sind betroffen. Mehr Nachrichten auch auf swraktuell.de.
5: 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Einiges noch los heute. Viele fahren in den Urlaub oder kommen schon zurück oder generell Wochenende. Wir beginnen auf der A3 Frankfurt-Würzburg. Zwischen Stockstadt und Weibersbrunn in beiden Richtungen bis zu 8 Kilometer Stau und stockender Verkehr. Dauert eine halbe Stunde jeweils länger. A5 Basel-Karlsruhe zwischen Dreieckweil am Rhein und Dreieck-Neuenburg 3 Kilometer an der Baustelle. A5 Karlsruhe-Frankfurt zwischen Kronau und Dossenheim immer wieder stockend auf 16 Kilometern insgesamt. Es dauert eine Viertelstunde länger. A6 Mannheim Richtung Heilbronn. Immer noch die Sperrung zwischen Fürnhammer Kreuz und Kreuz Mannheim wegen eines defekten Fahrzeugs. In der Gegenrichtung wird der Verkehr über die Standspur geleitet. Zwischen Schwetzingen-Hockenheim und Fürnhammer Kreuz 4 Kilometer Stau. Die A61 Speyer-Ludwigshafen ist zwischen Schifferstadt und Kreuz-Mutterstadt auch in beiden Richtungen nach einem Unfall gesperrt. Vor der Unfallstelle jeweils 4 Kilometer Stau. Auf der A656 Mannheim Richtung Heidelberg ist im Kreuz Mannheim die Überleitung zur A6 in Richtung Heilbronn wegen eines defekten Fahrzeugs momentan gesperrt. A67 Mannheim-Darmstadt zwischen Gernsheim und Darmstädter Kreuz, Unfall, linke Spur, 3 Kilometer stockend hier. A8 München-Stuttgart zwischen Ulm-West und Mühlhausen, 9 Kilometer stockend, insgesamt plant hier 20 Minuten mehr ein. A8 Stuttgart-Karlsruhe, Dauerbaustelle hier Richtung Karlsruhe ab Heimsheim bis Pforzheim-Nord, 8 Kilometer stockend, 20 Minuten plus in Richtung Stuttgart. Ab Pforzheim-West 6 Kilometer stockend, 15 Minuten extra. Alle Verkehrsinfos immer auch auf swr1.de. Kommt gut durch. Im Landkreis Emmendingen 28 Grad, in Weißweil, in Wittenschwand, Landkreis Waldshut 24 Grad und in Konstanz 28 Grad. Heute Abend meist sonnig und warm, heute Nacht locker bewölkt und klar, es kühlt ganz gut ab, 15 bis 9 Grad in der Nacht. Morgen wieder wirklich viel Sonne, von früh bis spät, so heißt das Wort, spät, kaum Wolken. Dazu schwacher bis mäßiger Ostwind und wieder sommerliche Hitze mit 28 bis 33 Grad. Der Ausblick, leider weiter kein Regen in Sicht. Sonntag erst sonnig, später zwar ein paar Wolken. Es kann vereinzelt Schauer und Gewitter geben, aber lang nicht das, was wir mal brauchen würden. Sonntag bis 36 Grad, Montag ähnlich heiß mit Höchstwerten bis 34 Grad.
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5: 1 mit Max Öhl und großartige Musik, damit ihr durch diesen Abend kommt. Zweiraumwohnung. Passt nicht ganz von der Temperatur, aber es ist schon ein guter Sommer halt einfach. 36 Grad, Phil Collins mit dabei, die Peppers, die Red Hot Chili Peppers. Und den Anfang macht Robin Gibb mit Juliet. Schönen Abend.
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0: dieser Bass von Flea, oder? Ist einfach legendär. Red Hot Chili Peppers, Under the Bridge, 13 Minuten nach 6. 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Hey, was ist denn die Story hinter eurem Autokennzeichen? 0711 26 27 28. Haben wir doch alle, oder? Oft sind es die Initialen von einem selbst oder von der Partnerin, dem Partner oder Geburtsdatum oder Geburtsjahr. Gibt es auch kuriose Stories? Was steckt dahinter bei euch? 0711 26 27 28. Rita aus Nifern.
1: Mein Autokennzeichen ist PFLR 5219.
0: Okay, jetzt wissen wir, mit was du rumfährst. Und wie kommst du genau dieser Kombination?
1: Das LR heißt Lovely Rita.
0: Nein, Lovely das Rita, Rita me.
1: Genau, genau. Und so wurde ich in meinen guten jugendlichen Zeiten genannt. Und das, die hinteren zwei, das ist mein Geburtsdatum ein bisschen verdreht.
0: Okay, aber der Klassiker quasi, der eigene Name in einer Abwandlung plus das Geburtsdatum.
1: Genau.
0: Sehr schön. Cool. Danke dir. Schönes Wochenende. Hast du was Tolles geplant?
1: Nee, ich habe frei am Wochenende.
0: Füße hoch, Sonne genieße.
1: Es wird warm.
0: Sehr schön.
1: Ciao. Tschüss.
0: Evi aus Renningen, wie ist es bei dir?
2: Ich habe ein tolles Kennzeichen. Ich habe alle meine Liebsten bei mir. Ich habe nämlich die Anfangsbuchstaben von meinen Söhnen und den Jahrestag mit meinem Freund. Ah. Dann habe ich immer alle drei dabei.
0: Und ist das das erste Auto mit dem Kennzeichen oder hast du schon mal mitgenommen von einem alten Auto?
2: Habe ich schon mitgenommen. Das wollte ich unbedingt dabei haben mit meinem Auto.
0: Und Renningen ist BB, ne?
2: BB, genau.
0: Sehr schön.
2: Man könnte auch Neo haben, aber mir gefällt BB besser.
0: Ich habe jahrzehntelang BB gehabt.
2: Ah, was?
0: Sehr gut. Vielen Dank dir. Schönes Wochenende.
2: Gerne. Ich auch. Tschüss.
0: Und ihr könnt auch eine Nachricht schicken, hat Ilona gemacht, auch sehr schön. Kennzeichen schreibt sie, ich habe auf beiden Autos unser Hochzeitsdatum, damit mein Mann den Hochzeitstag nicht vergisst.
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1: Gleich ist es 18.30 Uhr, halb sieben, alles Wichtige mit Ramin Movasakian.
2: Guten Abend. In Esslingen ist seit heute die Adenauerbrücke größtenteils für Autos gesperrt. Grund hierfür sind Risse im Beton und Korrosionsschäden. Anna Knaker aus dem Studio Stuttgart. Auf was müssen sich Autofahrer denn jetzt einstellen?
3: Ja, vor allem statt einwärts auf Umleitungen. Statt auswärts ist ein kurzer Teil der Brücke nämlich noch befahrbar. Statt einwärts dürfen aber nur noch Einsatzkräfte und Busse fahren. Die Sperrung ist eine Sicherheitsmaßnahme. Das heißt, die Korrosionsschäden, die gefunden wurden, können die Tragfähigkeit der Brücke beeinträchtigen. Gerade wenn schwere Lkw drüber fahren. Aber laut Experten besteht aktuell keine akute Einsturzgefahr. Im Herbst soll dann ein erster Entwurf für einen kompletten Neubau der Brücke vorgestellt werden. Laut Oberbürgermeister kann der aber rund 10 Jahre dauern und wird voraussichtlich über 100 Millionen Euro kosten.
2: Der ehemalige Ministerpräsident Baden-Württembergs Kretschmann bewertet die bisherige Amtszeit von Kanzler Merz positiv. Der Süddeutschen Zeitung sagte er, bei Merz sei so wörtlich eine steile Lernkurve sichtbar. Vor allem in der Außenpolitik habe der CDU-Chef ein gutes Auftreten. Negativ blickt Kretschmann dagegen auf den Post nach dem Aus der deutschen Fußballnationalmannschaft bei der WM. Damit habe Merz seine Glaubwürdigkeit beschädigt. Und jetzt das Wichtigste aus Deutschland. Aus Mechernich in Nordrhein-Westfalen werden verdächtige Drohnensichtungen über dem Bundeswehrgelände gemeldet. Insgesamt ist von 6 Überflügen die Rede. Mitarbeiter einer Sicherheitsfirma hätten die Drohnen beobachtet, berichten WDR, NDR und Süddeutsche Zeitung. Wer die Drohnen gesteuert hat, sei unklar. Mechernich gilt als einer der wichtigsten Militärstandorte in Nordrhein-Westfalen. Mehr Nachrichten auch auf swraktuell.de.
1: SWR 1, Baden-Württemberg Verkehrsservice. Bisschen weniger ist es, aber es ist trotzdem viel los. A3, Frankfurt-Würzburg zwischen Stockstadt und Weibersbrunn in beiden Richtungen immer noch bis zu 8 Kilometer Stau und stockender Verkehr. Gute halbe Stunde plus jeweils. A5, Basel Richtung Karlsruhe zwischen Dreieckweil am Rhein und Dreieck Neuenburg. 3 Kilometer Stau an der Baustelle. A5, Karlsruhe Richtung Frankfurt zwischen Kronau und Dossenheim. 16 Kilometer stockender Verkehr. Verzögerung hier gut eine Viertelstunde. A6, Mannheim Richtung Heilbronn zwischen Kreuzwaldorf und Wiesloch-Rauenberg nach einem Unfall. 4 Kilometer Stau, ihr benötigt hier fast 40 Minuten länger ab Kreuzwaldorf Richtung Heilbronn. Die A61 bleibt gesperrt in beiden Richtungen. Speyer-Ludwigshafen zwischen Schifferstadt und Kreuzmutterstadt nach einem Unfall. Vor der Unfallstelle jeweils 4 Kilometer Stau. A8, München-Stuttgart zwischen Ulm-West und Mühlhausen. 9 Kilometer stocken, Verzögerung bis zu 20 Minuten. Und A8, Stuttgart-Karlsruhe zwischen Heimsheim und Pforzheim-Nord an der Baustelle. 6 Kilometer

0: Stockend und 15 Minuten plus. 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Kommt gut durch. Ich habe da mal was vorbereitet. Einfach weil Freitag ist, habe ich mir gedacht, ich dichte euch mal das Wetter für heute Abend. Heute Abend ist freundlich, die Luft angenehm warm. Der Sommer zeigt sich sanft und voller Charme. In der Nacht ziehen Wolken locker übers Land oder Sterne funkeln hell am Himmelsrand. Die Temperaturen sinken still und sacht auf 15 bis 9 Grad in tiefer Nacht. Morgen lacht die Sonne vom Himmelszelt und heiße Luft bestimmt die ganze Welt.
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0: Warum das Wetter in Rheinfahren? Ich weiß es nicht. Frag die Zwerge in meinem Kopf, aber Musik, das geht auch so. Oder Alcazar jetzt und Shania Twain.
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0: Auf die Sekunde genau, 18:40.
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0: Auch heute mit Detlef Lindner. Und Detlef, schwere Zeiten stehen wohl Deutschlands bestem Sprinter Owen Ansah bevor. Da droht eine heftige Sperre.
2: Ja, das kann richtig böse werden. Die nationale Anti-Doping-Agentur hat kurz vor Beginn der Leichtathletik-Europameisterschaften in Birmingham eine 4-jährige Sperre für Owen Ansah vorgeschlagen. Der 100-Meter-Rekordler hatte kurz vor seiner Abreise, ist schon ein paar Wochen her, zu einer Leichtathletik-Meeting in Monaco eine Dopingprobe wohl auch aus Zeitgründen verweigert. Und da gibt es eine klare Meinung vom ARD-Doping-Experten Hajo Seppelt.
3: Nach den Informationen, die ich vernommen habe, ist der Athlet sehr wohl sich darüber im Klaren gewesen, dass eine Verweigerung einer Dopingkontrolle ernsthafte Konsequenzen haben kann. Dann ist das zumindest rein rechtlich durchaus legitim, dass die nationale Anti-Doping-Agentur hier eine Sperre von 4 Jahren beantragt.
2: Oh wie, also 20 Tage Zeit hätte Ansah jetzt den Vorschlag zu akzeptieren. Da sagt sein Anwalt schon, nee, machen wir nicht. Und dann würde die Sperre automatisch auf 3 Jahre gesenkt werden. Oder aber, und den Weg wird er wohl gehen, die Einleitung eines Disziplinarverfahrens beim Deutschen Sportschiedsgericht zu verlangen. Diesen Weg wird er dann gehen. Und bei der EM in Birmingham hat er schon gesagt, und er ist nicht gesperrt, wird er starten.
0: Puh, gut, es gibt kaum einen Tag ohne deutsche Goldmedaille. Erfolgsmeldungen bei der Schwimm-EM in Paris, so auch heute.
2: Ja, Isabel Gose hat die 3. Goldmedaille für die deutschen Freiwasserschwimmer errungen. Also auch die Wasserspringer ist sehr erfolgreich. Für Gose selbst war es ihr erster Einzeltitel im Freiwasser über diese 3 Kilometer Knockout-Distanz, heißt das Ding. Setzt sich zusammen aus 1500 Metern, hast du eine kurze Pause, dann schwimmst du mal ganz locker die 1000 Meter und zum Schluss sprintest du nochmal über die 500 Meter. Gut, da würden wir dann beide mit dem Schlauchboot schon fahren. Ja. Aber ja, also das alles hintereinander geschwommen, für die Zuschauer natürlich attraktiv, für die Athleten anstrengend. Das Teilnehmerfeld wird dadurch natürlich immer kleiner.
4: Es ist super aufregend, weil man nach jeder Strecke wieder die Spannung irgendwie hochbekommen muss. Dann kommt die Nervosität wieder und dann waren es diesmal ein paar mehr Minütchen, als es normalerweise sind. Aber wichtig war heute, glaube ich, dass man irgendwie warm bleibt, weil es doch relativ frisch ist. Wenn man nicht im Wasser ist, das Wasser ist schön warm. Vor allen Dingen, wenn man dann in Bewegung ist. Ja, aber es macht Spaß.
2: Ja, macht Spaß, in Paris in der Seine zu schwimmen. Ja, ich weiß nicht, ob ich da reingehen würde. Enttäuschung dagegen um das deutsche Männertrio im Knockout-Sprint. Medaillen verpasst. Florian Wellbrock, 7. Seine 2 Kollegen folgen dann auf 8 und 9. Bayern München, Testspiel, hat zum Abschluss seiner Asientour 2-1 gewonnen gegen Aston Villa. Das alles in Hongkong. Da trafen Kim und Diaz für den deutschen Meister. Eben habe ich gerade noch gesehen, bevor ich hergekommen bin, ans Mikrofon. Hoffenheim, Testspiel verloren. Deutlich 1-4 gegen Mönchengladbach. Also eine Klatsche kassiert. Und zweite Liga möchte ich noch erwähnen, da startet heute die neue Spielzeit. Dabei empfängt ab 8:30 dann Bochum, Hertha BSC. Heidenheim ist dann morgen zu Hause gegen Osnabrück dran. Der KSC ebenfalls morgen 13 Uhr gegen Bielefeld. SWR 1 Stadion wird ab 14 Uhr über die zweite Liga klar berichten.
0: Sehr schön. 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Da fällt mein Kugelschreiber runter. Gut. Detlef Lindner, vielen Dank. 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
2: Um 19 Uhr mit Ramin Movazakian. Guten Abend. In Marokko gibt es wegen der Vorfälle von Ceuta Proteste gegen die Regierung. Auf der Rheintalbahn fahren am Wochenende weniger Züge. Das Wetter morgen sonnig bei 28 bis 33 Grad. In Marokko protestieren Menschenrechtler gegen den Umgang der Behörden mit den Vorfällen von Ceuta. Ihre Kritik richtet sich gegen die Regierungen von Marokko und Spanien. Beide hätten akzeptiert, dass Menschen sterben. Nordafrika-Korrespondent Stefan Ehlert berichtet.
3: Zig Familien suchten immer noch nach Angehörigen, ohne ausreichende behördliche Koordination. Die offizielle Zahl von bislang mehr als 80 Toten stellten die Menschenrechtler in Frage. Sie rechnen damit, dass weit mehr Menschen beim Versuch in Ceuta auf europäischen Boden zu gelangen, gestorben sind. Ein Vertreter der AMDH-Sektion in der Stadt Tetuan, nicht weit von Ceuta entfernt, wies darauf hin, dass inzwischen etwa 160 Personen wegen des Andrangs auf Ceuta festgenommen worden seien, darunter Minderjährige. Marokkos Behörden haben auf die Vorwürfe bislang nicht reagiert.
2: Über dem Bundeswehrgelände im nordrhein-westfälischen Mechernich wurden mehrere Drohnen gesichtet. Insgesamt ist von 6 Überflügen die Rede. Mitarbeiter einer Sicherheitsfirma hätten die Drohnen gestern Abend beobachtet, berichten WDR, NDR und Süddeutsche Zeitung. Wer die Drohnen gesteuert hat, sei unklar. Mechernich gilt als einer der wichtigsten Militärstandorte in Nordrhein-Westfalen. Nach Rheinland-Pfalz setzt auch das Saarland das Sonntagsfahrverbot für Lastwagen vorübergehend außer Kraft. Hintergrund sind Transportausfälle durch das Niedrigwasser vieler Flüsse. Mobilitätsministerin Berg sagte, gerade für das Saarland als Industriestandort sei es entscheidend, dass notwendige Waren und Rohstoffe zuverlässig ihr Ziel erreichten. Die Regelung gilt bis spätestens Ende September. Und jetzt das Wichtigste aus Baden-Württemberg. An den kommenden beiden Wochenenden ist die Rheintalbahn wegen Bauarbeiten stellenweise gesperrt. Betroffen sind sowohl der Nah- als auch der Fernverkehr. Die Sperrung beginnt ab heute Abend um 21 Uhr. SWR-Reporter Lukas Herzog.
4: Alle Züge des Regionalverkehrs fallen auf der gesperrten Strecke aus. Für den Nahverkehr ist zwischen Herbolzheim und Offenburg ein Ersatzverkehr mit Bussen eingerichtet. Für den Fernverkehr fahren Ersatzbusse zwischen Freiburg und Offenburg. Auf der Strecke zwischen Karlsruhe und Offenburg fahren zusätzlich Züge. Gesperrt ist die Strecke von 21 Uhr an bis Montag um 5 Uhr. In dieser Zeit soll an Gleisen, Weichen und neuer Signaltechnik gearbeitet werden. Im September und Oktober sind weitere Sperrungen auf der Rheintalbahn geplant.
2: Die zweite Fußball-Bundesliga startet am Abend in die neue Saison. Zum Auftakt trifft der VfL Bochum auf Hertha BSC. Anpfiff ist um 20.30 Uhr. Der Karlsruher SC eröffnet die Saison morgen mit einem Heimspiel gegen Arminia Bielefeld. Außerdem trifft der FC Heidenheim zu Hause auf den VfL Osnabrück. Mehr Nachrichten auch auf swraktuell.de.
5: Kurz nach 7 der SWR1 Baden-Württemberg Verkehrsservice. Auf der A3 dauert es immer noch länger. Frankfurt-Würzburg zwischen Stockstadt und Weibersbrunn in beiden Richtungen bis zu 8 Kilometer Stau und stockender Verkehr. Ihr braucht jeweils eine gute halbe Stunde länger. Auf der A5 Basel-Karlsruhe zwischen Dreieck Weil am Rhein und dem Dreieck Neuenburg 3 Kilometer Stau an der Baustelle. A5 Karlsruhe-Frankfurt zwischen Gronau und Kreuzwaldorf 5 Kilometer stockend. Hier seid ihr aber in 10 Minuten durch. A6 Mannheim-Heilbronn zwischen Kreuzwaldorf und Wiesloch-Rauenberg nach einem Unfall 4 Kilometer Stau, Viertelstunde dauert es hier länger. Die A61 Speyer-Ludwigshafen ist zwischen Schifferstadt und Kreuzmutterstadt immer noch in beiden Richtungen nach einem Unfall gesperrt, vor der Unfallstelle jeweils 4 Kilometer Stau. Dann zur A8 München Richtung Stuttgart zwischen Ulm-West und Mühlhausen 5 Kilometer stockend, auch hier 10 Minuten, die es länger dauert, und weiter Richtung Karlsruhe zwischen Heimsheim und Pforzheim-Nord. In der Dauerbaustelle momentan 6 Kilometer stockender Verkehr. Auch hier 10 Minuten länger. Alle Verkehrsinfos auch immer in der SWR1-App. Kommt gut an. 3x 26 Grad. Fragt mich nicht, was das miteinander addiert ergibt. Aber Tiefenbach, Landkreis Karlsruhe, 26 Grad. Wiesenbach, Rhein-Neckar-Kreis, 26 Grad. Und Adelmannsfelden im Ostalbkreis, auch 26 Grad. Heute Abend meist sonnig und warm. Ihr könnt noch im Biergarten ins Wochenende starten. In der Nacht dann locker bewölkt, klar. Es wird ein bisschen kühler sogar noch mal als letzte Nacht. Heute Nacht 15 bis 9 Grad. Morgen wieder viel Sonne, von früh bis spät kaum Wolken, dazu ein schwacher Wind und Temperaturen von 28 bis 33 Grad. Der Sonntag wird richtig heiß, erst sonnig, dann kommen zwar ein paar Wolken, ganz selten Schauer, aber die Temperaturen am Sonntag klettern auf bis zu 36 Grad.
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5: Mit Max Öl am Freitagabend. Und falls ihr neu seid in Baden-Württemberg, herzlich willkommen im schönsten Bundesland überhaupt. Falls ihr mal auf Menschen trefft, die aus einer Stadt am Bodensee kommen, es heißt Konstanz. Und das Fest, das jetzt am Wochenende steigt, das heißt Seenachtfest. Ja. Das sind so kleine Lifehacks, da könnt ihr euch gleich als Baden-Württemberger qualifizieren. Konstanz und Seenachtfest, nicht Seenachtsfest. Mehr zu diesem Fest, da gibt es nämlich ein paar Neuerungen, hören wir gleich nach dem Bronze-Gebiet und Wet, Wet, Wet.
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0: Guten Start ins Wochenende, 13 Minuten nach 7 haben wir es. Hier ist SWR1 Baden-Württemberg am Freitag auf swr1.de. Findet ihr viele Tipps für euer Wochenende und um den Sommer zu genießen, egal ob Badeseen, Freibäder oder Open-Air-Kinos oder auch Buchtipps, wenn ihr einfach zu Hause bleiben wollt. Oder ihr geht nach Konstanz, ja, am Wochenende, eins der Sommer-Highlights am Bodensee, das Konstanzer Seenachtfest, ja, Live-Musik, ein Sommermarkt, es gibt eine Spielwiese für die Kids, Show-Elemente auf dem Wasser und die großen Feuerwerke dann in Konstanz und Kreuzling. Morgen Mittag bis spät in die Nacht hinein, SWR1-Reporterin Esther Läufen am Bodensee. Es hat sich aber auch einiges verändert beim Seenachtfest, oder?
1: Genau. Bisher hat es 3 Plattformen auf dem See gegeben, von denen das Feuerwerk abgeschossen wurde. Nun gibt es nur noch 1 auf dem Wasser und 2 an Land. Und so kann laut dem Veranstalter eine andere Feuerwerkstechnik verwendet werden, die weniger umweltbelastend ist. Und vor dem Feuerwerk gibt es erstmals auch eine Show mit 500 Drohnen, also die Show vor der Show. Und wichtig für alle Familien, die ganzen Kinderaktivitäten werden in diesem Jahr im Stadtgarten gebündelt. Dort gibt es mehr Platz und bei dem heißen Wetter auch ganz wichtig, mehr Schatten.
0: Sehr gut. Viel Spaß in Konstanz also beim Seenachtfest, aber auch in Lahr im Seepark bei Live-Musik und Lichtinstallation am Wochenende oder beim Nachtspektakel in St. Peter im Schwarzwald. Da fahren zum Beispiel morgen Abend beleuchtete Modellschiffe über den dunklen Badweiher und natürlich gibt es auch dort ein Feuerwerk zur Feier des Tages.
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0: Die großartigen Clash mit London Calling, 8:09 SW1 Baden-Württemberg, Verkehrsservice, Vorsicht, A6 Mannheim-Heilbronn. Zwischen Kreuzwaldorf und Wiesloch-Rauenberg, defektes Fahrzeug, linke Spur, fahrt hier vorsichtig. 0711-26-27-28, ihr könnt immer anrufen, ne? Wir machen das ja für euch, nicht für uns. Und Stefan aus Heching ruft ab und zu in der Sendung an, manchmal quatschen wir. Und Stefan, heute bist du ganz aufgeregt und nicht allein im Auto, deine Frau neben dir. Stefan, was ist los?
1: Soll ich dir was erzählen?
0: Ja.
1: Es gibt eine neue Rentnerin.
0: Nein, eine neue Rentnerin?
1: Ja.
2: Seit heute.
0: Nee, wirklich?
1: Ja, ja, genau.
2: Letzter Arbeitstag.
0: Ah. Und ja, wie geht's dir damit?
2: Gut.
0: Ja?
2: Gut, ja, gut.
1: Sie hat schon viele Tempos verbraucht heute in ihrem Kindi.
2: Ja, es war heute sehr emotional. Aber
0: ah, du warst Erzieherin?
2: Ja.
0: Hey, vielen Dank für all die Jahre Arbeit. Ich habe ja auch zwei Kinder in der Kita. Das ist ja mega, was ihr da leistet. Und dass du das so viele Jahre gemacht hast, offensichtlich, wenn du jetzt in Rente bist. Vielen, vielen Dank mal von allen Eltern in Baden-Württemberg, dass ihr diesen Job macht, der oft stressig und oft auch nicht so geil bezahlt war.
1: Ja. Und Max, weißt du, was das Schöne ist? Jetzt versucht es bei mir auch.
0: Was, dich zu erziehen?
2: Es ist hoffnungslos.
0: Ja, feiert ihr jetzt noch oder was macht ihr?
1: Wir gehen jetzt in Baringen aufs Marktplatzfest.
0: Au, oh, sehr schön. Dann, es ist ja auch Tag des Bieres heute.
1: So ist es.
2: Ja.
1: Und sie fährt.
0: Nein, du sollst fahren, Mann.
1: Oi, nee, sie trinkt ja nichts, weißt
0: du? Okay. Genießt den Abend, willkommen im Ruhestand.
2: Ja, danke, danke.
0: Viel Spaß heute Abend.
1: Max, mach's gut, bis zum nächsten Mal.
0: Ciao.
1: Tschüss.
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1: Gleich ganz genau 19.30 Uhr, halb acht, alles Wichtige mit Ramin Mufasakyan.
2: Guten Abend. Die L-Bank Baden-Württemberg hat Kontopfändungen bei Kleinunternehmern wegen ausstehender Rückzahlungen von Corona-Soforthilfen aus der Anfangszeit der Pandemie veranlasst. Und zwar dann, wenn sie nicht innerhalb einer bestimmten Frist zurückgezahlt wurden. Knut Bauer hat die Einzelheiten.
3: Der Verwaltungsgerichtshof hatte Rückforderungen von Corona-Soforthilfen bei Anträgen bis Anfang April 2020 für rechtswidrig erklärt. Der Landtag hatte daraufhin eine Erstattung beschlossen. Unabhängig davon gebe es Kontopfändungen von Kleinunternehmen und Selbstständigen nach einer schriftlichen Mahnung und dem Ablauf der Zahlungsfrist. Dies sei keine Ermessensfrage, vielmehr sei die L-Bank aufgrund der gesetzlichen Vorgaben dazu verpflichtet, teilt das Wirtschaftsministerium auf SWR-Anfrage mit.
2: Zürich bereitet sich auf die Street Parade vor. Zu der Techno-Party, die morgen startet, werden bis zu 1 Million Menschen erwartet, darunter auch viele queere Menschen. SWR-Reporterin Petra Jede, nach dem Terroranschlag in Berlin, welche Sicherheitsvorkehrungen hat die Stadt gezogen?
4: Die Polizei ist mit einem Großaufgebot vor Ort, um die Umzugsroute rund um den Zürichsee abzusichern. An den zentralen Punkten stehen große Gitter und Lastwagen, damit keine Autos in die Menschenmenge fahren können. Man sei nach dem Anschlag in Berlin die Strecke nochmal abgegangen, sagt die Polizei, und es gab kleinere Anpassungen. Die größte Herausforderung für die Sicherheitskräfte sind aber jedes Jahr die vielen Menschen auf dem engen Raum, Stichwort Massenpanik, und dass an der Street Parade erfahrungsgemäß große Mengen an Alkohol und Drogen konsumiert werden, was bei der großen Hitze besonders gefährlich ist.
2: Und jetzt das Wichtigste aus der Welt. Ein bereits zugelassener Impfstoff könnte dabei helfen, den Ebola-Ausbruch in der Demokratischen Republik Kongo einzudämmen. Zu diesem Schluss kommen Experten der Weltgesundheitsorganisation. Konkret geht es um das Vakzin Ervebo. Dieses könnte nach ersten positiven Tests an Affen auch bei der aktuellen Ebola-Variante helfen, heißt es. Das Ebola-Virus im Kongo breitet sich immer weiter aus. Inzwischen gibt es mehr als 4.000 Infizierte. Mehr Nachrichten auch auf swraktuell.de.
1: Wir schauen auf die Straßen, SR1 Baden-Württemberg Verkehrsservice, und das sind doch mal gute Nachrichten. Nur noch zwei Meldungen hier, ne? Das war richtig viel los heute Nachmittag. Ihr braucht trotzdem noch länger. Auf der A3 momentan Frankfurt-Würzburg zwischen Stockstadt und Weibersbrunn in beiden Richtungen bis zu 8 Kilometer Stau und stockender Verkehr. Knappe halbe Stunde hier noch oben drauf. Und die A61 bleibt leider gesperrt, Speyer-Ludwigshafen. Zwischen Schifferstadt und Kreuzmutterstadt in beiden Richtungen nach einem Unfall. Allen unterwegs, wo es geht, eine gute Fahrt. Heute Abend weiter schön, freundlich, warm. Ah, so ein Getränk in der Sonne. Das geht schon, so ein Apfelschorle, so ein kaltes am Tag des Bieres. In der Nacht locker bewölkt, sternklar. Heute Nacht 15 bis 9 Grad. Morgen sonnig und heiß.

0: Eis, Höchstwerte 28 Grad auf der Alb bis 33 Grad im Markgräfler Land. Am Sonntag 36 Grad, Montag 33.
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0: Am Freitagabend mit Max Öl. Und in welcher Stadt gibt es einen Teil der Stadt, der Neckarstadt genannt wird? Na, klar, das wissen die meisten. Aber hat's unser Kandidat heute Morgen bei Geweckt gecheckt gewusst? Finden wir gleich mal raus. Wir hören in die Runde von heute Morgen rein. Geweckt gecheckt, immer 20 vor 8. Gleich nach Culture Club und Pink. Schönen Abend.

0: 19.40 Uhr ist es, 20 Minuten vor 8. Ja, das Feierabendgetränk, das kann man auch aus einer gelben Tasse trinken.
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0: Ist ganz einfach, gibt's immer werktags 20 vor 8 in Guten Morgen Baden-Württemberg. Immer 20 vor 8. Das kann mal eine Minute früher oder später sein, aber immer so grob 20 vor 8, ja. Ihr bewerbt euch als Kandidatin, als Kandidat und dann gilt es in 60 Sekunden 6 richtige Fragen zu erraten. Also Fragen zu erraten, dass es 6 richtige sind. Ihr versteht das Prinzip, auch wenn mein Hirn zu langsam ist gerade. Und dann spielt ihr vielleicht wie heute Morgen SWR1-Hörer Wolfgang aus Untereisesheim im Kreis Heilbronn. Der war Kandidat, gestern noch mit den Enkeln unterwegs, heute im Radio und er war sowas von energiegeladen. Heute Morgen bei Doro Büttner und Patrick Nehlmeier. Er war schon vor der Fragerunde, waren die beiden beeindruckt, ne? Ob Wolfgang die gelbe SWR1-Taste klar gemacht hat? Na, hört doch mal rein.
3: Enden die Sommerferien in Baden-Württemberg diesen oder nächsten Monat?
4: Nächsten Monat.
3: Vor 35 Jahren war Fernsehpremiere von Boulevard Bio. Der Moderator, der auch durch Kochsendungen bekannt war, hieß
4: Alfred Biolek.
3: Jawohl. Wie viel Y sind im Wort Synonym?
4: 1.
3: 2. Auf welcher Spitze ist Deutschlands höchste Wetterstation?
4: Zugspitze.
3: Welche Vorwahl müssen wir wählen, um jemanden in den USA anzurufen?
4: Weiter.
3: 001. Wie nennt man ein weibliches Pferd? Der sogenannte Bonds-Coach ist Fußballnationaltrainer welches
4: Holland.
3: Landes? Jawohl, welche Autobahn ist die längste in Deutschland?
4: 7.
3: 21 Tage sind wie viele Wochen?
4: 3.
3: Ist der Merkur näher an der Sonne als wir oder weiter weg?
4: Weiter weg.
3: Näher. Wer ist in den 80ern mit Hits wie How Will I Know und Greatest Love of All berühmt geworden?
4: Weiter.
3: Whitney Houston. Die Neckarstadt ist ein Teil welcher Stadt in Baden-Württemberg?
4: Mannheim.
3: Jawohl, die höchste Zeremonie der Bundeswehr ist der große.
4: Absolut.
3: Welche Eissorte ist, naja, brauchen wir gar nicht mehr fragen, weil es schon durch.
5: Es reicht auch so, es sind 9 richtige Antworten.
4: Cool, freue mich.
5: Ja,
3: das war super.
5: Dank.
3: Du hast mich teilweise gar nicht die Fragen aussprechen lassen. Hast du schon gewusst? Sensationell.
4: Ja, tatsächlich, wenn du nicht auf Sendung bist, einfacher, wie wenn du auf Sendung
5: ja,
4: bist.
5: Ja, natürlich.
3: Wolfgang, danke dir fürs Mitspielen und schönes Wochenende.
0: Er hat es also geschafft und wenn ihr es auch schaffen wollt, dann einfach mitmachen.
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Der gute Rod, Rod Stewart, Baby Jane, ist 8:09. Hier ist SWR1 Baden-Württemberg und gleich nach 20 Uhr unser Musikclub 90er, der ARD Musikclub 90er, gleich ab 20 Uhr mit Veit Berthold und auch der Musikclub 90er heute mit dem A bis Z Motto, die ganze Woche schon die Musikclubs mit A bis Z Motto. Alle Songs in alphabetischer Reihenfolge und ihr könnt euch und ihr dürft euch auch was wünschen. Der wird dann an der richtigen alphabetischen Stelle eingeordnet. Also egal, ob Anybody Seen My Baby von den Stones, 90er, zu Z wie Zu spät von den Ärzten, alles geht. Nichts muss, aber alles geht. Heute Abend 20 Uhr ARD Musikclub 90er mit Veit Berthold. Der hier ist aus dem Jahr 1996. Kleiner Vorgeschmack. Boyzone, no matter what. Mein Name ist Max Öhl. Wir hören uns Sonntag wieder, 12 bis 16. Und die komplette Woche, nächste Woche 12 bis 16. Habt einen fantastischen Freitagabend, tollen Samstag. Und wir hören uns Sonntag. Bleibt gesund.

0: 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Um 20 Uhr mit Andreas Herrler. Russland hat die Verantwortung für den Drohnenvorfall am Flughafen Leipzig-Halle zurückgewiesen. In einer Erklärung der russischen Botschaft in Berlin heißt es, man sei besorgt über eine neue Welle antirussischer Hysterie. Die Drohne war in der Nacht zum Mittwoch am Flughafen entdeckt worden. An ihr war ein Sprengsatz installiert. In der Nähe befanden sich mehrere ukrainische Frachtflugzeuge. In Mechernich in Nordrhein-Westfalen soll es vergangene Nacht Drohnenüberflüge über einem der wichtigsten Bundeswehrstandorte des Landes gegeben haben. Darüber berichten WDR, NDR und Süddeutsche Zeitung. Einzelheiten von SWR-Reporter Andreas Braun.
1: Ein Sprecher des operativen Führungskommandos der Bundeswehr teilte auf Anfrage mit, insgesamt seien 2 Drohnen gesichtet worden. Zu den laufenden Ermittlungen könne man sich nicht äußern. Wer für die Überflüge in Mechernich verantwortlich ist, bleibt bislang unklar. Die Polizei ermittelt unter anderem wegen des Verdachts des sicherheitsgefährdenden Abbildens von militärischen Anlagen. Mechernich ist einer der wichtigsten Bundeswehrstandorte in NRW. Hier sind auch die Spezialisten der Bundeswehr tätig, die für Wartung und Instandsetzung des Flugabwehrsystems Patriot zuständig sind.
0: Als erste Bundesländer setzen Rheinland-Pfalz, Nordrhein-Westfalen und das Saarland das Sonntagsfahrverbot für Lastwagen aus. Das gilt aber nur für Transporte oder Leerfahrten, die sonst über Flüsse stattgefunden hätten. Mit der Lockerung reagieren die Länder auf das Niedrigwasser in vielen Flüssen. Baden-Württemberg denkt noch über entsprechende Änderungen nach. Bei den Logistikverbänden und Gewerkschaften stößt all das auf gemischte Reaktionen, berichtet aus der Wirtschaftsredaktion Alexander Winkler.
2: Das Sonntagsfahrverbot aufzuheben sei bestenfalls ein Tropfen auf den heißen Stein, urteilt der Rheinland-Pfälzische Speditions- und Logistikverband SLV. Es brauche 150 Lkw, um die Fracht eines einzigen Binnenschiffs zu transportieren, und schon jetzt fehlten Fahrerinnen und Fahrer sowie geeignete Fahrzeuge. Der Verband Spedition und Logistik Baden-Württemberg wertet den Vorstoß als positives Zeichen, dass die Politik die Bedrohung für die Lieferketten ernst nimmt. Die Gewerkschaft Verdi lehnt die Lockerung dagegen komplett ab. Auch wenn die Arbeitszeiten gesetzlichen Regelungen unterliegen, wachse die Erwartung, Transportkapazitäten an 7 Tagen in der Woche bereitzustellen.
0: Italien hat empört auf das spanische Ultimatum zu den Grenzkontrollen reagiert. Die Regierung in Madrid hatte die italienische Regierung aufgefordert, die wegen der Vorfälle in der Exklave Ceuta eingeführten Kontrollen bis Sonntag zu beenden. Aus dem Büro von Ministerpräsidentin Meloni heißt es, man werde die Kontrollen mindestens bis zum 15. August keinesfalls überdenken. Das Wetter: in der Nacht sternenklar bei 15 bis 8 Grad, relativ kühl. Morgen den ganzen Tag über Sonne, wieder heißer bei 26 bis 33 Grad. Am Sonntag noch heißer mit maximal 36 Grad, dabei erst Sonne, später einzelne Schauer. Die Zeit 20.03 Uhr.
3: Das Neueste aus der ARD-Verkehrsredaktion. Ein kaputtes Fahrzeug auf der A5 Frankfurt Richtung Karlsruhe in der Ausfahrt Kronau. Dann die A3 Frankfurt Richtung Köln zwischen Idstein und Limburg Süd. Hier laufen Löscharbeiten, 2 Spuren sind gesperrt, 5 Kilometer Stau gibt's da. A3 Frankfurt Richtung Würzburg zwischen Stockstadt und Weibersbrunn in beiden Richtungen bis zu 8 Kilometer Stau und Joggerverkehr. Da braucht er jeweils gut eine halbe Stunde länger. Die A61 ist weiterhin gesperrt nach einem Unfall in beiden Richtungen Speyer-Ludwigshafen zwischen Schifferstadt und dem Kreuz Mutterstadt. Umleitungen sind da ausgeschildert. A565 noch Bonn Richtung Meckenheim zwischen Bonn-Poppelsdorf und Lengsdorf. Hier brennt ein Fahrzeug. Hier sind 2 Spuren gesperrt. 3 Kilometer Stau gibt's da. Kommt alle gut an.
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3: mit Veit Berthold und unser Sommerspezial heute Abend, das ist eine Reise durchs Alphabet der 90er sozusagen. Also, wir legen gleich los hier mit dem Buchstaben A. A, man könnte aber auch A singen. Ja, die Stones dürfen ja gleich bis Z, wie zum Beispiel von den Ärzten, aber wir haben auch Bretter, also 10 Minuten Bretter beim Buchstaben O. Loves objects in the rear view mirror may appear closer than they are. Allein schon der Songtitel ist fast 10 Minuten lang, aber den hört ihr auch. Und wenn ihr sagt, hey, wir haben da zwar Ideen, aber ihr habt bessere für Buchstaben, also ich mach mal ein Beispiel. Wenn dann gleich die Stones gelaufen sind mit Anybody Seen My Baby und Shaggy's Boombastic, weil nach A kommt ja wohl B, was spielen wir denn dann? Take That? Could It Be Magic? Wäre unser Vorschlag. Oder ihr habt was Besseres als C. Could It Be Magic? 06131 92 93 94 95. Anrufen, Audionachricht abschicken. Kommt alles hier an. Wir freuen uns.
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0: Ja, nach B kommt C. Hier ist der ARD Musikclub 90er Sommerspezial. Hallo, das passt doch. Also gerade lief ja noch B, jetzt ist Manuel Bange dran aus Nannhausen im Hunsrück. Guten Abend erstmal, hallo.
1: Hallo, guten Abend.
0: Manuel, ich will dich gar nicht zu lange aufhalten, weil du kochst dir gerade was, nämlich?
1: Ein Nudelgericht mit einer Sahne-Hackfleisch-Erbsensoße.
0: Okay, also um die Soße muss ich mir keine Sorgen machen. Die schmeckt auch noch in 3 Stunden gut, aber al dente sollten die Nudeln ja sein. Deswegen, ich will dich nicht lange aufhalten. Du hast eine Idee für C, weil eigentlich hat man beim Buchstaben C, wir reisen heute ja durchs Alphabet, wir sind beim C angekommen und da standen eigentlich Take That schon bereit. Could it be magic? Hattest du eine ganz andere Idee, nämlich?
1: Ja, Catch Me von den Bandits aus dem Film.
0: Okay, erzähl kurz, um was geht's bei dem Film für alle, die ihn noch nicht gesehen haben?
1: Das war der Bandits-Film, genau. Um eine Frauengang.
0: Ja, du bist ja auch in so einer Motorradgang, habe ich erfahren, ne?
1: Nein, bin ich nicht. Ich fahre Motorrad.
0: Ich habe dich doch schon mal gefühlt gesehen, wie du da mit deiner... Was ist das für ein Ding?
1: Das ist eine KTM.
0: Okay, ja gut. Also keine Harley.
1: Nein, keine Harley.
0: Okay, da kann mit einer KTM kann man, glaube ich, auch nicht in eine Gang, oder? Ich weiß es nicht. Ich kenne mich nicht so aus bei Motorradgangs.
1: Ja, das gibt es vielleicht. Keine Ahnung.
0: Gut, okay, also, du möchtest die Bandits hören und Catch Me heißt der Song. Warum ist der so gut?
1: Weil das ein toller Song aus den 90ern ist, der viele Erinnerungen auch an diesen tollen Film weckt.
0: Also, das heißt, genau so läuft es nämlich.
1: Und ihr, C, ne?
0: Ja, C genau, Catch Me. Danach kommt dann übrigens von Jamiroquai Deeper Underground, weil da sind wir nämlich bei D. Ja, und dann würden eigentlich die Foo Fighters kommen mit Everlong. Es sei denn, ihr habt eine bessere Idee. Aber dann könnt ihr es uns ja sagen. 06131 92 93 94 95. Manuel, die Nudeln sind fertig?
1: Nee, noch nicht gerade.
0: Ja, gut.
1: Ich muss ja hier die ganze Zeit telefonieren.
0: Ja, ich lasse dich in Ruhe. Aber mit den Bandits und Catch Me. Die lassen jetzt also die Nudeln ganz sicher noch besser schmecken. Schönen Abend noch.
1: Ja, natürlich. Danke ebenso.
0: Tschüss. Ciao, ciao.

wie Deeper Underground. Jamiroquai haben diesen 90er-Hit geliefert. Hallo, hier ist der ARD Musikclub 90er, Sommerspezialausgabe von A bis Z. Reisen wir durchs Alphabet A, B, C, D, haben wir schon durch. Jetzt kommen die Foo Fighters, Everlong, die Akustikversion, also wunderbare 90er Akustik-Rock, gefolgt von Dancefloor-Musik von Gala, Freed from Desire, also Everlong für E, Freed from Desire für F. Und dann hätte ich schon was parat für G. Chris Rea meint, God's Great Banana Skin wäre doch der richtige Song. Ganz ehrlich, schon sehr lange nicht mehr gehört, aber vielleicht wollt ihr was ganz anderes für G und nicht God's Great Banana Skin von Chris Rea. Sagt es uns einfach, 06131 92 93 94 95 ist die Mitmachnummer. Gerne auch per Audionachricht. Und ich bin jetzt ganz ruhig, weil die Foo Fighters sind da. Für den Buchstaben E im 90er A bis Z. Everlong.

0: kurz nach 8:30. Das Neueste aus der ARD-Verkehrsredaktion, damit ihr überall gut und sicher an euer Ziel kommt. Erstmal Bergungsarbeiten auf der A3 Frankfurt Richtung Köln zwischen Bad Camberg und Limburg Süd. Vorsicht, dass da nicht noch mehr passiert. Im Moment 3 Kilometer stockender Verkehr. Eine knappe halbe Stunde braucht ihr länger auf der A3 Frankfurt-Würzburg zwischen Stockstadt und Weibersbrunn in beiden Richtungen bis zu 8 Kilometer stockend. Dann weiterhin gesperrt die A61 Speyer-Ludwigshafen zwischen Schifferstadt und dem Kreuz Mutterstadt. Nach einem Unfall in beiden Richtungen geht da nix. A565 noch Bonn Richtung Meckenheim zwischen Bonn-Poppelsdorf und Lengsdorf. Hier gibt es im Moment 3 Kilometer Stau. Und gerade kommt noch rein, Vorsicht, im Alb-Donau-Kreis in Märklingen ist eine Schafherde auf der Fahrbahn. Passt gut auf, kommt gut an.
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0: Sommerspezial. Mit Veit Berthold und vor allen Dingen mit euch. Wir reisen durchs Alphabet von A bis Z. Die Songs, die müssen also irgendwie was mit Buchstaben zu tun haben. Wir sind angekommen beim Buchstaben G und passenderweise dazu Geraldine mit G aus St. Gallen wünscht sich für G Girl, You Have No Faith von den White Stripes. Super Sound eigentlich, aber Chris Rea, oh! God's Great Banana Skin, schon so lange nicht mehr gehört. Den hätten wir doch noch hier. Wer ist denn hier dran? An der 0613 192 93 94 95. Und von wo? Hallo?
2: Ja, hallo, ist der Stefan aus Gundelfingen bei Freiburg.
0: Grüß dich, Stefan. Hi, guten Abend.
2: Servus. Vorschlag für G und natürlich Go West.

0: von den Pet Shop Boys.
1: Go West, ja. Toller Song, aber eigentlich hört man den ja immer mal wieder.
0: Okay, dann...
1: ich finde nur die Idee mit Chris Rea und God's Great Bananas gehen so cool, weil ich den Song irgendwie gefühlt schon seit 30 Jahren nicht mehr gehört habe.
0: Ja, Chris Rea finde ich auch cool, aber den hätte ich jetzt eher so bei Owe on the Beach genommen im Sommer zum Beispiel halt.
1: Ja, ja, aber das ist ja auch wieder erwartbar. Wir wollen es heute Abend ja ein bisschen knallen lassen.
0: Okay, okay.
1: Wild. Habe ich dich jetzt überredet?
0: Ja, passt. Ich überlege gerade, ob ich Techno oder Scooter-mäßig noch was hinkriege, ja, aber glaube ich, mit G fällt mir auch gerade nichts ein.
1: Überleg dir was. Also ich meine, wir haben ja noch ein paar Buchstaben.
0: Okay,
1: Stefan,
0: also gut. Wir schauen.
1: Danke dir fürs Mitmachen. Tschüss.
0: Eben, ciao.
1: So einfach lasse ich mir meinen Chris Rea doch nicht nehmen. Also für alle, die das jetzt irgendwie doof finden, was ich da mache, God's Great Bananas gehen, da spiele ich jetzt, sage ich, geh mal fort.
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1: Ha, 90er A bis Z. Hedonism. Skunk and Nancy. Hier im ARD Musikclub 90er erstmal eine Gefahrenstelle aus der ARD Verkehrsredaktion. Es hat einen Unfall gegeben auf der B29 Aalen Richtung Stuttgart zwischen Weinstadt und der B14. Ungesicherte Unfallstelle auf der linken Spur. Bitte sehr gut aufpassen, dass da nicht noch mehr passiert. B29 Aalen Richtung Stuttgart zwischen Weinstadt und der B14. Ungesicherte Unfallstelle da. Das ist unser Sommerspezial. Hier im ARD Musikclub 90er reisen wir durchs A bis Z, das Alphabet, Songtitel. Und wir hatten ja gerade H, Hedonism, Skunk and Nancy. Jetzt wäre also I dran. Ich hoffe, ihr habt Spaß. Wer ist mit uns am Start und wo, bei was?
2: Hallo, Veit, hier sind Dirk und Claudia.
3: Hallo, Veit.
4: Hallöche.
2: Wir haben gerade lecker gekocht vom Italiener, haben es uns bringen lassen und genießen die Sendung mit dir.
4: Also lecker gekocht vom Italiener, das ist ja so ungefähr wie, ich habe Fußball gespielt, als ich im Fernsehen zugeguckt habe.
2: Claudia hat geschlafen und ich habe gekocht und als ich gesagt habe, Essen ist fertig, war der Italiener auch da.
4: Ah, okay, also du hast sie ein bisschen reingelegt. Du hast behauptet, es wäre von dir, aber du hast es bringen lassen.
2: Ja, aber sie kennt ja die Spielchen.
4: Okay. Solange ihr Spaß habt beim Spielen, ist doch alles gut.
2: Na klar.
4: Wir haben heute Abend auch Spaß hier in der Show. Wollt ihr irgendeinen Buchstaben bereichern mit einem Vorschlag?
2: Ich hätte einen Vorschlag für Buchstabe I. Insomnia, oder Entschuldigung, wir hätten einen Vorschlag. Insomnia von Faceless.
4: Gekauft.
2: Super.
4: Ich nehme den Song. Ich liebe den.
2: Haben wir nochmal alles richtig gemacht.
4: Ja, ihr seid eine wahre Bereicherung.
2: Klasse.
4: Dir, Claudia, liebe Grüße.
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Jay, Just Days. Von den Nits hier im ARD Musikclub 90er im Alphabet. Also sind wir beim J angekommen, Just Days. Da geht's übrigens um die persönliche Enttäuschung des Sängers mit der dunklen Kriegshistorie eines Amsterdamer Fußballvereins. Ja gut, also das ist natürlich blöd, aber dieser Song wird immer noch im Stadion gespielt, tatsächlich für die Fans. Und wenn es übrigens einen runterzieht, dann hilft immer K wie Ketchup. Ketchup-Song. Immer extra Ketchup drauf. Lars Ketchup fürs K im ARD Musikclub 90er.

Love is a beautiful thing. Al Green für L, gerade gespielt hier im ARD Musikclub 90er. Einmal reisen wir durchs A, B, C. Wir sind jetzt bei M. Nach L kommt M. Magic Every Moment, Dan Fockelberg. Hier im ARD Musikclub 90er.

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1: Um 21 Uhr mit Andreas Herrler. Der US-Senat hat weitere Sanktionen gegen Russland beschlossen. Der Gesetzentwurf sieht unter anderem Strafen gegen Russlands Präsidenten Putin vor und auch gegen Länder, die weiterhin russisches Öl, Gas und andere Exportgüter kaufen. Das soll dazu führen, dass die Regierung in Moskau kein Geld mehr einnimmt, mit dem sie den Angriffskrieg gegen die Ukraine finanziert. Republikaner und Demokraten hatten die Strafmaßnahmen gemeinsam vorangebracht. Damit das Gesetz in Kraft treten kann, müssen noch das Repräsentantenhaus und US-Präsident Trump zustimmen. Russland hat die Verantwortung für den Drohnenvorfall am Leipziger Flughafen scharf zurückgewiesen. In einer Erklärung der russischen Botschaft in Berlin heißt es, der Fall sei eine gegen Moskau gerichtete Provokation. Aus der Nachrichtenredaktion Petra Muhr.
2: Demnach sieht die Botschaft die Verantwortung bei der Ukraine, der es an Waffen fehle. In der Mitteilung heißt es, die Ukraine und die Regierungen in Europa brauchten Argumente, um weiter unbegrenzte finanzielle Mittel in die Hände eines so wörtlich korrupten Regimes fließen zu lassen. Zugleich warnte die Botschaft vor einer neuen Welle antirussischer Hysterie in Deutschland. Man wolle Stimmung gegen Moskau schüren. Am Flughafen Leipzig-Halle war in der Nacht zum Mittwoch eine Drohne mit einem Sprengsatz entdeckt worden. Sie befand sich in der Nähe ukrainischer Transportflugzeuge.
1: Aus Mechernich in Nordrhein-Westfalen werden verdächtige Drohnensichtungen über dem Bundeswehrgelände gemeldet. Insgesamt ist von 6 Überflügen die Rede. Mitarbeiter einer Sicherheitsfirma hätten die Drohnen beobachtet, berichten WDR, NDR und Süddeutsche Zeitung. Wer sie gesteuert hat, sei unklar. Mechernich gilt als einer der wichtigsten Militärstandorte in Nordrhein-Westfalen. Dort sind auch die Soldaten tätig, die das Flugabwehrsystem Patriot warten. Als Reaktion auf das Niedrigwasser in vielen Flüssen lockern mehrere Bundesländer das Sonntagsfahrverbot für Lastwagen. Nach Rheinland-Pfalz kündigten auch das Saarland und Nordrhein-Westfalen entsprechende Änderungen an. Aus allen 3 Verkehrsministerien hieß es aber, die Ausnahmegenehmigung gelte nur für Transporte sowie Leerfahrten, die ansonsten über die Flüsse abgewickelt worden wären. Die Rheintalbahn in Baden-Württemberg ist ab jetzt stellenweise gesperrt. Wegen Bauarbeiten fahren zwischen Herbolzheim im Kreis Emmendingen und Offenburg keine Züge. Sowohl der Fern- als auch der Nahverkehr sind von der Sperrung betroffen. Sie dauert bis Montagmorgen. Waldhof Mannheim ist mit einem Sieg in die neue Saison der 3. Fußballliga gestartet. Im Auftakt-Heimspiel besiegte die Mannschaft Fortuna Düsseldorf mit 2:1. Das Wetter in der Nacht sternenklar, 15 bis 8 Grad, morgen den ganzen Tag über Sonne, wieder heißer bei 26 bis 33 Grad. Am Sonntag wird es dann noch heißer. Die Zeit 21.03 Uhr.
3: Das Neueste aus der ARD-Verkehrsredaktion, damit ihr überall gut und sicher an euer Ziel kommt. Erstmal Vorsicht auf der A5 Basel Richtung Karlsruhe. Hier liegen nämlich Fahrzeugteile zwischen Appenweier und Achern auf der Autobahn. Dann eine ungesicherte Unfallstelle auf der A6 Heilbronn Richtung Mannheim zwischen Bad Rappenau und Sinsheim-Steinsfurt. Hier liegt auch ein totes Tier auf der Fahrbahn. Bitte sehr gut aufpassen, dass hier nicht mehr passiert. Und Reifenteile auf der A3 Frankfurt Richtung Köln jetzt zwischen Niedernhausen und Idstein. A3 Frankfurt-Würzburg zwischen Stockstadt und Weibersbrunn in beiden Richtungen 6 Kilometer stockend. Die A8 München Richtung Stuttgart ist zwischen Ulm-West und Merklingen nach einem Unfall jetzt gesperrt. Bitte hier unbedingt eine Rettungsgasse freihalten. Weiterhin gesperrt auch die A61 Speyer-Ludwigshafen zwischen Schifferstadt und dem Kreuz Mutterstadt nach einem Unfall in beiden Richtungen. Habt Geduld, kommt gut an.
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3: Mit Veit Berthold und das Sommerspezial heute Abend. Wir reisen durchs ABC, also A bis Z und dann nochmal zurück, wenn es denn klappt in diesen 4 Stunden. Das ist eine ziemlich verrückte, wilde Playlist, weil wir natürlich erstmal auf die Buchstaben geachtet haben. Also Songs, die was mit den Buchstaben zu tun haben. Und dann haben wir da einfach mal das zusammengewürfelt. Auch wenn das dann, ja, manchmal ein bisschen schräg klingt, was dabei rauskommt. Es macht auf jeden Fall viel Spaß. Ich habe euch versprochen, für den Buchstaben O kommen Objects in the rear view mirror may appear closer than they are. Meatloaf. Allein schon der Songtitel ist sehr lang, aber das ist auch passend, weil der Song ist 10 Minuten. Ein Brett. Ein sehr langer Hit sozusagen, den ihr gleich genießt. Vorher kommt aber vor dem M logischerweise das N. Und dann sind wir aber trotzdem wieder beim M, weil Stephen Roper schreibt aus Milwaukee in den USA. Hi! Also erstmal, ich bin ein Kind aus Radolfzell am Bodensee, da bin ich geboren in den 80ern. Und die 90er, das war natürlich meine Jugendzeit. Deswegen finde ich diese Show so geil. Ich fühle mich wie früher in der Klasse. So ein bisschen den Sommer am Bodensee, den kann ich quasi hier in Milwaukee fühlen, wenn er die Musik hört. Also sehr gut, vielen Dank, dass du uns dann über den großen Teich auch hörst per ARD Sounds App. Zum Beispiel geht das ja weltweit, ladet sie euch kostenlos runter auf euer Smartphone und nehmt uns einfach mit, auch wenn ihr auswandert. Ich fände es sehr schön, wenn ihr beim Buchstaben N, schreibt Stephen Ropers, Narcotic von Liquido spielen würdet, die Band aus Heidelberg. Das erinnert mich dann irgendwie gefühlt dann ans Abi 99 auf der Hütte, wo wir da in der Schweiz ja ineinander und umeinander geflogen und abgestürzt sind. Das war ein großer Spaß. Liebe Grüße aus Wisconsin. Machen wir, Stephen Ropers. Liebe Grüße, Kindheitserinnerung oder Jugenderinnerung jetzt für dich und für alle anderen auch. Jetzt.
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0: Geil. Punkt. Meatloaf. Kann man mal machen, ne? Dieser Titel war fast 10 Minuten lang. Objects in the rear view mirror may appear closer than they are. Vorsicht, wenn wir schon auf der Straße sind. Hier kommt was Neues aus der ARD-Verkehrsredaktion. Auf der A8 München Richtung Stuttgart zwischen Esslingen und Stuttgart Flughafen Messe steht ein defektes Fahrzeug. Vorsicht, aufpassen, gut ankommen, Spaß haben mit dem ARD-Musikclub 90er. Wir machen ein Sommerspezial. Das A bis Z in den 90ern, also es geht um Songtitel, die mit Buchstaben beginnen. Wir waren ja gerade beim O. Titel wiederhole ich nicht, weil das geht nicht, wegen der Länge. Jetzt ist aber erstmal Jürgen Finger dran. P ist der nächste Buchstabe. Jürgen, hallo.
1: Hallo.
0: Grüße nach Herrenberg.
1: Korrekt, genau.
0: Und auch ein Fan von selten gespielten Songs im Radio.
1: Ganz total, da habe ich mich sogar mit den Kollegen die Tage auch schon mal ausgetauscht, weil ich mich so ein bisschen beschwert habe, dass manche Sachen zu häufig kommen. Dann dachte ich, das ist doch hier Wasser auf meine Mühlen, dass du hier sagst, irgendwie ein bisschen seltenere Sachen zu spielen.
0: Ja, ja, dafür haben wir auch vor allen Dingen abends dann noch Platz im ARD Musikclub. Also ja. Du hast einen Vorschlag, eine Idee für P.
1: Ja.
0: Nämlich?
1: Genau. Panik Panther auf Udo Lindenberg.
0: Udo Lindenberg, klar, dem geht es ja leider im Moment nicht ganz so super. Deswegen würdest du ihn ja vielleicht freuen, wenn wir ihn den Panik Panther rüberschicken, gefühlt nach Hamburg. Ne?
1: Ja.
0: Und was ist für dich, Udo Lindenberg, so einfach nur ein toller Typ oder ein bisschen schräg oder was, alles in einem?
1: Udo ist einfach ein Lebensbegleiter, jetzt seit so vielen Jahren großartig. Also wenn sie nicht gäbe, müsste man ihn erfinden.
0: Ich glaube, das war jetzt Wasser auf seine Mühlen, wenn er das gerade gehört hat.
1: Ja, ist doch einfach eine coole Socke, wie absolut. Er auch singt, oder?
0: Ja, ich absolut. Mag den auch. Ich finde den einfach als Typ toll. Also dann raus damit, Panik Panther. Ich danke dir.
1: Ich danke dir. Schönen Abend noch.
0: Jo, danke. Ciao.
1: Danke, ciao.
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0: Ach, Eros Ramazzotti. Fürs Kuh war er gerade Kuh genug, quanto amore sei. Kurz nach 9:30. Das Neueste aus der ARD-Verkehrsredaktion, damit ihr überall gut ankommt. Ein kaputtes Fahrzeug auf der A8 München Richtung Stuttgart. Vorsicht zwischen Esslingen und Stuttgart Flughafen Messe. A3 Würzburg Richtung Frankfurt zwischen Weibersbrunn und Goldbach. 6 Kilometer Stau und weiterhin gesperrt. In beiden Richtungen die A61 Speyer-Ludwigshafen, da hat es einen schweren Unfall gegeben. Zwischen Schifferstadt und dem Kreuz Mutterstadt. Habt Geduld, kommt gut an.
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0: Mit Veit Berthold, spielt aber gar nicht so eine große Rolle. Wichtig ist, dass ihr mitmacht bei diesem 90er A bis Z. Einmal durchs Alphabet, also Songs, die was mit Buchstaben zu tun haben. Andreas aus Patenheim hat eine großartige Idee für den Buchstaben R. Weil das so ein bisschen der Beweis ist, dass auch schon in den 90ern tatsächlich Leute mit elektronischer Musik es geschafft haben, ganze Hallen zu füllen. Christopher von Dylan, ich habe den damals auch wirklich gesuchtet. Das hat man damals nur noch nicht gesagt. Also wirklich rauf und runter gehört Zeitgeist, sein Album, mit dem er wirklich mit elektronischer Musik es geschafft hat, tausende Menschen in Hallen zu bringen, die das dann aber auch nicht nur weggetanzt haben, sondern auch genossen haben, was er da so angeboten hat. Ruhe wie R, das hören wir jetzt. Und das auch noch in der Live-Version. Ich bin mir relativ sicher, dass dieser Song so schon wahrscheinlich seit 30 Jahren nicht mehr im Radio gelaufen ist. Aber wir sind ja da für euch.
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Schiller. Live. Mega. Endlich hört man mal Schiller und Ruhe. Im Radio. Mega Song. Die Konzerte sind immer ein Riesenerlebnis, hat Jan geschrieben. Und Dr. Robert Hefti aus Burgfrieden. Wow, wirklich eine tolle Idee für R. Vielen Dank, liebe Grüße. Robert, wir sind bei S. Stay Another Day. East 17.

Gefahrenstelle aus der ARD-Verkehrsredaktion. Vorsicht, Menschen auf der B262 Mendig Richtung Main zwischen Hausen und Main. Sehr gut aufpassen. Und dann eine ungesicherte Unfallstelle. Jetzt auf der B27 Heilbronn Richtung Stuttgart zwischen Stuttgart-Zuffenhausen Nord und im Dreieck Stuttgart-Zuffenhausen. Ungesicherte Unfallstelle. Dann noch ein großes Tier auf der B313 Reutlingen-Sigmaringen zwischen Großen Stingen und Trochtelfingen. Bitte sehr gut aufpassen. Kommt gut an. Hier ist das 90er A bis Z, das Alphabet in musikalischer Form im ARD Musikclub heute Abend Sommerspezial. Wir sind bei T und da ist ja wohl The Unforgiven von Metallica genau richtig, voll auf das T.

0: The Unforgiven, T in unserem 90er Alphabet. Songs, die mit Buchstaben beginnen, also die Reise von A bis Z. Heute im ARD Musikclub 90er. Das Z macht mir ein bisschen Sorgen. Mir fällt da nichts sofort ein, aber wir können ja vorbereiten. Also das ist doch klar. Hier Carsten Knepper aus Gingen an der Prenz. Endet ja auch mit dem Z. Der ist doch genau der richtige Mann dafür. Hat er mir auch geschrieben. Also, er hört uns und hat Spaß mit uns, ne?
1: Ja, immer.
0: So soll es sein. Gut.
1: Genau, ich war nur gerade am Kochen.
0: Ach so, spät noch?
1: Ja, wir arbeiten immer sehr lange und dann muss man halt abends noch kochen.
0: Ja, was gibt's denn Leckeres?
1: Wir machen einfach nur so ein paar italienisches Gemüse mit ein paar Burger.
0: Mit ein paar Burgern?
1: Ja, so ein, zwei, drei, vier.
0: Okay, ja gut. Wenn du sehr hart arbeitest den ganzen Tag, kannst du dir auch ein paar Burger gönnen.
1: Ja, wir sind selbstständig und wir wissen es ja selbstständig, man ist immer am Arbeiten.
0: Okay, in welchem Bereich?
1: Einzelhandel.
0: Also immer am Rumräumen, genau. Und rumtragen?
1: Ja, wir haben ein inhabergeführtes Einzelhandelsunternehmen in Gingen und okay. Eingesessen halt.
0: Und jetzt möchtest du mir gerne auch etwas quasi liefern, musikalisch?
1: Ja, eigentlich habe ich mir gedacht gehabt, dass wir Cranberries nehmen, Zombies.
0: Ja, fürs Z.
1: Genau, fürs Z schon mal. Ja. Weil das ist halt einfach geile Mucke aus den 90ern.
0: Absolut. Zombies auf jeden Fall eine sehr schöne Idee.
1: Genau, die finde ich richtig geil.
0: So, dann gönn dir deine Burger, dein italienisches Gemüse und Zombie.
1: Alles klar, ich danke dir.
0: Jo, mach's gut.
1: Bis dahin.
0: Tschüss. Ciao. Wobei, ein bisschen musst du dich noch gedulden. Jetzt gibt's ja erstmal was für U. Also wir sind noch nicht beim Z, aber ich bereite es schon mal vor. U. MC Hammer, you can't touch this.
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Paolo Conte. Via con me. So, das war das V hier im ABC, im 90er ABC. Und jetzt erstmal Vorsicht auf der A5 Basel Richtung Karlsruhe zwischen Hartheim, Heitersheim und Bad Krozingen. Da steht ein defektes Fahrzeug hier im ARD Musikclub. 90er Sommerspezial. Gehen wir einmal durchs Alphabet und wieder zurück, soweit wir eben kommen. Wir sind beim W gelandet. Jetzt nach dem V kommt das W und da sind ja wohl Rednecks. Wish you were here.

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1: Um 22 Uhr mit Andreas Herrler. Der US-Senat hat weitere Sanktionen gegen Russland beschlossen. Republikaner und Demokraten haben die Strafmaßnahmen gemeinsam auf den Weg gebracht, damit Russland weniger Geld für seinen Angriffskrieg gegen die Ukraine hat. Aus Washington berichtet Carsten Kühntop.
2: Mit 86 zu 11 Stimmen verabschiedete der Senat den Gesetzentwurf. Unter anderem ermächtigt er den Präsidenten, Zölle in Höhe von bis zu 100% zu verhängen gegen Staaten, die weiterhin viel Energie von Russland beziehen. Das wären China, Indien, Japan und einige EU-Länder. Damit der Entwurf gesetzt wird, muss als nächstes das Repräsentantenhaus zustimmen. Das ist wahrscheinlich, denn das Weiße Haus signalisierte bereits, dass Trump einverstanden ist und ihm folgen die meisten republikanischen Abgeordneten noch immer willig.
1: Russland hat die Verantwortung für den Drohnenvorfall am Flughafen Leipzig-Halle zurückgewiesen. In einer Erklärung der russischen Botschaft in Berlin heißt es, man sei besorgt über eine neue Welle antirussischer Hysterie. Die Drohne war in der Nacht zu Mittwoch am Flughafen entdeckt worden. An ihr war ein Sprengsatz installiert. In der Nähe befanden sich mehrere ukrainische Frachtflugzeuge. In Mechernich in Nordrhein-Westfalen soll es vergangene Nacht Drohnenüberflüge über einem der wichtigsten Bundeswehrstandorte des Landes gegeben haben. Das berichten WDR, NDR und Süddeutsche Zeitung. Einzelheiten von unserem Reporter Andreas Braun.
3: Ein Sprecher des operativen Führungskommandos der Bundeswehr teilte auf Anfrage mit, insgesamt seien 2 Drohnen gesichtet worden. Zu den laufenden Ermittlungen könne man sich nicht äußern. Wer für die Überflüge in Mechernich verantwortlich ist, bleibt bislang unklar. Die Polizei ermittelt unter anderem wegen des Verdachts des sicherheitsgefährdenden Abbildens von militärischen Anlagen. Mechernich ist einer der wichtigsten Bundeswehrstandorte in NRW. Hier sind auch die Spezialisten der Bundeswehr tätig, die für Wartung und Instandsetzung des Flugabwehrsystems Patriot zuständig sind.
1: Spanien führt ab Mitternacht Kontrollen für Flüge und Schiffe aus Italien ein. Das hat das Innenministerium mitgeteilt. Es reagiert damit auf die italienischen Grenzkontrollen, die die Regierung in Rom nach den Vorfällen von Ceuta eingeführt hatte. Spanien hatte Italien heute ein Ultimatum gestellt, diese Kontrollen bis Sonntag zu beenden. Doch Italien hat das zurückgewiesen. Ende Juli waren zehntausende Menschen aus Marokko in die spanische Exklave Ceuta in Afrika geflohen. Von dort hat jedoch niemand illegal den Schengen-Raum erreicht. Das Wetter. In der Nacht locker bewölkt oder sternenklar. Die Tiefstwerte liegen zwischen 15 und 7 Grad. Morgen scheint die Sonne und es gibt kaum Wolken. Am Alpenrand sind gegen Abend lokal Gewitter möglich. Höchstwerte 22 bis 33 Grad. Am Sonntag erst sonnig, dann einige Wolkenfelder. Im Bergland am Nachmittag und Abend vereinzelt Schauer oder auch Gewitter. Die Zeit 22.03 Uhr.
4: Das Neueste aus der ARD-Verkehrsredaktion. Die A8 Richtung Stuttgart zwischen Ulm-West und Märklingen. Hier ist ein Unfall passiert, deshalb nur eine Spur frei. Im Moment 4 Kilometer Stau. Und nach einem schweren Unfall weiterhin die A61 gesperrt. Speyer-Ludwigshafen in beiden Richtungen zwischen Schifferstadt und dem Kreuz Mutterstadt. Habt Geduld, kommt gut an.
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4: Mit einem Sommerspezial. Veit Berthold hier. Wir reisen mit euch durchs ABC und wir sind mittlerweile angekommen bei herausfordernden Buchstaben, dachte ich. Also bei X, Y und Z, da wäre mir jetzt auf Anhieb erstmal nicht so wahnsinnig viel eingefallen. Aber wir haben ja euch und deswegen wissen wir auch schon, gewünscht wurde ja Zombie. Also das Z ist schon mal safe sozusagen, ne, von den Cranberries. Und vorher das Y, das wird jetzt aufgefüllt mit Bush, X, Girlfriend und danach das Y, Paul McCartney, Young Boy.
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Neue Gefahrenstellen aus der ARD-Verkehrsredaktion. Vorsicht, ein unbeleuchtetes Fahrzeug fährt auf der A7 Füssenreute Richtung Ulm. Zwischen Nesselwang und Kempten bitte sehr gut aufpassen, da ist ein unbeleuchtetes Fahrzeug auf der Autobahn unterwegs. Und dann auch gut aufpassen auf der A61 in Mönchengladbach Richtung Koblenz zwischen Pleit und dem Kreuz Koblenz. Hier steht ein defekter LKW. Pass auf, kommt gut an. Habt Spaß mit dem ARD Musikclub 90er Sommer Spezial. Wir sind jetzt fast am Ende des Alphabets, also ein Song haben wir noch und ihr wisst, welcher das ist. Und wenn wir dann schon wieder die Reise zurück machen, dann beginnen wir das natürlich genauso nur rückwärts, also nochmal mit einem Z-Song. Zombie jetzt, The Cranberries. Und was kommt danach? Ihr werdet es hören, gleich hier im ARD Musikclub 90er.

Ärzte. Zu spät. Hier im ARD Musikclub 90er, wo wir in diesem Sommerspezial durchs Alphabet gereist sind und schon wieder auf dem Weg zurück. Also vom Z geht's jetzt wieder zum Y, denn das ist der Buchstabe davor. Und da sind wir bei Randy Newmans, You've Got a Friend in Me. Habt ihr auch. 06131 92 93 94 95, wenn ihr noch Ideen habt für weitere Buchstaben, Songs, also Songs, die mit den Buchstaben zu tun haben. Wir haben ja im Grunde eigentlich nochmal freie Auswahl. Wobei ich mir nicht sicher bin, ob wir es schaffen, bis Mitternacht komplett das Alphabet nochmal zurückzuspielen. Aber ich kann euch jetzt schon versprechen, beim X, das ja gleich auch noch kommt, also nach dem Y kommt das X, weil umgekehrte Reihenfolge, die nächste Fahrt geht rückwärts, kommt was entsprechend Verrücktes. Harpe Kerkelings Xmas Rap. Für alle, die den noch nicht gehört haben, es lohnt sich. Aber erstmal das Y. Randy Newmans, You've Got a Friend in Me. Hier im ARD Musikclub 90er.

0: Gefahrenstellen aus der ARD-Verkehrsredaktion. Vorsicht, ein kaputter LKW auf der B311 Geisingen-Meßkirch in der Ortsdurchfahrt Heudorf. Und dann auch aufpassen auf der B75 Oldenburger Straße Bremen Richtung Delmenhorst. Zwischen Hochtingen und Delmenhorst, hier stehen gleich 3 kaputte Fahrzeuge. Passt auf, kommt gut an. Und jetzt habt bitte Spaß mit Harpe Kerkeling.
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Ja, wir wollten das so. Dieser ARD-Musikclub 90er ist natürlich ein bisschen verrückt, weil er sich am Alphabet orientiert. Und beim X kam uns der X-Bus-Rap von Harpe Kerkeling in die Quere und wir haben uns gedacht, komm, wir hauen ihn einfach raus. Ich hoffe, ihr hattet ein bisschen Spaß. So, Vorsicht bitte, Gefahrenstellen aus der ARD-Verkehrsredaktion. Die A5 Basel Richtung Karlsruhe zwischen Bühl und der Raststätte Bühl-Ost. Hier steht ein defektes Fahrzeug und jetzt eine ungesicherte Unfallstelle auf der A7 Hannover Richtung Hamburg. Zwischen Mellendorf und Berghof, Vorsicht, diese Unfallstelle ist noch nicht gesichert. Ein kaputtes Fahrzeug jetzt auf der A5 Basel Richtung Karlsruhe zwischen Bühl und Baden-Baden. Gut aufpassen, gut ankommen bitte. Das wie When She Cries, Restless Heart im ARD Musikclub 90er.

0: Es ist gleich 10:30. Das Neueste aus der ARD-Verkehrsredaktion. Noch ganz schön viel los. Erstmal Vorsicht auf der A7 Hannover Richtung Hamburg. Zwischen Mellendorf und Berghof hat es einen Unfall gegeben. Diese Unfallstelle ist noch nicht gesichert. Defektes Fahrzeug auf der B10 Augsburg Richtung Ulm. Zwischen der B28 Neu-Ulm-Mitte und Zinglerstraße B311. Defektes Fahrzeug auf der A5 Basel Richtung Karlsruhe steht da zwischen Bühl und Baden-Baden auf der Autobahn. Ein unbeleuchtetes Fahrzeug fährt möglicherweise rum auf der A7 Füssen-Reute Richtung Ulm, weiterhin zwischen Nesselwang und Kempten. Sehr gut aufpassen. Defektes Fahrzeug auf der A7 Füssen-Reute Richtung Ulm zwischen dem Kreuz Memmingen und Bergheim. Hier befindet sich auch eine Ölspur auf der Autobahn. Defekter LKW steht auf der A61 Mönchengladbach Richtung Koblenz zwischen Pleit und dem Kreuz Koblenz. Vorsicht! Mehrere defekte Fahrzeuge auf der B75 Oldenburger Straße Bremen Richtung Delmenhorst zwischen Hochding und Delmenhorst. Defekter LKW auch auf der B311 Geisingen-Meßkirch in der Ortsdurchfahrt von Heudorf. A8 Richtung Stuttgart zwischen Ulm-West und Märklingen. Hier wird ein Unfall aufgenommen, nur eine Spur frei, 4 Kilometer Stau. Weiterhin nach einem Unfall gesperrt in beiden Richtungen die A61 Speyer-Ludwigshafen zwischen Schifferstadt und dem Kreuz Mutterstadt. Und Vorsicht jetzt auf der A602 Longich Richtung Trier zwischen Moseltal und Kenn. Hier sind Menschen auf der Autobahn. Passt auf, kommt gut an.
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0: Das Sommerspezial mit euch und euren Ideen, wie es alphabetmäßig weitergehen könnte. Also wir sind ja schon einmal von A bis Z durchgereist, sind schon wieder auf dem Weg zurück. Hallo liebes SWR1 und ARD Musikclub Team, ich heiße Vincent, ich fahre gerade mit dem Opa von Limbach nach Däufringen und ich hätte eine Idee für den Buchstaben U, Under the Bridge, die Red Hot Chili Peppers. Mein Opa soll ja auch mal musikalisch von mir gebildet werden. Das finden wir eine sehr gute Idee. Also liebe Grüße, Musik kann ja auch verbinden, in diesem Fall hoffentlich auch. Vorher kommt aber noch der Buchstabe V, Mariah Carey. Vision of Love.
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Under the Bridge. Die Red Hot Chili Peppers hier. Wir reisen im ARD Musikclub Sommerspezial durchs Alphabet einmal hin und wieder zurück und sind schon auf der Rückreise. Es geht hier gleich weiter mit dem Buchstaben T aus den 90ern. Ein Song mit dem Buchstaben T. Aber vorher erstmal Vorsicht. Es ist ein Unfall passiert schon wieder. Jetzt auf der A5 Karlsruhe Richtung Frankfurt im Kreuz Weinheim. Eine ungesicherte Unfallstelle. Diese Info aus der ARD-Verkehrsredaktion. Und dann noch Glasscherben, und zwar im Kreis Karlsruhe auf der Kreisstraße zwischen Schöllbronn und Marxzell. Bitte aufpassen, dass dann nicht noch mehr passiert. T wie Too Funky. George Michael. 90er-Hit. Hier ist ja schließlich auch der ARD-Musikclub 90er mit dem Sommerspezial. Es kommt gleich der Buchstabe S. Und da wird's laut. Weil da sind die Beastie Boys. Ihr könnt ja schon mal drüber nachdenken, mit welchem Song. Gleich hier.

Da ist aber mal ordentlich gekracht und geknallt mit den Beastie Boys. Sabotage. Hier, der ARD Musikclub 90er mit der Sommerspezialausgabe. Wir reisen durchs Alphabet und sind jetzt wieder zurück beim R. Also, es ist ja schon die Rückreise, ne? Vom Z wieder zurück zum A. Und da beim R brauchen wir jetzt mal ein bisschen was Ruhigeres. Also, ich stelle mir vor, wir sitzen irgendwie so am Lagerfeuer draußen in der Prärie und genießen. Sound von Enigma, Return to Innocence.

Neue Gefahrenstelle aus der ARD-Verkehrsredaktion. Vorsicht, ein Mensch auf der A648 Frankfurt-Eschborn zwischen Katharinenkreisel und Frankfurt am Main-Rebstock. Bitte sehr gut aufpassen, da läuft ein Mensch auf der Autobahn rum. A648 Frankfurt-Eschborn zwischen Katharinenkreisel und Frankfurt am Main-Rebstock. Aufpassen, gut ankommen. Q ist unser nächster Buchstabe hier. Also Q, wie könnten wir diesen Q schön musikalisch füllen?

0: Wieso? Was passiert denn jetzt beim Buchstaben B? Hallo, der AD Musikclub 90er ist hier mit einer Sommerspezialausgabe. Wir reisen vom A bis zum Z und wieder zurück. Und Dirk Koke ist auch mit dabei. Hallo.
1: Hallo, ich grüße auch.
0: Erstmal vielen Dank für dein Lob. Du hast geschrieben, Dankeschön für den geilsten Sound.
1: Ja, habe ich natürlich gern gemacht.
0: Ja, aber das habt ja ihr auch mit zu verantworten, dass der geilste Sound läuft, ne?
1: Also du hast wir hören das den ganzen Abend. Ah. Wir hören alles komplett durch.
0: Gut, aber ein Teil davon kannst du schon selbst werden, wenn du jetzt eine Idee hast. Ihr habt mir nämlich geschrieben, für P fällt euch was ein?
1: Prince of Love. Ja, Prince of Love, genau.
0: So, das war doch für Alarm für Cobra 11 die Titelmelodie. Kommt jetzt.

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1: Um 23 Uhr mit Andreas Herrler. Spanien führt Kontrollen für Flüge und Schiffe aus Italien ein. Wie das Innenministerium mitteilte, sollen sie um Mitternacht beginnen und bis zum 7. September dauern. Aus unserer Nachrichtenredaktion Ulrike Ufer.
2: Italien hatte nach der Migrationskrise in der spanischen Exklave Ceuta ebensolche Kontrollen für Spanien eingeführt und damit den Streit ausgelöst. Die spanische Regierung hatte bereits mit Gegenmaßnahmen gedroht, sollte Italien seine Grenzkontrollen nicht wieder aufheben. Das Büro der italienischen Regierungschefin Meloni hatte die Forderung aus Madrid umgehend zurückgewiesen. Die Kontrollen würden erst wieder aufgehoben, wenn klar sei, dass es keine Sicherheits- oder Terrorismusrisiken für Italien gebe.
1: Das Kindergeld soll laut Bild-Zeitung im kommenden Jahr um 8 Euro im Monat steigen. Das geht dem Bericht zufolge aus einem Referentenentwurf aus dem Bundesfinanzministerium hervor. 2028 solle eine weitere Erhöhung folgen um 5 Euro pro Kind und Monat auf dann 272 Euro. Die schwarz-rote Regierung hatte bereits nach dem Koalitionsausschuss vor einigen Wochen angekündigt, das Kindergeld in 2 Stufen zu erhöhen. Der US-Senat hat weitere Sanktionen gegen Russland beschlossen. Der Gesetzentwurf sieht unter anderem Strafen gegen Russlands Präsidenten Putin vor und auch gegen Länder, die weiter russisches Öl, Gas und andere Exportgüter kaufen. Das soll dazu führen, dass die Regierung in Moskau kein Geld mehr einnimmt, mit dem sie den Angriffskrieg gegen die Ukraine finanziert. Republikaner und Demokraten hatten die Strafmaßnahmen gemeinsam vorangebracht. Damit das Gesetz in Kraft treten kann, müssen noch das Repräsentantenhaus und US-Präsident Trump zustimmen. Russland hat die Verantwortung für den Drohnenvorfall am Leipziger Flughafen scharf zurückgewiesen. In einer Erklärung der russischen Botschaft in Berlin heißt es, der Fall sei eine gegen Moskau gerichtete Provokation. Aus der Nachrichtenredaktion Petra Muhr.
3: Demnach sieht die Botschaft die Verantwortung bei der Ukraine, der es an Waffen fehle. In der Mitteilung heißt es, die Ukraine und die Regierungen in Europa brauchten Argumente, um weiter unbegrenzte finanzielle Mittel in die Hände eines so wörtlich korrupten Regimes fließen zu lassen. Zugleich warnte die Botschaft vor einer neuen Welle antirussischer Hysterie in Deutschland. Man wolle Stimmung gegen Moskau schüren. Am Flughafen Leipzig-Halle war in der Nacht zum Mittwoch eine Drohne mit einem Sprengsatz entdeckt worden. Sie befand sich in der Nähe ukrainischer Transportflugzeuge.
1: Hertha BSC ist mit einem Sieg in die neue Saison der 2. Fußball-Bundesliga gestartet. Die Mannschaft gewann gegen den VfL Bochum mit 1:0. Das Wetter. In der Nacht locker bewölkt oder sternenklar. Tiefstwerte 15 bis 7 Grad. Morgen Sonne und kaum Wolken. Am Alpenrand gegen Abend lokal Gewitter bei maximal 22 bis 33 Grad. Am Sonntag erst sonnig, dann einige Wolkenfelder. 23.03 Uhr.
4: Das Neueste aus der ARD-Verkehrsredaktion, damit ihr überall gut und sicher an euer Ziel kommt. Erstmal gut aufpassen auf der B41 Bad Sobernheim Richtung Idar-Oberstein. Hier hat es einen Unfall gegeben zwischen Simmertal und Hochstetten-Daun. Diese Unfallstelle ist noch nicht gesichert. Auf der B41 Bad Sobernheim Richtung Idar-Oberstein zwischen Simmertal und Hochstetten-Daun. Ein kaputtes Fahrzeug auf der A5 Basel Richtung Karlsruhe steht zwischen Bühl und Baden-Baden. Eine ungesicherte Unfallstelle auch auf der A5 Karlsruhe Richtung Frankfurt im Weinheimer Kreuz. Noch eine ungesicherte Unfallstelle auf der A7 Hannover Richtung Hamburg zwischen Mellendorf und Berghof. Defekter LKW auf der B311 Geisingen-Meßkirch in der Ortsdurchfahrt Heudorf. Glasscherben im Kreis Karlsruhe liegen auf der Kreisstraße zwischen Schöllbronn und Marxzell. Ein Unfall wird aufgenommen auf der A8 Richtung Stuttgart zwischen Ulm-West und Märklingen. Nur eine Spur frei, 4 Kilometer Stau. Weiterhin vollgesperrt die A61 Speyer-Ludwigshafen in beiden Richtungen zwischen Schifferstadt und Neumkreuz, Mutterstadt nach einem Unfall. Und noch eine Sperrung auf der B256 Main-Neuwied ist zwischen Kottenheim und Tür. Die Strecke nach einem Unfall in beiden Richtungen gesperrt. Habt Geduld, kommt gut an.
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4: Mit einem Sommerspezial. Das ist eine wilde Reise durchs Alphabet von A bis Z und wieder zurück. Ich bin Veit Berthold. Ich darf einmal mehr sagen, dass das ganz schön viel Spaß macht, diese sehr, sehr wilde Playlist hier zu spielen, weil so hätten wir die niemals erstellen können. Aber wenn die Buchstaben irgendwas vorgeben, dann spielen wir gerne was mit. Also gleich jetzt ohne dich. von Selig, also zum Mitsingen sehr geeignet, ohne dich fürs O. Danach das N, No Limit, Too Unlimited. Wer noch Kraft hat und Lust hat zu tanzen nach dieser Woche, wäre herzlich eingeladen.
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Gefahrenstelle aus der ARD-Verkehrsredaktion. Vorsicht, Menschen auf der B256 Raiffeisenbrücke Main Richtung Neuwied. In Höhe von Neuwied sind eben diese Menschen da auf der Bundesstraße. Bitte sehr gut aufpassen, dass da niemandem was passiert. Auf der B256 Raiffeisenbrücke Main Richtung Neuwied in Höhe von Neuwied.

0: Mama, I'm coming home fürs M. Ozzy Osbourne hier bei uns.
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0: So, da sind wir ja wohl bei L gelandet. Also bei dieser Reise durchs Alphabet. Und wer ist denn jetzt da? Hallo?
3: Hallo, hier ist Andreas.
0: Hallo, Andreas.
3: Ich hätte noch einen Vorschlag für L.
0: Aha, nämlich?
3: Land unter von Herbert Grönemeyer. Hört mal an mit auf dem Radio. 93, ich habe gerade extra gegoogelt.
0: Ja, L. Warst du schon mal auf dem Grönemeyer-Konzert?
3: 4-mal, 5-mal, 6-mal, keine Ahnung.
0: Okay, und? Geil?
3: Wenn man versteht, immer.
0: Du sprichst seine Sprache, ja?
3: Ja.
0: Okay, gut.
3: Er hat einfach wunderbare Texte.
0: Ja, absolut. Manchmal machen sie auch keinen großen Sinn, aber manchmal sind sie ja künstlerisch auch irgendwie. Ne? Dann hat das Gefühl, er weiß, was er da singt, auch wenn es nicht jeder versteht.
3: So sieht's aus.
0: Und bei Land unter, verstehst du es da alles?
3: Ja, weil ich mittlerweile Text kenne.
0: Okay, also du kannst laut mitsingen jetzt.
3: Jawohl. Ich fahre Traktor, da kann man mitsingen, da hört mich keiner.
0: Wo ist das genau?
3: An der Nahe, in der Nähe von der Nahe, kleiner Ort namens Limbach.
0: Okay, also du allein auf dem Acker oder was?
3: So sieht's aus.
0: Ja, dann kannst du so laut singen, wie du magst. Hast jetzt die offizielle Erlaubnis von mir. Gut. Ich danke dir. Gute Fahrt noch, ne?
3: Danke, schönen Abend.
0: Jo, tschüss. Ciao. Tschüss. Und da ist er. Der Herbert Grönemeyer. Land unter. Im ARD Musikclub 90er.

0: Vorsicht weiterhin auch auf der B256 Raiffeisenbrücke Main Richtung Neuwied. In Höhe Neuwied sind Personen auf der Fahrbahn. Die A61 Speyer-Ludwigshafen ist weiterhin gesperrt nach einem Unfall in beiden Richtungen zwischen Schifferstadt und dem Kreuz Mutterstadt. Die B41 Bad Sobernheim Idar-Oberstein ist zwischen Simmertal und Hochstetten-Daun nach einem Unfall gesperrt. Noch eine Sperrung auf der B256 Main-Neuwied in beiden Richtungen zwischen Kottenheim und Thür nach einem Unfall. Wegen Bergungsarbeiten im Main-Tauber-Kreis die neue Fockenroter Steige ist zwischen Wartberg und Wertheim gesperrt. Und in Schwetzingen kommt es aufgrund eines Brandes im Bereich der Friedrich-Ebert-Straße zu starker Rauchentwicklung. Allen unterwegs eine gute, sichere Fahrt.
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0: Mit Veit Berthold, mit euch und einer verrückten Reise durchs Alphabet. Einmal hin, von A bis Z und wieder zurück. Ganz werden wir es wohl nicht zurückschaffen auf A, aber wir merken uns an dieser Stelle, wer schnell spricht, ist schneller dabei. Hallo, wer ist denn da und von wo?
2: Hallo, ich bin Santino und bin gerade in meinem Zimmer am Chillen und ich habe gedacht, wegen dem Alphabet, ich wünsche mir einfach mal einen Song zu dem Buchstaben I und zwar I Want It That Way von den Backstreet Boys. Wäre schön, wenn ihr den spielen könntet. Ich wünsche allen Zuhörern noch eine gute Nacht. Tschüss.
0: Santino, vielen Dank. Gute Idee, ne, mit dem I. Also wir hatten ja gerade eben noch J. Join Me, Him, vorher noch King of My Castle, Wham Do Project und jetzt wären wir beim I und da sind wir genau da.
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0: Na, na, na. Was gab's denn da alles gerade? Klar, die Backstreet Boys, I Want It That Way. Hör gut zu, fürs Haar. Von Pur, sehr zum Mitsingen geeignet. Ich weiß, ihr habt mitgesungen, ihr wollt's wieder nur nicht zugeben. Und Will Smith fürs G, Getting Jiggy With It. Hier ist der ARD Musikclub 90er mit dem Alphabet, also die Reise von A bis Z und wieder zurück. Jetzt erstmal gut aufpassen. Kommt gerade eine Gefahrenstelle aus der ARD Verkehrsredaktion. Personen sind auf der A81 Heilbronn Richtung Stuttgart zwischen Ilsfeld und Wunnenstein West. Vorsicht, dass da niemandem was passiert. Da sind Personen auf der Fahrbahn. Wie soll es denn jetzt weitergehen? Wir sind ja wohl beim F. Hallo, wer ist denn da an der 06131 92 93 94 95?
1: Hi, hier ist die Mia.
0: Hallo.
1: Hi. Ich hätte einen Vorschlag für den Buchstaben F.
0: Ja, da bin ich gespannt.
1: Ja, was passt wohl heute gut? Friday, I'm Love from the Cure.
0: Das ist eine sehr gute Idee. Wohin fährst du denn?
1: Ich fahre nach Nürtingen.
0: Okay.
1: Nach Hause.
0: Sehr gut. Dann setze ich dir jetzt aber sowas von The Cure auf den Beifahrersitz. Hast du Platz?
1: Ja, habe ich.
0: Gut. Dann einmal laut aufdrehen und schön nach Hause kommen, ja?
1: Ja, cool. Vielen Dank.
0: Ja, mach's gut.
1: Ciao.
0: Danke, tschüss. Ich muss noch an dieser Stelle dazu sagen, dass also Mira nicht als Einzige diese Idee hatte. Hier Martin Luis aus Karlsruhe möchte das gerne haben. Oder aber auch Misch aus Luxemburg, der seine große Liebe, seine Frau Ruth, damit grüßt.
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für D. Hier ist der ARD Musikclub 90er mit einer Sommerspezialausgabe, also einmal von A bis Z und wieder zurück. Wir hätten es fast geschafft, wir sind ja jetzt beim D gelandet, aber ich schaffe noch einen Song mit C. Ich hätte gerne noch das B gespielt eigentlich, ne? Ja. Ah, klasse. Bitter Sweet Symphony. Oder auch hier das A. Amazing Day. Coldplay hätten es fast in die Show geschafft, wenn uns die Zeit nicht dagegen gespielt hätte. Aber dafür hatten wir ja auch Meatloaf. 10 Minuten lang. Hört man so auch selten im Radio. Nur so als kleines Beispiel für diese Highlights in dieser sehr, sehr wilden Playlist. Wir schaffen jetzt noch den Buena Vista Social Club. Chan Chan fürs C. Ich bin Veit Berthold. Vielen Dank fürs Mitmachen. Ihr habt diese Playlist noch schöner gemacht, als sie eh schon war. Und jetzt alle rein in den Ledersessel. Füße hoch. Genießen.

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1: Um 0 Uhr mit Lydia Wagner. Spanien führt Kontrollen für Flüge und Schiffe aus Italien ein. Wie das Innenministerium mitteilte, sollen sie um Mitternacht beginnen und bis zum 7. September dauern. Spanien-Korrespondent Christian Sachsinger aus Madrid dazu, wie das genau aussehen könnte.
2: Verhältnismäßige Gegenmaßnahmen hat die spanische Regierung angekündigt, falls Rom nicht aufhört, Reisende, die per Schiff oder Flugzeug nach Italien kommen, zu kontrollieren. Die Interessen und die Würde der spanischen Bürgerinnen und Bürger soll geschützt werden, wie es in Madrid heißt. Beobachter befürchten, dass nun ab nächster Woche Personen, die aus Italien an spanischen Schiffs- oder Flughäfen ankommen, in extra Warteschlangen eingereiht und genauer zu ihren Dokumenten befragt werden könnten und das in der Urlaubszeit, während der in beiden Richtungen viel gereist wird.
1: Die italienischen Grenzkontrollen sind eine Reaktion auf den Andrang auf die spanische Exklave Ceuta. Marokkanische Menschenrechtsorganisationen gehen davon aus, dass dabei mehr als 140 Menschen ums Leben gekommen sind. Die Organisationen berufen sich auf offizielle Angaben, Medienberichte und eigene Recherchen. Spanien nannte vorher 80 Tote. Die marokkanischen Behörden sprachen von 11 Toten auf ihrem Gebiet. Rund 72.000 Menschen waren nach Angaben aus Madrid vergangene Woche nach Ceuta gelangt. Knapp 2.000 Migranten befinden sich noch dort. Die meisten von ihnen sind Kinder und Jugendliche. Wegen des Niedrigwassers an vielen Flüssen setzen mehrere Bundesländer das Sonntagsfahrverbot für Lastwagen vorübergehend aus. Rheinland-Pfalz, Nordrhein-Westfalen, Niedersachsen und das Saarland wollen es Transportunternehmen damit einfacher machen, auf die Straße auszuweichen. Dadurch sollen Lieferketten aufrechterhalten und Versorgungsengpässe vermieden werden. Wegen des anhaltenden Niedrigwassers können viele Frachtschiffe im Moment nur einen Bruchteil der üblichen Ladung fahren. Hertha BSC ist mit einem Sieg in die neue Saison der zweiten Fußball-Bundesliga gestartet. Die Mannschaft gewann gegen den VfL Bochum mit 1:0. Sportreporterin Luise Kropf berichtet.
3: Es nützte alles nichts, nicht die vielen Chancen, die Bochum hatte, nicht das Engagement, nicht die Dynamik. Man verliert zum Auftakt gegen Hertha BSC 0:1. Grönning, der Torschütze des Tages aus Berliner Sicht, traf schon in der 39. Spielminute zum viel umjubelten einzigen Treffer des Tages. Hertha BSC freut sich, denn Hertha gewinnt zum Auftakt der Zweitligasaison 1:0 gegen den VfL Bochum.
1: Das Wetter in Deutschland. In der Nacht ist es locker bewölkt oder sternenklar. Die Tiefstwerte liegen zwischen 15 und 7 Grad. Tagsüber scheint die Sonne und es gibt kaum Wolken. Am Alpenrand sind gegen Abend lokal Gewitter möglich. Die Höchstwerte liegen zwischen 22 und 33 Grad. Es ist 0:03 Uhr.
4: Dankeschön für die ersten Meldungen des neuen Tages. Heute ist der 8.8. und hier ist für alle unterwegs erst einmal die Verkehrsübersicht. Der Verkehrsservice der ARD Hitnacht beginnt auf der Autobahn 1. Die Norderelbbrücke ist mal wieder wegen eines Schwertransportes in beiden Richtungen mehrfach kurzfristig gesperrt. Die A2 Dortmund Richtung Braunschweig ist zwischen Dreieck Hannover West und Hannover Lahe wegen Bauarbeiten das ganze Wochenende über gesperrt. A7 Würzburg Richtung Fulda zwischen Würzburg Estenfeld und Dreieck Schweinfurt Berneck. 2 Kilometer Stau. Die A45 Gießen Richtung Hagen ist zwischen Dillenburg und Haiger-Burbach bis Montag früh gesperrt. Dort wird eine Brücke geprüft. Die A61 ist zwischen Schifferstadt und Kreuzmutterstadt in beiden Richtungen nach einem Unfall gesperrt. Und die A70 Bamberg Richtung Schweinfurt-Werneck ist zwischen Bamberg und Bamberghafen wegen einer Nachtbaustelle bis ca. 6 Uhr gesperrt. Gute Fahrt Ihnen unterwegs. Bleiben Sie munter.
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4: Hanno Bauer ist hier in Magdeburg. Ich wünsche einen schönen Tag und hey, wir haben Wochenende. Juhu!

0: 10 Minuten nach Mitternacht ist es und manche sind ja Mitternacht erst dazugekommen hier zur ARD-Hitnacht. Und wir haben schon mal so ein bisschen angefangen letzte Stunde. Ja, Thema heute sind unverhoffte Begegnungen, in Klammern möglichst der schönen Art, mit Menschen, die sie sonst sehr selten sehen oder vielleicht sogar ganz aus den Augen verloren haben. An unsere E-Mail-Adresse ard-hitnacht@mdr.de hat Monika dies geschrieben. Wir hatten heute ein wunderschönes Klassentreffen. Wir waren bis 1971 in der Volksschule Meckenheim-Pfalz. Ein Klassenkamerad hatte einen Überraschungsgast mitgebracht. Und zwar unseren Lieblingslehrer, der heute 88 Jahre alt ist. Er hat diese Begegnung genauso genossen wie wir. Monika, das klingt nicht nur toll, das ist ja wirklich auch eine Meisterleistung vom Klassenkameraden, der es organisiert hat. So schön. Und bestimmt wusste der Lieblingslehrer auch noch von jedem, was ihr so alles ausgefressen hattet. Gute Lehrer vergessen sowas nämlich nie.
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Na, das war ja auch eine unverhoffte Begegnung. Die Muppets treffen Madonna und ein weltweites Fußballpublikum bei der WM-Final. Halbzeitshow ist die Queen des Pop erst auf die Bühne raus und hat dann gesungen, war das ein Quark? So amerikanisch. Aber an das müssen wir jetzt uns wahrscheinlich gewöhnen. Es sei denn, im Management der FIFA ändert sich was. Scheint ja auf dem Weg zu sein. Hoffnung ist noch da.

0: Heil, heil, Rock'n'Roll. Hier ist die ARD Hitnacht. Um 0.20 Uhr, um nicht normale Zusammentreffen. Um die soll es heute gehen. Schreiben Sie mir ruhig, wenn Sie eine besondere Geschichte auf Lager haben. ARD-Hitnacht@mdr.de ist die E-Mail-Adresse. Oder inzwischen geht's ja auch per Anruf in die Sendung. Einfach Ihre Geschichte kurz auf unseren Anrufbeantworter sprechen. Bitte aber nicht vergessen, kurz zu erwähnen, wer gerade anruft und woher. Und da unsere Musik ja tagsüber von der Musikredaktion zusammengestellt wird, bitte senden Sie keine Musikwünsche an mich. Die könnte ich Ihnen nämlich nicht erfüllen. Aber wir können natürlich gerne Ihre Geschichten hören, Ihre besonderen.
1: Hallo, grüß dich. Hier ist der Leo und die Moni aus Unterhaching. Wir hören euer Hitnacht. Wir sind vor 3 Jahren, also wir sind Western-Fans und sind vor 3 Jahren auf so einem Powwow-Treffen gewesen in Hallberg-Moos, das ist da beim Flughafen München, Erding. Und dann hat die Moni da Inka-Indianer getroffen und die haben es dann zu einem Ritualfest mit Kerzen für gutes Ritual in so einen Stadel eingeladen und das war ganz was, also bei mir Gänsehaut, bei der Moni auch, ganz was Besonderes, das zum Erleben und ganz was Besonderes ist, dass wir morgen wieder da hinfahren. Und da schauen wir, dass wir einen schönen Nachmittag oder Abend haben. Und des Weiteren grüßen wir alle Hitnacht-Radio-Hörer.
0: Oh, das klingt doch richtig gut, andere Kulturen kennenzulernen. Und vergesst bitte eure bayerischen Trachten nicht, ja, und kein Feuerwasser ausschenken, damit es eine wirklich gute Zeit wird für alle. Schöne Grüße, Leo und Moni aus Unterhaching, die Western-Fans, die in Hallberg-Moos heute wahrscheinlich dann tagsüber auch wieder viel Spaß haben werden.
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Eine gute Zeit für uns alle zusammen mit Ihren unverhofften Begegnungen in der ARD-Nacht. Ich habe doch eben glatt vergessen, noch die Telefonnummer zu nennen, bei der Sie Ihre kurze Geschichte erzählen können. Telefonnummer ist kostenlos und lautet 0800 80 80 110.

das klingt so schön. Climie Fischer, Rise to the Occasion in der ARD Nacht. Und damit ganz genau 0.30 Uhr. Zeit mal auf den aktuellen Verkehr zu schauen. Die A1 hier, die Norderelbbrücke, wird wegen eines Schwertransportes in beiden Richtungen mehrfach wieder mal kurzfristig gesperrt. Die A2 Dortmund Richtung Braunschweig ist zwischen Dreieck Hannover West

0: 78. Gute Fahrt Ihnen, bleiben Sie munter.
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0: Für alle, die munter bleiben wollen oder sollen oder gerade arbeiten. Hier die ARD-Hitnacht mit Hanno Bauer in Magdeburg. Einen schönen Samstag wünsche ich.

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Und Achtung bitte, in der ARD-Hitnacht geht es jetzt um überchloriertes Trinkwasser und deswegen gibt es eine aktuelle Gefahreninformation der Landesleitstelle Baden-Württemberg. Das Gesundheitsamt Göppingen informiert, Achtung bitte in Süßen und dort im Speziellen nördlich der Bahnlinie, also Kleinsüßen, dort wurde eine deutlich erhöhte Konzentration von Chlor im Trinkwasser festgestellt. Aufgrund einer technischen Störung ist es zu einer deutlichen Überdosierung von Chlor des Hochbehälters Bayerhof gekommen. Und deswegen darf das Trinkwasser nicht genutzt werden als Trinkwasser. Genau, trinken Sie also bitte kein Leitungswasser dort und sagen Sie das auch Ihren Freunden und Bekannten, wenn Sie das jetzt gerade hier gehört haben bei uns. Achtung bitte, das Leitungswasser in Kleinsüßen nördlich der Bahnlinie nicht verwenden, nicht trinken.

Für alle, die es eben nur mit halbem Ohr mitbekommen haben, hier noch einmal die Warnung. Es geht um überchloriertes Trinkwasser. Das Gesundheitsamt Göppingen informiert die Einwohner von Süßen und dort im Speziellen im nördlichen Bereich der Bahnlinie, also Kleinsüßen. Aufgrund einer technischen Störung ist es zu einer deutlichen Überdosierung von Chlor in das Trinkwasser des Hochbehälters Bayerhof gekommen. Dort Werte von bis zu 1,8 Milligramm pro Liter. Normaler Wert ist 0,3, heißt also sechsfacher Wert. Bitte verzichten Sie unbedingt dort auf das Trinken von Wasser aus dem Hahn und informieren Sie sich weiter hier bei uns in der Sendung, ab wann das Trinkwasser dann wieder verfügbar bzw. wieder unbedenklich genießbar ist. Also unbedingt auch weiter informieren in Süßen, in kleinen Süßen nördlich der Bahnlinie. Das ist das Trinkwasser zurzeit ungenießbar.

Exile. Kiss you all over. Und wir hören so, was für Begegnungen sie so zufällig geküsst haben. In der ARD-Hitnacht hat Claudia in Stuttgart eine richtig schöne E-Mail geschrieben an ard-hitnacht@mdr.de. Ja, ich bin nach der Reha heute angekommen im Studio fürs Gerätetraining, also zur Reha-Nachsorge. Da sagte der Trainer, er könne mich leider nicht einweisen und die Geräte auf mich einstellen. Heute funktioniere ihre Internetsoftware nicht. Er ruft mich an, wenn es wieder geht, und ich fragte noch was zum Nachsorgetraining, und da hat sich erstmal rausgestellt, ich war gar nicht im richtigen Studio, sondern im falschen. Gegenüber war dann das Richtige für die Kranken, und da funktionierte auch die Software einwandfrei. Und dort traf ich auf einen Ex-Kollegen. Und sogar mein Puls ging mal ein bisschen hoch. Ich war schon beim Trainieren, der wird ja nebenher gemessen. Der Kollege hat auf jeden Fall am selben Tag Geburtstag und unsere Mütter auch. Und wir haben seinerzeit immer gegenseitig gratuliert und Kuchen ausgetauscht. Der Ex-Kollege fragte, was ich so angestellt hätte. Ich sagte, ich habe eine neue Krücke gekriegt. Und er sagte, man gönnt sich ja sonst nichts. Und dann ging es gerade so kurios weiter heute. Ich ging nach dem Training dann noch ins benachbarte Einkaufszentrum. Da treffe ich doch auf eine ehemalige Mitbewohnerin unseres Hauses, die seit 18 Jahren hier nicht mehr wohnt und die ich schon ewig nicht mehr gesehen habe. Aber der Clou ist, dass auch sie den Ex-Kollegen kennt aus einer Zeit, mit der sie in derselben Gemeinde war wie er. Das wusste ich damals von ihm. Beide sind gläubig und ich erzählte ihr vom Treffen beim Gerätetraining und sie staunte und sagte, sie hätte ihn auch schon ewig nicht mehr gesehen. Na, das ist ja eine schöne Geschichte. Wow, also Claudia, das waren ja heute gleich mehrere unverhoffte Begegnungen. Erst mit einem Trainer, der gar nicht dein Trainer ist. Dann auch noch der Kollege mit demselben Geburtstagsdatum. Bei euch und bei den Müttern auch. Und dann auch noch die Hausnachbarin, die auch noch den Kollegen kennt. Ist doch irre, was so alles passiert. Wunderbar. Sehr schöne Geschichte. Ich bedanke mich sehr dafür und wünsche jetzt viel Spaß mit Coldplay. Paradise in der ARD-Hitnacht. 0:45 Uhr ist das. Ganz liebe Grüße zurück an Claudia in Stuttgart.

Inja. Und alles ist im Fluss. Musikalisch. Und das Schönste daran, mit so schöner Musik sind wir reingestartet ins schöne Wochenende. Und weil es uns heute so gut geht damit, juckt's auch nicht, wenn wir jetzt den Monday Monday besingen lassen. Hier sind die Mamas und die Papas, vermutlich mit ihren Ferienkindern. Oder vielleicht werden die auch erst gemacht.

0:56 ist es. Ja, bis Montag. Montag sind es jetzt noch 43 Stunden. Also alles kein Problem. Und bis zu den 1-Uhr-Nachrichten, also bis Ende der Geisterstunde, sind es jetzt noch 3,5 Minuten. Und die gehören den Stranglers. Golden Brown.

Achtung bitte, schon wieder ein Falschfahrer, der gemeldet werden muss. Ein Falschfahrer auf der A95 zwischen Dreieck Starnberg und München Fürstenried. Kommt ein Falschfahrer entgegen, bitte ganz rechts fahren, nicht überholen. Auf der A95 zwischen Dreieck Starnberg und München Fürstenried ist ein Falschfahrer unterwegs. Vorsicht hier unbedingt auch in beiden Richtungen.

0: Achtung bitte noch einmal, auf der Autobahn 95 zwischen Dreieck-Starnberg und München-Fürstenried ist ein Falschfahrer unterwegs. Vorsicht hier in beiden Richtungen.
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2: Um 1 Uhr mit Lydia Wagner. OpenAI will bei der Entwicklung seines neuen KI-Modells Astra die Sicherheitsmaßnahmen verschärfen. Der Grund sind Bedenken bezüglich der Fähigkeiten des Modells. Die Firma hat mitgeteilt, dass diese mittlerweile kritisch sein könnten. Antje Sieb aus Los Angeles erklärt, was das bedeutet.
3: Dabei geht es etwa darum, dass Modelle eigenständig in der Lage sind, komplexe Cyberangriffe auszuführen. Astra wird trotzdem weiterentwickelt. Man wolle aber die Sicherheitsstandards verschärfen. Bereiche, in denen das bisher nicht möglich sei, würden pausiert, so OpenAI in einer Pressemitteilung. In den letzten Wochen war bekannt geworden, dass andere KI-Modelle von OpenAI, aber auch von Anthropic und Meta bei Tests ungeplant und eigenständig in fremde Systeme eingedrungen waren. Die Vorfälle haben zu einer verstärkten Diskussion um die Sicherheit und Regulierung von KI-Modellen geführt.
2: Spanien hat seit Mitternacht Grenzkontrollen für Reisende aus Italien eingeführt. Laut Innenministerium in Madrid betrifft die Maßnahme Menschen, die per Flugzeug oder Schiff von Italien nach Spanien kommen. Aus der Nachrichtenredaktion Diane Battani.
4: Die Grenzkontrollen sollen bis zum 7. September laufen, wie das spanische Innenministerium mitteilte. Damit eskaliert der Streit zwischen beiden Ländern, die zum Schengen-Raum gehören. Italien hatte nach dem Ansturm von Migranten auf die spanische Exklave Ceuta Kontrollen für Reisende aus Spanien eingeführt. Madrid forderte die Aufhebung dieser Überprüfungen. Italien lehnte das ab. Die Kontrollen würden erst wieder aufgehoben, wenn klar sei, dass es keine Sicherheits- oder Terrorismusrisiken für Italien gebe, erklärte das Büro von Regierungschefin Meloni.
2: Das Kindergeld soll laut Bild im kommenden Jahr um 8 Euro im Monat steigen. Das geht dem Bericht zufolge aus einem Entwurf des Bundesfinanzministeriums hervor. 2028 solle eine weitere Erhöhung folgen. Die schwarz-rote Regierung hatte bereits nach dem Koalitionsausschuss vor einigen Wochen angekündigt, das Kindergeld in 2 Stufen zu erhöhen. Der VfL Bochum ist mit einer Niederlage in die neue Saison der zweiten Fußballliga gestartet. Gegen Hertha BSC stand es am Schluss 0:1. Bochum-Verteidiger Maximilian Wittek war mit der Leistung seines Teams trotzdem halbwegs zufrieden.
5: Wenn man es schnell zusammenfassen möchte, es ist ein Fehler, den wir heute gemacht haben. Ich glaube, heute war es so, dass die Mannschaft, die das Tor schießt, gewinnt das Spiel. Und ja, jetzt müssen wir das Ganze verarbeiten. Haben wir uns anders vorgestellt, aber war jetzt auch nur ein Spiel, das ja auch nicht schlecht war von uns, muss ich sagen. Aber ja, leider nicht mit dem Ergebnis, das wir uns natürlich gehofft haben.
2: Und zum Start in die dritte Fußballliga hat Waldhof Mannheim mit 2:1 gegen Fortuna Düsseldorf gewonnen. Das Wetter? In der Nacht locker bewölkt oder sternenklar bei 15 bis 7 Grad. Tagsüber scheint die Sonne, es gibt kaum Wolken, 22 bis 33 Grad. Die Zeit? Es ist gleich 1:03 Uhr.
0: Dankeschön fürs 3-Minuten Nachrichtenupdate. Von mir der Blick auf die Straßen. Im Verkehrsservice der ARD Hitnacht immer noch der Falschfahrer. Achtung bitte, auf der Autobahn 95 zwischen Dreieck-Starnberg und München-Fürstenried kommt ein Falschfahrer entgegen. Vorsicht hier in beiden Richtungen. A1, die Norderelbbrücke wird wegen eines Schwertransportes in beiden Richtungen mehrfach kurzfristig gesperrt. Die A2 Dortmund Richtung Braunschweig ist zwischen Dreieck Hannover West und Hannover Lahe wegen Bauarbeiten gesperrt. Die Autobahn 45 Gießen Richtung Hagen ist zwischen Dillenburg und Haiger-Burbach bis Montag früh gesperrt. Dort wird eine Brücke geprüft. Und die Autobahn 70 Bamberg Richtung Schweinfurt-Werneck. Hier ist zwischen Bamberg und Bamberghafen wegen einer Nachtbaustelle gesperrt bis 6 Uhr. Umleitung führt über die U76 und U78. Ihnen unterwegs eine muntere Fahrt durch die Nacht.
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0: Mit Hanna Bauer in Magdeburg. Grüß Sie schön.

So, so, wir stöhnen hier über Hitzewellen und Glenn Frey, der Ex-Eagle, scheint verantwortlich zu sein, hat die Heizung wohl aufgelassen. Musik war es aus dem Film Beverly Hills Cop. So klingt der Soundtrack der Nacht. Die ARD-Hitnacht ist hier in ihrem Radio.

Grant in der ARD-Hit nach Baby Baby. Und Baby Baby, der Falschfahrer ist nicht mehr auf der Straße. Das ist sehr schön. Entwarnung gibt's von der Autobahn 95. Kein Falschfahrer mehr. Zwischen Dreieck Starnberg und München Fürstenried fahren alle wieder in die richtige Richtung. Heute ist ja der 8. August, ja. Und U2-Gitarrist David Howell Evans, besser bekannt unter seinem Spitznamen The Edge, feiert Geburtstag. Wir hören ganz aktuelle Musik. U2 mit Martin Garrix. Fireflies.

Die Fireflies. Heißer als erlaubt. U2 haben sich von Martin Garrix den Sound aufpeppen lassen. Und damit Glückwunsch, Edge, zum Geburtstag heute am 8.8. Hier ist die ARD-Hitnacht.

0: Günter Fitzmann hatten wir vorhin bereits als unverhoffte Begegnung gehört. Und auch Jürgen, unser Radiodoc aus Goch, hatte eine Promi-Begegnung. Er hat geschrieben, 1972, Philipshalle Düsseldorf, Proben zu Wünsch dir was. Wie genau ich da reingeschlittert bin, weiß ich zwar nicht mehr, aber es ging um typische Wohnungseinrichtungen, zum Beispiel Sofa mit dem Rücken zum Fenster, sodass man nicht rausgucken kann. Und dort lernte ich Friedensreich Hundertwasser kennen, der ein völlig anderes Wohn- und Baukonzept verfolgte. Sehr zugeneigte, normale Person. Jürgen, Glück gehabt, würde ich mal sagen. Friedensreich Hundertwasser, ja. Bei uns in Magdeburg, also wenn ich jetzt hier rausgucken würde aus dem Studiofenster und es wäre hell, da würde ich dann auch noch die goldenen Zwiebeldachtürmchen sehen, der grünen Zitadelle von Magdeburg, das Hundertwasserhaus, ja. Und somit also sein Schaffen hier greifbar nah, nur er selbst konnte es nicht mehr einbauen. War ja sein letztes Projekt und das kurz vor seinem Tode im Jahr 2000 geplant und gezeichnet. Und im Jahr 2005 war er dann nicht zur Einweihung, weil er eben schon verstorben war. Das war sozusagen die geplatzte, unverhoffte Begegnung, die es hätte geben können. Dankeschön auf jeden Fall nach Goch für dieses Erlebnis.
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0: Hier ist die ARD-Hitnacht. Es geht hier heute bei uns um unverhoffte Begegnungen. Und wir hatten jetzt hier gerade die sehr erhoffte Begegnung mit Herbert Grönemeyer, Halt mich. Wenn Sie mitmachen möchten und auch was erzählen, die 0800 80 80 110 ist es.
1: Ja, hallo, hier ist Cordula vom Bodensee. Ich habe nach 40 Jahren in einem Café in Bad Lausick meine Jugendfreundin wieder getroffen. Meine Schwester und ich haben uns unterhalten. Sie saß gegenüber und hat gesagt, dass sie uns an der Stimme erkannt hat. Und seitdem besuchen wir uns regelmäßig. Schönen Abend, schöne Sendung und vielen Dank.

Und für alle, die darauf warten, ihre Nachricht, die sie auf den Anrufbeantworter gesprochen haben, im Radio zu hören. Ja, ich muss mich jetzt ein bisschen ranhalten. Es sind nämlich ganz viele drauf. Hanno Bauer ist hier in Magdeburg. Aber jetzt hören wir erst mal Tina Turner.

0: Hier ist die ARD-Hitnacht und hui, so viele erinnern sich an besondere Begegnungen, besonders unverhoffte. Und deswegen dauert es auch ein bisschen länger, bis dann vielleicht ihre im Radio kommt. Entweder geschrieben an ard-hitnacht@mdr.de oder telefonisch erzählt unter 0800 80 80 110. Und hier kommt eine, die finde ich klasse, denn wer mich kennt, meine ersten Radioschritte verdanke ich ja auch Carlo von Tiedemann bei NDR 2. Also NDR Urgestein Carlo und letztes Jahr im Juni verstorben. Diese Story hier, die ich hier gehört habe, die glaube ich sofort.
1: Moin, hier ist der Andreas aus Wenningstedt. Ich war mal mit meinen Eltern als Zuschauer bei der Sendung von Carlo von Tiedemann, die aktuelle Schaubude. Und meine Mutter war Fan von Carlo und am Ende der Sendung hat sie mir gesagt, du geh mal runter und lass dir mal ein Autogramm geben. Naja, gut, habe ich gemacht und habe ich den Carlo gebeten, ob ich ein Autogramm von ihm kriegen könnte. Und da hat er mir zwei Autogrammkarten gegeben. Und hinterher stellte ich fest, auf der einen Autogrammkarte war der Name aufgeschrieben, auf der anderen Seite war eine Handynummer. Naja, meine Mutter wollte denn nur die Autogrammkarte haben mit seinem Namen und hat gesagt, kannst die Nummer behalten. So, und irgendwann habe ich dann mal angerufen und da habe ich gesagt, hallo Carlo, ich habe dich doch mal bei der Sendung gesehen, der aktuelle Schaubude. Ach ja, hallo Andreas, hallo Alter. Naja, dann haben wir uns alle zwei, drei Monate oder nachher wurde es etwas länger, so alle halbe, dreiviertel Jahr, immer mit WhatsApp-Nachrichten kontaktiert. Ich habe ihm dann immer auch meine neue aktuelle Telefonnummer gegeben und ich habe seine auch immer noch. Die liegt bei mir in der Schublade. Auch nach seinem Tod habe ich die Nummer nicht weggeschmissen und er hat sich auch immer meine regelmäßig neue Handynummer notiert. Er war Funs Kerl und er hat immer gesagt, hallo Alter, das war immer so sein Markenzeichen. So hat er mich immer begrüßt. Und er wusste auch immer genau, wo er mich das erste Mal kennengelernt hatte.
0: Wahnsinn, so war er, der Carlo. Hallo Alter, auch wenn ich mit ihm Kontakt hatte, herrlich. Was für eine Nostalgie und was für ein Glück, ihn auf diese Weise kennengelernt zu haben. Schöne Telefonbegegnungen, aber die Handynummer war doch bestimmt für Mutti, oder?
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0: Die Pointer Sisters. Jump for my love. Hier ist die ARD Hitnacht. Und vorhin hatten wir schon Musik von Exile, Kiss You All Over. Und um die Gruppe Exile und eine unverhoffte Begegnung geht's auch hier in dieser Geschichte. Von Patricia, die geschrieben hat, moin, in den 90ern war ich in Fort Myers, Florida. Im Radio hörten wir, dass Exile abends in einem Club auftreten würden. Wir fuhren hin. Beim Einparken sprach uns eine Frau an. Sie war die Moderatorin der Sendung. Fragte, woher wir kämen. Als sie hörte Germany, nahm sie uns kostenlos zu diesem exklusiven Hörerkonzert mit hinein. Daran denke ich noch gerne. Es war ein tolles Konzert der Band, die ich heute noch sehr gerne mag. Liebe Grüße von der vorpommerschen Ostseeküste von Patricia. Dankeschön fürs Teilen dieser schönen Geschichte, Patricia.
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0: Und damit 10 Minuten vor um 2.

0: Hot Chocolate. Everyone's a winner. Und ich habe hier noch eine sehr schöne Geschichte. Ein Promi-Treffen, ein weiteres, das uns erzählt wird. Ja, von wem eigentlich?
1: Ich hatte 1993 eine schöne Begegnung mit Figo Troiani. Ich hatte den ein Buch geschenkt, Chemnitz, Karl-Marx-Stadt und zurück. Danach war seine Frau, hat mich dann mit in die Garderobe hintergenommen, weil er kurz davor sehr krank war. Und haben wir gequatscht und er hat mir auch Erlebnisse erzählt von sich, die er in der DDR erlebt hatte. Auf einmal habe ich geguckt, habe gesagt, ups, 23:45, ich muss nach Hause. Ich muss morgen früh um 5 beim Dienst sein hier auf der Hauptpost. Und da hat er ein Taxi gerufen, hat dem Taxifahrer 50 D-Mark in die Hand gedrückt und hat gesagt, du schaffst sie jetzt nach Hause und sorgst bitte dafür, dass er morgen früh wieder pünktlich auf Arbeit ist auf der Hauptpost. Und jetzt habe ich meinen Rollstuhl nach ihm benannt. Das vergesse ich nicht. Das habe ich immer wieder vor Augen. Tschüss und ein schönes Wochenende. Eure Silvia aus Chemnitz.
0: Na, Viktor Troiani, na, den noch getroffen zu haben, das ist natürlich auf jeden Fall ein Erlebnis. Dankeschön und vielen Gruß zurück nach Chemnitz.
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1: Um 2 Uhr mit Lydia Wagner. OpenAI will bei der Entwicklung seines neuen KI-Modells Astra die Sicherheitsmaßnahmen verschärfen. Die Firma hat mitgeteilt, es sei nicht auszuschließen, dass das Modell mittlerweile eigenständig in der Lage sei, komplexe Cyberangriffe auszuführen. Astra wird trotzdem weiterentwickelt in einer isolierten Testumgebung mit eingeschränktem Netzwerkzugang. Bereiche, in denen das nicht möglich sei, würden pausiert. Zuletzt war bekannt geworden, dass andere KI-Modelle von OpenAI, aber auch Anthropic und Meta bei Tests ungeplant eigenständig fremde Firmen gehackt haben. Mehrere Drohnen sind in der Nacht zu gestern über einem Bundeswehrstandort in Nordrhein-Westfalen geflogen. Das hat das Führungskommando der Bundeswehr bestätigt. Aus der Nachrichtenredaktion Marei Beermann.
2: Feldjäger hätten den Vorfall untersucht, der Fall sei an die Polizei übergeben worden, die habe die Ermittlungen aufgenommen. Der betroffene Bundeswehrstandort Mechernich ist einer der wichtigsten in NRW. Hier sind auch Spezialisten tätig, die für die Wartung und Instandsetzung des Flugabwehrsystems Patriot zuständig sind. Unterdessen geht nach dem Drohnenvorfall in Leipzig die Debatte über Konsequenzen weiter. Diskutiert wird unter anderem, ob der Bund die Kompetenz über die Abwehr von Drohnen übernehmen sollte. Russland wies die Verantwortung für den Vorfall in Leipzig am Abend scharf zurück.